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1: Achtes Kapitel. Saulus aber war mit seiner Ermordung einverstanden. An jenem Tag brach eine schwere Verfolgung über die Kirche in Jerusalem herein. Alle wurden in die Gegenden von Judäa und Samarien zerstreut, mit Ausnahme der Apostel. Fromme Männer bestatteten Stephanus und hielten eine große Totenklage für ihn. Saulus aber versuchte, die Kirche zu vernichten. Er drang in die Häuser ein, schleppte Männer und Frauen fort und lieferte sie ins Gefängnis ein. Die Gläubigen, die zerstreut worden waren, zogen umher und verkündeten das Wort. Die Kirche in Judäa und Samarien. Philippus aber kam in die Hauptstadt Samariens hinab und verkündete dort Christus. Und die Menge achtete einmütig auf die Worte des Philippus. Sie hörten zu und sahen die Zeichen, die er tat. Denn aus vielen Besessenen fuhren unter lautem Geschrei die unreinen Geister aus. Auch viele Lahme und Verkrüppelte wurden geheilt. So herrschte große Freude in jener Stadt. Ein Mann namens Simon hatte schon länger in der Stadt Zauberei getrieben und das Volk von Samarien in Staunen versetzt. Er gab sich als etwas Großes aus. Alle achteten auf ihn, klein und groß, und sie sagten: Dieser ist die Kraft Gottes, die man die Große nennt. Sie achteten aber deshalb auf ihn, weil er sie lange Zeit durch Zaubereien in Staunen versetzt hatte. Als sie jedoch dem Philippus Glauben schenkten, der das Evangelium vom Reich Gottes und vom Namen Jesu Christi verkündete, ließen sie sich taufen, Männer und Frauen. Auch Simon wurde gläubig, ließ sich taufen und schloss sich dem Philippus an. Und als er die großen Zeichen und Machttaten sah, geriet er außer sich vor Staunen. Als die Apostel in Jerusalem hörten, dass Samarien das Wort Gottes angenommen hatte, schickten sie Petrus und Johannes dorthin. Diese zogen hinab und beteten für sie, dass sie den Heiligen Geist empfingen. Denn er war noch auf keinen von ihnen herabgekommen. Sie waren nur getauft auf den Namen Jesu des Herrn. Dann legten sie ihnen die Hände auf und sie empfingen den Heiligen Geist. Als Simon sah, dass durch die Handauflegung der Apostel der Geist verliehen wird, brachte er ihnen Geld und sagte: Gebt auch mir diese Vollmacht, damit jeder, dem ich die Hände auflege, den Heiligen Geist empfängt. Petrus aber sagte zu ihm: Dein Silber fahre mit dir ins Verderben, wenn du meinst, die Gabe Gottes lasse sich für Geld kaufen. Du hast weder einen Anteil daran noch ein Recht darauf, denn dein Herz ist nicht aufrichtig vor Gott. Wende dich von deiner Bosheit ab und bitte den Herrn, dass dir das Ansinnen deines Herzens vergeben werde. Denn ich sehe dich voll bitterer Galle und in Unrecht verstrickt. Da antwortete Simon: Betet ihr für mich zum Herrn, damit mich nichts von dem trifft, was ihr gesagt habt. Nachdem sie so das Wort des Herrn bezeugt und verkündet hatten, machten sie sich auf den Weg zurück nach Jerusalem und verkündeten in vielen Dörfern der Samariter das Evangelium. Ein Engel des Herrn sagte zu Philippus: Steh auf und geh nach Süden auf der Straße, die von Jerusalem nach Gaza hinabführt. Sie führt durch eine einsame Gegend. Und er stand auf und ging. Und siehe, da war ein Äthiopier, ein Kämmerer, Hofbeamter der Kandake, der Königin der Äthiopier, der über ihrer ganzen Schatzkammer stand. Dieser war gekommen, um in Jerusalem anzubeten, und fuhr jetzt heimwärts. Er saß auf seinem Wagen und las den Propheten Jesaja. Und der Geist sagte zu Philippus: Geh und folge diesem Wagen. Philippus lief hin und hörte ihn den Propheten Jesaja lesen. Da sagte er: Verstehst du auch, was du liest? Jener antwortete: Wie könnte ich es, wenn mich niemand anleitet? und er bat, den Philippus einzusteigen und neben ihm Platz zu nehmen. Der Abschnitt der Schrift, den er las, lautete: Wie ein Schaf wurde er zum Schlachten geführt, und wie ein Lamm, das verstummt, wenn man es schert, so tat er seinen Mund nicht auf. In der Erniedrigung wurde seine Verurteilung aufgehoben. Seinen Nachkommen, wer wird von ihnen berichten? Denn sein Leben wurde von der Erde fortgenommen. Der Kämmerer wandte sich an Philippus und sagte: Ich bitte dich, von wem sagt der Prophet das? Von sich selbst oder von einem anderen? Da tat Philippus seinen Mund auf, und ausgehend von diesem Schriftwort verkündete er ihm das Evangelium von Jesus. Als sie nun weiterzogen, kamen sie zu einer Wasserstelle. Da sagte der Kämmerer: Siehe, hier ist Wasser. Was steht meiner Taufe noch im Weg? Er ließ den Wagen halten, und beide, Philippus und der Kämmerer, stiegen in das Wasser hinab, und er taufte ihn. Als sie aber aus dem Wasser stiegen, entrückte der Geist des Herrn den Philippus. Der Kämmerer sah ihn nicht mehr, und er zog voll Freude auf seinem Weg weiter. Den Philippus aber sah man in Aschdod wieder. Und er wanderte durch alle Städte und verkündete das Evangelium, bis er nach Caesarea kam.

Neuntes Kapitel. Saulus wütete noch immer mit Drohung und Mord gegen die Jünger des Herrn. Er ging zum Hohepriester und erbat sich von ihm Briefe an die Synagogen in Damaskus, um die Anhänger des Weges Jesu, Männer und Frauen, die er dort finde, zu fesseln und nach Jerusalem zu bringen. Unterwegs aber, als er sich bereits Damaskus näherte, geschah es, dass ihn plötzlich ein Licht vom Himmel umstrahlte. Er stürzte zu Boden und hörte, wie eine Stimme zu ihm sagte: »Saul, Saul, warum verfolgst du mich?« Er antwortete: »Wer bist du, Herr?« Dieser sagte: »Ich bin Jesus, den du verfolgst. Steh auf und geh in die Stadt. Dort wird dir gesagt werden, was du tun sollst.« Die Männer aber, die mit ihm unterwegs waren, standen sprachlos da. Sie hörten zwar die Stimme, sahen aber niemanden. Saulus erhob sich vom Boden. Obwohl seine Augen offen waren, sah er nichts. Sie nahmen ihn bei der Hand und führten ihn nach Damaskus hinein. Und er war 3 Tage blind, und er aß nicht und trank nicht. In Damaskus lebte ein Jünger namens Hananias. Zu ihm sagte der Herr in einer Vision: »Hananias.« Er antwortete: »Siehe, hier bin ich, Herr.« Der Herr sagte zu ihm: »Steh auf und geh zu der Straße, die man die Gerade nennt, und frag im Haus des Judas nach einem Mann namens Saulus aus Tarsus. Denn siehe, er betet und hat in einer Vision gesehen, wie ein Mann namens Hananias hereinkommt und ihm die Hände auflegt, damit er wieder sieht.« Hananias antwortete: »Herr, ich habe von vielen gehört, wie viel Böses dieser Mann deinen Heiligen in Jerusalem angetan hat. Auch hier hat er Vollmacht von den Hohepriestern, alle zu fesseln, die deinen Namen anrufen.« Der Herr aber sprach zu ihm: »Geh nur, denn dieser Mann ist mir ein auserwähltes Werkzeug. Er soll meinen Namen vor Völker und Könige und die Söhne Israels tragen, denn ich werde ihm zeigen, wie viel er für meinen Namen leiden muss.« Da ging Hananias hin und trat in das Haus ein. Er legte ihm die Hände auf und sagte: »Bruder Saul, der Herr hat mich gesandt, Jesus, der dir auf dem Weg, den du gekommen bist, erschienen ist. Du sollst wieder sehen und mit dem Heiligen Geist erfüllt werden.« Sofort fiel es wie Schuppen von seinen Augen, und er sah wieder. Er stand auf und ließ sich taufen. Und nachdem er etwas gegessen hatte, kam er wieder zu Kräften. Einige Tage blieb er bei den Jüngern in Damaskus, und zugleich verkündete er Jesus in den Synagogen: »Dieser ist der Sohn Gottes.« Alle, die es hörten, waren fassungslos und sagten: »Ist das nicht der Mann, der in Jerusalem alle vernichten wollte, die diesen Namen anrufen? Und ist er nicht auch hierher gekommen, um sie gefesselt vor die Hohepriester zu führen?« Saulus aber trat umso kraftvoller auf und brachte die Juden in Damaskus in Verwirrung, weil er ihnen darlegte, dass Jesus der Christus ist. So verging einige Zeit, da beschlossen die Juden, ihn zu töten. Doch ihr Plan wurde dem Saulus bekannt. Sie bewachten sogar Tag und Nacht die Stadttore, um ihn zu beseitigen. Aber seine Jünger nahmen ihn und ließen ihn bei Nacht in einem Korb die Stadtmauer hinab. Als er nach Jerusalem kam, versuchte er sich den Jüngern anzuschließen. Aber alle fürchteten sich vor ihm, weil sie nicht glaubten, dass er ein Jünger war. Barnabas jedoch nahm sich seiner an und brachte ihn zu den Aposteln. Er berichtete ihnen, wie Saulus auf dem Weg den Herrn gesehen habe und dass dieser zu ihm gesprochen habe und wie er in Damaskus freimütig im Namen Jesu aufgetreten sei. So ging er bei ihnen in Jerusalem ein und aus, trat freimütig im Namen des Herrn auf und führte auch Streitgespräche mit den Hellenisten. Diese aber planten, ihn zu töten. Als die Brüder das erkannten,
brachten sie ihn nach Caesarea hinab und schickten ihn von dort nach Tarsus. Die Kirche in ganz Judäa, Galiläa und Samarien hatte nun Frieden. Sie wurde gefestigt und lebte in der Furcht des Herrn, und sie wuchs durch die Hilfe des Heiligen Geistes. Es geschah. Auf einer Reise zu den einzelnen Gemeinden kam Petrus auch zu den Heiligen in Lydda. Dort fand er einen Mann namens Aeneas, der seit 8 Jahren lahm und bettlägerig war. Petrus sagte zu ihm: Aeneas, Jesus Christus heilt dich. Steh auf und richte dir dein Bett. Sogleich stand er auf. Und alle Bewohner von Lydda und der Charon-Ebene sahen ihn und bekehrten sich zum Herrn. In Joppe lebte eine Jüngerin namens Tabitha, das heißt übersetzt Dorkas Gazelle. Sie tat viele gute Taten und gab reichlich Almosen. Es geschah aber, in jenen Tagen wurde sie krank und starb. Man wusch sie und barte sie im Obergemach auf. Weil aber Lydda nahe bei Joppe liegt und die Jünger hörten, dass Petrus dort war, schickten sie 2 Männer zu ihm und ließen ihn bitten: Komm zu uns, zögere nicht. Da stand Petrus auf und ging mit ihnen. Als er ankam, führten sie ihn in das Obergemach hinauf. Alle Witwen traten zu ihm, sie weinten und zeigten ihm die Röcke und Mäntel, die Dorkas gemacht hatte, als sie noch bei ihnen war. Petrus aber schickte alle hinaus, kniete nieder und betete. Dann wandte er sich zu dem Leichnam und sagte: Tabitha, steh auf. Da öffnete sie ihre Augen, sah Petrus an und setzte sich auf. Er gab ihr die Hand und ließ sie aufstehen. Dann rief er die Heiligen und die Witwen und zeigte ihnen, dass sie wieder lebte. Das wurde in ganz Joppe bekannt und viele kamen zum Glauben an den Herrn. Es geschah aber, dass Petrus längere Zeit in Joppe bei einem gewissen Simon, einem Gerber, blieb.

Zehntes Kapitel. In Caesarea lebte ein Mann namens Cornelius, Hauptmann in der sogenannten italischen Kohorte. Er lebte mit seinem ganzen Haus, fromm und gottesfürchtig, gab dem Volk reichlich Almosen und betete beständig zu Gott. Er sah um die neunte Tagesstunde in einer Vision deutlich, wie ein Engel Gottes bei ihm eintrat und zu ihm sagte: »Cornelius?« Cornelius blickte ihn an und fragte erschrocken: »Was ist, Herr?« Er sagte zu ihm: »Deine Gebete und Almosen sind zu Gott gelangt, und er hat ihrer gedacht. Schick jetzt einige Männer nach Joppe und lass einen gewissen Simon herbeiholen, der den Beinamen Petrus hat. Er ist zu Gast bei einem Gerber namens Simon, der ein Haus am Meer hat.« Als der Engel, der mit ihm sprach, weggegangen war, rief Cornelius zwei seiner Haussklaven und einen frommen Soldaten von denen, die ihm treu ergeben waren. Er erzählte ihnen alles und schickte sie nach Joppe. Am folgenden Tag, als jene unterwegs waren und sich der Stadt näherten, stieg Petrus auf das Dach, um zu beten. Es war um die sechste Stunde. Da wurde er hungrig und wollte essen. Während man etwas zubereitete, kam eine Verzückung über ihn. Er sah den Himmel offen und eine Art Gefäß herabkommen, das aussah wie ein großes Leinentuch, das an den vier Ecken gehalten, auf die Erde heruntergelassen wurde. Darin waren alle möglichen Vierfüßler, Kriechtiere der Erde und Vögel des Himmels. Und eine Stimme rief ihm zu: »Steh auf, Petrus, schlachte und iss.« Petrus aber antwortete: »Niemals, Herr, noch nie habe ich etwas Unheiliges und Unreines gegessen.« Da erging die Stimme ein zweites Mal an ihn: »Was Gott für rein erklärt hat, nenne du nicht unrein.« Das geschah dreimal und sogleich wurde das Gefäß in den Himmel hinaufgenommen. Petrus war noch ratlos und überlegte, was die Vision, die er gehabt hatte, wohl bedeutete. Siehe, da standen die von Cornelius gesandten Männer, die sich zum Haus des Simon durchgefragt hatten, am Tor. Sie riefen und fragten, ob Simon mit dem Beinamen Petrus hier zu Gast sei. Während Petrus noch über die Vision nachdachte, sagte der Geist zu ihm: »Siehe, da sind drei Männer und suchen dich.

und einige Brüder aus Joppe begleiteten ihn. Am folgenden Tag kamen sie nach Caesarea. Cornelius erwartete sie schon und hatte seine Verwandten und seine nächsten Freunde zusammengerufen. Als nun Petrus ankam, ging ihm Cornelius entgegen und warf sich ihm ehrfürchtig zu Füßen. Petrus aber richtete ihn auf und sagte: »Steh auf, auch ich bin nur ein Mensch.« Während er sich mit ihm unterhielt, ging er hinein und fand dort viele Menschen versammelt. Da sagte er zu ihnen: »Ihr wisst, dass es einem Juden nicht erlaubt ist, mit einem Nichtjuden zu verkehren oder sein Haus zu betreten. Mir aber hat Gott gezeigt, dass man keinen Menschen unheilig oder unrein nennen darf. Darum bin ich auch ohne Widerspruch gekommen, als nach mir geschickt wurde. Nun frage ich: Warum habt ihr mich holen lassen?« Da sagte Cornelius: »Vor 4 Tagen, um diese Zeit, war ich zum Gebet der 9. Stunde in meinem Haus. Siehe, da stand ein Mann in einem leuchtenden Gewand vor mir und sagte: Cornelius, dein Gebet wurde erhört und deiner Almosen wurde vor Gott gedacht. Schick jemanden nach Joppe und lass Simon, der den Beinamen Petrus hat, holen. Er ist Gast im Haus des Gerbers Simon am Meer. Sofort habe ich nach dir geschickt und es ist gut, dass du gekommen bist. Jetzt sind wir alle hier vor Gott zugegen, um all das anzuhören, was dir vom Herrn aufgetragen worden ist.« Da begann Petrus zu reden und sagte: »Wahrhaftig, jetzt begreife ich, dass Gott nicht auf die Person sieht, sondern dass ihm in jedem Volk willkommen ist, wer ihn fürchtet und tut, was recht ist. Er hat das Wort den Israeliten gesandt, indem er den Frieden verkündete, durch Jesus Christus. Dieser ist der Herr aller. Ihr wisst, was im ganzen Land der Juden geschehen ist. Angefangen in Galiläa nach der Taufe, die Johannes verkündet hat, wie Gott Jesus von Nazareth gesalbt hat mit dem Heiligen Geist und mit Kraft, wie dieser umherzog, Gutes tat und alle heilte, die in der Gewalt des Teufels waren. Denn Gott war mit ihm. Und wir sind Zeugen für alles, was er im Land der Juden und in Jerusalem getan hat. Ihn haben sie an den Pfahl gehängt und getötet. Gott aber hat ihn am 3. Tag auferweckt und hat ihn erscheinen lassen. Zwar nicht dem ganzen Volk, wohl aber den von Gott vorherbestimmten Zeugen, uns, die wir mit ihm nach seiner Auferstehung von den Toten gegessen und getrunken haben. Und er hat uns geboten, dem Volk zu verkünden und zu bezeugen: Dieser ist der von Gott eingesetzte Richter der Lebenden und der Toten. Von ihm bezeugen alle Propheten, dass jeder, der an ihn glaubt, durch seinen Namen die Vergebung der Sünden empfängt.« Noch während Petrus dies sagte, kam der Heilige Geist auf alle herab, die das Wort hörten. Die gläubig gewordenen Juden, die mit Petrus gekommen waren, konnten es nicht fassen, dass auch auf die Heiden die Gabe des Heiligen Geistes ausgegossen wurde. Denn sie hörten sie in Zungen reden und Gott preisen. Petrus aber sagte: »Kann jemand denen das Wasser zur Taufe verweigern, die ebenso wie wir den Heiligen Geist empfangen haben?« Und er ordnete an, sie im Namen Jesu Christi zu taufen. Danach baten sie ihn, einige Tage zu bleiben.

Elftes Kapitel. Die Apostel und die Brüder in Judäa hörten, dass auch die Heiden das Wort Gottes angenommen hatten. Als nun Petrus nach Jerusalem hinaufkam, hielten ihm die gläubig gewordenen Juden vor: »Du bist bei Ungeschnittenen eingekehrt und hast mit ihnen gegessen.« Da begann Petrus, ihnen der Reihe nach zu berichten. »Ich war in der Stadt Joppe und betete. Da hatte ich in einer Verzückung eine Vision, eine Art Gefäß, das aussah wie ein großes Leinentuch, das an den vier Ecken gehalten auf die Erde heruntergelassen wurde, senkte sich aus dem Himmel und es kam bis zu mir herab. Als ich genauer hinschaute, sah und betrachtete ich darin die Vierfüßler der Erde, die wilden Tiere, die Kriechtiere und die Vögel des Himmels. Ich hörte auch eine Stimme, die zu mir sagte: »Steh auf, Petrus, schlachte und iss.« Ich antwortete: »Niemals, Herr, noch nie ist etwas Unheiliges oder Unreines in meinen Mund gekommen.« Doch zum zweiten Mal kam eine Stimme vom Himmel. Sie sagte: »Was Gott für rein erklärt hat, nenne du nicht unrein.« Das geschah dreimal. Dann wurde alles wieder in den Himmel hinaufgezogen. Und siehe, gleich darauf standen drei Männer vor dem Haus, in dem wir wohnten. Sie waren aus Caesarea zu mir geschickt worden. Der Geist aber sagte mir, ich solle ohne Bedenken mit ihnen gehen. Auch diese sechs Brüder zogen mit mir, und wir kamen in das Haus jenes Mannes. Er erzählte uns, wie er in seinem Haus den Engel stehen sah, der zu ihm sagte: »Schick jemanden nach Joppe und lass Simon, der Petrus genannt wird, holen. Er wird dir Worte sagen, durch die du mit deinem ganzen Haus gerettet wirst.« Als ich zu reden begann, kam der Heilige Geist auf sie herab, wie am Anfang auf uns. Da erinnerte ich mich an das Wort des Herrn: »Johannes hat mit Wasser getauft, ihr aber werdet mit dem Heiligen Geist getauft werden.« Wenn nun Gott ihnen die gleiche Gabe verliehen hat wie uns, als wir zum Glauben an Jesus Christus, den Herrn, gekommen sind, wer bin ich, dass ich Gott hindern könnte? Als sie das hörten, beruhigten sie sich, priesen Gott und sagten: Gott hat also auch den Heiden die Umkehr zum Leben geschenkt. Bei der Verfolgung, die wegen Stephanus entstanden war, kamen die Versprengten bis nach Phönizien, Zypern und Antiochia. Doch verkündeten sie das Wort nur den Juden. Einige aber von ihnen, die aus Zypern und Kyrene stammten, verkündeten, als sie nach Antiochia kamen, auch den Griechen das Evangelium von Jesus, dem Herrn. Die Hand des Herrn war mit ihnen, und viele wurden gläubig und bekehrten sich zum Herrn. Die Nachricht davon kam der Gemeinde von Jerusalem zu Ohren. Und sie schickten Barnabas nach Antiochia. Als er ankam und die Gnade Gottes sah, freute er sich und ermahnte alle, dem Herrn treu zu bleiben, wie sie es sich im Herzen vorgenommen hatten. Denn er war ein trefflicher Mann, erfüllt vom Heiligen Geist und von Glauben. So wurde für den Herrn viel Volk hinzugewonnen. Barnabas aber zog nach Tarsus, um Saulus aufzusuchen. Er fand ihn und nahm ihn nach Antiochia mit. Dort wirkten sie miteinander ein volles Jahr in der Gemeinde und lehrten eine große Zahl von Menschen. In Antiochia nannte man die Jünger zum ersten Mal Christen. In jenen Tagen kamen von Jerusalem Propheten nach Antiochia hinab. Einer von ihnen namens Agabus trat auf und weissagte durch den Geist: Eine große Hungersnot werde über die ganze Erde kommen. Sie brach dann unter Claudius aus. Sie beschlossen, jeder von den Jüngern solle nach seinem Vermögen den Brüdern, die in Judäa wohnen, etwas zur Unterstützung senden. Das taten sie auch und schickten ihre Gaben durch Barnabas und Saulus an die Ältesten.

Zwölftes Kapitel. Um jene Zeit ließ der König Herodes einige aus der Gemeinde verhaften und misshandeln. Jakobus, den Bruder des Johannes, ließ er mit dem Schwert hinrichten. Als er sah, dass es den Juden gefiel, ließ er auch Petrus festnehmen. Das geschah in den Tagen der ungesäuerten Brote. Er nahm ihn also fest und warf ihn ins Gefängnis. Die Bewachung übertrug er 4 Abteilungen von je 4 Soldaten. Er beabsichtigte, ihn nach dem Pascha-Fest dem Volk vorführen zu lassen. Petrus wurde also im Gefängnis bewacht. Die Gemeinde aber betete inständig für ihn zu Gott. In der Nacht, ehe Herodes ihn vorführen lassen wollte, schlief Petrus mit 2 Ketten gefesselt zwischen 2 Soldaten. Vor der Tür aber bewachten Posten den Kerker. Und siehe, ein Engel des Herrn trat hinzu und ein Licht strahlte in den Raum. Er stieß Petrus in die Seite, weckte ihn und sagte: Schnell, steh auf! Da fielen die Ketten von seinen Händen. Der Engel aber sagte zu ihm: Gürte dich und zieh deine Sandalen an. Er tat es. Und der Engel sagte zu ihm: Wirf deinen Mantel um und folge mir. Und Petrus ging hinaus und folgte ihm, ohne zu wissen, dass es Wirklichkeit war, was durch den Engel geschah. Es kam ihm vor, als habe er eine Vision. Sie gingen an der ersten und an der zweiten Wache vorbei und kamen an das eiserne Tor, das in die Stadt führt. Es öffnete sich ihnen von selbst. Sie traten hinaus und gingen eine Gasse weit, und sogleich verließ ihn der Engel. Da kam Petrus zu sich und sagte: Nun weiß ich wahrhaftig, dass der Herr seinen Engel gesandt und mich der Hand des Herodes entrissen hat und all dem, was das Volk der Juden erwartet hat. Als er sich darüber klar geworden war, ging er zum Haus der Maria, der Mutter des Johannes, mit dem Beinamen Markus, wo nicht wenige versammelt waren und beteten. Als er am Außentor klopfte, kam eine Magd namens Rode, um zu hören, wer es sei. Sie erkannte die Stimme des Petrus, doch vor Freude machte sie das Tor nicht auf, sondern lief hinein und berichtete: Petrus steht vor dem Tor. Da sagten sie zu ihr: Du bist nicht bei Sinnen. Doch sie bestand darauf, es sei so. Da sagten sie: Es ist sein Engel. Petrus aber klopfte noch immer. Als sie öffneten und ihn sahen, waren sie fassungslos. Er gab ihnen mit der Hand ein Zeichen zu schweigen und erzählte ihnen, wie der Herr ihn aus dem Gefängnis herausgeführt hatte. Er sagte: Berichtet das dem Jakobus und den Brüdern. Dann verließ er sie und ging an einen anderen Ort. Als es Tag wurde, herrschte bei den Soldaten keine geringe Aufregung darüber, was wohl mit Petrus geschehen sei. Herodes aber ließ ihn suchen, und da man ihn nicht fand, verhörte er die Wachen und befahl, sie abzuführen. Dann zog Herodes von Judäa nach Caesarea hinab und blieb dort. Er war über die Bewohner von Tyrus und Sidon sehr aufgebracht. Sie kamen gemeinsam zu ihm, gewannen Blastus, den Kämmerer des Königs, für sich und baten um Frieden, weil sie ihre Nahrung aus dem Land des Königs bezogen. Am festgesetzten Tag nahm Herodes im Königsgewand auf der Tribüne Platz und hielt vor ihnen eine feierliche Ansprache. Das Volk aber schrie: Die Stimme eines Gottes, nicht eines Menschen! Im selben Augenblick schlug ihn ein Engel des Herrn, weil er nicht Gott die Ehre gegeben hatte. Und von Würmern zerfressen starb er. Das Wort Gottes aber wuchs und breitete sich aus. Nachdem Barnabas und Saulus in Jerusalem den Dienst erfüllt hatten, kehrten sie zurück. Johannes mit dem Beinamen Markus nahmen sie mit.

13. Kapitel. Die Kirche unter den Völkern. In der Gemeinde von Antiochia gab es Propheten und Lehrer, Barnabas und Simeon, genannt Niger, Lucius von Kyrene, Manaen, ein Jugendgefährte des Tetrarchen Herodes, und Saulus. Als sie zu Ehren des Herrn Gottesdienst feierten und fasteten, sprach der Heilige Geist: Wählt mir Barnabas und Saulus zu dem Werk aus, zu dem ich sie berufen habe. Da fasteten und beteten sie, legten ihnen die Hände auf und ließen sie ziehen. Vom Heiligen Geist ausgesandt, zogen sie nach Seleukia hinab und segelten von da nach Zypern. Als sie in Salamis angekommen waren, verkündeten sie das Wort Gottes in den Synagogen der Juden. Johannes hatte sie als Helfer bei sich. Sie durchzogen die ganze Insel bis Paphos. Dort trafen sie einen Mann namens Barjesus, einen Zauberer und falschen Propheten, der Jude war und zum Gefolge des Prokonsuls Sergius Paulus, eines verständigen Mannes, gehörte. Dieser ließ Barnabas und Saulus rufen und wünschte von ihnen das Wort Gottes zu hören. Aber Elimas, der Zauberer, so wird nämlich sein Name übersetzt, trat gegen sie auf und suchte den Prokonsul vom Glauben abzuhalten. Aber Saulus, der auch Paulus heißt, blickte ihn vom Heiligen Geist erfüllt an und sagte: Du elender und gerissener Betrüger, du Sohn des Teufels, du Feind aller Gerechtigkeit, willst du nicht endlich aufhören, die geraden Wege des Herrn zu verdrehen? Und siehe, jetzt kommt die Hand des Herrn über dich. Du wirst blind sein und eine Zeit lang die Sonne nicht mehr sehen. Im selben Augenblick fiel Finsternis und Dunkel auf ihn. Er tappte umher und suchte jemanden, der ihn an der Hand führte. Als der Prokonsul sah, was geschehen war, wurde er gläubig, denn er war voll Staunen über die Lehre des Herrn. Von Paphos fuhr Paulus mit seinen Begleitern ab und kam nach Perge in Pamphylien. Johannes aber trennte sich von ihnen und kehrte nach Jerusalem zurück. Sie selbst wanderten von Perge weiter und kamen nach Antiochia in Pisidien. Dort gingen sie am Sabbat in die Synagoge und setzten sich. Nach der Lesung aus dem Gesetz und den Propheten schickten die Synagogenvorsteher zu ihnen und ließen ihnen sagen: Brüder, wenn ihr ein Wort des Zuspruchs für das Volk habt, so redet. Da stand Paulus auf, gab mit der Hand ein Zeichen und sagte: Ihr Israeliten und ihr Gottesfürchtigen, hört! Der Gott dieses Volkes Israel hat unsere Väter erwählt und das Volk in der Fremde erhöht, im Land Ägypten. Er hat sie mit hocherhobenem Arm von dort herausgeführt und etwa 40 Jahre durch die Wüste getragen. 7 Völker hat er im Land Kanaan vernichtet und ihr Land ihnen zum Besitz gegeben für etwa 450 Jahre. Danach hat er ihnen Richter gegeben bis zum Propheten Samuel. Dann verlangten sie einen König und Gott gab ihnen Saul, den Sohn des Kisch, einen Mann aus dem Stamm Benjamin, für 40 Jahre. Nachdem er ihn verworfen hatte, erhob er David zu ihrem König, von dem er bezeugte: Ich habe David, den Sohn des Isai, als einen Mann nach meinem Herzen gefunden, der alles, was ich will, vollbringen wird. Aus seinem Geschlecht hat Gott dem Volk Israel der Verheißung gemäß Jesus als Retter geschickt. Vor dessen Auftreten hat Johannes dem ganzen Volk Israel eine Taufe der Umkehr verkündet. Als Johannes aber seinen Lauf vollendet hatte, sagte er: Ich bin nicht der, für den ihr mich haltet, aber siehe, nach mir kommt einer, dem die Sandalen von den Füßen zu lösen ich nicht wert bin. Brüder, ihr Söhne aus Abrahams Geschlecht und ihr Gottesfürchtigen, uns wurde das Wort dieses Heils gesandt, denn die Einwohner von Jerusalem und ihre Führer haben Jesus nicht erkannt, aber sie haben die Worte der Propheten, die an jedem Sabbat vorgelesen werden, erfüllt und haben ihn verurteilt. Obwohl sie nichts fanden, wofür er den Tod verdient hätte, forderten sie von Pilatus seine Hinrichtung. Als sie alles vollbracht hatten, was in der Schrift über ihn gesagt ist, nahmen sie ihn vom Kreuzesholz und legten ihn ins Grab.
Gott aber hat ihn von den Toten auferweckt, und er ist viele Tage hindurch denen erschienen, die mit ihm zusammen von Galiläa nach Jerusalem hinaufgezogen waren und die jetzt vor dem Volk seine Zeugen sind. So verkünden wir euch das Evangelium. Gott hat die Verheißung, die an die Väter ergangen ist, an uns, ihren Kindern, erfüllt, indem er Jesus auferweckt hat, wie es im 2. Psalm heißt: Mein Sohn bist du, heute habe ich dich gezeugt. Dass er ihn aber von den Toten auferweckt hat, um ihn nicht mehr zur Verwesung zurückkehren zu lassen, hat er so ausgedrückt: Ich will euch die Heilsgaben gewähren, die ich David fest zugesagt habe. Darum sagt er auch an einer anderen Stelle: Du lässt deinen Heiligen nicht die Verwesung schauen. David aber ist, nachdem er seinen Zeitgenossen gedient hatte, nach Gottes Willen entschlafen und mit seinen Vätern vereint worden. Er hat die Verwesung gesehen. Der aber, den Gott auferweckte, hat die Verwesung nicht gesehen. Ihr sollt also wissen, meine Brüder, durch diesen wird euch die Vergebung der Sünden verkündet. Und in allem, worin euch das Gesetz des Mose nicht gerecht machen konnte, wird jeder, der glaubt, durch ihn gerecht gemacht. Gebt also Acht, dass nicht eintrifft, was bei den Propheten gesagt ist: Schaut hin, ihr Verächter, staunt und vergeht, denn ich vollbringe in euren Tagen eine Tat. Würde man euch von dieser Tat erzählen, ihr glaubtet es nicht. Als sie hinausgingen, bat man sie, am nächsten Sabbat über diese Worte zu ihnen zu sprechen. Und als die Versammlung sich aufgelöst hatte, schlossen sich viele Juden und fromme Proselyten Paulus und Barnabas an. Diese redeten ihnen zu und ermahnten sie, der Gnade Gottes treu zu bleiben. Am folgenden Sabbat versammelte sich fast die ganze Stadt, um das Wort des Herrn zu hören. Als die Juden die Scharen sahen, wurden sie eifersüchtig, widersprachen den Worten des Paulus und stießen Lästerungen aus. Paulus und Barnabas aber erklärten freimütig: Euch musste das Wort Gottes zuerst verkündet werden. Da ihr es aber zurückstoßt und euch selbst des ewigen Lebens für unwürdig erachtet, siehe, so wenden wir uns jetzt an die Heiden. Denn so hat uns der Herr aufgetragen: Ich habe dich zum Licht für die Völker gemacht. Bis an das Ende der Erde sollst du das Heil sein. Als die Heiden das hörten, freuten sie sich und priesen das Wort des Herrn. Und alle wurden gläubig, die für das ewige Leben bestimmt waren. Das Wort des Herrn aber verbreitete sich in der ganzen Gegend. Die Juden jedoch hetzten die vornehmen gottesfürchtigen Frauen und die Ersten der Stadt auf, veranlassten eine Verfolgung gegen Paulus und Barnabas und vertrieben sie aus ihrem Gebiet. Diese aber schüttelten gegen sie den Staub von ihren Füßen und zogen nach Ikonion. Und die Jünger wurden mit Freude und Heiligem Geist erfüllt.

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1: 14. Kapitel. Es geschah. In Ikonion gingen sie ebenfalls in die Synagoge der Juden und redeten in dieser Weise, und eine große Zahl von Juden und Griechen wurde gläubig. Die Juden aber, die sich widersetzten, erregten und erbitterten die Gemüter der Heiden gegen die Brüder. Längere Zeit nun blieben sie dort und predigten freimütig im Vertrauen auf den Herrn. Er legte Zeugnis ab für das Wort seiner Gnade, indem er durch die Hände der Apostel Zeichen und Wunder geschehen ließ. Doch das Volk in der Stadt spaltete sich. Die einen hielten zu den Juden, die anderen zu den Aposteln. Als die Apostel merkten, dass die Heiden und die Juden zusammen mit ihren Führern entschlossen waren, sie zu misshandeln und zu steinigen, flohen sie in die Städte von Lykaonien, Lystra und Derbe und in deren Umgebung. Auch dort verkündeten sie das Evangelium. In Lystra saß ein Mann, der keine Kraft in den Füßen hatte, von Geburt an lahm, der noch nie hatte gehen können. Er hörte, wie Paulus redete. Dieser blickte ihm fest ins Auge. Und da er sah, dass der Mann den Glauben hatte, geheilt zu werden, sprach er mit lauter Stimme: »Steh auf, stell dich aufrecht auf deine Füße.« Da sprang der Mann auf und ging umher. Als die Menge sah, was Paulus getan hatte, fing sie an zu schreien und rief auf Lykaonisch: »Die Götter sind in Menschengestalt zu uns herabgestiegen.« Und sie nannten den Barnabas Zeus, den Paulus aber Hermes, weil er der Wortführer war. Der Priester des vor der Stadt gelegenen Tempels des Zeus brachte Stiere und Kränze an die Tore und wollte zusammen mit der Volksmenge ein Opfer darbringen. Als die Apostel Barnabas und Paulus dies hörten, zerrissen sie ihre Kleider, eilten hinaus unter das Volk und riefen: »Männer, was tut ihr? Auch wir sind nur schwache Menschen wie ihr. Wir bringen euch das Evangelium, damit ihr euch von diesen Nichtsen zu dem lebendigen Gott bekehrt, der den Himmel, die Erde und das Meer geschaffen hat und alles, was dazugehört. Er ließ in den vergangenen Zeiten alle Heidenvölker ihre Wege gehen, und doch hat er sich nicht unbezeugt gelassen. Er tat Gutes, gab euch vom Himmel her Regen und fruchtbare Zeiten, mit Nahrung und mit Freude erfüllte er euer Herz.« Mit diesen Worten konnten sie die Volksmenge mit Mühe davon abbringen, ihnen zu opfern. Von Antiochia und Ikonion aber kamen Juden und überredeten die Volksmenge. Und sie steinigten den Paulus und schleiften ihn zur Stadt hinaus, in der Meinung, er sei tot. Als aber die Jünger ihn umringten, stand er auf und ging in die Stadt. Am anderen Tag zog er mit Barnabas nach Derbe weiter. Als sie dieser Stadt das Evangelium verkündet und viele Jünger gewonnen hatten, kehrten sie nach Lystra, Ikonion und Antiochia zurück. Sie stärkten die Seelen der Jünger und ermahnten sie, treu am Glauben festzuhalten. Sie sagten: »Durch viele Drangsale müssen wir in das Reich Gottes gelangen.« Sie setzten für sie in jeder Gemeinde Älteste ein und empfahlen sie unter Gebet und Fasten dem Herrn, an den sie nun glaubten. Nachdem sie durch Pisidien gezogen waren, kamen sie nach Pamphylien, verkündeten in Perge das Wort und gingen dann nach Attalia hinab. Von dort segelten sie nach Antiochia, wo man sie für das Werk, das sie nun vollbracht hatten, der Gnade Gottes übereignet hatte. Als sie dort angekommen waren, riefen sie die Gemeinde zusammen und berichteten alles, was Gott mit ihnen zusammen getan und dass er den Heiden die Tür zum Glauben geöffnet hatte. Und sie blieben noch längere Zeit bei den Jüngern.

15. Kapitel. Es kamen einige Leute von Judäa herab und lehrten die Brüder. Wenn ihr euch nicht nach dem Brauch des Mose beschneiden lasst, könnt ihr nicht gerettet werden. Da nun nicht geringer Zwist und Streit zwischen ihnen und Paulus und Barnabas entstand, beschloss man, Paulus und Barnabas und einige andere von ihnen sollten wegen dieser Streitfrage zu den Aposteln und den Ältesten nach Jerusalem hinaufgehen. Die Gemeinde gab ihnen das Weggeleit. Dann zogen sie durch Phönizien und Samarien. Dabei berichteten sie den Brüdern von der Bekehrung der Heiden und bereiteten damit allen Brüdern große Freude. Bei ihrer Ankunft in Jerusalem wurden sie von der Gemeinde und von den Aposteln und den Ältesten empfangen. Sie erzählten alles, was Gott mit ihnen zusammen getan hatte. Da erhoben sich einige aus der Partei der Pharisäer, die gläubig geworden waren, und sagten: Man muss sie beschneiden und von ihnen fordern, am Gesetz des Mose festzuhalten. Die Apostel und die Ältesten traten zusammen, um die Frage zu prüfen. Als ein heftiger Streit entstand, erhob sich Petrus und sagte zu ihnen: Brüder, wie ihr wisst, hat Gott schon längst hier bei euch die Entscheidung getroffen, dass die Heiden durch meinen Mund das Wort des Evangeliums hören und zum Glauben gelangen sollen. Und Gott, der die Herzen kennt, hat dies bestätigt, indem er ihnen ebenso wie uns den Heiligen Geist gab. Er machte keinerlei Unterschied zwischen uns und ihnen, denn er hat ihre Herzen durch den Glauben gereinigt. Warum stellt ihr also jetzt Gott auf die Probe und legt den Jüngern ein Joch auf den Nacken, das weder unsere Väter noch wir tragen konnten? Wir glauben im Gegenteil, durch die Gnade Jesu des Herrn gerettet zu werden, auf die gleiche Weise wie jene. Da schwieg die ganze Versammlung. Und sie hörten Barnabas und Paulus zu, wie sie erzählten, welch große Zeichen und Wunder Gott durch sie unter den Heiden getan hatte. Als sie geendet hatten, nahm Jakobus das Wort und sagte: Brüder, hört mich an. Simon hat berichtet, dass Gott selbst zuerst darauf geschaut hat, aus den Heiden ein Volk für seinen Namen zu gewinnen. Damit stimmen die Worte der Propheten überein, die geschrieben haben: Danach werde ich mich umwenden und die zerfallene Hütte Davids wieder aufrichten. Ich werde sie aus ihren Trümmern wieder aufrichten und werde sie wiederherstellen. Damit die übrigen Menschen den Herrn suchen, auch alle Völker, über denen mein Name ausgerufen ist, spricht der Herr, der das ausführt, was ihm seit Ewigkeit bekannt ist. Darum halte ich es für richtig, den Heiden, die sich zu Gott bekehren, keine Lasten aufzubürden. Man weise sie nur an, Verunreinigung durch Götzenopferfleisch und Unzucht zu meiden und weder Ersticktes noch Blut zu essen. Denn Mose hat seit alten Zeiten in jeder Stadt seine Verkünder, da er in den Synagogen an jedem Sabbat verlesen wird. Da beschlossen die Apostel und die Ältesten zusammen mit der ganzen Gemeinde, Männer aus ihrer Mitte auszuwählen und sie zusammen mit Paulus und Barnabas nach Antiochia zu senden, nämlich Judas, genannt Barsabas und Silas, führende Männer unter den Brüdern. Sie gaben ihnen folgendes Schreiben mit: Die Apostel und die Ältesten, eure Brüder, grüßen die Brüder aus dem Heidentum in Antiochia, in Syrien und Kilikien. Wir haben gehört, dass einige von uns, denen wir keinen Auftrag erteilt haben, euch mit ihren Reden beunruhigt und eure Gemüter erregt haben. Deshalb haben wir einmütig beschlossen, Männer auszuwählen und zusammen mit unseren geliebten Brüdern Barnabas und Paulus zu euch zu schicken, die beide für den Namen Jesu Christi, unseres Herrn, ihr Leben eingesetzt haben. Wir haben Judas und Silas abgesandt, die euch das Gleiche auch mündlich mitteilen sollen. Denn der Heilige Geist und wir haben beschlossen, euch keine weitere Last aufzuerlegen als diese notwendigen Dinge: Götzenopferfleisch, Blut, Ersticktes und Unzucht zu meiden. Wenn ihr euch davor hütet, handelt ihr richtig. Lebt wohl. Man verabschiedete die Abgesandten und sie zogen hinab nach Antiochia, riefen die Gemeinde zusammen und übergaben ihr den Brief.
Sie lasen ihn und freuten sich über den Zuspruch. Judas und Silas, selbst Propheten, sprachen den Brüdern mit vielen Worten Mut zu und stärkten sie. Nach einiger Zeit wurden sie von den Brüdern in Frieden wieder zu denen entlassen, die sie abgesandt hatten. Paulus aber und Barnabas blieben in Antiochia und lehrten und verkündeten mit vielen anderen das Wort des Herrn. Nach einiger Zeit sagte Paulus zu Barnabas: Wir wollen wieder aufbrechen und sehen, wie es den Brüdern in all den Städten geht, in denen wir das Wort des Herrn verkündet haben. Barnabas wollte auch den Johannes, genannt Markus, mitnehmen, doch Paulus bestand darauf, ihn nicht mitzunehmen, weil er sie in Pamphylien im Stich gelassen hatte, nicht mit ihnen gezogen war und an ihrer Arbeit nicht mehr teilgenommen hatte. Es kam zu einer heftigen Auseinandersetzung, so dass sie sich voneinander trennten. Barnabas nahm Markus mit und segelte nach Zypern. Paulus aber wählte Silas und reiste ab, nachdem die Brüder ihn der Gnade des Herrn empfohlen hatten. Er zog durch Syrien und Kilikien und stärkte die Gemeinden.

16. Kapitel. Er kam auch nach Derbe und nach Lystra. Und siehe, dort lebte ein Jünger namens Timotheus, der Sohn einer gläubig gewordenen Jüdin und eines Griechen. Er war Paulus von den Brüdern in Lystra und Ikonion empfohlen worden. Paulus wollte ihn als Begleiter mitnehmen und ließ ihn mit Rücksicht auf die Juden, die in jenen Gegenden wohnten, beschneiden, denn alle wussten, dass sein Vater ein Grieche war. Als sie nun durch die Städte zogen, überbrachten sie ihnen die von den Aposteln und den Ältesten in Jerusalem gefassten Beschlüsse und trugen ihnen auf, sich daran zu halten. So wurden die Gemeinden im Glauben gestärkt und wuchsen von Tag zu Tag. Weil ihnen aber vom Heiligen Geist verwehrt wurde, das Wort in der Provinz Asien zu verkünden, reisten sie durch Phrygien und das galatische Land. Sie zogen an Mysien entlang und versuchten, Bithynien zu erreichen. Doch auch das erlaubte ihnen der Geist Jesu nicht. So durchwanderten sie Mysien und kamen nach Troas hinab. Dort hatte Paulus in der Nacht eine Vision. Ein Mazedonier stand da und bat ihn: Komm herüber nach Mazedonien und hilf uns. Auf diese Vision hin wollten wir sofort nach Mazedonien abfahren, denn wir kamen zu dem Schluss, dass uns Gott dazu berufen hatte, dort das Evangelium zu verkünden. So brachen wir von Troas auf und fuhren auf dem kürzesten Weg nach Samothrake und am folgenden Tag nach Neapolis. Von dort gingen wir nach Philippi, eine führende Stadt des Bezirks von Mazedonien, eine Kolonie. In dieser Stadt hielten wir uns einige Tage auf. Am Sabbat gingen wir durch das Stadttor hinaus an den Fluss, wo wir eine Gebetsstätte vermuteten. Wir setzten uns und sprachen zu den Frauen, die sich eingefunden hatten. Eine Frau namens Lydia, eine Purpurhändlerin aus der Stadt Thyatira, hörte zu. Sie war eine Gottesfürchtige, und der Herr öffnete ihr das Herz, so dass sie den Worten des Paulus aufmerksam lauschte. Als sie und alle, die zu ihrem Haus gehörten, getauft waren, bat sie: Wenn ihr wirklich meint, dass ich zum Glauben an den Herrn gefunden habe, kommt in mein Haus und bleibt da. Und sie drängte uns. Als wir einmal auf dem Weg zur Gebetsstätte waren, begegnete uns eine Magd, die einen Wahrsagegeist hatte und mit der Wahrsagerei ihren Herrn großen Gewinn einbrachte. Sie lief Paulus und uns nach und schrie: Diese Menschen sind Knechte des höchsten Gottes. Sie verkünden euch den Weg des Heils. Das tat sie viele Tage lang. Da wurde Paulus ärgerlich, wandte sich um und sagte zu dem Geist: Ich befehle dir im Namen Jesu Christi, fahre aus dieser Frau aus. Und im gleichen Augenblick fuhr er aus. Als aber ihre Herren sahen, dass sie keinen Gewinn mehr erhoffen konnten, ergriffen sie Paulus und Silas, schleppten sie auf den Markt vor die Stadtbehörden, führten sie den obersten Beamten vor und sagten: Diese Männer bringen Unruhe in unsere Stadt, es sind Juden. Sie verkünden Sitten und Bräuche, die wir als Römer weder annehmen können noch ausüben dürfen. Da erhob sich das Volk gegen sie, und die obersten Beamten ließen ihnen die Kleider vom Leib reißen und befahlen sie, mit Ruten zu schlagen. Sie ließen ihnen viele Schläge geben und sie ins Gefängnis werfen. Dem Gefängniswärter gaben sie Befehl, sie in sicherem Gewahrsam zu halten. Auf diesen Befehl hin warf er sie in das innere Gefängnis und schloss ihre Füße in den Block. Um Mitternacht beteten Paulus und Silas und sangen Loblieder, und die Gefangenen hörten ihnen zu. Plötzlich begann ein gewaltiges Erdbeben, so dass die Grundmauern des Gefängnisses wankten. Mit einem Schlag sprangen die Türen auf und allen fielen die Fesseln ab. Als der Gefängniswärter aufwachte und die Türen des Gefängnisses offen sah, zog er sein Schwert, um sich zu töten, denn er meinte, die Gefangenen seien entflohen. Da rief Paulus laut: Tu dir nichts an, wir sind alle noch da. Jener rief nach Licht, stürzte hinein und fiel Paulus und Silas zitternd zu Füßen. Er führte sie hinaus und sagte:
ihr Herren, was muss ich tun, um gerettet zu werden? Sie antworteten, glaube an Jesus, den Herrn, und du wirst gerettet werden, du und dein Haus. Und sie verkündeten ihm und allen in seinem Haus das Wort des Herrn. Er nahm sie in jener Nachtstunde bei sich auf, wusch ihre Striemen und ließ sich sogleich mit allen seinen Angehörigen taufen. Dann führte er sie in sein Haus hinauf, ließ ihnen den Tisch decken und war mit seinem ganzen Haus voll Freude, weil er zum Glauben an Gott gekommen war. Als es Tag wurde, schickten die obersten Beamten die Amtsdiener und ließen sagen, lass jene Männer frei. Der Gefängniswärter überbrachte Paulus die Nachricht. Die obersten Beamten haben hergeschickt und befohlen, euch freizulassen. Geht also, zieht in Frieden. Paulus aber sagte zu ihnen, sie haben uns ohne Urteil öffentlich auspeitschen lassen, obgleich wir römische Bürger sind, und haben uns ins Gefängnis geworfen. Und jetzt möchten sie uns heimlich fortschicken? Nein, sie sollen selbst kommen und uns hinausführen. Die Amtsdiener meldeten es den obersten Beamten. Diese erschraken, als sie hörten, es seien römische Bürger. Und sie kamen, um sie zu beschwichtigen, führten sie hinaus und baten sie, die Stadt zu verlassen. Vom Gefängnis aus gingen sie zu Lydia. Dort sahen sie die Brüder, sprachen ihnen Mut zu und zogen dann weiter.

17. Kapitel. Auf dem Weg über Amphipolis und Apollonia kamen sie nach Thessalonik. Dort hatten die Juden eine Synagoge. Nach seiner Gewohnheit ging Paulus zu ihnen und redete an drei Sabbaten zu ihnen, wobei er von den Schriften ausging. Er legte sie ihnen aus und erklärte, dass der Christus leiden und von den Toten auferstehen musste, und er sagte: Jesus, den ich

Leute, die schon die ganze Welt in Aufruhr gebracht haben, sind jetzt auch hier und Jason hat sie aufgenommen. Sie alle verstoßen gegen die Gesetze des Kaisers, denn sie behaupten, ein anderer sei König, nämlich Jesus. So brachten sie die Menge und die Stadtpräfekten, die das hörten, in Erregung. Diese nahmen von Jason und den anderen eine Bürgschaft und ließen sie frei. Die Brüder schickten noch in der Nacht Paulus und Silas weiter nach Beröa. Nach ihrer Ankunft gingen sie in die Synagoge der Juden. Diese waren vornehmer gesinnt als die in Thessalonik. Mit großer Bereitschaft nahmen sie das Wort auf und forschten Tag für Tag in den Schriften nach, ob sich dies wirklich so verhielte. Viele von ihnen wurden gläubig und ebenso nicht wenige der vornehmen griechischen Frauen und Männer. Als aber die Juden von Thessalonik erfuhren, dass Paulus auch in Beröa das Wort Gottes verkündete, kamen sie dorthin, um das Volk aufzuwiegeln und aufzuhetzen. Da schickten die Brüder Paulus sogleich weg zum Meer hinunter. Silas und Timotheus aber blieben zurück. Die Begleiter des Paulus brachten ihn nach Athen. Mit dem Auftrag an Silas und Timotheus, Paulus möglichst rasch nachzukommen, kehrten sie zurück. Während Paulus in Athen auf sie wartete, wurde sein Geist von heftigem Zorn erfasst, denn er sah die Stadt voll von Götzenbildern. Er redete in der Synagoge mit den Juden und Gottesfürchtigen und auf dem Markt sprach er täglich mit denen, die er gerade antraf. Einige von den epikureischen und stoischen Philosophen diskutierten mit ihm und manche sagten, »Was will denn dieser Schwätzer?« Andere aber, »Er scheint ein Verkünder fremder Gottheiten zu sein.« Denn er verkündete das Evangelium von Jesus und von der Auferstehung. Sie nahmen ihn mit, führten ihn zum Areopag und fragten, »Können wir erfahren, was das für eine neue Lehre ist, die du vorträgst? Du bringst uns recht befremdliche Dinge zu Gehör. Wir wüssten gern, worum es sich handelt.« Alle Athener und die Fremden dort taten nichts lieber, als die letzten Neuigkeiten zu erzählen oder zu hören. Da stellte sich Paulus in die Mitte des Areopags und sagte, »Männer von Athen, nach allem, was ich sehe, seid ihr sehr fromm. Denn als ich umherging und mir eure Heiligtümer ansah, fand ich auch einen Altar mit der Aufschrift »Einem unbekannten Gott«. Was ihr verehrt, ohne es zu kennen, das verkünde ich euch. Der Gott, der die Welt erschaffen hat und alles in ihr ehr, der Herr über Himmel und Erde, wohnt nicht in Tempeln, die von Menschenhand gemacht sind. Er lässt sich auch nicht von Menschenhänden dienen, als ob er etwas brauche. Er, der allen das Leben, den Atem und alles gibt. Er hat aus einem einzigen Menschen das ganze Menschengeschlecht erschaffen, damit es die ganze Erde bewohne. Er hat für sie bestimmte Zeiten und die Grenzen ihrer Wohnsitze festgesetzt. Sie sollten Gott suchen, ob sie ihn ertasten und finden könnten, denn keinem von uns ist er fern, denn in ihm leben wir, bewegen wir uns und sind wir, wie auch einige von euren Dichtern gesagt haben, wir sind von seinem Geschlecht. Da wir also von Gottes Geschlecht sind, dürfen wir nicht meinen, das Göttliche sei wie ein goldenes oder silbernes oder steinernes Gebilde menschlicher Kunst und Erfindung. Gott, der über die Zeiten der Unwissenheit hinweggesehen hat, gebietet jetzt den Menschen, dass überall alle umkehren sollen. Denn er hat einen Tag festgesetzt, an dem er den Erdkreis in Gerechtigkeit richten wird durch einen Mann, den er dazu bestimmt und vor allen Menschen dadurch ausgewiesen hat, dass er ihn von den Toten auferweckte. Als sie von der Auferstehung der Toten hörten, spotteten die einen, andere aber sagten, darüber wollen wir dich ein andermal hören. So ging Paulus aus ihrer Mitte weg. Einige Männer aber schlossen sich ihm an und wurden gläubig, unter ihnen auch Dionysius, der Areopagit, außerdem eine Frau namens Damaris und noch andere mit ihnen.

18. Kapitel. Hierauf verließ Paulus Athen und ging nach Korinth. Dort traf er einen aus Pontus stammenden Juden namens Aquila, der vor kurzem aus Italien gekommen war, und dessen Frau Priscilla. Claudius hatte nämlich angeordnet, dass alle Juden Rom verlassen müssten. Diesen beiden schloss er sich an, und da sie das gleiche Handwerk betrieben, blieb er bei ihnen und arbeitete dort. Sie waren Zeltmacher von Beruf. An jedem Sabbat redete er in der Synagoge und suchte Juden und Griechen zu überzeugen. Als aber Silas und Timotheus aus Mazedonien eingetroffen waren, widmete sich Paulus ganz dem Wort und bezeugte den Juden, dass Jesus der Christus sei. Als sie sich dagegen auflehnten und Lästerungen ausstießen, schüttelte er seine Kleider aus und sagte zu ihnen: »Euer Blut komme über euer Haupt. Ich bin daran unschuldig. Von jetzt an werde ich zu den Heiden gehen.« Und er ging von da in das Haus eines gewissen Titius Justus hinüber, eines Gottesfürchtigen, dessen Haus an die Synagoge grenzte. Crispus aber, der Synagogenvorsteher, kam mit seinem ganzen Haus zum Glauben an den Herrn, und viele Korinther, die davon hörten, wurden gläubig und ließen sich taufen. Der Herr aber sagte nachts in einer Vision zu Paulus: »Fürchte dich nicht, rede nur, schweige nicht, denn ich bin mit dir. Niemand wird dir etwas antun. Viel Volk nämlich gehört mir in dieser Stadt.« So blieb Paulus 1 Jahr und 6 Monate und lehrte bei ihnen das Wort Gottes. Als aber Gallio Prokonsul von Achaia war, traten die Juden einmütig gegen Paulus auf, brachten ihn vor den Richterstuhl und sagten: »Dieser verführt die Menschen zu einer Gottesverehrung, die gegen das Gesetz verstößt.« Als Paulus etwas erwidern wollte, sagte Gallio zu den Juden: »Läge hier ein Vergehen oder Verbrechen vor, ihr Juden, so würde ich eure Klage ordnungsgemäß behandeln. Streitet ihr jedoch über Lehre und Namen und euer Gesetz, dann seht selber zu, darüber will ich nicht Richter sein.« Und er wies sie vom Richterstuhl weg. Da ergriffen alle den Synagogenvorsteher Sosthenes und verprügelten ihn vor dem Richterstuhl. Gallio aber kümmerte sich nicht darum. Paulus blieb noch längere Zeit. Dann verabschiedete er sich von den Brüdern und segelte zusammen mit Priscilla und Aquila nach Syrien ab. In Kenchreae hatte er sich aufgrund eines Gelübdes den Kopf kahl scheren lassen. Sie gelangten nach Ephesus. Dort trennte er sich von den beiden. Er selbst ging in die Synagoge und redete zu den Juden. Sie baten ihn, noch länger zu bleiben, aber er wollte nicht, sondern verabschiedete sich und sagte: »Ich werde wieder zu euch kommen, wenn Gott es will.« So fuhr er von Ephesus ab, landete in Caesarea, zog nach Jerusalem hinauf, begrüßte dort die Gemeinde und ging dann nach Antiochia hinab. Nachdem er dort einige Zeit geblieben war, zog er weiter, durchwanderte zuerst das galatische Land, dann Phrygien und stärkte alle Jünger. Ein Jude namens Apollos kam nach Ephesus. Er stammte aus Alexandria, war redekundig und in der Schrift bewandert. Er war unterwiesen im Weg des Herrn. Er sprach mit glühendem Geist und trug die Lehre von Jesus genau vor. Doch kannte er nur die Taufe des Johannes. Er begann mit Freimut in der Synagoge zu sprechen. Priscilla und Aquila hörten ihn, nahmen ihn zu sich und legten ihm den Weg Gottes noch genauer dar. Als er nach Achaia gehen wollte, schrieben die Brüder den Jüngern und ermunterten sie, ihn aufzunehmen. Nach seiner Ankunft wurde er den Gläubigen durch die Gnade eine große Hilfe, denn mit Nachdruck widerlegte er die Juden, indem er öffentlich aus der Schrift nachwies, dass Jesus der Christus sei.

19. Kapitel. Während Apollos sich in Korinth aufhielt, durchwanderte Paulus das Hochland und kam nach Ephesus hinab. Er stieß dort auf einige Jünger und fragte sie: Habt ihr den Heiligen Geist empfangen, als ihr gläubig wurdet? Sie antworteten ihm: Wir haben noch nicht einmal gehört, dass es einen Heiligen Geist gibt. Da fragte er: Auf welche Taufe seid ihr denn getauft worden? Sie antworteten: Auf die Taufe des Johannes. Paulus sagte: Johannes hat mit der Taufe der Umkehr getauft und das Volk gelehrt, sie sollten an den glauben, der nach ihm komme, an Jesus. Als sie das hörten, ließen sie sich auf den Namen Jesu des Herrn taufen. Paulus legte ihnen die Hände auf und der Heilige Geist kam auf sie herab. Sie redeten in Zungen und weissagten. Es waren im Ganzen ungefähr 12 Männer. Er ging in die Synagoge und lehrte 3 Monate lang freimütig und suchte sie vom Reich Gottes zu überzeugen. Da aber einige verstockt waren, sich widersetzten und vor allen Leuten den Weg Jesu verspotteten, trennte er sich mit den Jüngern von ihnen und unterwies sie täglich im Lehrsaal des Tyrannus. Das geschah 2 Jahre lang. Auf diese Weise hörten alle Bewohner der Provinz Asien, Juden wie Griechen, das Wort des Herrn. Auch ungewöhnliche Machttaten tat Gott durch die Hand des Paulus. Sogar seine Schweißbinden und Tücher, die er auf der Haut getragen hatte, nahm man weg und legte sie den Kranken auf. Da wichen die Krankheiten und die bösen Geister fuhren aus. Auch einige der umherziehenden jüdischen Beschwörer versuchten, den Namen Jesu des Herrn über den von bösen Geistern Besessenen anzurufen, indem sie sagten: Ich beschwöre euch bei dem Jesus, den Paulus verkündet. Das taten 7 Söhne eines gewissen Skeuas, eines jüdischen Oberpriesters. Aber der böse Geist antwortete ihnen: Jesus kenne ich und auch Paulus ist mir bekannt. Doch wer seid ihr? Und der Mensch, in dem der böse Geist hauste, stürzte sich auf sie, überwältigte sie und setzte ihnen so zu, dass sie nackt und zerschunden aus dem Haus fliehen mussten. Das wurde allen Juden und Griechen, die in Ephesus wohnten, bekannt. Alle wurden von Furcht gepackt und der Name Jesu des Herrn wurde hoch gepriesen. Viele, die gläubig geworden waren, kamen und bekannten offen, was sie früher getan hatten. Und nicht wenige, die Zauberei getrieben hatten, brachten ihre Zauberbücher herbei und verbrannten sie vor aller Augen. Man berechnete den Wert der Bücher auf 50.000 Silberdrachmen. So wuchs das Wort in der Kraft des Herrn und wurde stark. Als sich diese Geschehnisse erfüllt hatten, fasste Paulus im Geist den Beschluss, über Mazedonien und Achaia nach Jerusalem zu reisen. Er sagte: Wenn ich dort gewesen bin, muss ich auch Rom sehen. Er sandte 2 seiner Helfer, Timotheus und Erastus, nach Mazedonien voraus und blieb selbst noch eine Zeit lang in der Provinz Asien. Um jene Zeit aber wurde der Weg Jesu Anlass zu einem schweren Aufruhr. Denn ein Silberschmied namens Demetrius, der silberne Artemis-Tempel herstellte und den Kunsthandwerkern viel zu verdienen gab, rief diese und die anderen damit beschäftigten Arbeiter zusammen und sagte: Männer, ihr wisst, dass wir unseren Wohlstand diesem Gewerbe verdanken. Nun seht und hört ihr, dass dieser Paulus nicht nur in Ephesus, sondern fast in der ganzen Provinz Asien viele Leute überredet und verführt hat mit seiner Behauptung, die mit Händen gemachten Götter sind keine Götter. So kommt nicht nur unser Gewerbe in Verruf, sondern auch dem Heiligtum der großen Göttin Artemis droht Gefahr, nichts mehr zu gelten. Ja, sie selbst, die von der ganzen Provinz Asien und von der ganzen Welt verehrt wird, wird ihre Hoheit verlieren. Als sie das hörten, wurden sie wütend und schrien: Groß ist die Artemis der Epheser! Die ganze Stadt geriet in Aufruhr. Alles stürmte ins Theater und sie schleppten die Mazedonier Gaius und Aristarch, Reisegefährten des Paulus, mit sich.
Als aber Paulus in die Volksversammlung gehen wollte, hielten ihn die Jünger zurück. Auch einige hohe Beamte der Provinz Asien, die mit ihm befreundet waren, schickten zu ihm und rieten ihm nicht, ins Theater zu gehen. Dort schrien die einen dies, die anderen das, denn in der Versammlung herrschte ein großes Durcheinander, und die meisten wussten gar nicht, weshalb man überhaupt zusammengekommen war. Die Juden schickten Alexander nach vorn, und aus der Menge gab man ihm noch Hinweise. Alexander gab mit der Hand ein Zeichen und wollte vor der Volksversammlung eine Verteidigungsrede halten. Doch als sie merkten, dass er ein Jude war, schrien sie alle fast 2 Stunden lang wie aus einem Mund: »Groß ist die Artemis der Epheser!« Der Stadtschreiber aber brachte die Menge zur Ruhe und sagte: »Männer von Ephesus! Wer wüsste nicht, dass die Stadt der Epheser die Tempelhüterin der großen Artemis und ihres vom Himmel gefallenen Bildes ist? Dies ist unbestreitbar. Ihr müsst also Ruhe bewahren und dürft nichts Unüberlegtes tun. Ihr habt diese Männer hergeschleppt, die weder Tempelräuber noch Lästerer unserer Göttin sind. Wenn also Demetrius und seine Zunftgenossen eine Klage gegen irgendjemanden haben, so gibt es dafür Gerichtstage und Prokonsuln. Dort mögen sie einander verklagen. Wenn ihr aber noch etwas anderes vorzubringen habt, so kann das in der gesetzmäßigen Volksversammlung geklärt werden. Sonst sind wir in Gefahr, dass man uns nach dem heutigen Vorfall des Aufruhrs anklagt, weil kein Grund vorliegt, mit dem wir diesen Volksauflauf rechtfertigen könnten.« Nach diesen Worten löste er die Versammlung auf.

20. Kapitel. Nachdem der Tumult sich gelegt hatte, rief Paulus die Jünger zusammen und sprach ihnen Mut zu. Dann verabschiedete er sich und ging weg, um nach Mazedonien zu reisen. Er zog durch die dortigen Gegenden und sprach oft und eindringlich zu den Jüngern. Dann begab er sich nach Griechenland. Dort blieb er 3 Monate. Als er mit dem Schiff nach Syrien fahren wollte, planten die Juden einen Anschlag auf ihn. So entschloss er sich, den Rückweg über Mazedonien zu nehmen. Dabei begleiteten ihn Sopater, der Sohn des Pyrrhus aus Beröa, Aristarch und Sekundus aus Thessalonik, Gaius aus Derbe und Timotheus sowie Tychikus und Trophimus aus der Provinz Asien. Diese reisten voraus und warteten auf uns in Troas. Nach den Tagen der ungesäuerten Brote segelten wir von Philippi ab und kamen in 5 Tagen zu ihnen nach Troas, wo wir uns 7 Tage aufhielten. Als wir am 1. Tag der Woche versammelt waren, um das Brot zu brechen, redete Paulus zu ihnen, denn er wollte am folgenden Tag abreisen. Und er dehnte seine Rede bis Mitternacht aus. In dem Obergemach, in dem wir versammelt waren, brannten viele Lampen. Ein junger Mann namens Eutychus saß im offenen Fenster und sank in tiefen Schlaf, als Paulus immer länger sprach. Überwältigt vom Schlaf fiel er aus dem 3. Stock hinunter. Als man ihn aufhob, war er tot. Paulus lief hinab, warf sich über ihn, umfasste ihn und sagte: »Beunruhigt euch nicht, ihr lebt.« Dann stieg er wieder hinauf, brach das Brot und aß und redete mit ihnen bis zum Morgengrauen. So verließ er sie. Den jungen Mann aber führten sie lebend von dort weg, und sie wurden nicht wenig getröstet. Wir gingen voraus zum Schiff und fuhren nach Assos, wo wir Paulus an Bord nehmen sollten. So hatte er es angeordnet, weil er selbst zu Fuß gehen wollte. Als er in Assos zu uns stieß, nahmen wir ihn an Bord und erreichten Mytilene. Von dort segelten wir am 2. Tag ab und kamen bis auf die Höhe von Chios. Am 2. Tag liefen wir Samos an und landeten am 3. Tag in Milet. Paulus hatte sich entschlossen, an Ephesus vorbeizufahren, um in der Provinz Asien keine Zeit zu verlieren, denn er hatte es eilig, weil er, wenn möglich, am Pfingsttag in Jerusalem sein wollte. Von Milet aus schickte er jemanden nach Ephesus und ließ die Ältesten der Gemeinde zu sich rufen. Als sie bei ihm eingetroffen waren, sagte er: »Ihr wisst, wie ich vom 1. Tag an, seit ich die Provinz Asien betreten habe, die ganze Zeit in eurer Mitte war und wie ich dem Herrn in aller Demut diente, unter Tränen und vielen Prüfungen, die ich durch die Nachstellungen der Juden erlitten habe, wie ich nichts verschwiegen habe von dem, was heilsam ist. Ich habe es euch verkündet und habe euch gelehrt, öffentlich und in den Häusern. Ich habe vor Juden und Griechen Zeugnis abgelegt für die Umkehr zu Gott und den Glauben an Jesus, unseren Herrn. Und siehe, nun ziehe ich, gebunden durch den Geist, nach Jerusalem, und ich weiß nicht, was dort mit mir geschehen wird. Jedoch bezeugt mir der Heilige Geist von Stadt zu Stadt, dass Fesseln und Drangsale auf mich warten. Aber ich will mit keinem Wort mein Leben wichtig nehmen, wenn ich nur meinen Lauf vollende und den Dienst erfülle, der mir von Jesus, dem Herrn, übertragen wurde, das Evangelium von der Gnade Gottes zu bezeugen. Und siehe, ich weiß, dass ihr mich nicht mehr von Angesicht sehen werdet, ihr alle, zu denen ich gekommen bin und denen ich das Reich verkündet habe. Darum bezeuge ich euch am heutigen Tag: Ich bin rein vom Blut aller. Denn ich habe mich der Pflicht nicht entzogen, euch den ganzen Ratschluss Gottes zu verkünden. Gebt Acht auf euch und auf die ganze Herde, in der euch der Heilige Geist zu Vorstehern bestellt hat, damit ihr als Hirten für die Kirche des Herrn sorgt, die er sich durch sein eigenes Blut erworben hat. Ich weiß, nach meinem Weggang werden reißende Wölfe bei euch eindringen und die Herde nicht schonen, und selbst aus eurer Mitte werden Männer auftreten, die mit ihren falschen Reden die Jünger auf ihre Seite ziehen.
Seid also wachsam und denkt daran, dass ich 3 Jahre lang Tag und Nacht nicht aufgehört habe, unter Tränen jeden Einzelnen zu ermahnen. Und jetzt vertraue ich euch Gott und dem Wort seiner Gnade an, das die Kraft hat, aufzubauen und das Erbe in der Gemeinschaft der Geheiligten zu verleihen. Silber oder Gold oder Kleider habe ich von keinem verlangt. Ihr wisst selbst, dass für meinen Unterhalt und den meiner Begleiter diese Hände hier gearbeitet haben. In allem habe ich euch gezeigt, dass man sich auf diese Weise abmühen und sich der Schwachen annehmen soll, in Erinnerung an die Worte Jesu des Herrn, der selbst gesagt hat, geben ist seliger als nehmen. Nach diesen Worten kniete er nieder und betete mit ihnen allen. Und alle brachen in lautes Weinen aus, fielen Paulus um den Hals und küssten ihn. Am meisten schmerzte sie sein Wort, sie würden ihn nicht mehr von Angesicht sehen. Dann begleiteten sie ihn zum Schiff.

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1: 21. Kapitel. Als die Zeit zur Abfahrt gekommen war, trennten wir uns von ihnen, fuhren auf dem kürzesten Weg nach Kos, am anderen Tag nach Rhodos und von dort nach Patara. Hier fanden wir ein Schiff, das nach Phönizien fuhr. Wir gingen an Bord und fuhren ab. Als wir Zypern sichteten, ließen wir es zur Linken liegen, segelten nach Syrien und landeten in Tyros. Hier sollte das Schiff seine Ladung löschen. Nachdem wir die Jünger ausfindig gemacht hatten, blieben wir 7 Tage bei ihnen. Auf Eingebung des Geistes hin warnten sie Paulus davor, nach Jerusalem zu gehen. Als die Tage um waren, brachen wir zur Weiterreise auf und sie alle, auch Frauen und Kinder, begleiteten uns bis vor die Stadt. Am Strand knieten wir nieder, beteten und nahmen Abschied voneinander. Dann gingen wir an Bord. Jene aber kehrten nach Hause zurück. So fuhren wir von Tyros ab und beendeten unsere Seereise in Ptolemais. Wir begrüßten die Brüder und blieben 1 Tag bei ihnen. Am folgenden Tag zogen wir weiter und kamen nach Caesarea. Wir gingen in das Haus des Evangelisten Philippus, der einer von den 7 war, und blieben bei ihm. Er hatte 4 Töchter, prophetisch begabte Jungfrauen. Wir blieben mehrere Tage. Da kam von Judäa ein Prophet namens Agabus herab und suchte uns auf. Er nahm den Gürtel des Paulus, band sich Füße und Hände und sagte: So spricht der Heilige Geist. Den Mann, dem dieser Gürtel gehört, werden die Juden in Jerusalem ebenso fesseln und den Heiden ausliefern. Als wir das hörten, redeten wir ihm zusammen mit den Einheimischen zu, nicht nach Jerusalem hinaufzuziehen. Doch Paulus antwortete: Warum weint ihr und macht mir das Herz schwer? Ich bin nicht nur bereit, mich fesseln zu lassen, sondern auch in Jerusalem für den Namen Jesu des Herrn zu sterben. Da er sich nicht überreden ließ, gaben wir nach und sagten: Der Wille des Herrn geschehe. Nach diesen Tagen bereiteten wir uns zur Reise vor und zogen hinauf nach Jerusalem. Auch einige Jünger aus Caesarea begleiteten uns und brachten uns zu einem gewissen Nason aus Zypern, bei dem wir wohnen sollten. Er war ein Jünger aus der Anfangszeit. Als wir nach Jerusalem kamen, wurden wir von den Brüdern freudig empfangen. Am folgenden Tag ging Paulus mit uns zu Jakobus. Auch alle Ältesten fanden sich ein. Er begrüßte sie und berichtete im Einzelnen alles, was Gott durch seinen Dienst unter den Heiden getan hatte. Als sie das hörten, priesen sie Gott und sagten zu ihm: Du siehst, Bruder, wie viele Tausende unter den Juden gläubig geworden sind, und sie alle sind Eiferer für das Gesetz. Nun hat man ihnen von dir erzählt: Du lehrst alle unter den Heiden lebenden Juden, von Mose abzufallen und forderst sie auf, ihre Kinder nicht zu beschneiden und sich nicht an die Bräuche zu halten. Was nun? Sicher werden sie hören, dass du gekommen bist. Tu also, was wir dir sagen. Bei uns sind 4 Männer, die ein Gelübde auf sich genommen haben. Nimm sie mit und weihe dich zusammen mit ihnen. Trag die Kosten für sie, damit sie sich das Haar abscheren lassen können. So wird jeder einsehen, dass an dem, was man von dir erzählt hat, nichts ist, sondern dass auch du das Gesetz genau beachtest. Über die gläubig gewordenen Heiden aber haben wir ja einen Beschluss gefasst und ihnen geschrieben, sie sollten sich vor Götzenopferfleisch, Blut, Ersticktem und Unzucht hüten. Da nahm Paulus die Männer mit und weihte sich am nächsten Tag zusammen mit ihnen, ging dann in den Tempel und meldete das Ende der Weihetage an, damit für jeden von ihnen das Opfer dargebracht werde. Als die 7 Tage zu Ende gingen, sahen ihn die Juden aus der Provinz Asien im Tempel. Sie brachten das ganze Volk in Aufruhr, ergriffen ihn und schrien: Israeliten, kommt zu Hilfe! Das ist der Mensch, der in aller Welt Lehren verbreitet, die sich gegen das Volk und das Gesetz und gegen diesen Ort richten. Er hat sogar Griechen in den Tempel mitgenommen und diesen heiligen Ort entweiht. Sie hatten nämlich kurz zuvor den Epheser Trophimus mit ihm zusammen in der Stadt gesehen und meinten, Paulus habe ihn in den Tempel mitgenommen. Da geriet die ganze Stadt in Aufregung und es gab einen Volksauflauf. Sie ergriffen Paulus und zerrten ihn aus dem Tempel. Und sofort wurden die Tore geschlossen. Schon wollten sie ihn umbringen. Da brachte man dem Obersten der Kohorte die Meldung hinauf, ganz Jerusalem ist in Aufruhr. Da nahm er sogleich Soldaten und Hauptleute hinzu und eilte zu ihnen hinunter. Als sie den Obersten und die Soldaten sahen, hörten sie auf, Paulus zu schlagen. Der Oberst trat hinzu, ergriff ihn, ließ ihn mit zwei Ketten fesseln und fragte, wer er sei und was er getan habe. In der Menge schrien die einen dies, die anderen das. Da er wegen des Getümmels nichts Sicheres ermitteln konnte, befahl er, ihn in die Kaserne zu führen. Als Paulus an die Freitreppe kam, mussten ihn die Soldaten wegen des Ansturms der Masse tragen. Denn die Volksmenge lief hinterher und schrie, »Weg mit ihm!« Als man Paulus in die Kaserne bringen wollte, sagte er zum Obersten, »Darf ich ein Wort mit dir reden?« Der antwortete, »Du verstehst Griechisch? Dann bist du also nicht der Ägypter, der vor einiger Zeit einen Aufruhr angezettelt und die 4000 Sikarier in die Wüste hinausgeführt hat?« Paulus antwortete, »Ich bin ein Jude aus Tarsus in Kilikien, Bürger einer nicht unbedeutenden Stadt. Ich bitte dich, gestatte mir, zum Volk zu sprechen.« Als der Oberst es erlaubte, stellte sich Paulus auf die Freitreppe und gab dem Volk mit der Hand ein Zeichen. Alles wurde still. Und er redete sie in hebräischer Sprache an.

22. Kapitel. Brüder und Väter, hört jetzt, was ich euch zu meiner Verteidigung zu sagen habe. Als sie hörten, dass er in hebräischer Sprache zu ihnen redete, waren sie noch ruhiger. Und er sagte: Ich bin ein Jude, geboren in Tarsus in Kilikien, hier in dieser Stadt erzogen, zu Füßen Gamaliels. Genau nach dem Gesetz der Väter ausgebildet, ein Eiferer für Gott, wie ihr alle es heute seid. Ich habe diesen Weg bis auf den Tod verfolgt, habe Männer und Frauen gefesselt und in die Gefängnisse eingeliefert. Das bezeugen mir der Hohepriester und der ganze Rat der Ältesten. Von ihnen erhielt ich auch Briefe an die Brüder und begab mich nach Damaskus, um auch jene, die dort waren, zu fesseln und zur Bestrafung nach Jerusalem zu bringen. Als ich nun unterwegs war und mich Damaskus näherte, da geschah es, dass mich um die Mittagszeit plötzlich vom Himmel her ein helles Licht umstrahlte. Ich stürzte zu Boden und hörte eine Stimme zu mir sagen: »Saul, Saul, warum verfolgst du mich?« Ich antwortete: »Wer bist du, Herr?« Er sagte zu mir: »Ich bin Jesus, der Nazuräer, den du verfolgst.« Meine Begleiter sahen zwar das Licht, die Stimme dessen aber, der zu mir sprach, hörten sie nicht. Ich sagte: »Herr, was soll ich tun?« Der Herr antwortete: »Steh auf und geh nach Damaskus. Dort wird dir alles gesagt werden, was dir zu tun bestimmt ist.« Da ich aber vom Glanz jenes Lichtes geblendet war, so dass ich nicht mehr sehen konnte, wurde ich von meinen Begleitern an der Hand geführt und gelangte so nach Damaskus. Ein gewisser Hananias, ein frommer Mann nach dem Gesetz, der bei allen Juden dort in gutem Ruf stand, kam zu mir, trat vor mich und sagte: »Bruder Saul, du sollst wieder sehen.« Und im gleichen Augenblick konnte ich ihn sehen. Er sagte: »Der Gott unserer Väter hat dich dazu erwählt, seinen Willen zu erkennen, den Gerechten zu sehen und die Stimme seines Mundes zu hören. Denn du wirst vor allen Menschen sein Zeuge sein für das, was du gesehen und gehört hast. Was zögerst du jetzt? Steh auf, lass dich taufen und deine Sünden abwaschen und rufe seinen Namen an.« Es geschah aber, als ich nach Jerusalem zurückgekehrt war und im Tempel betete, dass ich in eine Verzückung geriet. Und ich sah ihn, wie er zu mir sagte: »Beeil dich, verlasse sofort Jerusalem, denn sie werden dein Zeugnis über mich nicht annehmen.« Da sagte ich: »Herr, sie wissen doch, dass ich es war, der jene, die an dich glauben, ins Gefängnis werfen und in den Synagogen auspeitschen ließ. Auch als das Blut deines Zeugen Stephanus vergossen wurde, stand ich dabei. Ich stimmte zu und passte auf die Kleider derer auf, die ihn umbrachten. Aber er sagte zu mir: Brich auf, denn ich will dich in die Ferne zu den Heiden senden.« Bis zu diesem Wort hörten sie ihm zu. Dann fingen sie an zu schreien: »Weg vom Erdboden mit so einem Menschen! Er darf nicht am Leben bleiben!« Sie lärmten, zerrissen ihre Kleider und warfen Staub in die Luft. Da befahl der Oberst, ihn in die Kaserne zu führen, und ordnete an, ihn unter Geißelschlägen zu verhören. Auf diese Weise wollte er herausfinden, warum sie derart gegen ihn tobten. Als sie ihn aber für die Geißelung festbanden, sagte Paulus zu dem Hauptmann, der dabei stand: »Dürft ihr jemand, der das römische Bürgerrecht besitzt, geißeln? Noch dazu ohne Verurteilung?« Als der Hauptmann das hörte, ging er zum Obersten, meldete es und sagte: »Was hast du vor? Der Mann ist Römer.« Der Oberst kam zu Paulus und fragte ihn: »Sag mir, bist du wirklich Römer?« Er antwortete:
Ja. Da antwortete der Oberst, ich habe für dieses Bürgerrecht ein Vermögen gezahlt. Paulus sagte, ich aber bin als Römer geboren. Sofort ließen die, welche ihn verhören sollten, von ihm ab. Und der Oberst ängstigte sich, weil er bedachte, dass es ein Römer war und er ihn hatte fesseln lassen. Weil er genau wissen wollte, was die Juden ihm vorwarfen, ließ er ihn am nächsten Tag aus dem Gefängnis holen und befahl, die Hohepriester und der ganze Hohe Rat sollten sich versammeln. Und er ließ Paulus hinunterführen und ihnen gegenüberstellen.

23. Kapitel. Paulus schaute mit festem Blick auf den Hohen Rat und sagte: Brüder, bis zum heutigen Tag lebe ich vor Gott mit völlig reinem Gewissen. Der hohe Priester Hananias aber befahl denen, die bei ihm standen, ihn auf den Mund zu schlagen. Da sagte Paulus zu ihm: Dich wird Gott schlagen, du getünchte Wand. Du sitzt hier, um mich nach dem Gesetz zu richten, und entgegen dem Gesetz befiehlst du mich zu schlagen? Die Umstehenden sagten: Du wagst es, den Hohepriester Gottes zu schmähen? Paulus antwortete: Ich wusste nicht, Brüder, dass er der Hohepriester ist, denn es heißt in der Schrift: Einen Fürsten deines Volkes sollst du nicht verfluchen. Da Paulus aber wusste, dass der eine Teil zu den Sadduzäern, der andere zu den Pharisäern gehörte, rief er vor dem Hohen Rat aus: Brüder, ich bin Pharisäer und ein Sohn von Pharisäern. Wegen der Hoffnung und wegen der Auferstehung der Toten stehe ich vor Gericht. Als er das sagte, brach ein Streit zwischen den Pharisäern und den Sadduzäern aus, und die Versammlung spaltete sich. Die Sadduzäer behaupten nämlich, es gebe weder Auferstehung noch Engel noch Geist. Die Pharisäer dagegen bekennen sich zu all dem. Es erhob sich ein lautes Geschrei, und einige Schriftgelehrte aus dem Kreis der Pharisäer standen auf und verfochten ihre Ansicht. Sie sagten: Wir finden nichts Schlimmes an diesem Menschen. Vielleicht hat doch ein Geist oder ein Engel zu ihm gesprochen. Als aber der Streit heftig wurde, befürchtete der Oberst, sie könnten Paulus zerreißen. Daher ließ er die Wachtruppe herabkommen, ihn mit Gewalt aus ihrer Mitte herausholen und in die Kaserne bringen. In der folgenden Nacht aber trat der Herr zu Paulus und sagte: Hab Mut, denn so wie du in Jerusalem meine Sache bezeugt hast, sollst du auch in Rom Zeugnis ablegen. Nach Tagesanbruch rotteten sich die Juden zusammen und verschworen sich, weder zu essen noch zu trinken, bis sie Paulus getötet hätten. An dieser Verschwörung waren mehr als 40 Männer beteiligt. Sie gingen zu den Hohepriestern und den Ältesten und sagten: Wir haben mit einem heiligen Eid geschworen, nichts zu essen, bis wir Paulus getötet haben. Geht also jetzt zusammen mit dem Hohen Rat zum Obersten und bittet ihn, Paulus zu euch herunterzuführen, da ihr den Fall noch genauer untersuchen wollt. Wir aber halten uns bereit, um ihn noch bevor er hierher kommt, umzubringen. Der Sohn der Schwester des Paulus erfuhr jedoch von dem Anschlag. Er ging in die Kaserne und verständigte Paulus. Paulus ließ einen der Hauptleute rufen und sagte: Bring diesen jungen Mann zum Obersten, denn er hat ihm etwas zu melden. Der nahm ihn mit sich, brachte ihn zum Obersten und sagte: Der Gefangene Paulus hat mich gerufen und gebeten, diesen jungen Mann zu dir zu führen, da er dir etwas mitzuteilen habe. Der Oberst fasste ihn bei der Hand, nahm ihn beiseite und fragte: Was hast du mir zu melden? Er antwortete: Die Juden haben verabredet, dich zu bitten, du mögest morgen den Paulus vor den Hohen Rat hinunterführen lassen. Angeblich wollen sie Genaueres über ihn erfahren. Lass du dich nicht von ihnen überreden, denn mehr als 40 Männer von ihnen lauern ihm auf. Sie haben sich geschworen, weder zu essen noch zu trinken, bis sie ihn umgebracht haben. Schon stehen sie bereit und warten auf deine Anordnung. Der Oberst befahl dem jungen Mann: Sag niemandem etwas darüber, dass du mir das angezeigt hast. Dann ließ er ihn gehen. Er rief zwei von den Hauptleuten und gab ihnen den Befehl: Haltet von der dritten Stunde der Nacht an 200 Soldaten zum Marsch nach Caesarea bereit, außerdem 70 Reiter und 200 Leichtbewaffnete. Auch Tragtiere soll man bereitstellen, Paulus aufsitzen lassen und sicher zum Statthalter Felix bringen. Und er schrieb einen Brief mit folgendem Inhalt:
Claudius Lysias entbietet dem erlauchten Statthalter Felix seinen Gruß. Dieser Mann wurde von den Juden ergriffen und wäre beinahe von ihnen umgebracht worden. Ich habe mit der Wachtruppe eingegriffen und ihn herausgeholt. Ich hatte nämlich erfahren, dass er Römer ist. Und weil ich ermitteln wollte, wessen sie ihn beschuldigen, brachte ich ihn vor ihren Hohen Rat. Ich fand heraus, dass er wegen Streitfragen über ihr Gesetz angeschuldigt wird, dass aber keine Anklage gegen ihn vorliegt, die Tod oder Haft verdient. Da mir aber angezeigt wurde, gegen den Mann sei ein Anschlag geplant, schicke ich ihn sogleich zu dir. Auch habe ich die Kläger angewiesen, ihre Sache gegen ihn bei dir vorzubringen. Die Soldaten übernahmen Paulus, wie ihnen befohlen war, und brachten ihn bei Nacht bis Antipatris. Am nächsten Tag ließen sie die Reiter mit ihm weiterziehen und kehrten in die Kaserne zurück. Diese gaben nach ihrer Ankunft in Caesarea den Brief beim Statthalter ab und führten ihm Paulus vor. Er las den Brief und fragte Paulus, aus welcher Provinz er stamme. Als er hörte, er sei aus Kilikien, sagte er: »Ich werde dich vernehmen, sobald deine Ankläger eingetroffen sind.« Dann befahl er, ihn im Prätorium des Herodes in Gewahrsam zu halten.

24. Kapitel. Nach 5 Tagen kam der Hohepriester Hananias mit einigen Ältesten und dem Anwalt Tertullus herab, und sie brachten beim Statthalter ihre Klage gegen Paulus vor. Er wurde herbeigeholt, und Tertullus erhob Anklage mit folgenden Worten: Tiefen Frieden genießen wir durch dich, und durch deine Umsicht hat sich für dieses Volk vieles gebessert. Das erkennen wir immer und überall mit großer Dankbarkeit an, erlauchter Felix. Um dich aber nicht länger bemühen zu müssen, bitte ich dich, uns in deiner Milde kurz anzuhören. Wir finden nämlich, dieser Mann ist eine Pest, ein Unruhestifter bei allen Juden in der Welt und ein Rädelsführer der Nazoräer-Sekte. Er hat sogar versucht, den Tempel zu entweihen. Wir haben ihn festgenommen. Wenn du ihn verhörst, wirst du selbst alles ermitteln können, wessen wir ihn anklagen. Und die Juden unterstützten ihn, indem sie behaupteten, so sei es. Auf einen Wink des Statthalters erwiderte Paulus: Da ich dich seit vielen Jahren als Richter für dieses Volk kenne, verteidige ich meine Sache voll Zuversicht. Wie du feststellen kannst, sind erst 12 Tage vergangen, seit ich nach Jerusalem hinaufgezogen bin, um Gott anzubeten. Sie haben mich weder im Tempel, noch in den Synagogen, noch anderswo in der Stadt dabei angetroffen, dass ich ein Streitgespräch mit jemandem geführt oder einen Aufruhr im Volk erregt hätte. Sie können dir auch nichts von dem beweisen, was sie mir jetzt vorwerfen. Das allerdings bekenne ich dir. Dem Weg entsprechend, den sie eine Sekte nennen, diene ich dem Gott meiner Väter. Ich glaube an alles, was im Gesetz und in den Propheten steht, und ich habe dieselbe Hoffnung auf Gott, die auch diese hier haben, dass es eine Auferstehung der Gerechten und Ungerechten geben wird. Deshalb bemühe ich mich auch vor Gott und den Menschen immer ein untadeliges Gewissen zu haben. Nach mehreren Jahren bin ich nun zu meinem Volk gekommen, um Spenden zu überbringen und zu opfern. Als ich mich zu diesem Zweck im Tempel hatte heiligen lassen, fanden mich nicht mit einer Volksmenge und nicht bei einem Tumult einige Juden aus der Provinz Asien. Sie müssten vor dir erscheinen und Anklage erheben, wenn sie etwas gegen

mich vorzubringen haben. Oder diese hier sollen doch selbst sagen, was für ein Vergehen sie herausgefunden haben, als ich vor dem Hohen Rat stand. Es sei denn der eine Satz, den ich, als ich vor ihnen stand, ausgerufen habe. Wegen der Auferstehung der Toten stehe ich heute vor eurem Gericht. Nachdem Felix genauere Kenntnis über den Weg gewonnen hatte, vertagte er den Fall mit den Worten: Sobald der Oberst Lysias herabkommt, werde ich eure Sache entscheiden. Den Hauptmann wies er an, Paulus weiter in Gewahrsam zu halten, jedoch in leichter Haft und niemanden von den Seinen daran zu hindern, ihm zu Diensten zu sein. Einige Tage darauf erschien Felix mit seiner Gemahlin Drusilla, einer Jüdin, ließ Paulus holen und hörte ihn an über den Glauben an Christus Jesus. Als aber die Rede auf Gerechtigkeit, Enthaltsamkeit und das bevorstehende Gericht kam, geriet Felix in Furcht und unterbrach ihn. »Für jetzt kannst du gehen. Wenn ich Zeit finde, werde ich dich wieder rufen.« Dabei hoffte er zugleich, von Paulus Geld zu erhalten. Deshalb ließ er ihn auch häufiger kommen und unterhielt sich mit ihm. Nach 2 Jahren aber wurde Porcius Festus Nachfolger des Felix, und weil Felix den Juden einen Gefallen erweisen wollte, ließ er Paulus in der Haft zurück.

25. Kapitel. Als Festus in der Provinz eingetroffen war, zog er 3 Tage später von Caesarea nach Jerusalem hinauf. Da erstatteten die Hohepriester und die Vornehmsten der Juden bei ihm Anzeige gegen Paulus. Sie ersuchten ihn, gegen Paulus vorzugehen und baten ihn um den Gefallen, Paulus nach Jerusalem bringen zu lassen. Sie wollten ihn nämlich unterwegs aus einem Hinterhalt heraus ermorden. Festus jedoch antwortete, Paulus bleibe in Caesarea in Haft und er selbst wolle in Kürze abreisen. Die unter euch, die dafür zuständig sind, sagte er, können mit hinabkommen und wenn gegen den Mann etwas vorliegt, sollen sie gegen ihn Anklage erheben. Er hielt sich nicht länger als 8 oder 10 Tage bei ihnen auf, dann reiste er nach Caesarea hinab. Am folgenden Tag setzte er sich auf den Richterstuhl und ließ Paulus vorführen. Als dieser erschien, umringten ihn die Juden, die von Jerusalem herabgekommen waren und brachten viele schwere Beschuldigungen vor, konnten sie aber nicht beweisen. Paulus verteidigte sich: Ich habe mich weder gegen das Gesetz der Juden, noch gegen den Tempel, noch gegen den Kaiser vergangen. Festus jedoch wollte den Juden einen Gefallen erweisen und antwortete dem Paulus: Willst du nach Jerusalem hinaufgehen und dich dort vor mir wegen dieser Dinge richten lassen? Paulus sagte: Ich stehe vor dem Richterstuhl des Kaisers und da muss ich gerichtet werden. Den Juden habe ich kein Unrecht getan, wie auch du sehr wohl weißt. Wenn ich wirklich schuldig bin und etwas getan habe, was des Todes würdig wäre, weigere ich mich nicht zu sterben. Wenn aber ihre Anklage gegen mich unbegründet ist, kann mich niemand ihnen ausliefern. Ich lege Berufung beim Kaiser ein. Da besprach sich Festus mit seinen Ratgebern und antwortete: An den Kaiser hast du appelliert. Zum Kaiser sollst du gehen. Einige Tage später trafen König Agrippa und Berenike in Caesarea ein, um Festus ihre Aufwartung zu machen. Sie blieben mehrere Tage dort. Da trug Festus dem König den Fall des Paulus vor und sagte: Von Felix ist ein Mann als Gefangener zurückgelassen worden, gegen den die Hohepriester und die Ältesten der Juden, als ich in Jerusalem war, vorstellig wurden. Sie forderten seine Verurteilung, ich aber erwiderte ihnen, es sei bei den Römern nicht üblich, einen Menschen auszuliefern, bevor nicht der Angeklagte den Anklägern gegenübergestellt sei und Gelegenheit erhalten habe, sich gegen die Anschuldigungen zu verteidigen. Als sie dann zusammen hierher kamen, setzte ich mich ohne jeden Verzug tags darauf auf den Richterstuhl und ließ den Mann vorführen. Bei der Gegenüberstellung brachten die Kläger keine Anklage wegen solcher Verbrechen vor, die ich vermutet hatte. Sie führten nur einige Streitfragen gegen ihn ins Feld, die ihre Religion und einen gewissen Jesus betreffen, der gestorben ist, von dem Paulus aber behauptet, er lebe. Da ich mich auf die Untersuchung dieser Dinge nicht verstand, fragte ich, ob er nach Jerusalem gehen wolle, um sich dort deswegen richten zu lassen. Paulus jedoch legte Berufung ein. Er wollte bis zur Entscheidung des Kaisers in Schutzhaft bleiben. Daher gab ich Befehl, ihn in Gewahrsam zu halten, bis ich ihn zum Kaiser schicken kann. Da sagte Agrippa zu Festus: Ich würde diesen Menschen auch gern selbst hören. Morgen, antwortete er, sollst du ihn hören. So kamen am folgenden Tag Agrippa und Berenike mit großem Gepränge und betraten die Audienzhalle zusammen mit den obersten und den vornehmsten Männern der Stadt. Auf Befehl des Festus wurde Paulus vorgeführt und Festus sagte: König Agrippa und all ihr Männer, die ihr hier bei uns seid, da seht ihr den Mann, dessen wegen mich die Menge der Juden in Jerusalem und auch hier bestürmt hat, mit ihrem Geschrei, er dürfe nicht länger am Leben bleiben. Ich aber konnte nicht feststellen, dass er etwas begangen hat, was des Todes würdig ist. Da er jedoch selbst an die kaiserliche Majestät appelliert hat, habe ich beschlossen, ihn dorthin zu schicken. Etwas Genaues über ihn weiß ich meinem Herrn allerdings nicht zu schreiben. Darum habe ich ihn euch und vor allem dir, König Agrippa, vorführen lassen, um nach dem Verhör zu wissen,
was ich schreiben kann. Denn es scheint mir unsinnig, einen Gefangenen zu schicken, ohne anzugeben, was man ihm vorwirft.

26. Kapitel. Da sagte Agrippa zu Paulus: Du hast die Erlaubnis, in eigener Sache zu reden. Paulus erhob die Hand und sagte zu seiner Verteidigung: Ich schätze mich glücklich, König Agrippa, dass ich mich heute vor dir verteidigen darf, wegen all der Dinge, die mir die Juden vorwerfen, besonders da du ein Kenner aller jüdischen Bräuche und Streitfragen bist. Deshalb bitte ich, mich großmütig anzuhören. Das Leben, das ich seit meiner Jugend bei meinem Volk und in Jerusalem geführt habe, ist allen Juden von Anfang an bekannt. Ich bin ihnen von früher her bekannt, und wenn sie wollen, können sie bezeugen, dass ich nach der strengsten Richtung unserer Religion gelebt habe, nämlich als Pharisäer. Und jetzt stehe ich vor Gericht, wegen der Hoffnung auf die Verheißung, die von Gott an unsere Väter ergangen ist. Unser 12-Stämme-Volk hofft, sie zu erlangen, und deshalb dient es Gott unablässig bei Tag und Nacht. Dieser Hoffnung wegen, König, werde ich von den Juden angeklagt. Warum haltet ihr es für unglaubhaft, dass Gott Tote auferweckt? Ich selbst meinte, ich müsste den Namen Jesu des Nazaräers heftig bekämpfen. Das habe ich in Jerusalem denn auch getan. Ich ließ mir von den Hohepriestern Vollmacht geben und sperrte viele der Heiligen ins Gefängnis. Und wenn sie getötet werden sollten, stimmte ich zu. Und in allen Synagogen habe ich oft versucht, sie durch Strafen zur Lästerung zu zwingen. In maßloser Wut habe ich sie sogar bis in Städte außerhalb des Landes verfolgt. So zog ich auch mit der Vollmacht und Erlaubnis der Hohepriester nach Damaskus. Da sah ich unterwegs, König, mitten am Tag ein Licht, das mich und meine Begleiter vom Himmel her umstrahlte, heller als die Sonne. Wir alle stürzten zu Boden, und ich hörte eine Stimme auf Hebräisch zu mir sagen: Saul, Saul, warum verfolgst du mich? Es wird dir schwer fallen, gegen den Stachel auszuschlagen. Ich antwortete: Wer bist du, Herr? Der Herr sagte: Ich bin Jesus, den du verfolgst. Steh auf, stell dich auf deine Füße, denn ich bin dir erschienen, um dich zum Diener und Zeugen dessen zu erwählen, was du gesehen hast und wie ich mich dir noch zeigen werde. Ich will dich aus dem Volk und den Heiden aussondern, zu denen ich dich sende, um ihnen die Augen zu öffnen. Denn sie sollen sich von der Finsternis zum Licht und von der Macht des Satans zu Gott bekehren und sollen durch den Glauben an mich die Vergebung der Sünden empfangen und mit den Geheiligten am Erbe teilhaben. Daher, König Agrippa, habe ich mich der himmlischen Erscheinung nicht widersetzt, sondern zuerst denen in Damaskus und in Jerusalem, dann im ganzen Land Judäa und bei den Heiden verkündet, sie sollten umkehren, sich Gott zuwenden und der Umkehr entsprechende Taten tun. Aus diesem Grund haben mich einige Juden im Tempel ergriffen und versucht, mich umzubringen. Doch ich habe Gottes Hilfe erfahren bis zum heutigen Tag. So stehe ich da als Zeuge für groß und klein und sage nichts anderes als das, was nach dem Wort der Propheten und des Mose geschehen soll: dass der Christus leiden müsse und dass er als Erster von den Toten auferstanden dem Volk und den Heiden ein Licht verkünden werde. Als er sich mit diesen Worten verteidigte, rief Festus laut: Du bist von Sinnen, Paulus. Das viele Schriftstudium treibt dich zum Wahnsinn. Paulus erwiderte: Ich bin nicht von Sinnen, erlauchter Festus. Was ich sage, ist wahr und vernünftig. Der König versteht sich auf diese Dinge, deshalb spreche ich auch freimütig zu ihm. Ich bin überzeugt, dass ihm nichts davon entgangen ist, das alles hat sich ja nicht in irgendeinem Winkel zugetragen. König Agrippa, glaubst du den Propheten? Ich weiß, du glaubst. Darauf sagte Agrippa zu Paulus: Bald überredest du mich und machst mich zum Christen. Paulus antwortete: Ich wünschte mir von Gott, dass bald oder später nicht nur du, sondern alle, die mich heute hören, das werden, was ich bin. Freilich
ohne diese Fesseln. Da erhoben sich der König und der Statthalter, auch Berenike und alle, die bei ihnen saßen. Sie zogen sich zurück, besprachen sich miteinander und sagten: Dieser Mensch tut nichts, was Tod oder Haft verdient. Und Agrippa sagte zu Festus: Dieser Mensch könnte freigelassen werden, wenn er nicht an den Kaiser appelliert hätte.

27. Kapitel. Als unsere Abfahrt nach Italien feststand, wurden Paulus und einige andere Gefangene einem Hauptmann der kaiserlichen Kohorte namens Julius übergeben. Wir bestiegen ein Schiff aus Adramyttium, das die Orte entlang der Küste Kleinasiens anlaufen sollte, und fuhren ab. Bei uns war Aristarch, der Mazedonier aus Thessalonik. Am anderen Tag liefen wir in Sidon ein und Julius, der Paulus menschenfreundlich behandelte, erlaubte ihm, zu seinen Freunden zu gehen und sich versorgen zu lassen. Von dort fuhren wir weiter und umsegelten, weil wir Gegenwind hatten, Zypern. Wir fuhren durch das Meer von Kilikien und Pamphylien und erreichten Myra in Lykien. Dort fand der Hauptmann ein alexandrinisches Schiff, das nach Italien fuhr, und er brachte uns an Bord. Viele Tage kamen wir nur langsam vorwärts und mit Mühe erreichten wir die Höhe von Knidos. Da uns der Wind nicht herankommen ließ, umsegelten wir Kreta bei Salmone, fuhren unter Mühe an Kreta entlang und erreichten einen Ort namens Kaloi Limenes, in dessen Nähe die Stadt Lasea liegt. Da inzwischen längere Zeit vergangen und die Schifffahrt bereits unsicher geworden war, sogar das Fasten war schon vorüber, warnte Paulus und sagte: »Männer, ich sehe, die Fahrt wird mit Gefahr und großem Schaden verbunden sein, nicht nur für die Ladung und das Schiff, sondern auch für unser Leben.« Der Hauptmann aber vertraute dem Steuermann und dem Kapitän mehr als den Worten des Paulus. Da der Hafen zum Überwintern ungeeignet war, beschloss die Mehrheit weiterzufahren, um nach Möglichkeit Phönix zu erreichen, einen nach Südwesten und Nordwesten offenen Hafen Kretas. Dort wollten sie überwintern. Als leichter Südwind aufkam, meinten sie, ihr Vorhaben sei schon geglückt. Sie lichteten den Anker und fuhren dicht an Kreta entlang. Doch kurz darauf brach von der Insel her ein Orkan los, Eurakylon genannt. Das Schiff wurde mitgerissen und weil es nicht mehr gegen den Wind gedreht werden konnte, gaben wir auf und ließen uns treiben. Während wir unter einer kleinen Insel namens Kauda hinfuhren, konnten wir das Beiboot nur mit Mühe in die Gewalt bekommen. Sie hoben es hoch, dann sicherten sie das Schiff, indem sie Taue darum herum spannten. Weil sie fürchteten, in die Syrte zu geraten, ließen sie den Treibanker hinab und trieben dahin. Da wir vom Sturm hart bedrängt wurden, erleichterten sie am nächsten Tag das Schiff und am dritten Tag warfen sie eigenhändig die Schiffsausrüstung über Bord. Mehrere Tage hindurch zeigten sich weder Sonne noch Sterne und der heftige Sturm hielt an. Schließlich schwand uns alle Hoffnung auf Rettung. Niemand wollte mehr essen. Da trat Paulus in ihre Mitte und sagte: »Männer, man hätte auf mich hören und von Kreta nicht abfahren sollen, dann wären uns diese Gefahr und dieses Ungemach erspart geblieben. Doch jetzt ermahne ich euch, verliert nicht den Mut. Niemand von euch wird sein Leben verlieren. Nur das Schiff wird untergehen. Denn in dieser Nacht ist ein Engel Gottes, dem ich gehöre und dem ich diene, zu mir gekommen und hat gesagt: Fürchte dich nicht, Paulus, du musst vor den Kaiser treten. Und siehe, Gott hat dir alle geschenkt, die mit dir fahren. Habt also Mut, Männer, denn ich vertraue auf Gott, dass es so kommen wird, wie mir gesagt worden ist. Wir müssen allerdings an einer Insel stranden. Als wir schon die 14. Nacht auf der Adria trieben, merkten die Matrosen um Mitternacht, dass sich ihnen Land näherte. Sie warfen das Lot hinab und maßen 20 Faden. Kurz danach loteten sie nochmals und maßen 15 Faden. Aus Furcht, wir könnten auf Klippen laufen, warfen sie vom Heck aus 4 Anker und wünschten den Tag herbei. Als aber die Matrosen unter dem Vorwand, sie wollten vom Bug aus Anker auswerfen, vom Schiff zu fliehen versuchten und das Beiboot ins Meer hinunterließen, sagte Paulus zum Hauptmann und zu den Soldaten: »Wenn sie nicht auf dem Schiff bleiben, könnt ihr nicht gerettet werden.« Da kappten die Soldaten die Taue des Beibootes und ließen es forttreiben.
Als es nun Tag werden wollte, ermahnte Paulus alle, etwas zu essen und sagte, »Heute ist schon der 14. Tag, dass ihr ausharrt, ohne auch nur die geringste Nahrung zu euch zu nehmen. Deshalb ermahne ich euch, nehmt Nahrung zu euch, das ist gut für eure Rettung, denn keinem von euch wird auch nur ein Haar von seinem Kopf verloren gehen.« Nach diesen Worten nahm er Brot, dankte Gott vor den Augen aller, brach es und begann zu essen. Da fassten alle Mut und nahmen Nahrung zu sich. Wir waren im Ganzen 276 Menschen an Bord. Nachdem sie sich satt gegessen hatten, warfen sie das Getreide ins Meer, um das Schiff zu erleichtern. Als es nun Tag wurde, entdeckten sie eine Bucht mit flachem Strand. Auf ihn wollten sie, wenn möglich, das Schiff auflaufen lassen. Das Land selbst war ihnen unbekannt. Sie machten die Anker los und ließen sie im Meer zurück. Zugleich lösten sie die Haltetaue der Steuerruder, hissten das Vorsegel und hielten mit dem Wind auf den Strand zu. Als sie aber auf eine Sandbank gerieten, strandeten sie mit dem Schiff. Der Bug bohrte sich ein und saß unbeweglich fest. Das Heck aber begann in der Brandung zu zerbrechen. Da beschlossen die Soldaten, die Gefangenen zu töten, damit keiner schwimmend entkommen könne. Der Hauptmann aber wollte Paulus retten und hinderte sie an ihrem Vorhaben. Er befahl, dass zuerst alle, die schwimmen konnten, über Bord springen und das Land erreichen sollten, dann die übrigen, teils auf Planken, teils auf anderen Schiffstrümmern. So kam es, dass alle ans Land gerettet wurden.

0: Hallo und guten Morgen. Das war in der Nacht unser Blick ins Neue Testament. Danke, dass ihr mit uns gestartet seid. Einen angenehmen Tag wünschen wir euch.
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2: Ich bin Katrin Müller. Beim bundesweiten Warntag werden am Vormittag um 11 Uhr wieder Alarmsysteme für den Kriegs- und Katastrophenfall getestet. Um diese Zeit sollen Handys schrillen und Sirenen heulen. Eine Dreiviertelstunde später folgt die Entwarnung. Der Warntag findet einmal jährlich statt, um zu testen, ob die Behörden die Menschen in Deutschland im Notfall erreichen können. Was vor der Wahl galt, gilt in diesem Punkt auch nach der Wahl. CDU, SPD, Grüne und Linke lehnen eine Zusammenarbeit mit der AfD in Sachsen-Anhalt weiterhin ab. Vertreter der vier Parteien haben Gesprächsangebote über eine Regierungsbildung ausgeschlagen.
3: Nach wie vor ist also offen, wie es politisch in Sachsen-Anhalt weitergeht. Wenn es keine Überläufer von anderen Fraktionen gibt, könnte die AfD wohl nur auf das BSW als möglichen Partner hoffen. Man sei grundsätzlich bereit, mit allen Parteien zu sprechen, sagte BSW-Spitzenkandidat Thomas Schulze zuletzt. Und er kritisierte die anderen Parteien, dass sie nicht dazu bereit sind. Die AfD gewann 39 der insgesamt 83 Mandate. Damit fehlen ihr für eine absolute Mehrheit 3 Stimmen. Tine Klimach, Nachrichtenredaktion.
2: Mit dem kommenden Jahr gibt's den Perso für alle, die wollen, auch digital. Am 2. Januar soll die DU-App für Smartphones scharf geschaltet werden. Bundesdigitalminister Carsten Wildberger hat sie in Berlin vorgestellt.
4: Grün-blau ist die App gehalten, mit einem schwarz-rot-goldenen Streifen an der Seite. Damit können sich deutsche Bürger quasi ihren Personalausweis-Zwilling aufs Handy laden. Perspektivisch dann auch andere Papiere wie etwa den Führerschein. Der große Vorteil, es wird einfacher, sich online auszuweisen, ohne komplizierte Identverfahren. Direkt am 2. Januar geht es los mit 40 Anbietern, wie der Post, verschiedenen Banken und einigen Strom- und Telefonanbietern oder auch Hochschulen, Kommunen und Bundesländern. Tanja Wagner, Nachrichtenredaktion.
2: Zum Fußball. Der VfB Stuttgart hat zum Auftakt der Champions League einen Heimsieg gefeiert. Dank eines Dreierpacks von Ermedin Demirovic gewann Stuttgart gegen Norwegens Meister Viking Stavanger mit 3:1. Der Stürmer erzielte seine Treffer schon vor der Pause in der 20., 26. und 32. Minute.
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2: Zum Wetter, die aktuelle Vorhersage des Deutschen Wetterdienstes. Teils bewölkt, teils klar, stellenweise kann sich Nebel bilden. Im Norden und im Alpenraum klingen die Schauer allmählich ab. An der See Temperaturen um 14 Grad, sonst 12 bis 3 Grad. Der Tag startet dann recht freundlich, vor allem im Südwesten, über Teilen der Mitte und an der Ostseeküste scheint häufig die Sonne. Sonst im Norden und an den Alpen zeitweise mehr Wolken, aber kaum Regen. Die Temperatur steigt auf maximal 17 bis 24 Grad.
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1: Mit Tim, hallo. Die wichtigste Zeit ist jetzt. Das wusste auch schon Andreas Gryphius, ein Dichter der Barockzeit, und er hat dieses kleine Gedicht Betrachtung der Zeit geschrieben. Mein sind die Jahre nicht, die mir Zeit genommen. Mein sind die Jahre nicht, die etwa möchten kommen. Der Augenblick ist mein. Und nehme ich den in Acht, so ist der mein, der Jahr und Ewigkeit gemacht.

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1: Ich bin David Riemer. Heute Vormittag gibt es wieder einen deutschlandweiten Probealarm. Dabei soll getestet werden, ob Handys, Apps und Sirenen wie vorgesehen funktionieren.
2: Selbst ohne eine Warn-App und auch wenn das Smartphone auf stumm geschaltet ist, ertönt ein schriller Ton, sobald der Alarm ausgelöst wird und alles funktioniert. Neu ist beim Warntag diesmal, dass über Cell Broadcasting auch eine Endwarnung gesendet werden soll. Über dieses System können alle eingeschalteten und halbwegs modernen Handys erreicht werden, wenn nötig auch nur in bestimmten Funkzellen. In den vergangenen Jahren hat nicht alles reibungslos funktioniert. Beim Probealarm heute soll es besser laufen. Jan-Henna Reitzer, Nachrichtenredaktion.
1: Der vergangene Monat ist der weltweit wärmste August seit Beginn der Aufzeichnungen gewesen. Mit einer globalen durchschnittlichen Lufttemperatur von rund 17 Grad Celsius war er außerdem der wärmste jemals gemessene Monat. Gleichauf mit dem Juli 2013 teilte der Klimawandeldienst des EU-Programms Copernicus mit. Im August erreichten zudem die Weltmeere einen Wärmerekord. Die Meeresoberflächentemperatur lag im Monatsschnitt bei rund 21 Grad. Damit wurde der bisherige Höchstwert für August aus dem Jahr 2023 übertroffen. Apple hat am Abend unserer Zeit wieder neue Produkte vorgestellt. Der Konzern steigt ins Geschäft mit aufklappbaren Smartphones ein. Es gibt ein neues aufklappbares iPhone Duo und noch einige andere Neuheiten.
3: Das neue iPhone Duo ist ungefähr so groß wie ein Reisepass, auf- und zugeklappt, und es hat Displays innen und außen. Mit knapp 2.300 Euro ist es das bisher teuerste iPhone-Modell. Auch das neue iPhone 18 Pro ist jetzt auf dem Markt. Es macht bessere Bilder, die nicht manipuliert werden können. In Zeiten von KI-Fakes besonders wichtig. Auch das iPhone 18 Pro ist deutlich teurer als das Vorgängermodell. Die iPhone 18 Standard-Version kommt erst im Frühjahr auf den Markt. Aus den USA, Tina Eck.
1: Zum Fußball. Der VfB Stuttgart hat zum Auftakt der Champions League einen Heimsieg gefeiert. Dank eines Dreierpacks von Ermedin Demirovic gewann der VfB gegen Norwegens Meister Viking Stavanger mit 3:1. Heute Abend trifft RB Leipzig auf den italienischen Club Como und der FC Bayern München spielt gegen den norwegischen Club Bodo Glimt.
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1: Zum Wetter die aktuelle Vorhersage des Deutschen Wetterdienstes. Im Norden und an den Alpen viele Wolken, aber kaum Regen, auch sonst den Tag über meist heiter. Vor allem im Südwesten und an der Ostseeküste viel Sonnenschein. Die Temperatur steigt auf Höchstwerte zwischen 17 und 24 Grad. Morgen im Westen und Nordwesten bewölkt und ab und an Regenschauer. Auch am östlichen Alpenrand kann es nass werden. Sonst oft sonnig und trocken, 18 bis 25 Grad werden es höchstens.
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4: Oh ja, das wird ein schöner Donnerstag, denn wir starten mit Amy MacDonald in diese Show. Das ist Pride. Euch einen guten Start. Hallo.

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Marc Forster. Und Beste an diesem Donnerstagmorgen, 6:09, beste Zeit für den ersten Domradio-Klassiker heute früh. Der kommt jetzt von David Bowie. Hier ist Changes. Guten Morgen. Okay.

0: schönen Donnerstagmorgen. Wir haben es genau 6:15. Hier ist der erste Impuls des Tages von und mit Schwester Katharina von den Olper-Franziskanerinnen.
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2: Herzlich willkommen zum Gebet am Donnerstag. Am Abend lese ich oft schon das Tagesevangelium des kommenden Tages und schaue nach, was mich darin anspricht. Beim heutigen Text aus dem Lukas-Evangelium dachte ich, oh, eigentlich ist der gesamte Text so, dass er mich geradezu anspringt. Da gibt es so viel, dass ich gar nicht weiß, wo ich anfangen soll. Da heißt es, in jener Zeit sprach Jesus zu seinen Jüngern, liebt eure Feinde, tut denen Gutes, die euch hassen. Segnet die, die euch verfluchen, betet für die, die euch misshandeln. Dem, der dich auf die eine Wange schlägt, halt auch die andere hin. Und dem, der dir den Mantel wegnimmt, lass auch das Hemd. Gib jedem, der dich bittet. Und wenn dir jemand etwas wegnimmt, verlang es nicht zurück. Was ihr von anderen erwartet, das tut ebenso auch ihnen. Wenn ihr nur die liebt, die euch lieben, welchen Dank erwartet ihr dafür? Auch die Sünder lieben die, von denen sie geliebt werden. Und wenn ihr nur denen Gutes tut, die euch Gutes tun, welchen Dank erwartet ihr dafür? Das tun auch die Sünder. Und wenn ihr nur denen etwas leiht, von denen ihr es zurückzubekommen hofft, welchen Dank erwartet ihr dafür? Auch die Sünder leihen Sündern in der Hoffnung, alles zurückzubekommen. Ihr aber sollt eure Feinde lieben und sollt Gutes tun und leihen, auch wo ihr nichts dafür erhoffen könnt. Dann wird euer Lohn groß sein und ihr werdet Söhne und Töchter des Höchsten sein, denn auch er ist gütig gegen die Undankbaren und Bösen. Seid barmherzig, wie es auch euer Vater ist. Richtet nicht, dann werdet auch ihr nicht gerichtet werden. Verurteilt nicht, dann werdet auch ihr nicht verurteilt werden. Erlasst einander die Schuld, dann wird auch euch die Schuld erlassen werden. Gebt, dann wird auch euch gegeben werden. In reichem, vollen, gehäuftem, überfließendem Maß wird man euch beschenken. Denn nach dem Maß, mit dem ihr messt und zuteilt, wird auch euch zugeteilt werden. Das ist echt keine Anleitung für ein weichgespültes Wohlstandschristentum, sondern harte Zumutung in Jesu Auftrag an alle, die an ihn glauben.

0: Jetzt wünsche ich dir einen guten Morgen und einen guten Anfang mit einem Vers oder einem Wort, das dich heute anspricht. Deine Schwester Katharina, Franziskanerin in Olpe. Möge Gott dich bewahren, dir Frieden schenken und dein Herz mit Freude erfüllen, mit seinem Segen, mit dem Segen vom Vater, vom Sohn und vom Heiligen Geist. Amen.
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0: Domradio macht glücklich mit Portugal the Man und Gleit an diesem Donnerstag, 5:30.
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1 nach halb 7. 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Die kommt jetzt von José Feliciano. Der Sänger hat heute Geburtstag, wird 81. Er hat mal gesagt, ein Lächeln kann den Tag eines Menschen verändern. Musik kann das Leben eines Menschen verändern. Wir sind euer Domradio am Donnerstag mit Carsten Webb und mit Softcell. Hier ist Tainted Love.

Guten Morgen, Domradio am Donnerstag, 6.38 Uhr. Heute vor 35 Jahren, am 10. September 1991, da erschien ein Song, der hat eine ganze Generation geprägt. Ideal auch jetzt für alle, die sich gerne nochmal umdrehen möchten, aber eigentlich aufstehen müssen, schön laut.

Smells Like Teen Spirit. Heute vor 35 Jahren kam der Song raus, von Nirvana. Grunge war geboren, also Anfang der 90er. Kurt Cobain, der fand den Song eigentlich überhaupt nicht so gut, hat den auch nicht so gerne live gespielt. Er meinte, er sei eigentlich zu poppig und zu vorhersehbar. Übrigens, auch das solltet ihr wissen und mitnehmen in diesen Tag, hat er den Song nach einem Deo benannt. Teen Spirit war nämlich ein neues Deodorant für Mädchen, das seine damalige Freundin benutzte. Ja, und jetzt kehrt wieder Ruhe ein mit Alanis Morissette.

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1: Domradio am Donnerstag, 6:45, give me your hand. Und auch bitte nicht erschrecken, es wäre nämlich ein gutes Zeichen, ein sehr gutes, wenn nachher um 11 Uhr euer Handy, entsprechende Apps und auch Sirenen richtig laut werden. Wir nennen das Ganze bundesweiten Warntag. Dabei soll getestet werden, ob eben Handys, Sirenen und Co. wie vorgesehen auch funktionieren. Ronny Thora aus der Redaktion, wie groß ist die Chance, den Warntag heute nicht mitzubekommen? 0%, ne? Das wäre ja wahrscheinlich das Ziel.
2: Ja, wer heute nichts hört, kein Handy piepen, keine Sirene, keine Info übers Radio, der ist ausdrücklich aufgefordert, sich zu melden, denn solche Lücken, die sind natürlich besonders interessant. Eine Rolle kann zum Beispiel dabei spielen, dass Kommunen selber entscheiden, ob sie Sirenen anschmeißen. Und bei wem keine Sirene heult und wer dann noch vielleicht sein Handy irgendwo vermüllt hat, der kriegt vielleicht nichts mit um 11 Uhr vom Alarm beziehungsweise um 11:45 von der Entwarnung.
1: Um es nochmal klar zu sagen, wenn ich was mitkriege, und das werden ja dann wohl die meisten sein, muss ich dann was tun?
2: Ja, also im Interesse der Mitmenschen vielleicht auf jeden Fall den Alarm auf dem Handy abschalten. Aber ansonsten ist jetzt keine Aktion erforderlich. Man kann allerdings die Chance nutzen und auf die Links in der Smartphone-Warnung klicken und sich informieren. Zum Beispiel, welche Warn-Apps es gibt, die man sich mal aufs Handy packen kann. Warum nicht heute? Und welche Vorsorge für Katastrophen dringend empfohlen wird. Auch dafür ist ja heute kein schlechter Tag, sich damit mal zu beschäftigen.
1: Und das hört man ja immer wieder, dass man Notfallvorräte anlegen soll. Aber viele schrecken eben wohl doch vor dem Aufwand zurück. Was sind denn so wichtigste Notfallvorsorgemaßnahmen, die man auch ziemlich leicht umgesetzt kriegt?
2: Ja, in Empfehlungen stehen ja oft Dinge wie Vorrat für 10 Tage anlegen. Da kommen dann solche Mengen zusammen, die einen eher abschrecken. Tipp deshalb, mal überlegen, womit käme ich bei einem Stromausfall oder Ausfall von Trinkwasserversorgung 3 Tage durch. Kann man ja immer noch dann erweitern. Zum Dringlichsten gehört unter anderem Trinkwasser für 3 Tage, Essen, das kalt gegessen werden kann, Stichwort Konserven, ein Kurbel- oder Batterieradio, Lichtquellen, eine Notfallapotheke, Bargeld und die wichtigsten Dokumente kopiert oder digitalisiert an einem sicheren, schnell griffbereiten Ort.
1: Dankeschön, Ronny. Heute ist bundesweiter Warntag, also nicht erschrecken, wenn nachher um 11 Uhr plötzlich euer Handy schrillt. Das ist eben heute nur eine Übung. Die Behörden proben den Ernstfall und lösen über verschiedene Kanäle einen Probealarm aus. Auf unseren Handys geht das per Cell Broadcast und Warn-Apps wie Nina zum Beispiel.

0: Good morning, Joan. Das sind die Cardigans, euer Domradio. Donnerstag, 5:05.
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0: Guten Morgen, Domradio am Donnerstag. Was machen die blauen Schafe im Bonner Münster? Warum sind sie blau? Wo kommen sie her? Und warum werden wir sie morgen sehen, am 11. September? Das alles werden wir auflösen, gleich für euch zwischen 7 und 7:30.
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2: Ich bin David Riemer. Beim bundesweiten Warntag werden am Vormittag um 11 Uhr wieder Alarmsysteme für den Kriegs- und Katastrophenfall getestet. Um diese Zeit sollen Handys schrillen und Sirenen heulen. Eine Dreiviertelstunde später folgt die Entwarnung. Der Warntag findet einmal jährlich statt, um zu testen, ob die Behörden die Menschen in Deutschland im Notfall erreichen können. 27% der Besitzer von Diesel- und Benzinfahrzeugen in Deutschland wollen sich als nächstes ein Elektroauto anschaffen. In keinem anderen Land wollen so viele Autofahrer umsteigen. Das hat eine Studie ergeben, für die Daten aus 30 europäischen Ländern sowie den USA, Indien und Australien ausgewertet wurden.
3: Ausschlaggebend für die Bereitschaft, auf E-Autos umzuschwenken, sind Fortschritte bei der Reichweite und Ladegeschwindigkeit, aber auch die hohen Spritpreise. Was vielen ebenso wichtig ist, das ist ein besseres Ladenetz. Mit mehr als 210.000 öffentlichen Stationen hat Deutschland das größte Schnellladenetz aller untersuchten europäischen Länder. Zum Vergleich, die Ladeleistung übertrifft den zweitplatzierten Frankreich um 48%. Immer mehr wollen auf E- oder Hybrid umsteigen, aber nach wie vor hängt das auch von den Autopreisen und unkomplizierten Lademöglichkeiten ab, heißt es in der Studie. Tine Klimach, Nachrichtenredaktion.
2: Der vergangene Monat war der weltweit wärmste August seit Beginn der Aufzeichnungen. Mit einer globalen durchschnittlichen Lufttemperatur von fast 17 Grad Celsius war er daneben auch der wärmste jemals gemessene Monat, gleichauf mit dem Juli 2023. Das teilte der Klimawandeldienst Copernicus mit.
4: Der Sommer 2026 war geprägt von extremer Hitze, Trockenheit und teils riesigen Waldbränden. Der August stellte alle bisherigen Rekorde in der weltweiten Klimageschichte ein. Die globalen Temperaturen lagen 1,65 Grad über dem vorindustriellen Niveau. Auch die Weltmeere erwärmten sich auf mehr als 21 Grad im Schnitt und damit so stark wie noch nie. Ein besorgniserregender Rekord infolge des Klimawandels, der laut Copernicus weltweit Auswirkungen auf Gesellschaften, Volkswirtschaften und Ökosysteme hat. Diana Kramer, Nachrichtenredaktion.
2: Zum Tennis. Alexander Zverev steht bei den US Open im Halbfinale. Der Hamburger bezwang den Niederländer Van de Zandschulp klar in 3 Sätzen. Für den French Open-Sieger war es der 23. Sieg dieser Saison bei einem Grand-Slam-Turnier. Damit überholte Zverev den bisherigen deutschen Rekord von Boris Becker.
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2: Zum Wetter die aktuelle Vorhersage des Deutschen Wetterdienstes. Im Norden und an den Alpen viele Wolken, aber kaum Regen, auch sonst den Tag über meist heiter. Vor allem im Südwesten und an der Ostseeküste viel Sonnenschein. Die Temperatur steigt auf Höchstwerte zwischen 17 und 24 Grad. Morgen im Westen und Nordwesten bewölkt und ab und an Regenschauer. Auch am östlichen Alpenrand kann es nass werden, sonst oft sonnig und trocken. 18 bis 25 Grad in der Spitze.
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0: Guten Morgen, ich habe noch eine Geschichte aus Königslutter in Niedersachsen. Da war ein junger Mann am Wochenende in ein Hotel eingestiegen, also eingebrochen. Ob er was klauen wollte, weiß ich jetzt nicht, aber vermutlich war das natürlich seine Absicht. Aber als er dann da durch ein Hotelfenster einstieg, da war schon alles vorbei. Einsatzkräfte einer Einheit der Bereitschaftspolizei aus Baden-Württemberg waren im Hotel auf Dienstreise.
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0: Guten Morgen, 7:15, Domradio hier am Donnerstag. Morgen jähren sich zum 25. Mal die Terroranschläge auf das World Trade Center in New York. Zu diesem Jahrestag wird im Kreuzgang des Bonner Münsters eine Herde blauer Schafe stehen. Ungewöhnlich, es handelt sich dabei um das Kunstprojekt Blaue Friedensherde der Künstlerin Bertha Maria Reetz.
1: Die Schafe sind ein biblisches Symbol. Sie stehen für Schutzbedürftigkeit, Unschuld, Sanftmut und für die Gemeinschaft der Gläubigen.
2: Sie sind lebensgroß und leuchtend blau. Mehr als 40 Schafe gehören zur blauen Friedensherde der Künstlerin Bertha Maria Reetz. Dabei ist es immer dieselbe Schafsfigur, nur in unterschiedlichen Positionen. Die zentrale Botschaft: Alle haben die gleiche unverlierbare Würde. Jeder ist wichtig. Und auch die Farbe Blau ist ganz bewusst gewählt, so Bertha Maria Reetz.
1: Die Farbe Blau wird immer für den Frieden eingesetzt. Zum Beispiel bei der UNESCO, bei der EU, bei den Blauhelmen und so weiter. So ist dann auch die blaue Friedensherde im Blau entstanden.
2: Ihr Zuhause hat die Friedensherde im Kloster Knechtsteden in Dormagen. Von dort aus geht sie regelmäßig auf Reisen und war bereits in mehr als 200 Städten zu sehen. Dass die Herde nun auch im Kreuzgang des Bonner Münsters Station macht, ist für den Bonner Stadtdechanten Markus Hofmann ein wichtiges Anliegen.
3: Jesus Christus ist der große Friedensstifter, ja der Friede in Person, können wir sagen. Er hat die Versöhnung mit Gott durch seine Liebe, die bis zum Tod am Kreuz ging, möglich gemacht. Und er ruft uns auf, einander friedvoll, vergebend, gütig, barmherzig zu begegnen. Und so möchte diese Aktion beitragen, den Frieden zu fördern.
2: Gerade angesichts der vielen Kriege und Konflikte weltweit soll von der Friedensherde im Bonner Münster ein wichtiges Zeichen ausgehen, sagt Stadtdechant Markus Hofmann.
3: Friede ist etwas, was für alle Menschen ganz wesentlich, grundlegend entscheidend ist. Und Gott ruft uns dazu auf, einander mit Respekt, Liebe und Vergebungsbereitschaft zu begegnen. Und wir wollen so dem Frieden dienen. Der Friede muss nämlich gefördert, geschützt werden, sowie auch Schafe der Förderung und des Schutzes bedürfen.
0: Johanna Risse über die blaue Friedensherde. Morgen am 11. September ist sie von 9 bis 22 Uhr im Kreuzgang des Bonner Münsters zu sehen. Eintritt ist frei. Mehr Infos kriegt ihr online. bonner-münster.de. 7.17 Uhr an diesem Donnerstag.
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23 Uhr. Wir kriegen zwei sehr, sehr schöne Spätsommertage, also heute und morgen in NRW. Es gibt Sonne, es gibt Wolken, morgens vielleicht so ein bisschen Nebel, aber das gehört ja auch dazu, wenn jetzt so langsam, aber sicher der Herbst kommt. Temperaturen angenehm, keine Hitze, 19 bis 22 Grad. Was dieser Tag sonst noch so bringt, wird er wie gewohnt gegen 7:45 Uhr.

halb acht. 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Kommt jetzt von Karl Lagerfeld. Heute wäre der Modeschöpfer 93 Jahre alt geworden. Er hat mal gesagt, Mode ist die Sprache, die jeder versteht, aber nicht jeder spricht. Back Down South. Hier sind die Kings of Leon für euch an diesem Donnerstag. Ich bin Carsten Döpp. Guten Morgen.

0: Achtung.
1: Radio am Donnerstag, 7:58. Wie wär's mit einem deutschen Doppelpack? Sehr gerne. Hier kommt Loy aus Mannheim, M.I. Enough. Und danach Joris aus Stur in Niedersachsen, True Love. Guten Morgen.

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1: Guten Morgen, 16 Minuten vor 8.
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1: Es ist Donnerstag, der 10. September 2026. Wir gratulieren einem Künstler, einem Sänger, der mit einem Klassiker in der Weihnachtszeit schon lange nicht mehr wegzudenken ist. Geboren wurde er als zweiter von insgesamt 11 Söhnen einer Bauernfamilie auf Puerto Rico. Wegen eines erblich bedingten grünen Stars kam er blind zur Welt, aber mit Riesenmusiktalent.
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1: Wollt ihr noch ein bisschen? Okay.
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1: ja, alle Jahre wieder, ne? Zur Adventszeit läuft im Radio José Felicianos Weihnachtsklassiker Feliz Navidad. Heute wird er 81. Wie geht's weiter in Sachsen-Anhalt politisch? CDU, SPD, Grüne und Linke lehnen eine Zusammenarbeit mit der AfD weiterhin ab. Vertreter der vier Parteien haben Gesprächsangebote über eine Regierungsbildung ausgeschlagen. Tine Klimach.
2: Nach wie vor ist also offen, wie es politisch in Sachsen-Anhalt weitergeht. Wenn es keine Überläufer von anderen Fraktionen gibt, könnte die AfD wohl nur auf das BSW als möglichen Partner hoffen. Man sei grundsätzlich bereit, mit allen Parteien zu sprechen, sagte BSW-Spitzenkandidat Thomas Schulze zuletzt. Und er kritisierte die anderen Parteien, dass sie nicht dazu bereit sind. Die AfD gewann 39 der insgesamt 83 Mandate. Damit fehlen ihr für eine absolute Mehrheit 3 Stimmen.
1: Das BSW hat das Gesprächsangebot der AfD inzwischen angenommen. Beim bundesweiten Warntag, da werden heute um 11 Uhr wieder Alarmsysteme für den Kriegs- und Katastrophenfall getestet. Um diese Zeit sollten dann im besten Fall Handys schrillen und Sirenen heulen. Eine Dreiviertelstunde später, also um 11:45 Uhr, gibt's dann die Entwarnung. Und Fußball, die Bayern starten heute in die Champions League. 21 Uhr, das erste Spiel zu Hause gegen Bodø Glimt aus Norwegen. Manuel Neuer.
4: Es ist unser großes Ziel, auch Champions League-Sieger zu werden. Und ich glaube auch, dass wir das in unserer Mannschaft drin haben. Das war mitunter natürlich ein Grund gewesen, auch warum ich dabei geblieben bin.
1: Manuel Neuer, der ja bekanntlich auch Weltmeister werden wollte. Ja, José Feliciano, unser Geburtstagskind heute, hat 1975 den The Doors-Klassiker Light My Fire interpretiert auf seine ganz spezielle, wunderbare Weise. José Feliciano, hier ist Light My Fire für euch im Domradio am Donnerstag.

Schönen guten Morgen, 8:08 Domradio am Donnerstag. Wir fahren mal eben die Synthesizer rein und lassen Erasure ran. Und schon sind wir in den 80ern. Wie schön. 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

0: Feel Good Inc., die Gorillas, um kurz vor 8 und gleich nach 8, kurz nach 8 All Day von Calvin Jones.
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2: Ich bin David Riemer. Heute Vormittag gibt es wieder einen deutschlandweiten Probealarm. Dabei soll getestet werden, ob Handys, Apps und Sirenen wie vorgesehen funktionieren.
3: Selbst ohne eine Warn-App und auch wenn das Smartphone auf stumm geschaltet ist, ertönt ein schriller Ton, sobald der Alarm ausgelöst wird und alles funktioniert. Neu ist beim Warntag diesmal, dass über Cell Broadcasting auch eine Endwarnung gesendet werden soll. Über dieses System können alle eingeschalteten und halbwegs modernen Handys erreicht werden, wenn nötig auch nur in bestimmten Funkzellen. In den vergangenen Jahren hat nicht alles reibungslos funktioniert. Beim Probealarm heute soll es besser laufen. Jan-Henner Reitzer, Nachrichtenredaktion.
2: Der vergangene Monat ist der weltweit wärmste August seit Beginn der Aufzeichnungen gewesen. Mit einer globalen durchschnittlichen Lufttemperatur von rund 17 Grad Celsius war er außerdem der wärmste jemals gemessene Monat. Gleichauf mit dem Juli 2013 teilte der Klimawandeldienst des EU-Programms Copernicus mit. Im August erreichten zudem die Weltmeere einen Wärmerekord. Die Meeresoberflächentemperatur lag im Monatsschnitt bei rund 21 Grad. Damit wurde der bisherige Höchstwert für August aus dem Jahr 2023 übertroffen. Apple hat am Abend unserer Zeit wieder neue Produkte vorgestellt. Der Konzern steigt ins Geschäft mit aufklappbaren Smartphones ein. Es gibt ein neues aufklappbares iPhone Duo und noch einige andere Neuheiten.
4: Das neue iPhone Duo ist ungefähr so groß wie ein Reisepass, auf- und zugeklappt, und es hat Displays innen und außen. Mit knapp 2.300 Euro ist es das bisher teuerste iPhone-Modell. Auch das neue iPhone 18 Pro ist jetzt auf dem Markt. Es macht bessere Bilder, die nicht manipuliert werden können. In Zeiten von KI-Fakes besonders wichtig. Auch das iPhone 18 Pro ist deutlich teurer als das Vorgängermodell. Die iPhone 18 Standard-Version kommt erst im Frühjahr auf den Markt. Aus den USA, Tina Eck.
2: Zu Fußball. Der VfB Stuttgart hat zum Auftakt der Champions League einen Heimsieg gefeiert. Dank eines Dreierpacks von Ermedin Demirovic gewann der VfB gegen Norwegens Meister Viking Stavanger mit 3:1. Heute Abend trifft RB Leipzig auf den italienischen Club Como und der FC Bayern München spielt gegen den norwegischen Club Bodo Glimt.
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2: Zum Wetter die aktuelle Vorhersage des Deutschen Wetterdienstes. Im Norden und an den Alpen viele Wolken, aber kaum Regen, auch sonst den Tag über meist heiter. Vor allem im Südwesten und an der Ostseeküste viel Sonnenschein. Die Temperatur steigt auf Höchstwerte zwischen 17 und 24 Grad. Morgen im Westen und Nordwesten bewölkt und ab und an Regenschauer. Auch am östlichen Alpenrand kann es nass werden, sonst oft sonnig und trocken. 18 bis 25 Grad in der Spitze.
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0: Und gleich mit frischer Musik von Olivia Rodrigo, The Cure. Vorher gibt's noch Calvin Jones. Das ist All Day. Euch einen schönen Donnerstag. Guten Morgen.

The Cure. Olivia Rodrigo für euch im Domradio am Donnerstag. 8:11. Alexander Zverev hat einen richtig guten Lauf bei den US Open. Jetzt steht er schon im Halbfinale. Am frühen Morgen hat er den Holländer Van de Sandschulp sehr souverän in 3 Sätzen besiegt. Er ist gekommen, um zu bleiben. Vielleicht auch noch im Finale. Jetzt geht's erstmal gegen den Russen Karen Khachanov am Freitag. Läuft gut für Alexander Zverev.

0: Gott, Robin Schulz und Kiddo zusammen im Domradio am Donnerstag. 18 Minuten nach 8, Skifahren und Bergsteigen, das macht Monsignore Wolfgang Huber sehr, sehr gerne in seiner Freizeit. Er ist Präsident des Hilfswerks Missio in München und in dieser Woche unser Gesprächspartner beim täglichen Blick in die Bibel. Und wir haben ihn natürlich gefragt, was ihn so fasziniert an den Bergen.
1: Ich glaube auch, und so nehme ich es immer wieder wahr, wenn man auf die Berge geht, dann kann man auch etwas von der Schönheit dieser unserer Welt in ganz besonderer Weise entdecken. Mit dem Blick von einem Gipfel dann auch herunter, denke ich, zeigt uns, was wir und in welch schöner Gegend wir auch leben dürfen. Und da eine kleine Dankbarkeit zu entwickeln dafür, das ist für mich eigentlich immer ganz wichtig. Und ich sehe das, je mehr ich eben unterwegs bin in der Welt, dann auch, wie gut es uns eigentlich hier geht.
0: Im Bibeltext für den heutigen Tag geht's um die Feindesliebe. Also tut denen Gutes, die euch hassen. Das ist nicht leicht, das weiß auch Wolfgang Huber. Aber der Text lädt dazu ein, mal drüber nachzudenken.
1: Wo können wir eben auch schauen, dass wir nicht nur auf unseren eigenen Profit ausgerichtet sind, in Anführungszeichen, sondern dass wir schauen, wo können wir anderen Menschen entgegenkommen. Das, glaube ich, ist ein ganz, ganz wichtiges Moment unseres Zusammenlebens. Und das geschieht, glaube ich, im Dialog. Das geschieht dann hundertprozentig auch, wenn wir die Situation des anderen mit ins Gebet nehmen, wie es Jesus ja an anderen Stellen oft auch einmal tut. Und indem wir nicht sofort Menschen in eine bestimmte Schublade dann auch hineinstellen.
0: Ein guter Impuls für den Tag, finde ich. 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Und heute Abend hier im Radio um kurz nach 8:30. Hier ist Teddy Swims, Mr. Know-It-All.

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2: So einen Satz wie

Leute geben, die haben lange drauf gewartet, auf das erste faltbare iPhone. Jetzt ist es da, gestern präsentiert. Ich habe es mir gerade mal angeguckt auf meinem iPhone 13 Mini. Ich finde es glänzend und auch glänzend teuer. Wir gucken mal ein bisschen genauer hin. In etwa 8 Minuten, Domradio am Donnerstag, 8:37 Uhr.

0: Es gibt Neues von Apple. Domradio am Donnerstag, 8:45. Es sind neue Produkte vorgestellt worden. Zum ersten Mal auch ein aufklappbares iPhone. Tina Eck in den USA. Wie sieht das neue Klappe-Telefon von Apple denn jetzt aus?
1: Ja, edel sieht es aus. Schön glänzend mit Displays innen und außen. Auf- und zugeklappt ist es ungefähr so groß wie ein Reisepass. Und ganz schön teuer ist es auch. Mit knapp 2.300 Euro ist dieses iPhone Duo das bisher teuerste iPhone-Modell auf dem Markt. Apple steigt ins Klappphone-Geschäft ein, um sich nicht von der Konkurrenz abhängen zu lassen. Und Experten glauben, dass das iPhone Duo schnell zum Marktführer werden könnte. Apple hat da so einige Klappphone-Probleme mit gewohnt elegantem Design gelöst.
0: Was gibt sonst noch Neues auf dem iPhone-Sektor?
1: Ja, dieses Surprise and Shine Event hat auch das neue iPhone 18 Pro auf die Bühne gebracht. Auch ein teures Vergnügen, aber mit mehr Batteriekapazität und besserer Kamera, die noch bessere Bilder machen soll. Und außerdem gibt es eine nicht unwichtige Funktion, die verhindert, dass diese Bilder manipuliert und verändert werden können. Das ist natürlich in Zeiten von KI-Fakes eine besonders gute Idee. Bislang gibt es nur das iPhone 18 Pro und das iPhone 18 Pro Max. Die Standardversion soll erst im Frühjahr, im nächsten Jahr, also auf den Markt kommen.
0: Welche Neuigkeiten hat Apple denn noch aus dem Hut gezaubert gestern Abend?
1: Ja, die 5. Generation an AirPods ist da, mit einem Design, das angeblich in alle Ohren passen soll. Und der Sound und die Lärmunterdrückung sind nach Angaben von Apple doppelt so gut wie vorher. Außerdem gibt es ein Simultan-Übersetzungsprogramm. Neue Apple Watches wurden vorgestellt, die 12er-Serie und eine Ultra-Watch mit noch besserer Messung von Gesundheits- und Fitnessdaten, robusteres Gehäuse und langlebige Batterien. Apple hat natürlich noch mehr in der Pipeline, aber das alles sickert dann das Jahr über heraus. Rundherum aber muss man sagen, sind alle Produkte teurer geworden.
0: Ja, und Tina hat es gerade gesagt, das reguläre iPhone 18, das kommt dann erst nach Weihnachten im Frühjahr.

Domhalle spielt Coldplay und BTS My Universe an diesem Donnerstag, aber wir spielen natürlich auch sehr, sehr gerne die Klassiker. Das hier ist mal wieder eine aus den 80ern von U2, With or Without You, um 6 vor 9.

0: 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Um kurz vor neun am Kino Donnerstag. Was gibt es denn Schönes Neues im Lichtspielhaus? Das erfahrt ihr gleich gegen viertel nach neun.
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2: Ich bin David Riemer. Sirenen heulen und das Handy schrillt, da dürfte mancher hochschrecken. Grund zur Unruhe gibt es aber nicht. Heute werden anlässlich des jährlich stattfindenden Warntags bundesweit um 11 Uhr wieder Alarmsysteme getestet.
3: Damit soll der Ernstfall getestet werden, also ob und wie die Behörden die Bevölkerung im Not- und Katastrophenfall erreichen. Ausgelöst wird der Probealarm zentral vom Bundesamt für Bevölkerungsschutz und Katastrophenhilfe. Über Apps auf dem Handy, digitale Anzeigetafeln, den UKW-Rundfunk, DAB+ und die Technologie Cell Broadcast. Darüber sollen zum Beispiel auch Touristen erreicht werden, die sich hier im Land aufhalten. Und da, wo vorhanden, heulen auch Sirenen. Gegen 11.45 Uhr wird dann über dieselben Kanäle eine Warnung gesendet. Diana Kramer, Nachrichtenredaktion.
2: Nach der Landtagswahl in Sachsen-Anhalt will das BSW Gespräche mit der AfD über eine mögliche Zusammenarbeit führen. Dabei soll es um Energieversorgung, Bildung und Friedenspolitik gehen. CDU, SPD, Grüne und Linke haben das Gesprächsangebot der AfD abgelehnt. Die Regierungsbildung in Sachsen-Anhalt ist kompliziert. Die AfD wurde stärkste Kraft, verpasst aber die absolute Mehrheit. Der Wahlkampf ist die Zeit für Wahlversprechen. US-Präsident Trump sagt allen erwachsenen US-Amerikanern im Fall eines Wahlsieges seiner Partei bei den Kongresswahlen je $5,000 zu. Man würde es die Trump-Dividende nennen, sagte er beim Parteitag der Republikaner in Dallas im Bundesstaat Texas.
4: Wenn die Republikaner gewinnen, gewinnt ihr mit uns. Das hat Trump den Amerikanern zugesichert. Die ungewöhnliche Belohnung soll es geben, falls die Republikaner ihre Mehrheit in beiden Kammern des US-Parlaments halten können. Trumps Ziel? Möglichst viele Leute dazu bewegen, für die Republikaner zu stimmen. Doch sein Wahlversprechen ist äußerst unrealistisch. In den USA leben mehr als 245 Millionen Erwachsene. Bei so vielen Menschen würde Trumps Vorschlag grob überschlagen mehr als 1 Billion US-Dollar kosten. Aus Dallas, Franziska Spieker.
2: Zum Fußball. Der VfB Stuttgart hat zum Auftakt der Champions League einen Heimsieg gefeiert. Dank eines Dreierpacks von Ermedin Demirovic gewannen die Stuttgarter gegen den norwegischen Meister Viking Stavanger mit 3:1. Heute Abend trifft RB Leipzig auf den italienischen Club Como und der FC Bayern spielt gegen Bodo Glimt aus Norwegen. Anstoß ist jeweils um 21 Uhr.
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2: Zum Wetter die aktuelle Vorhersage des Deutschen Wetterdienstes. In der Nordhälfte und an den Alpen heute zeitweise stärker bewölkt, aber kaum Regen. Vor allem im Südwesten und an der Ostseeküste viel Sonnenschein. Höchstwerte 16 Grad im Südosten und bis 24 Grad am Oberrhein. Morgen im Westen und Nordwesten vereinzelt leichte Schauer. Im Rest überwiegend sonnig und trocken. 17 bis 25 Grad in der Spitze.
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0: Und mit R.E.M. Guten Morgen.

0: Alicia Keys und Underdog für euch im Domradio am Kino-Donnerstag, 8:45. Und genau da im Kino werden diese Woche wirklich ungewöhnliche Liebesgeschichten erzählt. Es geht zum Beispiel um perfekte Frauen aus Plastik und um einen Fluch, durch den verliebte Männer sterben. Oha, Ronny Thorau.
1: Bist du glücklich mit Audrey?
2: Ja.
3: Dieser Mann hat nur Gutes von seiner Frau zu berichten.
2: Ja, Audrey liebt mich, wie ich bin.
3: Einziger Haken, seine Frau ist eine Silikon-Sexpuppe, die allerdings irgendwann plötzlich die Augen aufmacht.
4: Guten Morgen, mein Schatz.
3: Frühstück bei Audrey ist eine sehr unterhaltsame französische Komödie, die sich um Fragen wie Einsamkeit und die Illusion von perfekten Partnern dreht. Im Zeitalter von KI-Ersatzpartnern hat das ja eine ganz neue Aktualität.
4: Hast du deshalb eine Puppe? Damit sie dich nicht verlässt?
3: Nicht wirklich perfekte Partnerinnen sind die zwei zauberhaften Schwestern. Denn wer sich in sie verliebt, den trifft ein tödlicher Fluch.
5: Ist das real? Stimmt der jetzt?
6: Wir sind Hexen und der Fluch ist real.
3: Die Fortsetzung der kultigen Hexenkomödie aus den 90ern, wieder mit Sandra Bullock und Nicole Kidman, wirkt etwas weichgezeichneter, optisch und bei der Geschichte.
6: Die Liebe ist unser Untergang. Was, wenn ihr einfach aus allem immer viel zu viel Drama gemacht habt?
3: Aber es gibt viele gute, auch neue Nebendarsteller und ganz viel Nostalgie.
7: Keine Magie ist stärker als das Band zwischen Schwestern.
3: Was richtig Herzerwärmendes für die Herbsttage verspricht Finding Emily.
8: Gestern habe ich ein Mädchen namens Emily kennengelernt. Es war, als hätte die Zeit still gestanden.
3: Ein junger Musiker verliebt sich in eine Emily, hat dann aber nur ihre unvollständige Telefonnummer.
8: Sie kommt nicht an.
9: Da fehlt doch eine Ziffer.
8: Da fehlt eine Ziffer. Gott. Jetzt? Das ist nicht lustig.
3: Er kennt zwar ihre Uni und ihren Vornamen, nur ist Emily als Vorname so beliebt, dass die Suche länger dauern kann. Aber wenigstens hilft ihm eine falsche Emily.
10: Dieser Kerl ist das lang ersehnte Fallbeispiel. Ich helfe dir dabei.
3: In der Romantikkomödie Finding Emily läuft durchaus einiges vorhersehbar ab. Aber die Story hat auch ein paar nette, moderne Einfälle. Die Darsteller sprühen vor Charme und der Soundtrack, der reißt richtig mit.
8: Ich schicke eine E-Mail an jede Emily an der Universität und stelle eine Frage, die nur sie beantworten kann.
11: Jetzt reden wir mal über diesen E-Mail-Typen.
12: Ist er ein Lustmolch oder ein Sittenstolch?
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0: kurz vor halb zehn.
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0: Die kommt jetzt von José Feliciano, 81 Jahre alt, wird der Sänger aus Puerto Rico heute. Hat mal gesagt, ein Lächeln kann den Tag eines Menschen verändern. Musik kann das Leben eines Menschen verändern. Domradio am Donnerstag mit Carsten Döpp. Halbe Stunde noch.

9.36 Uhr im Domradio am Donnerstag. Es wäre ein gutes Zeichen, ich würde fast sagen ein sehr gutes, wenn nachher um 11 Uhr euer Handy, entsprechende Apps und auch die Sirenen richtig laut werden. Wir nennen das Ganze bundesweiten Warntag. Dabei soll heute

0: getestet werden, ob eben Handys, Sirenen und Co. wie vorgesehen funktionieren. Ronny Thora aus der Redaktion, wie groß ist die Chance, den Warntag heute nicht mitzubekommen? 0%? Ich meine, das wäre ja wahrscheinlich das Ziel.
1: Ja, wer heute nichts hört, kein Handy piepen, keine Sirene, keine Info übers Radio, der ist ausdrücklich aufgefordert, sich zu melden. Denn solche Lücken, die sind natürlich besonders interessant. Eine Rolle kann zum Beispiel dabei spielen, dass Kommunen selber entscheiden, ob sie Sirenen anschmeißen. Und bei wem keine Sirene heult und wer dann noch vielleicht sein Handy irgendwo vermüllt hat, der kriegt vielleicht nichts mit um 11 Uhr vom Alarm beziehungsweise um 11:45 von der Entwarnung.
0: Um es nochmal klar zu sagen, wenn ich was mitkriege, und das werden ja dann hoffentlich die meisten sein, muss ich dann was tun?
1: Ja, also im Interesse der Mitmenschen vielleicht auf jeden Fall den Alarm auf dem Handy abschalten. Okay. Aber ansonsten ist jetzt keine Aktion erforderlich. Man kann allerdings die Chance nutzen und auf die Links in der Smartphone-Warnung klicken und sich informieren. Zum Beispiel, welche Warn-Apps es gibt, die man sich mal aufs Handy packen kann. Warum nicht heute? Und welche Vorsorge für Katastrophen dringend empfohlen wird. Auch dafür ist ja heute kein schlechter Tag, sich damit mal zu beschäftigen.
0: Denn heute ist bundesweiter Warntag. Also nicht erschrecken, wenn um 11 Uhr plötzlich euer Handy schrillt. Das ist nur eine Übung. Die Behörden proben den Ernstfall und lösen über verschiedene Kanäle einen Probealarm aus. Auf Handys geht das per Cell Broadcast und Warn-Apps wie Nina. Also, ihr seid vorgewarnt.

0: Girls, American Girls im Domradio am Donnerstag, 14 Minuten vor 10, das heißt eineinviertel Stunde noch. Dann wird's aber sowas von laut, wenn ich dann nachher im Zug sitze und alle haben ihr Handy an um 11 Uhr und der bundesweite Warntag beginnt. Ich kenne das doch, dann ist es ganz laut. Ne? Tobi, wie ist das bei dir? Du bist ja nachher im Studio.
1: Um 11 Uhr laufen ja zum Glück die Nachrichten hier. Dann ist mein Mikro aus und dann darf mein Handy Geräusche von sich geben. Ich erinnere mich bei diesem allerersten Warntag, war das vor 5 Jahren? War das so?
0: Ja, kann sein.
1: Oder liegt das noch länger zurück?
0: Ja, 5, 6 Jahre oder so.
1: Also ich habe mich so erschreckt, weil überall in der ganzen Redaktion plötzlich Töne herkamen, die, gut, es war vorher angekündigt, ja, ne? Aber in dem Moment denkst du vielleicht nicht dran. Und dann hatte ich das sehr überrascht. Diesmal sind wir alle vorbereitet,
0: Sind wir vorbereitet, ja. Wissen wir Bescheid, was da um 11 Uhr passiert. Es ist eine Übung und es soll halt getestet werden, ob es im Fall der Fälle dann auch funktioniert. Und deshalb sollen wir alle heute besonders gut hinhören. Und das ist ja auch die Info an uns, wenn wir nichts hören, wenn das Handy nichts macht, dann müssen wir
1: dann
0: uns melden.
1: Ne?
0: Dann
1: ist was verkehrt. Und draußen läuten die Sirenen, wie heißt das, die läuten nicht, die Glocken läuten.
0: Schrillen.
1: Genau, die schrillen, ja. Und da gibt es nochmal so einen Entwarnton. Mhm. Und den gibt's, glaube ich, auf dem Handy auch, oder?
0: 11.45 Uhr.
1: Ja, das ist doof, denn dann ist möglicherweise mein Mikro an.
0: Das
1: gut,
0: dass
1: wir darüber gesprochen haben.
0: Das höre ich mir an. Also, der bundesweite Probealarm gleich um 11 Uhr und zwischen 10 und 15 Uhr hier Tobias Fricke. Ich bin Carsten Döpp und morgen wieder hier pünktlich um 6. Bis dahin, tschüss.

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1: Ich bin David Riemer. Heute ist bundesweiter Warntag. In etwa einer Stunde werden wieder Alarmsysteme für den Kriegs- und Katastrophenfall getestet. Gegen 11 Uhr sollen Handys schrillen und Sirenen heulen. Eine Dreiviertelstunde später folgt die Entwarnung. Der Warntag findet einmal jährlich statt, um zu testen, ob die Behörden die Menschen in Deutschland im Notfall erreichen können. Der Iran-Krieg treibt die Energiepreise in die Höhe und verteuert das Leben in Deutschland. Im August lagen die Verbraucherpreise um 2,9% über dem Niveau des Vorjahresmonats. Das teilte das Statistische Bundesamt mit. Einen stärkeren Anstieg gab es zuletzt im Dezember 2023 mit damals 3,7% Inflation.
2: Die Energie bleibt der mit Abstand stärkste Preistreiber. Im letzten Monat mussten Verbraucher fürs Tanken knapp 28% mehr zahlen als vor einem Jahr. Heizöl war sogar fast 50% teurer. Und ein Ende nach oben ist offenbar nicht erreicht, denn mit dem Wiederaufflammen des Konflikts um die Straße von Hormuz steigen auch aktuell die Preise wieder. Damit wird erwartet, dass auch Lebensmittel teurer werden, weil Transport und Kühlung mehr kosten. Dazu kommen magere Ernten durch Trockenheit und noch immer Folgen durch das Niedrigwasser. Diana Kramer, Nachrichtenredaktion.
1: In europäischen Städten steigt die Zahl der Todesfälle durch Hitze. Zu diesem Ergebnis kommt ein internationales Forschungsteam im Europe Cities Report. Auch deutsche Städte sind betroffen.
3: Im Vergleich zu vor der Jahrtausendwende hat die jährliche Zahl der hitzebedingten Todesfälle pro 1 Million Einwohner in europäischen Städten im Schnitt um 82 zugenommen. Am stärksten betroffen ist Südeuropa, ein Grund mehr giftiger Rauch durch Waldbrände. In Deutschland hat die Belastung durch allergieauslösende Pollen zugenommen. Gleichzeitig ist ein Problem für die Luftqualität, dass es weniger mit Bäumen bedeckte Flächen gibt. In Städten an Nord- und Ostsee wirkt sich aus, dass sich Bakterien in wärmerem Meerwasser stärker ausbreiten. Jan-Henner Reitze, Nachrichtenredaktion.
1: Nach der Landtagswahl in Sachsen-Anhalt will das BSW Gespräche mit der AfD über eine mögliche Zusammenarbeit führen. Dabei soll es um Energieversorgung, Bildung und Friedenspolitik gehen. CDU, SPD, Grüne und Linke haben das Gesprächsangebot der AfD abgelehnt. Die Regierungsbildung in Sachsen-Anhalt ist kompliziert. Die AfD wurde zwar stärkste Kraft, sie verpasste aber die absolute Mehrheit.
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1: Zum Wetter die aktuelle Vorhersage des Deutschen Wetterdienstes. In der Nordhälfte und an den Alpen heute zeitweise stärker bewölkt, aber kaum Regen. Vor allem im Südwesten und an der Ostseeküste viel Sonnenschein. Höchstwerte 16 Grad im Südosten und bis 24 Grad am Oberrhein. Morgen im Westen und Nordwesten vereinzelt leichte Schauer, im Rest überwiegend sonnig und trocken, 17 bis 25 Grad maximal.
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4: Am Warntag heute, 10. September. Schön, dass ihr zuhört.

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Klock, Klock mit Doria. Hier ist euer Domradio am Donnerstag. Klare Worte gestern beim St. Michael-Empfang der katholischen Bischöfe in Berlin. Der Vorsitzende der Deutschen Bischofskonferenz, Heiner Wilmer, hat dort bekräftigt, wie die Kirchen zur AfD stehen. Die Partei sei nachweislich nationalistisch und völkisch und für völkisches Gedankengut sei nirgends Platz, hat er gesagt. Und er hat ergänzt, weder im Christentum noch im Judentum oder im Islam. Maßstab, so Bischof Wilmer, sei dafür keine Parteipolitik, sondern das Evangelium und die unveräußerliche Würde jedes Menschen. Und trotz des AfD-Wahlsieges in Sachsen-Anhalt hat Bischof Wilmer für Zuversicht geworben. Als Kirche ziehe man sich nicht zurück. Im Gegenteil, man widerspreche, wenn Angst gegen Solidarität ausgespielt werde, wenn Menschen gegeneinander in Stellung gebracht würden, wenn demokratische Institutionen geschwächt würden. Ermutigend auch seine Beobachtung, der Faktor Religion sei wieder da. Er war nie weg, werde aber wieder deutlicher erkennbar. Und das hier ist Kate Nash mit Foundations. Schön, dass ihr zuhört. Guten Morgen.

Das Domradio am Donnerstag, Warntag heute. Gleich werden eure Smartphones wieder bimmeln und wackeln um 11 Uhr. Ich sage euch kurz vorher aber nochmal Bescheid. Und jetzt geht's weiter mit Madonna und Give Me All Your Lovin'.

0: Last Good Night heißt diese Gruppe. Pictures of You. Gleich haben wir Viertel vor. Und es wäre ein gutes Zeichen, ein sehr gutes, wenn in einer Viertelstunde euer Smartphone rappelt und bimmelt. Es gibt wieder den deutschlandweiten Probealarm. Dabei soll getestet werden, ob eben Handys, Sirenen und Co. wie vorgesehen funktionieren. Und es geht um die richtige Vorbereitung für mögliche Katastrophen. Frage an Ronny Thorau. Wer gleich nicht lautstark sein Handy hört, der soll aktiv werden?
1: Ja, wer heute nichts hört, kein Handy piepen, keine Sirene, keine Info übers Radio, der ist ausdrücklich aufgefordert, sich zu melden, denn solche Lücken, die sind natürlich besonders interessant. Eine Rolle kann zum Beispiel dabei spielen, dass Kommunen selber entscheiden, ob sie Sirenen anschmeißen. Und bei wem keine Sirene heult und wer dann noch vielleicht sein Handy irgendwo vermüllt hat, der kriegt vielleicht nichts mit um 11 Uhr vom Alarm bzw. um 11:45 vor der Entwarnung.
0: Also es geht um Handys und um Sirenen. Um es nochmal klar zu sagen, wenn ich was mitkriege, und das werden die meisten ja wohl, dann muss ich nichts tun oder was muss ich dann tun?
1: Ja, also im Interesse der Mitmenschen vielleicht auf jeden Fall den Alarm auf dem Handy abschalten. Aber ansonsten ist jetzt keine Aktion erforderlich. Man kann allerdings die Chance nutzen und auf die Links in der Smartphone-Warnung klicken und sich informieren. Zum Beispiel, welche Warn-Apps es gibt, die man sich mal aufs Handy packen kann. Warum nicht heute? Und welche Vorsorge für Katastrophen dringend empfohlen wird. Auch dafür ist ja heute kein schlechter Tag, sich damit mal zu beschäftigen.
0: Ja, man hört ja immer wieder, dass man Notfallvorräte anlegen soll, aber viele scheuen wohl den Aufwand. Was sind so wichtigste Notfallvorsorgemaßnahmen, die man recht leicht umgesetzt kriegt?
1: Ja, in Empfehlungen stehen ja oft Dinge wie Vorrat für 10 Tage anlegen. Da kommen dann solche Mengen zusammen, die einen eher abschrecken. Tipp deshalb, mal überlegen, womit käme ich bei einem Stromausfall oder Ausfall von Trinkwasserversorgung 3 Tage durch. Kann man ja immer noch dann erweitern. Zum Dringlichsten gehört unter anderem Trinkwasser für 3 Tage, Essen, das kalt gegessen werden kann, Stichwort Konserven, ein Kurbel- oder Batterieradio, Lichtquellen, eine Notfallapotheke, Bargeld und die wichtigsten Dokumente kopiert oder digitalisiert an einem sicheren, schnell griffbereiten Ort.
0: Jawohl, gleich startet also der Warntag. 11 Uhr ist der Start und 11:45 dann ist Entwarnung angesagt.

0: Mr. Probst mit Nothing Really Matters. Hier ist euer Domradio am Donnerstag und ich wollte es euch einfach nur nochmal sagen, auch wenn euer Handy stumm geschaltet ist, es gibt in wenigen Sekunden Vollgas. Zum sechsten Mal findet heute der bundesweite Warntag statt. Bund, Länder und Kommunen prüfen, ob ihre Warnsysteme im Ernstfall funktionieren. Bei Unwettern, bei Großbränden oder auch bei anderen Katastrophen. Und wenn bei euch keine Warnung angekommen ist, könnt ihr das bis zum 17. September melden in einer Online-Umfrage des Bundesamts für Bevölkerungsschutz. Und um 11:45 gibt's dann wieder Entwarnung. Und jetzt gibt's für uns erstmal die Nachrichten.
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2: Ich bin David Riemer. Heute ist bundesweiter Warntag, so werden erneut die Alarmsysteme für den Kriegs- und Katastrophenfall getestet. In diesen Minuten sollen Handys schrillen und Sirenen heulen. In knapp einer Dreiviertelstunde folgt die Entwarnung. Der Warntag findet einmal jährlich statt, um zu testen, ob die Behörden die Menschen in Deutschland im Notfall erreichen können. Der Wahlkampf ist die Zeit für Wahlversprechen. US-Präsident Trump sagt allen erwachsenen US-Amerikanern im Fall eines Wahlsieges seiner Partei bei den Kongresswahlen je $5,000 zu. Man werde es die Trump-Dividende nennen, sagt er beim Parteitag der Republikaner in Dallas im Bundesstaat Texas.
3: Wenn die Republikaner gewinnen, gewinnt ihr mit uns. Das hat Trump den Amerikanern zugesichert. Die ungewöhnliche Belohnung soll es geben, falls die Republikaner ihre Mehrheit in beiden Kammern des US-Parlaments halten können. Trumps Ziel? Möglichst viele Leute dazu bewegen, für die Republikaner zu stimmen. Doch sein Wahlversprechen ist äußerst unrealistisch. In den USA leben mehr als 245 Millionen Erwachsene. Bei so vielen Menschen würde Trumps Vorschlag grob überschlagen mehr als 1 Billion US-Dollar kosten. Aus Dallas, Franziska Spieker.
2: Der vergangene Monat war der weltweit wärmste August seit Beginn der Aufzeichnungen. Mit einer globalen durchschnittlichen Lufttemperatur von fast 17 Grad war er daneben auch der wärmste jemals gemessene Monat, gleichauf mit dem Juli 2023. Das teilte der Klimawandeldienst Copernicus mit.
4: Der Sommer 2026 war geprägt von extremer Hitze, Trockenheit und teils riesigen Waldbränden. Der August stellte alle bisherigen Rekorde in der weltweiten Klimageschichte ein. Die globalen Temperaturen lagen 1,65 Grad über dem vorindustriellen Niveau. Auch die Weltmeere erwärmten sich auf mehr als 21 Grad im Schnitt und damit so stark wie noch nie. Ein besorgniserregender Rekord infolge des Klimawandels, der laut Copernicus weltweit Auswirkungen auf Gesellschaften, Volkswirtschaften und Ökosysteme hat. Diana Kramer, Nachrichtenredaktion.
2: Die Generalsanierung wichtiger Bahnstrecken wird länger dauern als geplant. 4 Sanierungen pro Jahr seien zu viel, sagte Bahnchefin Palla. Das überarbeitete Konzept wird derzeit mit dem Bundesverkehrsministerium abgestimmt. Dadurch könnten die rund 40 geplanten Sanierungen nicht mehr innerhalb der 2030er Jahre abgeschlossen werden. Genaue Jahreszahlen nannte Palla allerdings nicht.
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2: Zum Wetter die aktuelle Vorhersage des Deutschen Wetterdienstes. In der Nordhälfte und an den Alpen heute zeitweise stärker bewölkt, aber kaum Regen. Vor allem im Südwesten und an der Ostseeküste viel Sonne. Höchstwerte 16 Grad im Südosten und bis 24 Grad im Südwesten. Morgen im Westen und Nordwesten vereinzelt leichte Schauer, im Rest überwiegend sonnig und trocken. Maximal 17 bis 25 Grad.
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0: Im Studio liegt ein Handy, also das ist im Grunde für euch, wenn ihr uns über WhatsApp schreiben wollt, also ein Domradio-Handy, was hier angekettet ist, und eine SIM-Karte liegt da nicht drin, weil die WhatsApps ja hier über WLAN ankommen, und trotzdem hat's gebimmelt gerade. Ich dachte, es müsse ein Netz eingebucht sein. Ist nicht der Fall. Also, und an dieser Stelle dann nochmal der Hinweis, schreibt uns gerne, wenn ihr mit uns in Kontakt treten wollt, unter 0221 258860. Das ist unsere Telefonnummer für WhatsApp, wo ihr uns erreichen könnt und schreiben könnt.

0: 11.14 Uhr am Donnerstag.
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0: Tja, Bernhard Hoeker habe ich bislang immer als sehr sympathischen, natürlichen Comedian wahrgenommen. Am Samstag könnt ihr ihn etwas persönlich kennenlernen in der Sendung Meine Playlist, moderiert von Bernd Knopp. Hallo, lieber Bernd.
2: Hallo, lieber Tobi.
0: Deine Gäste suchen sich immer ihre eigene Musik, ihre Lieblingsmusik aus und dann sprecht ihr über die Songs, aber auch über Persönliches, über Privates. Mhm. Wie ist er denn, der Bernhard Hoeker?
2: Total nett.
0: Ja?
2: Ein richtig sympathischer Mensch. Ich würde sagen, sehr authentisch. Es ist ein Mensch, der so ist, wie er auch im Fernsehen rüberkommt. Also ein lustiger, ein sehr intelligenter, ein redseliger Zeitgenosse, der so ganz nebenbei noch in Bonn wohnt, ist ja unweit von unserem Studio.
0: Lässt er sich dich denn ein bisschen in sein Privatleben blicken?
2: Ich finde schon. Also ein Privatleben wird ja durchaus durch diesen Warenkorb an Musik immer repräsentiert. Das ist so ähnlich, wie wenn man einkaufen geht. Es gibt ja Menschen, die behaupten, oder Psychologinnen und Psychologen, die dann behaupten, gehst einkaufen und da ist eine Dose Linsensuppe neben, was weiß ich, Fischkonserve, und dann weiß man genau, das kann nur so ein Mensch sein. So ist es bei ihm auch. Er hört etwas ganz Ungewöhnliches. Er nennt es Symphonic Metal. 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
2: 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Und ich kannte viele Titel gar nicht. Und da habe ich mir diese Titel dann mal angehört und ich dachte zuerst, what is that? Oh my God. Sind wir schon beim Thema. Oh mein lieber Gott. Ja, er ist ja auch ein gläubiger Mensch. Und da habe ich gedacht, mein Gott, noch was sagt er dem lieben Gott, wenn er so harte Musik hört? Aber er sagte mir, und das kann ich vielleicht verraten, er sagte, es gibt ganz wenig Musik, die so viel Seele hat wie diese Heavy-Metal-Musik.
0: Dann und können das wir fand ich alle gespannt sein. Die Playlist am Samstag 12 bis 14 Uhr und in der Wiederholung am Sonntag 16 bis 18 Uhr. Zu Gast der Comedian Bernhard Hoeker und zu Gast ist Bernd Knopp. Danke, dass du uns schon mal mitgenommen hast.
2: Sehr gerne.
0: In Richtung Samstag.

Idee hier im Domradio, eine verrückte Idee. Kaki hat alles auf seinen Traum gesetzt. Wer an sich glaubt, kann Großes bewegen. Und das findet auch Ever Max. Hier ist Kings and Queens.

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1: Hier ist Tim für euch und ich habe mir gerade gedacht, ja, genau so ist es, als ich dieses Zitat von Jan Frerichs gelesen habe. Manchmal benötigt dein Kopf mehr Zeit, um anzunehmen, was dein Herz längst weiß.

Schön, dass ihr dabei seid. Ich bin Tobias. 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Yeah. Culture. You get ready. Candela. Right. Yeah. No.

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Jesse J mit Price Tag, euer Domradio. Viertel vor haben wir gerade, es kam auch die Entwarnung, diesmal stumm aufs Handy. Wenigstens nicht nochmal so ein Gebimmel. So, die Tage werden kürzer und wer jetzt in der Dämmerung durch stadtnahe Wälder spaziert, kann dabei auf Wildschweine treffen. Und die Tiere sind im Herbst besonders viel auf Futtersuche, weil sie sich für den Winter eine Fettschicht anfressen. Weil ihr natürlicher Lebensraum durch Zersiedlung und Jagd unter Druck gerät, entdecken viele von ihnen jetzt die Stadt, eventuell eure Stadt, als Alternative. Und durchwühlt werden dann Spazierwege, Friedhöfe und auch Privatgärten. Zunächst die Entwarnung. Auch hier, Wildschweine meiden Menschen normalerweise und sind bei einer Begegnung meist ungefährlich. Das sagt die Tierschutzorganisation PETA. Trotzdem solltet ihr ein paar Dinge beachten. Und zwar ist es am besten, wenn ihr die Tiere seht, ruhig zu sprechen. Also wenn ihr zu zweit unterwegs seid, macht einfach, führt euer normales Gespräch fort beim Spazierengehen. Dann zieht sich Schwarzwild in aller Regel von selbst zurück. Haltet Abstand, vor allen Dingen zu Tieren mit Frischlingen, und bedrängt die Tiere nicht. Wenn ein Wildschwein schnaubt, den Schwanz aufrichtet oder mit den Zähnen klappert, dann tretet ruhig und langsam den Rückzug an. Bitte nicht rennen, keine hektischen Bewegungen, einfach sogar rückwärts laufen. Das ist da die beste Möglichkeit. Und wenn ihr diesen typischen Maggi-Geruch der Wildschweine wahrnehmt, so wie halt die Wildschweine stinken, dann seid besonders aufmerksam. PETA rät außerdem, im Wald auf den angelegten Wegen zu bleiben, und Hunde gehören dort an die Leine. Wenn ein freilaufender Hund ein Wildschwein jagt, dann kann das für ihn schlecht ausgehen. 11:47 Uhr, ihr hört das Domradio. Mellow, mellow.

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0: Es gibt aktuelle Zahlen zu Personen, die in Deutschland Asyl beantragt haben. Jetzt in den Nachrichten mit David.
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2: Ich bin David Riemer. In Deutschland sind die Alarmsysteme für Notfälle getestet worden. Gegen 11 Uhr erhielten die Menschen beim bundesweiten Warntag auf verschiedenen Wegen eine Warnmeldung. Der Alarm wurde über tausende Sirenen, Smartphone-Apps und das Cell-Broadcast-Verfahren verbreitet. Seit 2022 findet der deutschlandweite Probealarm einmal jährlich statt. Die Behörden wollen testen, ob sie die Bevölkerung im Notfall gut erreichen. Auch heute ist der Bundeshaushalt Thema im Parlament. Unter anderem geht's um den Etat für Inneres. Rund 17 Milliarden Euro sind vorgesehen für mehr Cybersicherheit und den Ausbau der Sicherheitsbehörden. Bundesinnenminister Dobrindt sprach zum Auftakt aber weniger übers Geld als über Migration und die russische Bedrohung.
3: Die hybride Kriegsführung ziele auf die Köpfe unserer Menschen, das sei der Frontverlauf unserer Zeit, sagte Dobrindt im Bundestag. Die auf dem Flughafen Halle Leipzig gefundene Sprengstoffdrohne sei kein singuläres Ereignis. Einen Persilschein für Putin dürfe es daher nicht geben. Kritik an der geplanten Ausweitung der Befugnisse von Sicherheitsbehörden in Deutschland wies er zurück, denn diese seien nicht die Gefahr, sondern schützten unsere Freiheit. Auch sei Deutschland nicht mehr das Zielland Nummer 1 für illegale Migration in Europa, betonte Dobrindt. Das sei das Ergebnis von Kontrolle, Kurs und klarer Kante. Tanja Wagner, Nachrichtenredaktion.
2: Die Generalsanierung wichtiger Bahnstrecken wird länger dauern als derzeit geplant. Wie Bahnchefin Paller in Berlin mitteilte, wird die Überarbeitung des Konzepts derzeit mit dem Bundesverkehrsministerium abgestimmt.
4: Die Bahn hat jetzt auch ein Pünktlichkeitsproblem bei der Streckensanierung. Eigentlich sollte die ja langfristig dafür sorgen, dass Züge pünktlicher sind. Aber die Pläne, 4 Sanierungen pro Jahr zu schaffen, waren offenbar zu ambitioniert. Hier soll das Tempo nun gedrosselt werden. Genaue Jahreszahlen nannte die Bahnchefin nicht. Das werde auch davon abhängen, wie viel Geld aus dem Infrastruktursondervermögen fließt, sagte sie. Ursprünglich sollten rund 40 Strecken bis Anfang der 2030er Jahre auf Vordermann gebracht werden. Zuletzt war aber schon von 2036 die Rede. Diana Kramer, Nachrichtenredaktion.
2: Die Zahl der Menschen, die Asylbewerberleistungen beziehen, ist erneut gesunken. Ende 2025 waren es rund 390.000 Menschen, 15% weniger als ein Jahr zuvor, teilte das Statistische Bundesamt mit. Demnach waren die häufigsten Herkunftsländer Syrien, die Türkei und Afghanistan.
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2: Zum Wetter die aktuelle Vorhersage des Deutschen Wetterdienstes. In der Nordhälfte und an den Alpen heute zeitweise stärker bewölkt, aber meist trocken. Vor allem im Südwesten und an der Ostseeküste viel Sonnenschein. Höchstwerte heute 16 Grad im Südosten und bis 24 Grad am Oberrhein. Morgen im Westen und Nordwesten vereinzelt leichte Schauer, im Rest überwiegend sonnig und trocken. Maximal 17 bis 25 Grad.
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0: Am Donnerstag, schön, dass ihr dabei seid und die Sonne scheint. Und trotzdem tanzen wir jetzt ein bisschen im Mondlicht. Das ist Toploader für euch, Dancing in the Moonlight.

0: Viertel nach zwölf, ihr hört euer Domradio. Skifahren und Bergsteigen, das macht Monsignore Wolfgang Huber gerne in seiner Freizeit. Er ist der Präsident des Hilfswerks Missio in München und in dieser Woche unser Gesprächspartner beim täglichen Blick in die Bibel, beim Bibel-Podcast. Und wir haben ihn gefragt, was ihn so fasziniert an den Bergen.
1: Ich glaube auch, und so nehme ich es immer wieder wahr, wenn man auf die Berge geht, dann kann man auch etwas von der Schönheit dieser unserer Welt in ganz besonderer Weise entdecken. Mit dem Blick von einem Gipfel dann auch herunter, denke ich, zeigt uns, was wir und in welch schöner Gegend wir auch leben dürfen. Und da eine kleine Dankbarkeit zu entwickeln dafür, das ist für mich eigentlich immer ganz wichtig. Und ich sehe, dass je mehr ich eben unterwegs bin in der Welt, dann auch, wie gut es uns eigentlich hier geht.
0: Im Bibeltext für den heutigen Tag geht es dann um Feindesliebe. Tut denen Gutes, die euch hassen. Das ist nicht leicht, weiß auch Monsignore Huber, aber der Text lädt dazu ein, darüber nachzudenken.
1: Wo können wir eben auch schauen, dass wir nicht nur auf unseren eigenen Profit ausgerichtet sind, in Anführungszeichen, sondern dass wir schauen, wo können wir anderen Menschen entgegenkommen? Das, glaube ich, ist ein ganz, ganz wichtiges Moment unseres Zusammenlebens. Und das geschieht, glaube ich, im Dialog. Das geschieht dann hundertprozentig auch, wenn wir die Situation des anderen mit ins Gebet nehmen, wie es Jesus ja an anderen Stellen oft auch einmal tut. Und indem wir nicht sofort Menschen in eine bestimmte Schublade dann auch hineinstellen.
0: Das ist ein ganz guter Impuls für diesen Tag. 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Hört gerne rein.

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1: Hi, ich bin's, Anni von domradio.de. Manchmal, da spüren wir ja ganz genau, was wir wollen und merken aber auch irgendwie, dass es anders ist als das, was andere so tun. Aber genau da fängt doch ein.

goes on im Domradio. Oliver Tree ist das. So, in China ist erneut ein katholischer Bischof eingesetzt worden. Und das ist was Besonderes, denn es ist geschehen im Einvernehmen von Staat und Kirche. Jahrzehntelang war das nämlich alles andere als selbstverständlich. Papst Leo XIV. Hat Andrew Ding Yang im Sommer zum Erzbischof von Chongqing ernannt. In dieser Woche ist er zum Bischof geweiht worden. Möglich macht das Abkommen, dass der Vatikan und die Volksrepublik China vor einigen Jahren zusammen sich was überlegt haben. Sie haben ein Abkommen geschlossen. Es regelt die Neubesetzung von Bischofsstühlen. Zunächst wird ein Kandidat mit Zustimmung der kommunistischen Partei benannt. Geweiht wird er aber erst, wenn der Papst ihn dann auch akzeptiert. Umstritten bleibt diese Regelung. Kritiker bemängeln, dass es der Partei zu viel Mitsprache einräumt in innerkirchlichen Entscheidungen. Damit soll jedenfalls eine alte Spaltung überwunden werden. Früher standen sich die Fronten dagegenüber. Einmal die in Teilen Chinas parteitreuen Kirchenstrukturen und auf der anderen Seite eben die papsttreue Untergrundkirche. Und der neue Erzbischof steht für beide Welten. Geweiht wurde er in Peking, studiert hat er aber unter anderem in Macau und in Rom. Sein neues Bistum übrigens ist gewaltig, flächenmäßig fast so groß wie ganz Deutschland, mit Chongqing als größter Stadt der Welt. Katholiken sind dort eine kleine Minderheit. 12:46 Uhr.

0: Das ist euer Domradio kurz vor elf. Hat euch um elf auch euer Handy genervt? Das wollte ich fragen. Wir wissen natürlich, wie wichtig so ein Probealarm ist, aber wenn das stumm geschaltete Smartphone in einem Vortrag losbimmelt, stört's natürlich. Thema jetzt auch in den Nachrichten mit David.
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2: Ich bin David Riemer. Die Generalsanierung wichtiger Bahnstrecken wird länger dauern als geplant. 4 Sanierungen pro Jahr seien zu viel, sagte Bahnchefin Paller. Das überarbeitete Konzept wird derzeit mit dem Bundesverkehrsministerium abgestimmt. Dadurch könnten die rund 40 geplanten Sanierungen nicht mehr innerhalb der 2030er Jahre abgeschlossen werden. Genaue Jahreszahl nannte Paller allerdings nicht. Mit heulenden Sirenen und lärmenden Handys hat Deutschland den bundesweiten Warntag absolviert. Um 11 Uhr erhielten die Menschen auf verschiedenen Wegen eine Warnmeldung, um so die Alarmsysteme für eine eventuelle Notsituation zu testen.
3: Der Alarm wurde unter anderem über tausende Sirenen und mehrere Smartphone-Apps verbreitet, sowie über das Cell-Broadcast-Verfahren, das auch Handys ohne Warn-App erreicht. Der Warntag machte auch vor den Haushaltsberatungen im Bundestag nicht Halt. Justizministerin Stefanie Hubig, die in diesem Moment gerade die Eckdaten ihres Etats vorstellte, musste ihre Rede kurz unterbrechen, bis im Plenarsaal alle Alarmtöne wieder ausgestellt waren. Die Behörden wollen auf diesem Weg testen, ob sie die Bevölkerung im Notfall gut erreichen, etwa bei einer Naturkatastrophe oder einem militärischen Angriff. Tine Klimach, Nachrichtenredaktion.
2: In Deutschland hat etwa ein Fünftel der Kinder und Jugendlichen schon einmal Cybergrooming erlebt. Das geht aus einer Studie der Landesanstalt für Medien NRW hervor. Unter den 14- bis 17-Jährigen war im vergangenen Jahr gut jeder Vierte betroffen. Bei den 8- bis 13-Jährigen etwa jedes achte Kind.
4: Beim Cybergrooming versuchen Erwachsene gezielt, Kinder und Jugendliche im Netz zu manipulieren. In den meisten Fällen werden Minderjährige in Chats aufgefordert, Bilder oder Videos von sich zu schicken, sich vor der Kamera auszuziehen oder sich im echten Leben zu treffen. Vor allem 14- bis 17-Jährige machen diese Erfahrungen, aber ihre Zahl ist laut der Studie gesunken. Das liegt auch daran, dass Kinder und Jugendliche inzwischen aufmerksamer sind und unbekannte oder dubiose Kontakte blockieren. Diana Kramer, Nachrichtenredaktion.
2: Der Iran-Krieg treibt die Energiepreise in die Höhe und verteuert das Leben in Deutschland. Im August lagen die Verbraucherpreise um 2,9% über dem Niveau des Vorjahresmonats. Besonders stark stiegen im August die Preise für Energie. Kraftstoffe verteuerten sich um rund 28%. Heizöl war fast 50% teurer.
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2: Zum Wetter die aktuelle Vorhersage des Deutschen Wetterdienstes. In der Nordhälfte und an den Alpen heute zeitweise stärker bewölkt, aber kaum Regen. Vor allem im Südwesten und an der Ostseeküste viel Sonnenschein. Höchstwerte 16 Grad im Südosten und bis 24 Grad im Südwesten. Morgen im Westen und Nordwesten vereinzelt leichte Schauer, im Rest überwiegend sonnig und trocken. Maximal 17 bis 25 Grad.
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0: Und The Lightning Seeds mit Lucky You. Schön, dass ihr

Metafix ist das mit Big City Life. 14 Minuten nach 1 haben wir es. Und die Band Silbermond hat den Song Bestes Leben in der Corona-Zeit erstmal noch zurückgehalten, weil vom besten Leben da wenig zu spüren war. Und als es dann wieder aufwärts ging, haben sie ihn dann rausgebracht als Zeichen der Zuversicht. Dabei geht es nicht nur ums Feiern in dem Titel. Silbermond erinnert auch daran, wie schnell das Leben vorbeigeht. Und sie denken an die, die nicht mehr da sind. Hier sind sie. Silbermond. Heute

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1: Hier ist Tim aus der Redaktion und ich habe hier etwas mitgebracht, das mich dazu inspiriert hat, mal nachzudenken, wofür ich denn eigentlich in meinem Leben Raum schaffen möchte. Denn Jan Frerichs hat dieses Zitat hier veröffentlicht: Jeder von uns ist ein Gastwirt, der entscheidet, ob Platz ist für die Liebe und die Lebendigkeit.
2: Ich bin hier heute euer Gastwirt. Schön, dass ihr zuhört. Genau.

Queen breitet die Flügel aus mit Spread Your Wings. So, ihr Lieben, wir haben September. Das heißt, ihr habt es wahrscheinlich gesehen in den Supermarktregalen, da liegen die ersten Lebkuchen drin. Ich find's widerlich. Nicht wegen des Lebkuchens unbedingt, deswegen auch. Aber es ist alles noch ein bisschen früh. Aber die gute Nachricht, süß könnte es in diesem Jahr sogar günstiger werden. Und die Kakaopreise sind wieder gesunken, sagt der Lebensmittelhandel. Nach dem teuren Schoko-Ostergeschäft eine echte Erleichterung für euch. Beim Gebäck bleibt der Kostendruck allerdings hoch. Nüsse, Mandeln, Gewürze, Honig, Energie, alles ist teurer geworden. Aber worauf es wirklich ankommt, wisst ihr längst, beim Süßwarenkauf zählt für die meisten vor allem der Geschmack. Und da hat sich auch im vergangenen Jahr nichts geändert. Oder im Vergleich zum vergangenen Jahr. Beliebtestes Herbstgebäck übrigens ist und bleibt der Lebkuchen. Nein, danke. Nicht für mich,

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0: Streicheln im Domradio, Gypsy and the Cat nämlich. Und gleich nach den Nachrichten gibt's das hier, Katzenjammer mit Rock, Paper, Scissors. Bis dahin erstmal Babette mit den Nachrichten.
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2: Ich bin Babette Büchner. Lauter Alarm auf dem Handy und heulende Sirenen. Um 11 Uhr wurde wieder mit einem Probealarm überprüft, ob alle Menschen in Deutschland bei einem Notfall schnell genug gewarnt werden können. Das erste offizielle Fazit von Bundesinnenminister Alexander Dobrindt lautet nun, die Warnsysteme funktionieren zuverlässig. Auch über Fernsehen, Radio und digitale Anzeigetafeln gab es die Infos. 45 Minuten später kam wie geplant die offizielle Entwarnung. Per Gesetz sind Krankenkassen verpflichtet, bei Finanzanlagen Verluste möglichst auszuschließen. Zuletzt hatten sich etliche Kassen aber erheblich verzockt. Neue Zahlen der Bundesregierung zeigen, dass das Ausmaß der Verluste noch viel größer ist als bisher bekannt.
3: Kassen und kassenärztliche Vereinigungen haben sich verspekuliert. Schon bis Ende letzten Jahres mussten Wertberichtigungen von rund 400 Millionen Euro vorgenommen werden, heißt es von der Bundesregierung. Das Geld von versicherten und einzahlenden Medizinern durch unsichere Investments, vor allem in Immobilienfonds, futsch. Und auch für dieses Jahr haben einige Kassen weitere Verluste angekündigt. Wie hoch diese ausfallen können, ist derzeit nicht bekannt. In Medienberichten war von über 1,1 Milliarde Euro die Rede. Tanja Wagner, Nachrichtenredaktion.
2: Die Generalsanierung wichtiger Bahnstrecken wird länger dauern als derzeit geplant. Bahnchefin Evelyn Paller sagte, das Konzept sei überarbeitet worden.
4: Die Bahn hat jetzt auch ein Pünktlichkeitsproblem bei der Streckensanierung. Eigentlich sollte die ja langfristig dafür sorgen, dass Züge pünktlicher sind. Aber die Pläne, 4 Sanierungen pro Jahr zu schaffen, waren offenbar zu ambitioniert. Hier soll das Tempo nun gedrosselt werden. Genaue Jahreszahlen nannte die Bahnchefin nicht. Das werde auch davon abhängen, wie viel Geld aus dem Infrastruktursondervermögen fließt, sagte sie. Ursprünglich sollten rund 40 Strecken bis Anfang der 2030er Jahre auf Vordermann gebracht werden. Zuletzt war aber schon von 2036 die Rede. Diana Kramer, Nachrichtenredaktion.
2: Der Fall Marius Borg-Hölby wird neu verhandelt. Ein Gericht hat die Berufung des Sohnes von Norwegens Königin Mette-Marit zugelassen. Der Prozess könnte im kommenden Jahr stattfinden. Hölby war im Juni unter anderem wegen 2 Vergewaltigungen und häuslicher Gewalt zu 4 Jahren Haft verurteilt worden.
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2: Das Wetter, die aktuelle Vorhersage des Deutschen Wetterdienstes. Auch heute Nachmittag gibt es meist einen Sonne-Wolken-Mix. Vor allem im Südwesten und an der Ostseeküste ist es auch länger sonnig, bei 16 bis 24 Grad noch maximal. Morgen ziehen dann im Westen und Nordwesten einige Regenwolken durch. Ansonsten bleibt es auch morgen meist sonnig und trocken bei ähnlichen Temperaturen wie heute.
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0: So, wir spielen ein Ründchen, Schere, Stein, Papier. Schnick, Schnack, Schnuck. Schön, dass ihr zuhört.

Ein Himmel voller Geigen mit diesem Titel. The Bird. Bittersweet Symphony. Euer Domradio ist das hier am Donnerstag. Und in Ceuta gibt es jetzt Hilfe, und zwar deutlich mehr als bisher. Die Stadt ist spanisches Staatsgebiet, liegt aber in Nordafrika und ist von Marokko umgeben. Hier grenzen EU und afrikanischer Kontinent direkt aneinander. Gut einen Monat nach dem Ansturm tausender Migranten auf die Exklave stellt die EU-Kommission jetzt 114,7 Millionen Euro Nothilfe bereit. Damit sollen zusätzliche Mitarbeiter finanziert werden. Ausrüstung und Einrichtungen, in denen die Menschen versorgt und registriert werden können. Auch unbegleitete Minderjährige. Und Spanien steht mit der Aufgabe nicht mehr alleine da. Die EU-Agenturen Frontex, Europol und die Asylagentur sind vor Ort im Einsatz. Das Land hatte Ende August um Unterstützung gebeten und jetzt kommt sie.

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1: Huhu, hier ist Hilda aus der Domradio-Redaktion. So oft meckern wir über die da oben, die Politikerinnen und Minister, die Vorsitzenden und Verantwortlichen und sind dann echt frustriert, dass die nicht endlich das machen, was in unseren Augen nötig wäre, damit endlich alles anders, endlich alles besser wird. Zum Verzweifeln, echt. Aber vielleicht können wir einfach mal bei uns selbst anfangen und auch Mahatma Gandhis Rat folgen. Der hat nämlich mal gesagt, sei du selbst die Veränderung, die du dir wünschst für diese Welt.
2: Schön, dass ihr zuhört. Hier ist euer Domradio. Und im Mai ist er 80 geworden. Der hier, der Udo. Und er tut was für seine Gesundheit, lebt insgesamt deutlich gesundheitsbewusster als in früheren Jahrzehnten, geht regelmäßig nachts joggen und achtet auf seine Fitness. Hier ist er mit Mein Ding.

0: Kamrad ist das. Hier ist euer Domradio. So Good heißt dieser Titel und So Good ist Heike Sikoni. Hallo Heike.
1: Hello.
0: Du übernimmst gleich die Sendung.
1: Ja.
0: Es gibt heute eine Meldung, dass Donald Trump die Wähler lockt, wenn diese Partei wieder gewählt werden sollte, die Republikaner, dann gibt er für jeden $5,000 frei.
1: Ja.
0: Würdest du dich kaufen lassen? Ja.
1: Sieh mir in die Augen. Also ich weiß es ja nicht, wenn ich jetzt eine Mutter von 12 Kindern wäre, keine.
0: Ne,
1: aber ich sag mal, ich hier als Heike Sikoni, auf keinen Fall. Da ließ ich mir lieber die Hand abhacken.
0: Wie viel Euro muss es denn sein oder Dollar, dass du käuflich wärst für die Stimme?
1: Ich glaube, aus dem Alter bin ich raus.
0: Gut, das ist eine sehr schöne Antwort. Ich wünsche dir eine schöne Sendung, Heike Sikoni. Ich
1: Danke.
0: Bin Tobias Fricke. Morgen Nachmittag wieder da. Ciao.

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1: Ich bin Babit Büchner. Der Irankrieg treibt die Preise fürs Tanken und Heizen hoch. Die Europäische Zentralbank reagiert nun mit einer weiteren Zinserhöhung auf die gestiegene Inflation. Der für Banken und Sparer wichtige Einlagezins steigt von 2,25 auf 2,5%, entschied der EZB-Rat. Der Konflikt im Nahen Osten erzeuge weiterhin Inflationsdruck, so die Notenbank. Der 6. bundesweite Warntag ist nach Einschätzung von Bundesinnenminister Alexander Dobrindt erfolgreich verlaufen. Die Warnsysteme hätten die Bevölkerung auf verschiedenen Wegen erreicht, so Dobrindt.
2: Unsere Warnsysteme funktionieren zuverlässig, so der Innenminister. Pünktlich um 11 Uhr gingen Warnmeldungen auf Handys und Tablets ein. Vielerorts heulten zusätzlich Sirenen. Auch über Radio, Fernsehen und digitale Anzeigetafeln wurde informiert. 45 Minuten später folgte die Entwarnung. Mit dem Probealarm wollten die Behörden testen, ob die Bevölkerung im Ernstfall schnell erreicht werden kann. Etwa bei Naturkatastrophen oder einem militärischen Angriff. Thomas Bleskin, Nachrichtenredaktion.
1: Der Fall Marius Borg-Høiby wird neu verhandelt. Ein Gericht hat die Berufung des Sohnes von Norwegens Königin Mette-Marit zugelassen.
3: Marius Borg-Høiby war im Juni unter anderem wegen zwei Vergewaltigungen und häuslicher Gewalt zu 4 Jahren Haft verurteilt worden. Für 2 andere Fälle wurde er freigesprochen. Diese werden voraussichtlich nicht neu verhandelt werden. Høiby hatte stets abgeschritten, die Frauen vergewaltigt zu haben. Der 29-Jährige befindet sich in Untersuchungshaft, die er mit Fußfesseln auf dem Gut Skaugum, dem Wohnsitz des Königspaares, verbringen darf. Gestern nahm er an der Beerdigung des norwegischen Königs Harald teil. Aus Oslo, Sigrid Harms.
1: Die Menschen in Deutschland haben wieder deutlich mehr Lust auf Fisch und Meeresfrüchte. Pro Kopf wurden im vergangenen Jahr fast 14 Kilogramm gegessen. Das waren 1,6 Kilogramm mehr als im Jahr davor, teilte das Fischinformationszentrum in Hamburg mit. Im weltweiten Verbrauch liege Deutschland damit im Mittelfeld. Spitzenreiter ist demnach Island mit fast 84 Kilogramm Fisch und Meeresfrüchte pro Kopf im Jahr.
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1: Das Wetter, die aktuelle Vorhersage des Deutschen Wetterdienstes. Auch heute Nachmittag gibt es meist einen Sonne-Wolken-Mix. Vor allem im Südwesten und an der Ostseeküste ist es auch länger sonnig, bei 16 bis 24 Grad noch maximal. Morgen ziehen dann im Westen und Nordwesten einige Regenwolken durch. Ansonsten bleibt es auch morgen meist sonnig und trocken bei ähnlichen Temperaturen wie heute.
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4: Hallo zusammen, wir gucken schon mal auf das Wochenende. Da ist der Tag des offenen Denkmals, aber Achtung, das heißt zwar Tag, aber der findet am Samstag und Sonntag statt. Aber manche Denkmäler machen auch nur einen einzigen Tag mit. Hier bei uns geht's gleich um den Tag des offenen Denkmals in der Dombauhütte hier am Kölner Dom. Und Achtung, da geht's nur um den Samstag. So viel schon mal dazu. Gleich hört ihr mehr darüber, was da alles los ist. Schön, dass ihr dabei seid.
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0: Immer noch ein toller Titel, Norman Greenbaum, Spirit in the Sky, in eurem Domradio um 3:12. Ja, am Wochenende, da wird in Deutschland der Tag des offenen Denkmals begangen. Über 6.500 Schlösser, Burgen, Kirchen, Industrieanlagen, historische Stätten machen mit. Allein in Köln gibt's 160 verschiedene Orte, die ihr euch angucken könnt. Zum Beispiel die Domwahrhütte des Kölner Doms, wo die Bildhauer, die Glasrestauratoren, die Dachdecker, die Gerüstebauer arbeiten. Und mein Kollege Alex Foxius, der ist schon mal hingegangen und hat einen Steinmetz gefragt, was die Besucher am Sonntag erwartet. Hallo Alex.
1: Hi Heike.
0: Ja, wann kann man denn da rein? Was gibt's zu sehen?
1: Also, man kann da jetzt am Samstag rein, also übermorgen, und zwar zwischen 10 und 17 Uhr. Und das ist, ja, wer kennt es nicht? Also, das ist ja direkt hier auf der Ostseite des Kölner Doms zum Rhein hin, da neben dem Römisch-Germanischen Museum. Da kann man so eigentlich so über eine Mauer runtergucken und denen beim Arbeiten zugucken. Mhm. Und jetzt am Samstag hat man echt mal die Möglichkeit, unten reinzukommen in die Werkstätten. Du hast ja eben gerade diese ganzen Gewerke aufgezeigt. Die Steinmetze, die Stoffrestauratoren, die Glasmaler, die Gerüstbauer. Ja, und die werden da alle, ja, einen Tag der offenen Tür machen und tolles Programm für Alt und Jung bieten.
0: Ich muss noch mal nachfragen, wo kommt man jetzt rein? Also da, wo man runterguckt?
1: Genau, da, wo man runterguckt, da ist dann um die Ecke, so eine Richtung Treppe. Museum Ludwig. Ja, da ist ein Zugangsgebäude, da steht auch Kölner Dombauhütte drauf, ganz dick. Und da wird dann die Tür offen sein und man kann da mal unten reingucken und den Leuten, die da arbeiten, über die Schulter schauen.
0: Und du warst ja schon wirklich oft da, auch fürs Domradio, hast da gefilmt, hast die Menschen kennengelernt. Was macht denn diese Faszination aus von dem Ort?
1: Ja, es ist immer wieder neu spannend, da zu sein. Es sind halt so viele unterschiedliche handwerkliche Disziplinen. Und ich habe da gestern, wie du gerade eben sagtest, mit einem Steinmetz gesprochen. Der ist auch stellvertretender Hüttenmeister, der Markus Heindl. Der ist da als Kind eines Steinmetzes, als 10-Jähriger hat er sich auf einmal darin verliebt, auch dieses Handwerk zu lernen. Und er sprach immer davon, es ist ein Generationenprojekt, dieser Kölner Dom. Es ist im Gegensatz zu anderen Handwerkern und anderen Steinmetzen ein Gebäude, was halt irgendwie nie richtig fertig wird, wo immer dran gearbeitet wird, wo man quasi die Arbeit von den Generationen davor übernimmt und dann in die Hände von künftigen Generationen gibt. Und das ist das Tolle, das zu sehen, wie sie sich diesem Gebäude, unserem Kölner Dom, so verschrieben haben mit ihrer Arbeit und ihrer Leistung auch, die sie da reinbringen.
0: Wenn ich da am Samstag hingehe, kann ich denn nur gucken oder habe ich auch eine Chance, mit so einem Steinmetz oder mit einem Glasrestaurator mal zu sprechen?
1: Also die Gerüstbauer, die werden was richtig Spektakuläres vorführen. Die werden zeigen, wie man da einen Stein am Kölner Dom birgt, der irgendwie droht herunterzufallen. Es kommt ja tatsächlich ab und an vor und werden sich dann abseilen in den Hof runter. Also das wird richtig spannend sein zum Zuschauen. Dann kann man aber wirklich in die Werkstätten reingucken. Kinder können selber als Steinmetze sich ausprobieren. Die kriegen dann Schutzbrillen auf, kleine, kriegen dann Schutzwesten und können dann mit Hammer und Meißel einen Stein bearbeiten. Also richtig toll, dass vielleicht auch kleine neue Markus Heindls dazukommen werden, die dann auch da ihre Lehre mal machen werden.
0: Ja, wir setzen das Generationenprojekt weiter. Muss ich mich denn anmelden oder kann ich einfach hingehen?
1: Nee, man kann tatsächlich einfach hingehen. Letztes Jahr waren wirklich 3.500 bis 4.000 Menschen da. Das ist total beliebt bei Kölnerinnen und Kölnern, aber auch bei Menschen von außerhalb. Es lohnt sich total, einfach mal vorbeizuschauen und diesen Einblick da zu bekommen.
0: Man hat hier die Begeisterung jetzt schon wieder angemerkt, ne? Alex Foxius, vielen Dank. Er hat uns einen kurzen Einblick gegeben, was am Tag des offenen Denkmals in der Dombauhütte hier am Kölner Dom passiert. Am Samstag kann man hingehen zwischen 10 und 17 Uhr und da gibt's jede Menge zu gucken und auch zu mitmachen. Ganz herzlichen Dank, dass du uns davon erzählt hast.
1: Sehr gerne.

Und hier haben wir mal wieder ein Lied von der Crookie Gang. Crookie Gang, die nehmen sich oft ein deutsches Lied und machen dann ein italienisches draus. Und diesmal haben sie sich ein Lied genommen von der neuen deutschen Welle, Deine blauen Augen. Und das heißt auf Italienisch Occhi Blu.

Okay Blue, ein Remake sozusagen von Blaue Augen von Ideal, neue deutsche Welle-Band. Das war ein Song aus dem Jahr 1980 mit Sängerin damals Annette Humpe. Und Ideal hat sich dann im Jahr 1983 leider schon aufgelöst und Annette Humpe macht heute auch keine neue Musik mehr. Funky Bahia. Damit geht's jetzt weiter mit Will I Am.

0: Funky Bahia ist irgendwie der perfekte Donnerstagnachmittagssong oder Freitagnachmittagssong oder auch Montag- oder Dienstagnachmittagssong. Wir machen jetzt weiter mit unserer Inspiration um 3:30 und da geht es um eine Sache, mit der ich leider absolut auf Kriegsfuß stehe, aber kann ja noch werden.
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2: Die Inspiration liefere jetzt mal ich, die Uta vom Domradio, aber keine selbstverfasste, sondern eine vom Schriftsteller Kurt Tucholsky. Der war ja Pazifist und Sozialist und hat schon ganz früh vor den Nationalsozialisten gewarnt. Und ich mag einen Ausspruch von Tucholsky ganz besonders, weil ich relativ ordnungsliebend bin. Und dieser Ausspruch heißt: Die Basis jeder gesunden Ordnung ist ein großer Papierkorb.

ich bin heute mal wieder ein Glückskind, denn Kollege Tobias, der vor mir von 10 bis 15 Uhr hier dran war im Domradio, der hat mir mal wieder seinen Musikjoker geschenkt. Ich darf mir also in seinem Namen ein Lied wünschen und später nochmal in meinem Namen. Und weil es schon so herbstlich geworden ist, und ja, das ist auch toll, Pflanze, Mensch und Tier, alle erholen sich, stimmt ja auch, aber erinnern können wir uns ja so ein bisschen an durchtanzte Abende im Freiraum. Und das machen wir mit Zweiraumwohnung 36 Grad, und zwar in der Kuba-Version.

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3: Ja, und ich muss sagen, ich bin ja echt gespannt. Der Bernhard Hoecker, was der für eine Playlist hat, müssen wir mal reinhören. Eins weiß ich sicher, der Titel hier, der ist nicht dabei. Baby Doll von Dominik Feig.

0: Modest Mouse um 4:09 in eurem Domradio. Ja, der Herbst ist jedenfalls gefühlt da, wenn ihr mich fragt. Die Temperaturen sind gesunken, die Tage werden kürzer und da kommt natürlich auch die Erkältungs- und Grippezeit näher. Zum Glück haben wir jetzt die wichtigsten Tipps zum Gesundbleiben von Ronny Thorau. Ronny, warum werden wir denn überhaupt im Herbst mehr krank oder ist das nur ein Mythos? Man sagt ja auch, die richtige Kleidung macht's.
1: Na, leider können wir der Erkältungszeit nicht so einfach gut eingemummelt entkommen, denn es ist nicht so, dass wir einfach krank werden, weil wir frösteln. In der Regel spielen da Viren eine Rolle und die haben im Herbst leichteres Spiel, zum Beispiel, weil sie in der kühleren, feuchteren Jahreszeit leichter, länger auf Oberflächen überleben und außerdem sind wir Menschen mehr in öffentlichen Verkehrsmitteln und Innenräumen unterwegs im Herbst. Und das erhöht einfach das Ansteckungsrisiko. Und die Kälte und weniger Sonnenlicht können auch unsere Immunabwehr schwächen.
0: Okay, dann nehmen wir mal den Kampf auf. Wie bleiben wir denn im Herbst möglichst lange gesund?
1: Ja, gegen Viren hilft zum Beispiel ganz gut gründliches Händewaschen, denn viele Krankheitserreger kommen auch über unsere Hände in unseren Körper. Dann hilft Abwehrkräfte stärken, also gerade jetzt viel rausgehen, auch Sport machen im Freien, gesund ernähren, genug schlafen, Stress begrenzen. Und gegen manche Krankheiten, gerade auch bei Risikogruppen, hilft der kurze Pieks, Grippe- und Corona-Impfungen. Kann sich jeder ja inzwischen auch zum Beispiel um die Ecke bei Apotheken holen. Damit erspart man sich doch oft eine schwere Infektion und kann sich da unbeschwerter auf die schönen Seiten des Herbstes konzentrieren.
0: Und wenn es uns doch erwischt, was sind denn Hausmittel gegen Erkältungen, die sanft sind und trotzdem wirklich helfen?
1: Also die besten Waffen gegen Erkältungen hat unser Körper eigentlich selber. Deshalb sind Ruhe und genug Schlaf wichtig, einfach damit das Immunsystem sich auf seine Abwehrarbeit konzentrieren kann. Unterstützen kann man den Körper aber durch genügend Trinken, aber auch nicht übermäßig viel. Salbei und Thymian-Tees zum Beispiel beruhigen den Hals. Auch Hühnersuppe tut vielen gut und liefert Flüssigkeit und Nährstoffe. Honig kann bei Erwachsenen und Kindern ab einem Jahr den Husten lindern. Und auch Ingwer ist als warmes Getränk mindestens mal angenehm. Und wer regelmäßig lüftet, senkt die Konzentration von Viren in der Zimmerluft und schläft da auch oft besser. Und apropos Schlafen, mit leicht erhöhtem Oberkörper zu schlafen, das ist auch für viele angenehm, gerade bei Husten und Schnupfen.
0: Ronny Thorau, dann sage ich mal danke für die Gesundheitsbleibetipps und Bewegung kann ja nicht schaden. Hier kommt die passende Musik von Manu Chao und Meliaman Kale. Okay,

0: So, und hier geht's jetzt weiter mit guten Neuigkeiten für alle, die was auf der hohen Kante haben.
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2: Ich bin David Büchner. Zum zweiten Mal in diesem Jahr reagiert die Europäische Zentralbank mit einer Zinserhöhung auf die gestiegene Inflation. Der für Banken und Sparer wichtige Einlagenzins steigt von 2,25 auf 2,5%, entschied der EZB-Rat.
3: Für Sparer sind höhere Zinsen erst einmal eine gute Nachricht. Banken zahlen dann oft mehr für Tages- und Festgeld. Allerdings geben sie die höheren Zinsen nicht immer sofort oder vollständig weiter. Vergleichen lohnt sich also. Teurer wird es dagegen für alle, die Geld leihen wollen. Kredite für Häuser, Autos oder größere Anschaffungen kosten mehr. Wer schon einen Kredit mit festem Zinssatz hat, merkt davon aber in der Regel zunächst nichts. Thomas Bleskin, Nachrichtenredaktion.
2: Der Hausärztinnen- und Hausärzteverband warnt vor einem möglichen Zusammenbruch der Versorgung. Bundesgesundheitsminister Carsten Linnemann müsse umgehend handeln, forderte der Co-Vorsitzende Markus Blumenthal-Bayer. Ihm zufolge gibt es viel Angst in den Praxen, man sei durchgeschüttelt.
4: Wer hilft bei Schnupfen, Grippe und anderen Wehwehchen, wenn es den Hausarzt um die Ecke nicht mehr gibt? Schon jetzt ist die Versorgung in einigen Teilen Deutschlands stark unter Druck. Jeder Vierte gibt in einer Umfrage des Hausärzteverbands an, dass sich die Situation in den letzten 5 Jahren verschlechtert hat. Das dürften die Sparmaßnahmen der Bundesregierung nur noch verschärfen. Mehr als 60% der Mediziner erwarten längere Wartezeiten und weniger Zeit für ihre Patienten. Tanja Wagner, Nachrichtenredaktion.
2: Alarm auf dem Handy und heulende Sirenen. Um 11 Uhr wurde heute wieder mit einem Probealarm über verschiedene Kanäle überprüft, ob alle Menschen in Deutschland bei einem Notfall schnell genug gewarnt werden können. Das offizielle Fazit von Bundesinnenminister Alexander Dobrindt lautet nun, die Warnsysteme funktionieren zuverlässig. 45 Minuten später kam wie geplant die offizielle Entwarnung. Und zum Sport. Frankreichs Fußballverband FFF entzieht Gianni Infantino das Vertrauen. Er wird seine angekündigte erneute Kandidatur als FIFA-Chef nicht unterstützen. Das hat der Exekutivausschuss des Verbands auf einer Sitzung in Paris einstimmig beschlossen. Auch die Europäische Fußballunion UEFA will Infantinos Wiederwahl im kommenden März verhindern. Der FIFA-Chef hat bisher noch keinen Gegenkandidaten.
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2: Das Wetter, die aktuelle Vorhersage des Deutschen Wetterdienstes. Auch heute Nachmittag gibt es meist einen Sonne-Wolken-Mix. Vor allem im Südwesten und an der Ostseeküste ist es auch länger sonnig, bei 16 bis 24 Grad noch maximal. Morgen ziehen dann im Westen und Nordwesten einige Regenwolken durch. Ansonsten bleibt es auch morgen meist sonnig und trocken bei ähnlichen Temperaturen wie heute.
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0: Donnerstag ist Filmtag und da gucken wir gleich mal auf den Streamingdienst Disney Plus. Da ist gerade eine ziemlich blutige Coming-of-Age-Geschichte angelaufen, die unser Popcorn-Pilger Fabian Apel aber ziemlich klasse findet. Mehr hört ihr gleich hier in eurem Domradio. Schön, dass ihr dabei seid.
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0: 13 Minuten nach 4, ihr hört euer Domradio am Donnerstagnachmittag. Und das heißt, wie immer am Donnerstagnachmittag sprechen wir im Domradio über Filme. Und heute stellt uns unser Popcorn-Pilger Fabian Appel eine Serie vor, die jetzt auf Disney Plus angelaufen ist. Die Verfilmung eines Romans von Bret Easton Ellis, The Shards. Hallo Fabian.
1: Hallo Heike.
0: Ja, Bret Easton Ellis erzählt die Geschichte von Bret Ellis, seinem 17-jährigen selbst angeblich auf einer Elite-Highschool in L.A. in den früheren 80er Jahren. Was ist da los?
1: Ellis ist Teil einer Viererklique, deren Dynamik gestört wird durch die Ankunft eines mysteriösen neuen Schülers zum neuen letzten Schuljahr. Und zeitgleich treten in L.A. und im Umfeld dieser Schule und dieser Schulklasse Mordfälle auf eines unbekannten, mysteriösen Serienkillers.
0: Und du als Popcorn-Pilger guckst ja immer auch auf spirituelle oder moralische Plusse in den Geschichten. Gibt's hier sowas?
1: Also Bret Easton Ellis, der Schriftsteller, ist bekannt dafür, dass er sehr nüchtern und aber auch sehr präzise das Exzesshafte, kann man sagen, das exzesshafte Leben der US-amerikanischen Oberschicht porträtiert. Und das ist hier auch, also man sieht dieses Luxusleben dieser Schülerinnen und Schüler, die im Grunde aber sehr einsam sind. Die Eltern sind immer weg, immer irgendwie auf Reisen oder arbeiten, also die treten auch kaum in Erscheinung. Und mit sich und ihren Problemen als Heranwachsende und mit den schier unbegrenzten Möglichkeiten ihres reichen Lebens und dann eben dieser brutalen Gefahr dieses Serienkillers ja alleine gelassen.
0: Ich habe mir den Trailer mal angeguckt und mir sind diese sehr, sehr künstlich aussehenden Gesichter der Schauspieler und Schauspielerinnen aufgefallen. Kommt mir das nur so vor oder ist das ein Stilmittel in dem Film?
1: Das ist ein Stilmittel, das ist der Look dieser Serie. Alle sind wunderschön, wunderschöne Menschen, wunderschöne Autos, wunderschöne Häuser, die Kleidung, es ist alles wie aus dem Katalog und so sind auch die Bilder, weil das auch, so ist es meine Interpretation, diesem nüchternen und klaren Stil der Romane und Bücher von Bret Easton Ellis entspricht.
0: Was würdest du sagen, Daumen rauf oder Daumen runter?
1: Man soll sich das gerne anschauen, Daumen rauf. Allerdings, es ist nicht für jeden was. Also wenn ich sage exzesshaft, dann meine ich das auch. Also Drogen, Sexualität und Gewalt und Blut, also alles, es ist nichts für seichte Gemüter.
0: Dann sage ich herzlichen Dank an Fabian Appel. Er hat uns die Serie The Shards vorgestellt, die Verfilmung eines Romans von Bret Easton Ellis, zu sehen auf Disney+. Dankeschön.
1: Sehr gerne.

Das wird viele Anhängerinnen von Niki de Saint-Phal jetzt freuen. Niki de Saint-Phal, das ist die Künstlerin, die diese riesengroßen, bunten Nana-Figuren erschaffen hat. Mal tanzend, mal im Kopfstand, aber immer mit ausformulierter Weiblichkeit. Sie stehen oft irgendwo im öffentlichen Raum, in Zürich, in Paris oder in der Toskana oder auch in der Duisburger Innenstadt. Und ab heute sind ihre Werke auch im Düsseldorfer Kunstpalast zu sehen. Nanas, aber auch die Schießbilder von Niki de Saint-Phal. Mit dem Gewehr in der Hand zielte die Künstlerin auf ihre eigenen Kunstwerke und hat sie dann bluten lassen. Gelb, rot, violett. Die Künstlerin wollte auch rebellieren. Sie war in New York aufgewachsen, in einem streng katholischen Milieu. Schon früh wollte sie aus dem gesellschaftlichen Korsett des braven Mädchens raus. Und später in der Kunst wollte sie auch eine positive Wirkung auf andere Frauen entfalten. Und wie das aussieht, könnt ihr ab heute sehen im Düsseldorfer Kunstpalast bis Februar nächsten Jahres. Sind die Werke von Niki de Saint-Phal dort zu sehen.

0: Ach, guck mal, hier haben wir jetzt eine Inspiration auf dem Plan. Die habe ich mal eingesprochen. Die lasse ich aber trotzdem drin, denn sie passt herrlich zum Donnerstag hier im Domradio, der ja immer Filmen gewidmet ist.
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0: Ich bin Heike aus dem Domradio-Team und habe jetzt mal ein Zitat von einem der wohl berühmtesten Schneemänner, die jemals im Kino zu sehen waren. Es stammt von Schneemann Olaf aus dem Film Die Eiskönigin und das hat er gesagt: Manche Menschen sind es wert, dass man für sie schmilzt. Ja, und manche schmelzen ja auch für Coldplay. Hier sind sie mit Talk in der Radio-Edit-Version. Coldplay.

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1: Eine neue App soll Zugfahren günstiger und zuverlässiger machen. Bei Bahnsparer, so heißt die App, kann man checken, wie pünktlich die ausgewählte Verbindung in letzter Zeit war. Außerdem hilft die App dabei, ein möglichst günstiges Ticket zu finden. Wenn man flexibel ist, dann sucht sie sogar nach preiswerten Alternativen am nächsten oder vorherigen Tag und gibt auch Bescheid, wenn ein Preis günstiger geworden ist und vergleicht DB-Preise mit anderen deutschen und ausländischen Bahnunternehmen. Potsblitz. Ja, und wenn ein Zug ausfällt oder zu spät kommt, dann kann man in der App einfach neue Verbindungen suchen und direkt Entschädigungen beantragen. Bahnsparer gibt's für Android und Apple und auch als einfache Anwendung im Browser. Registrieren muss man sich dafür nicht. Ich werde das auf alle Fälle mal ausprobieren.

Miley Cyrus hat vor ein paar Tagen veröffentlicht, verlautbaren lassen, dass sie nur noch Miley heißen will. Von mir aus ist das vollkommen in Ordnung. Ich habe mir jetzt einen Titel von ihr gewünscht. Wir dürfen uns ja einmal pro Sendestrecke einen Moderatoren bzw. Moderatorinnen Musikjoker wünschen. Und das ist ein absolutes Lieblingslied von mir. Ist schon ein bisschen älter, von Miley, und es heißt Flowers. Viel Spaß dabei.

0: Hallo an mit Avenir in eurem Domradio. Ja, und es klingt wirklich gruselig, was jetzt so nach und nach über den mutmaßlichen Stromsaboteur ans Licht kommt. Und da muss man wirklich sagen, gut, dass er so früh erwischt wurde.
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2: Ich bin Babette Büchner. Es gibt neue Details zum mutmaßlichen Stromsaboteur. In seinem Wohnmobil wurde ein Notizbuch mit mehr als 160 möglichen Anschlagszielen entdeckt. Das teilte Nordrhein-Westfalens Innenminister Herbert Reul mit.
3: Es seien durch die Festnahme des Verdächtigen womöglich immer weitere Anschläge auf die Stromnetze verhindert worden, gibt sich der NRW-Innenminister überzeugt. Inzwischen wissen die Fahnder auch von 7 Lagern des Mannes. Bei einigen sei die Polizei bereits fündig geworden. Über 40 Abschussvorrichtungen für Raketen wurden in NRW, Brandenburg und Sachsen sichergestellt. Alles ziemlich professionell, sagt Reul. Auch wurden Substanzen zum Bau von Sprengsätzen entdeckt. In einem seiner Bekennerschreiben gibt der Mann den Kampf gegen die Stromerzeugung aus fossilen Brennstoffen als Motiv an. Tanja Wagner, Nachrichtenredaktion.
2: Der Iran-Krieg treibt die Preise fürs Tanken und Heizen hoch. Die Europäische Zentralbank reagiert nun mit einer weiteren Zinserhöhung auf die gestiegene Inflation. Der für Banken und Sparer wichtige Einlagenzins steigt von 2,25 auf 2,5%, entschied der EZB-Rat. Wichtigstes Ziel der EZB ist es, die Inflation im Zaum zu halten und für einen stabilen Euro zu sorgen. Der 6. bundesweite Warntag ist nach Einschätzung von Bundesinnenminister Dobrindt erfolgreich verlaufen. Die Warnsysteme hätten zuverlässig funktioniert und die Bevölkerung auf verschiedenen Wegen erreicht, erklärte der CSU-Politiker.
4: Unsere Warnsysteme funktionieren zuverlässig, so der Innenminister. Pünktlich um 11 Uhr gingen Warnmeldungen auf Handys und Tablets ein. Vielerorts heulten zusätzlich Sirenen. Auch über Radio, Fernsehen und digitale Anzeigetafeln wurde informiert. 45 Minuten später folgte die Entwarnung. Mit dem Probealarm wollten die Behörden testen, ob die Bevölkerung im Ernstfall schnell erreicht werden kann, etwa bei Naturkatastrophen oder einem militärischen Angriff. Thomas Bleskin, Nachrichtenredaktion.
2: Ermittlungen der Staatsanwaltschaft Hannover wirbeln den Wahlkampf in Berlin durcheinander. Sie richten sich gegen den SPD-Spitzenkandidaten Steffen Krach. Auf einer Pressekonferenz wies Krach nun den Verdacht der Bereicherung mit aller Deutlichkeit zurück. Bei Interesse könnten Ermittler seine Konten einsehen. Er werde in den Tagen bis zum 20. September weiter wie bisher Wahlkampf machen, so Krach.
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2: Zum Wetter. Die aktuelle Vorhersage des Deutschen Wetterdienstes. Heute Abend und in der Nacht ziehen im Westen und Nordwesten dichtere Wolkenfelder auf, die dann später die ersten Regentropfen mitbringen. Ansonsten gibt es nur wenige Wolken heute Nacht bei Tiefstwerten zwischen frischen 11 und 3 Grad. Morgen bleibt es dann im Westen und Nordwesten bewölkt und es kann einige Regenschauer geben. In den übrigen Teilen kommt wieder die Sonne durch und es bleibt trocken bei 17 bis 25 Grad morgen maximal.
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0: Hallo zusammen. Der US-amerikanische Präsident Donald Trump hat wieder eine neue Idee. Wählerstimmen kaufen und er lässt es sich was kosten. Angeblich $5,000 will er pro Stimme berappen. Reden wir gleich mal drüber hier in eurem Domradio. Schön, dass ihr dabei seid.
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0: 13 Minuten nach 5, ihr hört euer Domradio. Bei dem Parteitag der Republikaner, da gibt sich US-Präsident Donald Trump siegessicher. Wir werden die Zwischenwahlen gewinnen, sagte der Präsident. Einiges spricht allerdings dagegen. Die Umfragewerte sind schlecht. Die Menschen sind unzufrieden mit hohen Preisen und mit dem Irakkrieg. Aber beim Parteitag der Republikaner verspricht Trump den Wählern $5,000, falls die Republikaner ihre Mehrheit in beiden Kammern behalten. Darüber spreche ich jetzt mit Tina Eck. Will Trump sich die Mehrheiten im Kongress jetzt also erkaufen?
1: Ja, danach sieht es aus. Trump, der Dealmaker, will die Wähler mit Dollars über den Tisch ziehen und dann dafür belohnen, dass sie ihr Kreuzchen bei den republikanischen Kandidaten gesetzt haben. Solche Ideen hatte er schon öfter. Im letzten Jahr zum Beispiel hatte er auch schon mal Cashprämien ins Spiel gebracht, angeblich um die Amerikaner an den Zolleinnahmen seiner Zolllawine zu beteiligen. Das lief aber damals ins Leere.
0: Und wo soll dieses Geld herkommen?
1: Gute Frage. Die Summe von $5,000 für alle erwachsenen republikanischen Wähler, das wäre eine gute Billion Dollar geplündert aus dem Staatshaushalt und ungefähr so viel wie der gesamte Verteidigungshaushalt. Das winkt der Kongress nie und nimmer durch, selbst ein Trump-höriger Kongress, wie er es derzeit ist. Es ist wieder so ein Köder, den Trump publikums- und medienwirksam in die Masse schmeißt, um sich beliebt zu machen.
0: Dieser ganze Parteitag ist ja vor den Zwischenwahlen hoch ungewöhnlich. Was erhoffen die Republikaner sich davon?
1: Dieses ganze Spektakel in Dallas dient der Stimmungsmache. Und Trump schmeißt mit seinem Konterfei und mit großen Worten um sich, obwohl es ja um ihn bei dieser Wahl überhaupt nicht geht. Er inszeniert sich als Heilsbringer und die republikanischen Redner in Dallas malen ein dramatisches Feindbild der Demokraten. Alles Kommunisten und Sozialisten, eine radikale linke Gefahr, die die USA ins Unglück stürzen würde. Das sind die Parolen. Dieser Kraftakt in Texas ist offenbar nötig, weil die Stimmung mies ist. Krieg und Zollstreit, hohe Preise, Inflation. Die Wähler sind unzufrieden und Trumps Umfragewerte im Keller.
0: Tina Eck hat für uns eingeordnet, was vielleicht hinter dem Angebot von US-Präsident Donald Trump stecken könnte, $5,000 für jede Stimme zu zahlen, die ein Kreuzchen bei den Republikanern macht.

kurz vor 17:30, ihr hört euer Domradio und da kommt jetzt so eine Art, ja, nostalgische Hymne über Jugend, über Freundschaft, über das Aufwachsen in einer Kleinstadt. Ist von Keane aus dem Jahr 2012 und der Song heißt Sovereign Light Cafe. 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
1: Nathan John Feuerstein war das gerade, der gesungen hat, was ihn happy, also glücklich macht. Und hier haben wir noch einen kleinen Gedanken zum Thema Glück.
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3: Moin, hier ist Tim und wir alle wollen doch glücklich sein. Wie geht das? Dazu hat Jan Frerichs etwas geschrieben, das vielleicht helfen kann. Glücklich sein bedeutet nicht, keine Sorgen mehr zu haben, sondern zuversichtlich mit Dingen leben zu können, die nicht perfekt sind.
1: Und viele Menschen, mich zum Beispiel auch, macht's auch schon glücklich, sich einfach in der Sonne zu bewegen. Moving to the sun.

So, jetzt wird's tierisch hier in eurem Domradio. Zuerst machen Drachen Musik über Haie und dann reden wir über blaue Schafe. Aber erstmal Imagine Dragons mit ihrem Song Sharks.

0: 19 Minuten vor 6, ihr hört immer noch euer Domradio. Und da gucken wir jetzt mal zurück auf einen Tag vor 25 Jahren, am 11. September. Da jähren sich nämlich schon zum 25. Mal die Terroranschläge auf das World Trade Center in New York in den USA. Und anlässlich dieses Jahrestages wird es im Kreuzgang des Bonner Münsters eine Herde blauer Schafe geben. Ja, warum? Blaue Schafe. Es handelt sich um das Kunstprojekt Blaue Friedensherde der Künstlerin Berta Maria Reetz. Und was es damit auf sich hat, das hat Johanna Risse für uns herausgefunden.
1: Die Schafe sind ein biblisches Symbol. Sie stehen für Schutzbedürftigkeit, Unschuld, Sanftmut und für die Gemeinschaft der Gläubigen.
2: Sie sind lebensgroß und leuchtend blau. Mehr als 40 Schafe gehören zur blauen Friedensherde der Künstlerin Berta Maria Reetz. Dabei ist es immer dieselbe Schafsfigur, nur in unterschiedlichen Positionen. Die zentrale Botschaft: alle haben die gleiche unverlierbare Würde. Jeder ist wichtig. Und auch die Farbe Blau ist ganz bewusst gewählt, so Berta Maria Reetz.
1: Die Farbe Blau wird immer für den Frieden eingesetzt. Zum Beispiel bei der UNESCO, bei der EU, bei den Blauhelmen und so weiter. So ist dann auch die blaue Friedensherde im Blau entstanden.
2: Ihr Zuhause hat die Friedensherde im Kloster Knechtsteden in Dormagen. Von dort aus geht sie regelmäßig auf Reisen und war bereits in mehr als 200 Städten zu sehen. Dass die Herde nun auch im Kreuzgang des Bonner Münsters Station macht, ist für den Bonner Stadtdechanten Markus Hofmann ein wichtiges Anliegen.
3: Jesus Christus ist der große Friedensstifter, ja der Friede in Person, können wir sagen. Er hat die Versöhnung mit Gott durch seine Liebe, die bis zum Tod am Kreuz ging, möglich gemacht. Und er ruft uns auf, einander friedvoll, vergebend, gütig, barmherzig zu begegnen. Und so möchte diese Aktion beitragen, den Frieden zu fördern.
2: Gerade angesichts der vielen Kriege und Konflikte weltweit soll von der Friedensherde im Bonner Münster ein wichtiges Zeichen ausgehen, sagt Stadtdechant Markus Hofmann.
3: Friede ist etwas, was für alle Menschen ganz wesentlich, grundlegend entscheidend ist. Und Gott ruft uns dazu auf, einander mit Respekt, Liebe und Vergebungsbereitschaft zu begegnen. Und wir wollen so dem Frieden dienen. Der Friede muss nämlich gefördert, geschützt werden, sowie auch Schafe der Förderung und des Schutzes bedürfen.
0: Die blaue Friedensherde. Am 11. September ist sie von 9 bis 22 Uhr, also morgen im Kreuzgang des Bonner Münsters, zu sehen. Im Kapitelsaal wird dann außerdem ein Film über Leben und Werk von Berta Maria Reetz gezeigt, und zwar um 16.30 Uhr und um 19 Uhr. Der Eintritt ist frei und mehr Infos findet ihr unter bonner-münster.de.

Und nach David Bowie haben wir jetzt hier im Domradio Musik von einer ganz interessanten Musikerin, Aya Nakamura, R&B-Sängerin, in Mali geboren. Ihre Mutter war da schon Dichterin und Sängerin. Dann ist die Familie übergesiedelt nach Frankreich. Dann wollte sie erst in der Modebranche in Frankreich Fuß fassen, schwenkte dann aber um auf Musik. Gott sei Dank muss man sagen, mir gefällt's. Hier ist Aya Nakamura mit Copain. Und darin geht es unter anderem um Selbstbewusstsein und um weibliche Solidarität.

0: Beatsticks sind das in eurem Domradio mit Automatic und automatisch kommen jetzt auch hier schon die Domradio-Nachrichten um 6.
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2: Ich bin Babette Büchner. Nach den Sabotageangriffen auf das deutsche Stromnetz hat die Bundesanwaltschaft die Ermittlungen übernommen. Der Grund sei die besondere Bedeutung des Falls, sagte eine Sprecherin. Unter anderem gehe es um den Verdacht verfassungsfeindlicher Sabotage. Zuvor war bekannt geworden, dass in dem Wohnmobil des Verdächtigen ein Notizbuch mit mehr als 160 möglichen Sabotagezielen entdeckt wurde. Die Blockade der Straße von Hormuz infolge des Iran-Kriegs treibt nicht nur die Ölpreise in die Höhe, sondern auch die weltweite Nachfrage nach Kohle. Wie die Internationale Energieagentur in Paris mitteilte, haben viele Länder ihre Kapazitäten zur Stromerzeugung aus Kohle hochgefahren.
3: Eigentlich war für dieses Jahr vorhergesagt worden, dass die weltweite Kohlenachfrage leicht zurückgeht. Stattdessen zeichnet sich nun ab, dass der weltweite Verbrauch von Kohle auf einen Rekordwert steigt. Weil kaum noch Flüssiggastanker die Straße von Hormuz passieren, steigen Länder mit Gaskraftwerken auf Kohleverstromung um. Dadurch fällt der Kohleverbrauch in Europa, Japan, Korea, China und anderen Märkten höher aus als erwartet. Ob sich der Trend auch 2027 fortsetzt, hängt davon ab, ob die Meerenge weiter blockiert bleibt. Aus Paris, Michael Evers.
2: Zum zweiten Mal in diesem Jahr reagiert die Europäische Zentralbank mit einer Zinserhöhung auf die gestiegene Inflation. Der für Banken und Sparer wichtige Einlagenzins steigt von 2,25 auf 2,5%, entschied der EZB-Rat.
4: Für Sparer sind höhere Zinsen erst einmal eine gute Nachricht. Banken zahlen dann oft mehr für Tages- und Festgeld. Allerdings geben sie die höheren Zinsen nicht immer sofort oder vollständig weiter. Vergleichen lohnt sich also. Teurer wird es dagegen für alle, die Geld leihen wollen. Kredite für Häuser, Autos oder größere Anschaffungen kosten mehr. Wer schon einen Kredit mit festem Zinssatz hat, merkt davon aber in der Regel zunächst nichts. Thomas Bleskin, Nachrichtenredaktion.
2: Die Schweizer Regierung will den Zivilstand geschieden abschaffen. Sie unterstützt den Vorstoß einer FDP-Politikerin, die sich daran gestört hat, dass Geschiedene noch Jahre später auf Formularen angeben müssen, dass sie geschieden sind. Sie ist dafür, dass Geschiedene auf Formularen wieder unter die Kategorie ledig fallen. Als nächstes muss das Parlament entscheiden.
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2: Zum Wetter. Die aktuelle Vorhersage des Deutschen Wetterdienstes. Heute Abend und in der Nacht ziehen im Westen und Nordwesten dichtere Wolkenfelder auf, die dann später die ersten Regentropfen mitbringen. Ansonsten gibt es nur wenige Wolken heute Nacht bei Tiefstwerten zwischen frischen 11 und 3 Grad. Morgen bleibt es dann im Westen und Nordwesten bewölkt und es kann einige Regenschauer geben. In den übrigen Teilen kommt wieder die Sonne durch und es bleibt trocken bei 17 bis 25 Grad morgen maximal.
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0: Also das klingt nach richtig schönem Herbstwetter, Altweibersommer. Da machen wir was draus. Jetzt machen wir erstmal Musik mit Sunshine in the Room. Schön, dass ihr dabei seid.

Und ich falle tatsächlich jedes Mal rein, wenn hier in unserer Domradio-Playlist steht The Time of My Life. Ich denke natürlich immer an Dirty Dancing, aber nein, dieses Time of My Life ist von Benson Boone. Ist ja auch kein Wunder. Es gibt natürlich Dutzende Lieder, die Time of My Life heißen, die Zeit des Lebens. Die muss man natürlich auch immer wieder neu besingen. Hier also Benson Boone und The Time of My Life.

0: So, kommen wir mal zur Politik in eurem Domradio. Ja, der Wahlerfolg der AfD sitzt tief, sitzt vielen in den Knochen, lässt uns ratlos und manchmal auch sprachlos zurück. Einer, der seine Sprache schnell wiedergefunden hat, ist der Vorsitzende der katholischen Bischofskonferenz, Bischof Heiner Wilmer. Beim St. Michaelsempfang in Berlin hat der Münsteraner Bischof jetzt gesagt:
1: Die Wahl in Sachsen-Anhalt vor 3 Tagen hat auf drastische Weise gezeigt, wie eine radikale Partei durch den Wählerwille mit klarer Mehrheit demokratisch legitimiert wurde. Wie viele hier im Saal und wie so viele hier bin auch ich angesichts dieses Wahlergebnisses sprachlos. Aber nur im ersten Moment. Aber ich bin entschlossen im weiteren Handeln. Die AfD ist nachweislich nationalistisch und völkisch eingestellt. Für dieses völkische Gedankengut ist weder in noch außerhalb von Gotteshäusern, weder im Christentum noch im Judentum noch im Islam Platz.
0: Ja, man hört, der Applaus war groß, auch als Bischof Wilmer dann noch betonte, dass für die Kirche die Würde jedes Menschen und das Evangelium der Maßstab seien, nicht parteipolitische Interessen. Da kann man ruhig mal Beifall klatschen. Und weiter geht's mit Maroon 5 und Payphone.

So, und jetzt kommt wieder ein Song in eurem Domradio. Wenn ich noch einen Musikjoker frei hätte, dann stände dieser Song ganz, ganz oben auf der Liste. Aber ich brauche mir gar nichts zu wünschen. Ich brauche keinen Joker. Der Song ist eingeplant. Ich schwöre, die wunderbare Ray, die auf einen Ehemann wartet. Where is my husband?

0: Guck, da singt Namika über Lieblingsmensch und da ist auch schon unsere meine Uta.
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2: Hier ist die Uta aus der Domradio-Redaktion, die doch mittlerweile so das eine oder andere Fältchen hat. Die Uta, nicht die Domradio-Redaktion. Und da denkt Mann oder Frau am Anfang vielleicht so, oh Gott, nee, so Furchen im Gesicht, ah. Und zugleich sind da in der Gesellschaft ja diese komischen Botox und Straffung und sonst wie Schönheits- und Anti-Aging-Ideen und Ideologien unterwegs. Und dann denke ich so, nee. Dem beuge ich mich einfach mal auf gar keinen Fall. Und da kommt mir doch ein Ausspruch von Brigitte Bardot sehr entgegen, die ja immerhin 91 war, als sie verstarb. Und die sagte, ich bin stolz auf meine Falten. Sie sind das Leben in meinem Gesicht. Jawohl.
0: Dann machen wir jetzt mal faltenfrei weiter mit Stop the Music. Und Rihanna.

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1: Und von Jack Dean, dem Nachwuchssänger, kann man noch sagen, 26 Jahre aus Somerset in England, kommen wir jetzt hier zu wirklich Urgesteinen der Musik. Electric Light Orchestra. Die gibt's schon seit 1970, seit fast 60 Jahren, und die Musik ist immer noch frisch, wenn ihr mich fragt.

0: Und jetzt kommt mal hier am Donnerstagabend in eurem Domradio mal wieder eine meiner Lieblingsrubriken, mein Highlight. Da erzählen Kollegen und Kolleginnen, aber auch Hörer und Hörerinnen kleine Begebenheiten im Leben, die glücklich machen. Und hier ist jetzt eine Geschichte von unserem Hühnerretter Tobias Fricke.
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2: Ich bin Tobias und mich macht es glücklich, wenn ich sehe, wie wir gerettete Hühner aufnehmen, die nackt gepickt sind, keine Federn haben, die frieren, die völlig orientierungslos sind, die noch nie draußen Luft geschnuppert haben und die dann bei uns im Garten zu neuem Leben aufblühen. Die bekommen Federn, die integrieren sich und sie legen Eier und sind ganz glückliche Hühner geworden.
0: Ja, und ehrlich gesagt, wir hier im Domradio, wir freuen uns auch über Eier von glücklichen Hühnern. Die sind total lecker. Wenn ihr auch eine kleine Begebenheit habt, ein Erlebnis oder Gedanken, die euch glücklich machen und die ihr gerne mit uns teilen möchtet, erzählt uns einfach eure Geschichte.
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So, und ich verrate euch jetzt schon mal, wie es auf der anderen Seite der Nachrichten weitergeht. Da stellt uns Deborah Flock 2 Stunden lang Podcasts vor. Und los geht's mit den Popcorn-Pilgern, die über die Verfilmung eines Buches sprechen, das ich damals verschlungen habe. Gottes Werk und Teufelsbeitrag von John Irving. Der Film ist auch schon ein richtiger Klassiker aus dem Jahr 1999 und hat uns aber immer noch viel zu sagen, meinen die beiden Popcorn-Pilger. Ich habe fürs Erste heute nichts mehr zu sagen. Ich danke fürs Zuhören und wünsche euch viel Spaß mit unserer Podcast-Strecke von 19 bis 21 Uhr. Einen schönen Abend noch, wünscht eure Heike Sikoni.

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1: Ich bin David Büchner. Nach der Serie von Sabotageangriffen auf das deutsche Stromnetz übernimmt die Bundesanwaltschaft die Ermittlungen. Im Wohnmobil des Verdächtigen fanden die Ermittler ein Notizbuch mit mehr als 160 möglichen Angriffszielen.
2: Es seien durch die Festnahme des Verdächtigen womöglich immer weitere Anschläge auf die Stromnetze verhindert worden, gibt sich der NRW-Innenminister überzeugt. Inzwischen wissen die Fahnder auch von 7 Lagern des Mannes. Bei einigen sei die Polizei bereits fündig geworden. Über 40 Abschussvorrichtungen für Raketen wurden in NRW, Brandenburg und Sachsen sichergestellt. Alles ziemlich professionell, sagt Reul. Auch wurden Substanzen zum Bau von Sprengsätzen entdeckt. In einem seiner Bekennerschreiben gibt der Mann den Kampf gegen die Stromerzeugung aus fossilen Brennstoffen als Motiv an. Tanja Wagner, Nachrichtenredaktion.
1: An den Außengrenzen Europas gab es in den ersten 8 Monaten des Jahres mehr als ein Drittel weniger illegale Grenzübertritte. Mehr als 74.000 unerlaubte Einreisen bedeuteten einen Rückgang von 35% im Vergleich zum Vorjahreszeitraum, teilte die EU-Grenzschutzagentur Frontex mit. Den Grund dafür sieht sie unter anderem in den Präventivmaßnahmen in den wichtigsten Herkunftsländern der Migranten. Die Menschen in Deutschland essen wieder deutlich mehr Fisch und Meeresfrüchte. Im vergangenen Jahr waren es im Schnitt fast 14 Kilogramm pro Kopf, gut 1,5 Kilo mehr als 2024.
3: Am beliebtesten bleibt Lachs, gefolgt vom Alaska-Seelachs, der vor allem in Fischstäbchen steckt. Danach kommen Thunfisch, Hering und Garnelen. Besonders häufig greifen die Verbraucher bei uns zu Fisch aus der Dose oder aus dem Tiefkühlregal. Frischfisch folgt erst dahinter. Im weltweiten Vergleich liegt Deutschland mit seinem Verbrauch im Mittelfeld. Weltweiter Spitzenreiter ist Island. Dort essen die Menschen im Schnitt 80 Kilogramm Fisch pro Jahr. Thomas Bleskin, Nachrichtenredaktion.
1: Am späten Nachmittag hat es an der Grenze zwischen Baden-Württemberg und Rheinland-Pfalz ein leichtes Erdbeben gegeben. Nach den ersten Angaben des GfZ-Helmholtz-Zentrums für Geoforschung hatte es eine Stärke von 3,3. Bei der Polizei in Worms gingen mehrere Anrufe ein. Hinweise auf Verletzte oder Schäden gibt es bislang nicht.
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1: Zum Wetter. Die aktuelle Vorhersage des Deutschen Wetterdienstes. Heute Abend und in der Nacht ziehen im Westen und Nordwesten dichtere Wolkenfelder auf, die dann später die ersten Regentropfen mitbringen. Ansonsten gibt es nur wenige Wolken heute Nacht bei Tiefstwerten zwischen frischen 11 und 3 Grad. Morgen bleibt es dann im Westen und Nordwesten bewölkt und es kann einige Regenschauer geben. In den übrigen Teilen kommt wieder die Sonne durch und es bleibt trocken bei 17 bis 25 Grad morgen maximal.
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5: Ich bin Deborah Flock mit einigen Podcasts am Start und die Popcorn-Pilger. Damit geht's los und es geht um Filmesprechungen. Und heute ist das ein Film, der Gott und Teufel im Titel trägt.

0: Das ist euer Domradio am Abend. Hallo! Wir tauchen jetzt ab mitten in die 40er Jahre. Ein Waisenhausarzt, der heimlich Abtreibungen vornimmt, und sein Ziehsohn, der damit gar nichts zu tun haben will. Darum geht es in Gottes Werk und Teufels Beitrag. Und darüber sprechen die Popcornpilger Uwe Reck C. Stein und Fabian Apel.
1: Für den Reboost.
2: Boot, oder?
1: Den Reboot.
2: Ja.
1: Den Reboot.
2: Aber es ist auch ein Boost.
1: Es soll auch ein Boost für unsere Inhalte sein.
2: Oder? Wir haben uns direkt einen Filmklassiker genommen, der die Leichtgängigkeit aus diesem Gespräch sofort entfernt.

0: Hallo und herzlich willkommen zu einer neuen Folge der Popcorn-Pilger. Hallo, Uwe.
1: Ja, Fabian, nicht wahr? Schön, dich nach so langer Zeit mal wieder zu sehen.
0: Lange, lange ist es her und trotzdem seid ihr alle noch dabei. Alle unsere Hörerinnen und Hörer sind noch da.
1: Und Hunderte, wenn nicht Tausende dazugekommen, ja, wahrscheinlich.
0: Wir haben das angekündigt Ende des vergangenen Jahres, dass wir eine kurze Pause machen.
1: Ja.
0: Und die kurze Pause war dann doch länger.
1: Es ist ja immer so.
0: Jetzt ist schon September.
1: Ja.
0: Zu unserer Entschuldigung. Ich habe ein Kind gekriegt.
1: Ja.
0: Du bist umgezogen.
1: Richtig.
0: Hast geheiratet.
1: Richtig.
0: Und dann waren Sommerferien.
1: Ja.
0: Und dann haben wir die Sommerferien noch abgewartet.
1: Ja.
0: Und wir hatten also wirklich beide alle Hände voll zu tun.
1: Ja, es wären mehr gewesen, wenn ein Mensch mehr als zwei Hände hätte, ja.
0: Deshalb hoffen wir auf euer Verständnis da draußen, dass es so lange gedauert hat.
1: Bitte, dafür kriegen wir doch ganz viel Verständnis, wenn nicht sogar Applaus und 5 Sterne auf allen Plattformen. Wir sind wieder da.
0: Wir sind
1: ein Dreivierteljahr
0: wieder da und haben uns für den Wiedereinstieg, für den Reboost.
1: Boot, oder?
0: Den Reboot.
1: Ja.
0: Den Reboot.
1: Aber es ist auch ein Boost.
0: Es soll auch ein Boost für unsere Inhalte sein. Für den Reboot etwas ausgedacht. Wir waren sehr kreativ. Wir sind ein Podcast, der sich mit theologischen Themen in Filmen und Serien befasst und haben uns dazu entschlossen, hey, wir nehmen mal einen Film, wo Gott schon im Titel vorkommt.
1: Ach, das ist ja mal eine nette Einführung. Ja.
0: Oder?
1: Wir haben uns direkt einen Filmklassiker genommen, der die Leichtgängigkeit aus diesem Gespräch sofort entfernt. Obwohl ein Hauptdarsteller mitspielt, der für mich die personifizierte Leichtgängigkeit ist. Wir reden von dem Klassiker von 1999, Gottes Werk und Teufelsbeitrag.
0: Und welchen Hauptdarsteller meinst du jetzt?
1: Ich meine nicht Michael Caine, ein großartiger Schauspieler, den ich immer sehr verehre, sondern Tobey Maguire.
0: Ach so, ich dachte mal, meinst Charlize Theron.
1: Also ich denke an Tobey Maguire und bin wahrscheinlich nicht der Einzige, der ihn dann immer kopfüber von der Leiter hängen sieht. Spider-Man.
0: Mhm.
1: Also es gibt ja für mich nur einen Spider-Man. Jetzt rede ich über Superheldenfilme, als würde ich sie mögen.
0: Mhm.
1: Ja. Gottes Werk und Teufelsbeitrag. Der Gott ist im Namen, aber man braucht, glaube ich, schon ein waches Auge, ihn dann auch zu finden.
0: Also du hast ja schon gesagt, die Leichtgängigkeit wird hier aus dem Gespräch entfernt.
1: Mhm.
0: Es ist kein Film, den man mal so nebenher wegschauen mag, aber es ist ja auch jetzt kein Film, der einen grundsätzlich am Guten in Menschen zweifeln lassen möge. Vielmehr glaube ich, so wie es der Titel ja schon andeutet, den ich hier tatsächlich, soweit lehne ich mich jetzt mal aus dem Fenster, den deutschen Titel hier interessanter finde als den englischen Originaltitel.
1: Wie war der englische Originaltitel?
0: Cider House Rules.
1: Ah ja.
0: Das Gute und das Böse, wenn man so will, als zwei Seiten einer Medaille.
1: Ja. Cider House Rules ist deshalb interessant, wenn ich das jetzt höre, weil es den Fokus ja völlig verschiebt. Gottes Werk und Teufelsbeitrag lässt sich auf dieser, wenn man jetzt beim Titel mal bleiben wollte, auch der Titel der Buchvorlage im Deutschen.
0: Mhm.
1: Irving, ein Riesenschinken, wie du sagst, wie alle Irving-Romane, schwer eingekürzt, um sich auf Wesentliches für das Kinotaugliche zu begrenzen. Vom Autor aber durchaus sehr geschätzt, dass er sogar einen Gastauftritt hat. Also, Cider House Rules würde den Fokus vom Titel her lenken auf eine Problematik, die hier angesprochen ist, eine rassistische. Auch sehr interessanter Aspekt in diesem Film, diese Problematik und Auseinandersetzung mit einer Gruppe von schwarzen Arbeitern, die Hausregeln in ihrer Saisonunterkunft bekommen, die auf ihre Lebenswirklichkeit überhaupt nicht zugeschnitten ist und die ihr Zuhause fühlen in dieser Saison, in diesem Saisonzuhause auch schwer einschränken würde und die völlig vorbei ist an den Bedürfnissen der Wirklichkeit dieser Arbeiter. Der Film will aber ganz viel mehr und beginnt ja auch ganz woanders, nämlich in einem Waisenhaus, in dem auch eine Klinik ist und es ist eine Geburtsklinik, aber auch eine Abtreibungsklinik.
0: Und deshalb finde ich den Titel, den deutschen Titel und auch den englischen Titel, wenn ich da jetzt nochmal drauf zurückkommen darf. Also den deutschen Titel etwas besser, weil er den Fokus weitet auf sozusagen beide Teile oder beide Welten.
1: Auf alle Aspekte
0: des Filmes.
1: Spiel.
0: Oder beide Orte, genau, die symbolisiert werden durch diese beiden verschiedenen Orte, die Apfelplantage und diese Klinik in den Bergen. Aber im Grunde ist der Film das, was man eine Coming-of-Age-Geschichte nennen könnte. Ich glaube, das ist die eigentliche Geschichte dieses jungen Mannes, Homer, der sich aufmacht, der diese kleine, enge Welt, in der er sich sehr wohlfühlt, in der er sehr zu Hause ist, in der er seine Bestimmung hat, sich nützlich macht. Da werden wir gleich noch, glaube ich, drauf zu sprechen kommen, was das heißt, sich nützlich machen. Aber mehr von der Welt sehen will oder die Welt sehen will als wesentlicher Bestandteil des Erwachsenwerdens. Das Vertraute hinter sich zu lassen und sich aufzumachen in die große, weite Welt. Um dann am Ende, wie der geläuterte Held, auch wieder zurückzukehren. Mhm. Klammer zu. Ich glaube, es ist im Wesentlichen ist es eine Coming-of-Age-Geschichte.
1: Ich würde sagen, nicht widersprechen, aber vielleicht ergänzen, es ist auch eine Coming-of-Age-Geschichte, denn Tobey Maguire, der diesen Homer spielt, eigentlich eins der Kinder aus dem Waisenhaus dieses Arztes, von Michael Caine gespielt, der nicht nur entbindet, sondern auch ein Abtreibungsarzt ist. So viel zu Teufels Beitrag, könnten wir gleich noch zwei, drei Sätze zu verlieren. Das Prädestinationsthema, was hier deine Einschätzung, es ist eine Coming-of-Age-Geschichte, unterschreiben will, was da anklingt, also er wird ja sehr früh festgelegt darauf, du bist zwar hier aufgewachsen, es ist dein Zuhause, aber du kannst ja mehr machen, denn du hilfst hier mit. Überall woanders bist du nicht angekommen bei Familien, du bist immer wieder zurückgekommen und dass du jetzt auch noch sehr gut lernst und diese medizinischen Aufgaben sehr gut und einfach übernehmen kannst, das zeigt doch so dann dieser Arzt, der sich ihm seine annimmt und wohl am ehesten einer Vaterfigur nahe kommt, er sei festgelegt auf diese Entwicklung. Und er wird es ja auch am Ende, muss aber erst, deshalb Klammer auf, Heldenreise, Klammer zu, wie du sagtest, erst mal raus und eine andere Erfahrung machen, um dann am Ende doch da zu landen, wo seine Vaterfigur sich ihn gewünscht hat. Das lässt natürlich in diesem Film die Frage auf, ob nicht grundsätzlich für die Erfüllung von Potenzialen so das Ausgehen aus eingetretenen Pfaden aus vermeintlicher Fremdbestimmung und Vorherbestimmung notwendig ist. Der Film würde wohl sagen, ja. Obwohl er seine Expertise an Schlüsselstellen ja auch in dem anderen Spielort einsetzen muss. Und dann sind wir da auf der Apfelplantage. Das ist ja dann schon fast eine ganz andere Geschichte. Da spielt dann die Klinik zeitweise nur eine Nebenrolle. Jetzt ist aber die Frage, Gottes Werk und Teufels Beitrag, ich hatte das eben gesagt, Teufels Beitrag auch mal in Gänsefüßchen. Was ist hier Gottes Werk? Das immer wieder Verweisen auf diese Menschen, die da neu dazukommen, auf die ungewollten Kinder. Also da kommen Mütter in diese Klinik, die entweder ihr Kind zur Welt bringen und dalassen oder es abtreiben wollen. Wie passt das zusammen mit der Gestalt dieses Arztes und auch der Gestalt dieses jungen Schülers, könnte man jetzt sagen, und auch dieser beiden liebevollen Schwestern, die sich dort in dem Waisenhaus mitkümmern und in dem Krankenhaus, dass dort die Kinder zur Welt kommen und ihren Wert immer wieder betont bekommen. Ja, ich grüße euch, ihr Prinzen von Neuengland. Ja.
0: Könige von Neuengland.
1: Könige von Neuengland. Und das heißt, es wird ja schon immer gezeigt, das sind auch echte Charaktere, die da kommen mit Bedürfnissen, mit Liebenswürdigkeiten, mit Ecken und Kanten und die was Königliches an sich haben. Warum ist also der Arzt so dargestellt, dass es etwas Gutes sei, diese Leben im Zweifel zu beenden? Der Film beantwortet das damit, dass er sagt, also wir befürworten ja nicht diesen Eingriff, sondern wir helfen den Frauen, die es ohnehin gemacht hätten, dass sie nicht auch noch leidend und vielleicht sterbend da rausgehen. Denn das ist ja eine auch seinerzeit und bis heute durchaus eine heikle Thematik, dass die Frauen das selbst gemacht haben im Zweifel, wenn sie nicht irgendwo Hilfe gefunden haben. Das ist auch der Streitpunkt, denn der Tobey Maguire, der Homer, der befürwortet das ja nicht und darüber fasst er dann ja auch irgendwann mit einer Begegnung eines Paares den Entschluss zu gehen.
0: Der Arzt Dr. Large, also Michael Caine, die Vaterfigur ist eine fast allmächtige Vaterfigur in dieser Klinik.
1: Eine fehlbar allmächtige Vaterfigur, ja.
0: Ja, auch eine Figur als Herr über Leben und Tod.
1: Ja.
0: Dort in diesem sehr beengten Klinikraum, was auch immer gegenübergestellt wird mit hier, hier und die Welt da draußen. Das ist etwas, wovon man sich abschottet, wovon man sich auch schützen muss, wovon man die Kinder auch schützen muss, wo das Schlimme passiert. Und hier ist der Ort, die Frauen hinkommen können, um den Ballast, der ihnen draußen widerfahren ist, loszuwerden. Und dieser Herr dort oder der Arzt hat so eine, wie ich finde, so eine utilitaristische Ethik. Mhm. Für ihn ist es ganz wichtig, dass man sich nützlich macht. Er erwartet das dann auch. Wer hier bleibt, muss sich nützlich machen, muss der Gemeinschaft dienen und warnt immer davor, nicht nach draußen zu gehen, nicht die große weite Welt zu suchen. Diese Figur des Dr. Large finde ich deshalb so interessant, weil er in sich diese Ambivalenz vereinigt, zu behüten, zu beschützen, gleichzeitig auch Möglichkeiten zu beenden, indem er zum Beispiel ungewollte Kinder abtreibt, während er von seinen Kindern, also von Homer, also Kinder in Anführungszeichen, Homer und dem einen Jungen, der immer das Auto fahren muss, sagt, es ist aber besser, am Leben zu sein.
1: Ja.
0: Und selber Erfahrung zu machen und auch das Risiko einzugehen, auch schlechte Erfahrungen zu machen, weil das zum Leben gehört. Das weiß der Homer noch nicht, was das bedeutet. Mhm. Das lernt er erst im Laufe des Filmes kennen, was es heißt, auch schlechte und negative Erfahrungen zu machen und in existenzielle Krisen zu geraten. Ja. Das muss er selber lernen. Deshalb sagt er das an dem Punkt in dem Film, wo er es sagt, mit so einer ja auch herzerwärmenden Naivität. Es ist einfach besser, am Leben zu bleiben, als das Kind abzutreiben, das Ungewollte. Und dieser utilitaristisch denkende Dr. Large sagt, nein, es ist besser, das Kind abzutreiben und auch Möglichkeiten, auch sich positiv zu entwickeln, im Vorfeld zu unterbinden. Denn hier, abseits von diesem geschützten Raum, hier in der Klinik, wo ich die Hand drauf habe, wo ich beschützen kann, ist es so schlimm, dass es besser wäre, wahrscheinlich gar nicht geboren zu sein.
1: In der Tat kann man das ja gut nachvollziehen, weil bis zu der Reise des Homer bleibt das ja alles in einem argumentativ-theoretischen Raum. Ja, die fahren ja mit dem Auto durch die Landschaft und argumentieren dann beide ein bisschen. Mhm. Und eben genau der Dr. Large sagt das sozusagen in diese Richtung. Und andererseits der Homer argumentiert, guckt auf den kleinen Fahrer, ein anderer Junge aus dem Waisenhaus, der sie da durch die Gegend kutschiert, sagt, wenn das so wäre, dann wäre der hier nicht da. Und wir sind ja froh, dass er da ist. Ich wäre nicht da. Und das sind ja durchaus jeweils nachvollziehbare Ansätze. Ich habe bis zu diesem Punkt nicht gemeint, ja, der eine hat klar recht, der andere nicht. Wenn man es einfach versucht, ein bisschen aus der Distanz zu betrachten und sich diese Begründung anzuhören. Und dann geht Homer in diese andere Welt raus. Und sieht auch das Schlimme, das dort passiert, erfährt das in dieser kleinen, wiederum auch eigentlich einer kleinen Welt, nämlich dieser Gruppe von Arbeitern und auf der Apfelplantage und er wird später selbst eine Abtreibung durchführen. Und trotzdem ist das kein Argument des Films, dieser Erzählung. Am Ende siehst du, das ist dann doch das Richtigere. Der Film enthält sich einer Wertung beide Ansätze. Er sagt vielmehr, ja, das Leben ist wertvoll und egal wie das ausgeht und das Leben ist und man muss es leben. Also Homer behält auch recht, man muss das eben leben und das ist besser. Aber im Zweifel gibt es Situationen, in denen die Entscheidung bei einer Person liegt, deren Betroffenheit man nicht nachvollziehen kann, wenn man nur Beobachter und nicht selbst betroffen ist. Und dann handelt er nämlich nach nicht einer kategorischen Ja oder Nein, sondern einem kategorischen Imperativ, Hilfe zu leisten, wo sie mir gerade im Hier und Jetzt in meinem Gegenüber begegnet. Es bleibt also offen, was jetzt das Richtige sei, sondern sagt vielmehr, dass diese kategorisierende, theoretisierende Frage stellt sich nicht mehr, wenn man im Angesicht echter Entscheidung ist. Insofern, glaube ich, ist der Film durchaus zu loben, weil er, wie bei allen Dilemmata, keine abschließende Antwort gibt. Und Gottes Werk und Teufels Beitrag finde ich deshalb sehr passend, weil es die Kategorien aufmacht. Das Leben ist erstmal etwas, was sich unserer Verfügung entzieht. Die Dinge, die passieren, sind auch erst einmal in einem größeren Zusammenhang und passieren auch, ob wir es wollen oder nicht. Und der Teufelsbeitrag ist dann sozusagen das Unerwartete, das hereinbrechen kann einerseits, aber auch die menschliche Verantwortung andererseits, die durchaus falsch sein kann in der Entscheidung. Also ich denke da an Hiob oder an den Dialog im Himmel bei Goethes Faust. Ja, sozusagen der Teufel, der kommt und nochmal auf die Probe stellt, indem er das Unerwartete hereinbrechen lässt und darauf ist zu reagieren. Und genau das ist das menschliche Leben. Nämlich der Versuch, den größeren Zusammenhang zu sehen, aber auch die Unfähigkeit, daraus einen all- und immer gültigen Schluss zu ziehen, weil die Begegnung mit der einzelnen Herausforderung, dem einzelnen Schicksal noch einmal ganz andere Entscheidungen abfordert.
0: Dieser Aspekt lässt sich an dem Film noch an zwei anderen Beispielen erklären, die ich jetzt mal hier ganz provokant parallelisieren möchte. Und zwar gibt es in dem Film zwei junge Menschen, oder wenn man will, ja sogar drei junge Menschen, die sich aus ihren Verhältnissen emanzipieren, mit unterschiedlichem Erfolg. Also Homer, der sich aus dieser Krankenhaus, dieser Klinikwelt und dieser Vaterfigur, von dieser Vaterfigur emanzipieren will, emanzipieren muss. Der jungen Rose, einer Apfelpflückerin aus dieser Apfelpflückerfamilie, die sich von ihrem übergriffigen und übermächtigen und sie vergewaltigenden Vater emanzipieren muss. Und wenn man auch noch so will, die junge Frau Charlize Theron, die sich emanzipiert aus diesen Familienverhältnissen, indem sie den Ausbruch sucht, während ihr Verlobter im Kriegseinsatz ist. Aber das jetzt nur am Rand. Ich will eigentlich meinen Fokus legen auf Homer und auf Rose, die sich beide emanzipieren und was das bedeutet, sich zu emanzipieren aus übergriffigen, aus von Gewalt beherrschten Verhältnissen, auch aus vielleicht zu behüteten Verhältnissen. Inwiefern das auch gewaltsam und übergriffig sein kann, klingt in dem Film an, auch bei aller wohlwollenden Darstellung. Aber es geht dann eben nicht ohne, im wahrsten Sinne des Wortes, Blutvergießen. Rose, die ihren Vater töten muss. Es bleibt offen, wir lernen nur die Perspektive des Vaters kennen, der sie ja aber auch selber nicht richtig wiedergibt. Das merkt man, wenn man ihm zuhört. Er formuliert sozusagen den anderen ins Notizheft, was sie der Polizei zu sagen haben. Und das, was wirklich passiert ist, kann man sich nur denken.
1: Auch als Sühneopfer.
0: Ja, genau. Und Homer, der sich emanzipiert aus dem Krankenhaus und emanzipiert von Dr. Large, der darüber selber zugrunde geht.
1: Ja.
0: Und auch dort fließt Blut. In der zerbrochenen Ätherflasche
1: und seine Hand und
0: also
1: muss
0: das
1: auch sterben.
0: Dass eine Emanzipation aus Verhältnissen, aus übergriffigen Verhältnissen, aus überbehüteten Verhältnissen mit Schmerz und mit ja auch mit Blutvergießen einhergeht, zeigt dieser Film auch, ohne richtigerweise, wie du sagst, ein Urteil darüber zu fällen.
1: Auch hier wäre der deutsche Name dann bezeichnend. Ja, der Schöpfungsakt als auch als Rad, das sich im Leben und der Lebensbeschreibung der Menschen scheinbar immer weiter dreht und auch Prozesse, die sich immer wieder wiederholen, aber eben auch der Mensch, der darüber bewusst sich verhalten muss, dazu sich bewusst verhalten muss und darin auch Gutes und Böses sehen kann. Also ein natürlicher Prozess, der, wenn der Mensch zur Bewertung oder zur Einschätzung oder zum Handeln herausgefordert ist, nicht einfach nur ein natürlicher Prozess bleiben kann.
0: Dann machen wir hier einen Strich drunter, Uwe, und stellen fest, es klappt noch.
1: Ja, ich bleib jetzt auch hier sitzen bis zur nächsten Folge.
0: Und wir hören uns beim nächsten Mal, in der nächsten Folge der Popcorn-Pilger, und wir sind immer noch dankbar und wieder dankbar über euer Feedback, und die Kanäle haben sich nicht geändert. Also es gibt noch unsere Homepage www.popcornpilger.de. Wir sind immer noch bei Instagram, wir sind immer noch bei Facebook und wir sind immer noch bei Twitter. Da war aber in den letzten Monaten nicht viel los. Deshalb müsst ihr vielleicht ein bisschen suchen, aber der Algorithmus wird sich freuen, wenn er alte Bekannte wiederfindet und wieder trifft.
1: Wir auch.
0: Bis zum nächsten Mal. Und in diesem Sinne schlaft gut, ihr Prinzen von Maine, ihr Könige von Neuengland.

Das waren die Popcorn-Pilger. Uwe Rexig-Stein und Fabian Apel über Gottes Werk und Teufels Beitrag. Gleich steht der Podcast Über das Ende auf meiner Liste. Bis gleich.

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1: Ich glaube nicht, dass es sowas wie richtiges Trauern gibt und es kann es auch gar nicht. Also zu Trauer gehört ein gewisser Aberglauben. Ich glaube, es ist tatsächlich deine Verdrängung ist und das ist natürlich völlig irrational ist, was du sagst. Ich verstehe, was du meinst und würde aber immer noch sagen, dass du also wirklich völlig falsch liegst, weil du versuchst, den Klimawandel wegzudenken, wegzurationalisieren. Was ich in meinem Leben habe und was auch meine Eltern hatten und meine Mutter immer noch hat, ist eine Form von Spiritualität. Es gibt Wunder in dieser Welt.
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3: Herzlich willkommen zu einer neuen Folge. Heute aus Darmstadt, aus dem verschneiten Darmstadt mit Daniel Schreiber. Schön, dass du dabei bist.
1: Danke für die Einladung.
3: Und bevor ich dich noch ein bisschen näher vorstelle,

0: ob ich es bedauern würde, wenn ich jetzt stürbe. Und ich, meistens ist es so, dass ich jetzt nicht, also dass ich schon finde, dass es so alles ganz gut war, so wie es gelaufen ist bisher.
1: Die meisten Leute, die ich jetzt gefragt hatte für meinen Podcast, haben immer gesagt, gerade eben in Vorbereitung an den Podcast muss ich daran denken, weil die sozusagen wussten, dass es darum geht. Aber ja, man verdrängt es. Und du hast jetzt schon vom richtigen Moment gesprochen. Wahrscheinlich gibt es keinen richtigen Moment, oder? Also ich musste jetzt an den Philosophen Thomas Nagel denken. Der hat mal so einen Aufsatz geschrieben. Da hat er gesagt, man will immer mindestens noch einen Tag länger leben.
0: Hm. Ja, nicht alle Menschen. Ne? Also es gibt auch Menschen, die das eben genau nicht wollen, wenn man an Sterbehilfe denkt und so weiter. Und ich habe das in einem Fall miterlebt und ja, und habe das auch verstanden. Ich glaube nicht, dass man immer noch mindestens einen Tag länger leben möchte. Und ich schreibe in die Zeit der Verluste über meinen Vater, der auch schon länger sterben wollte. Und für den das klar war, dass es jetzt ansteht für ihn. Und der dem Sterben verhältnismäßig gelassen entgegenblickte. Ich weiß nicht, wie gelassen und wie gelassen man überhaupt dem entgegenblicken kann. Aber er hatte zumindest keine Angst davor. Und ich habe ihn auch nie sagen hören, ich möchte noch einen Monat, ich brauche noch Zeit. Das ist einfach nicht so ein Mensch.
1: Du hast ja jetzt gerade schon dein Buch angesprochen. Das mache ich jetzt auch gleich nochmal, wenn ich dich jetzt noch ein bisschen vorstelle. Also Daniel Schreiber, für alle Hörerinnen und Hörer, die ihn nicht kennen, was er sein könnte, auch wenn er, wie immer übersteht, Bestseller-Autor ist, was ich besonders beeindruckend finde, weil es ja so philosophische, literarische Essays sind, womit man jetzt, oder vielleicht ist es immer beeindruckend, Bestseller-Autor zu sein, aber mir kommt es so als philosophisch, literarisch interessierter Mensch besonders eindrücklich vor, mit sowas das zu schaffen. 1977 geboren in Mecklenburg-Vorpommern, damals noch DDR, sage ich deswegen, weil das ja vielleicht auch eine Rolle spielt, wenn man darüber nachdenkt, wie man mit dem Tod und dem Sterben umgeht. Und den meisten Leuten wahrscheinlich bekannt, eben durch diese philosophisch-literarischen Essays, so wie ich es jetzt zumindest mal genannt habe oder wie ich irgendwo anders gelesen habe, schöne Bücher über schwere Themen, oder das habe ich irgendwo gehört. Das fand ich so schön, deswegen habe ich mir das gemerkt. Und ja, hat jetzt eben geschrieben, Die Zeit der Verluste, sein neues Buch, das noch sehr neu erschienen ist, bei Hansa Berlin und allen natürlich zur Lektüre empfohlen. Und wie Daniel gerade schon gesagt hat, es geht auch und nicht nur, aber viel um den Verlust deines Vaters. Also es ist erzählt einen Tag in Venedig, in dem du nachdenkst, spazieren gehst, über die Stadt nachdenkst und eben auch immer wieder an deinen Vater nachdenkst, über deinen Vater nachdenkst. Und das Buch hat viele Thesen. Bevor ich jetzt noch viel weiter rede, versuche ich mal zu sagen, was ich denke, dass die Hauptthese vielleicht des Buches ist. Und dann kannst du darauf reagieren und sagst, ja, nein, oder ja, vielleicht ist es ein bisschen verstanden worden. Du sagst, Verlust ist nicht nur der Verlust eines geliebten Menschen, nicht nur der Verlust bei Tod, sondern wir erleben in unserem Leben ständig Verluste. Verlust von Hoffnungen, wenn wir auf irgendwas gesetzt haben, was nicht eingetreten ist. Vielleicht Verlust von Liebe, wenn wir uns getrennt haben. Oder auch Verlust einfach von Plänen, die wir gemacht haben. Und all diese Verluste, die nehmen wir nicht so richtig wahr oder schieben sie beiseite. Wobei wir aber eigentlich trauern sollten. Trauern heißt dann nicht nur trauern, wie wenn man trauert, wenn man jemanden verloren hat, sondern auch um diese Verluste zu trauern, die wir sonst erleben. Und so ein bisschen ein Plädoyer für das richtige Trauern, so könnte man vielleicht sagen. So habe ich es gelesen.
0: Es ist eine total interessante Lesart, weil ich glaube nicht, dass es so etwas wie richtiges Trauern gibt. Und es kann es auch gar nicht, weil Trauern auf so unterschiedliche Weise funktioniert und so variabel ist und bei jedem Menschen völlig anders aussieht und auch anders aussehen sollte. Es gibt keinen richtigen Weg zu trauern. Und ja, also ich gehe da mit bis zu einem gewissen Punkt in deiner Zusammenfassung. Es geht um private Verluste, es geht um den Tod von Menschen, den wir lieben. Es geht ganz privat für mich um den Tod meines Vaters. Es geht aber auch um kollektive Verluste, also den Verlust von Sicherheiten, von Gewissheiten, einer gewissen Sorglosigkeit, den Verlust eines Ausblicks auf eine lebbare Zukunft. Und das ist etwas ganz anderes, als wir erleben ständig im Leben Verluste, sondern wir erleben gerade in dieser Zeit, in der wir heute leben, eine so unfassbar schwer zu bewältigende Konzentration.

0: Frustration an Verlusten, die wir verdrängen und die wir nicht sehen wollen und aber trotzdem spüren. Und die Verdrängungsenergie, die wir dafür aufwenden, wird immer größer und fängt an, unser Leben erheblich zu stören. Und ja, also ich glaube, allein wenn man an den Klimawandel denkt und wie stark dieser Wandel mit seinen Extremwetterlagen ja allein im vergangenen Jahr in unser Bewusstsein gerückt ist, das heißeste Jahr, das jemals aufgezeichnet wurde, von den Temperaturen her. Eine Jahrhundertflut jagte die nächste, ein Waldbrand jagte die nächsten, eine Dürre und so weiter. Dann die Kriege, die immer näher rücken und die für einige politische Akteure ja zu sowas wie einem probaten politischen Mittel geworden zu sein scheinen. Und bis hin zu der Spaltung unserer Gesellschaft, dieser rechte Revolution in den Parlamenten, Gerichten und Redaktionen, die zumindest mich und viele meiner Freundinnen und Freunde extrem beunruhigt und die eigentlich verdeutlicht, dass wir einen kollektiven, von der großen Mehrheit gehaltenen Glauben an demokratische Strukturen entweder schon verloren haben oder dabei sind zu verlieren.
1: Ich komme gleich nochmal drauf, warum ich das mit dem richtigen Trauen gesagt habe. Du spielst, wie ich finde, du spielst immer mit so Eigentlichkeit und Uneigentlichkeit in dem Buch ganz oft. Und da kann man das übersetzt, man natürlich oft so in richtig und falsch, auch wenn das natürlich die Existenzialisten und Existenzphilosophen, von denen das herkommt, vielleicht gar nicht so gemeint haben. Aber da kommen wir vielleicht gleich nochmal draus. Du hast jetzt auch schon von diesen ganzen krassen Verlusten gesprochen, so Verlusten von Vorstellungen, die wir hatten, so etwas wie Klimawandel, sozusagen die Vorstellung von einer Welt, also im Sinne von unserem Planeten, der uns einen sicheren Lebensraum bietet, die vielleicht irgendwie verloren geht oder die bei vielen Leuten verloren geht, und dem Krieg und so weiter, hast du alles schon angesprochen. Und für den ganzen Umgang damit, da braucht man, das ist so ein Modewort, Resilienz. Und ich habe eine Szene in deinem Buch, das habe ich mir aufgeschrieben, da wollte ich ganz zu Beginn mit dir darüber reden, weil das ist für mich die krasseste Szene im ganzen Buch gewesen. Vielleicht auch, weil ich selbst einen 10-jährigen Sohn habe. Aber es ist die Szene, in der du schilderst, wie dein Vater, also du schilderst ja auch immer in Rückblicken ein bisschen was über das Leben deines Vaters, in dem du schilderst, wie er von seinem Vater, beziehungsweise Stiefvater, wie dann später rauskommt, verprügelt wird. Und zwar so sehr verprügelt wird als 10-jähriger Sohn, dass er realisiert dabei, oh Gott, er wird mich umbringen. Was er dann nicht getan hat, zum Glück, weil seine Mutter dann eingeschritten ist. Und diese Szene ist aber so eine Schlüsselszene, verstehe ich es zumindest, für das Leben deines Vaters, so wie du es schilderst dann, weil er da gelernt hat, in meiner Interpretation, dass so eine Gewalt und solche schlimmen Sachen, die Unsicherheit, könnte man sagen, überhaupt, dass alles in Frage steht, könnte man vielleicht sagen, eben zum Leben dazugehört und man es irgendwie versuchen muss, in sein Leben zu integrieren. Und nicht verdrängt, sondern es einfach als Teil des Lebens ernst und wahrnimmt und es schafft dann ein Trotzdem des Lebens, sodass man schafft trotzdem, sag jetzt mal so, wie ich es lese, ein guter Vater so zu sein, weil ich hatte das Gefühl, er war dir auch irgendwie ein guter Vater, so wie ja, ich das Buch lese. Ja, ja. Also diese Szene fand ich total krass, wie gesagt, weil ich eben selbst auch vielleicht so ein junges Kind habe. Warum ich jetzt gerade auch nochmal darauf komme, du hast von diesen ganzen krassen Verlusten gesprochen, die wir erleben. Und wie geht man damit um, ist ja so eine Frage. Und wenn man jetzt das mal überträgt, dein Vater hat als 10-Jähriger sozusagen schon den Verlust von Sicherheit nicht mal bei seinen Eltern oder so auf jeden Fall erfahren, spätestens in dieser Situation, und ist damit irgendwie umgegangen, indem er es integriert hat in sein Leben. Es hat nicht den Glauben daran, dass man trotzdem ganz gut leben kann, kaputt gemacht.
0: Ja, also natürlich müsstest du ihn fragen, ob das stimmt und ob das der Fall ist. Aber also was ihn auszeichnete, war in jedem Fall eine große Gefasstheit für, ja, und tatsächlich eine Akzeptanz, dass solche dramatischen, traurigen Geschichten zu einem Leben dazugehören können und dass sie allgemein zum Leben dazugehören können. Und natürlich hat er erst kurz nach dem Zweiten Weltkrieg geboren. Natürlich hat das eine ganze Generation von nach dem Zweiten Weltkrieg geborenen Menschen genauso erlebt wie er. Diese völlig unbearbeiteten Traumata von Gewalt, von Mord, von Flucht, von Vertreibung haben ja eine ganze Generation geprägt. Und das heißt natürlich nicht, dass man, wenn man in einigen Bereichen seines Lebens eine Akzeptanz für solche Unsicherheiten, für solche dramatischen Momente haben kann, Das heißt natürlich nicht, dass das in allen Bereichen des Lebens so ist. Also ich glaube, dass er natürlich, wie wir alles tun und wie ich es auch tue, viele der kollektiven Verluste, die wir derzeit erleben, völlig verdrängen. Und ich finde es auch so interessant, dass es bei dir in deiner Zusammenfassung nicht vorkam, weil mein Eindruck ist auch, dass das eben so automatisch passiert. Weil es ist so schlimm, was auf uns zukommt, und es ist so ein schlecht zu bearbeitendes Gefühl, dass wir es lieber abspalten, dass wir
1: was meinst du meine Zusammenfassung? Wehren.
0: Dass ich das nicht genannt habe. Also, und da kommen wir auch vielleicht wieder zum richtigen und falschen Trauern, dass es beides nicht gibt. Verdrängung ist unsere aller intuitive Reaktion auf Verluste, die uns überfordern. Das heißt, wir alle verdrängen das. Und das ist von Anfang auch gar nicht schlecht, weil unsere Psychen uns davor beschützen, die Tragweite dieser Verluste wirklich zu verstehen. Weil wenn wir sie wirklich verstehen würden, würde es uns wahrscheinlich schwerfallen, weiter unseren Alltag zu leben, weiter durchs Leben zu gehen. Und wir sind erst nach und nach fähig, diese Tragweite zu akzeptieren und diese Verdrängung Stück für Stück aufzugeben.
1: Aber so wie ich dich jetzt verstehe, ist ja Verdrängung nichts Schlechtes. Und du hast ja vorhin auch gesagt, es gibt sozusagen keine falsche Art zu trauern. Aber man könnte ja vielleicht sogar umdrehen, ne? Wenn man sie jetzt, so wie du es jetzt sagst, dass es so krass ist, wenn man sich das wirklich wahrhaben machen würde, dann könnte man gar nicht mehr jeden Morgen fröhlich aufstehen und versuchen, zumindest den Tag gut zu genießen.
0: Ich bin morgens noch nie fröhlich aufgestanden.
1: Ja, aber das ist natürlich. Ich wollte natürlich schon klar, aber ich meine, jetzt, vor allem, wenn man jetzt auch an deinen Vater denkt oder mich als Vater, hat man ja auch so eine gewisse Verantwortung, zumindest einigermaßen fröhlich zu sein, damit die Kinder denken, der Tag wird schön. Ja, man muss ja sozusagen der nachfolgenden Generation zumindest ein Gefühl vermitteln, dass diese Welt was bietet. Die können ja dann immer noch selbst rausfinden, dass es schlimm ist und wir einfach nur geworden sind.
0: Du scheinst auch ein guter Vater zu sein. Ich glaube, der Punkt ist der, dass natürlich Verdrängung gehört, ist ein Teil von Trauer. Und wie gesagt, das ist unsere erste und intuitive Reaktion auf Verluste. Und das muss sie auch sein. Doch irgendwann wird der Schmerz, den man verdrängt, so groß, dass es nicht mehr möglich ist, ihn zu verdrängen. Das heißt, irgendwann muss man so viel Verdrängungsenergie aufwenden, damit man das nicht sehen kann, dass es nicht mehr funktioniert, dass das an anderen Orten und Stellen des Lebens wiederkommt, wo der Schmerz eventuell noch größer ist. Und ich finde, dafür gibt es so viele Beispiele auf privater Ebene, aber auch auf gesellschaftlicher Ebene, also privat. Es ist sehr gut erforscht, dass die meisten Menschen sich in völlig erratische Verhaltensweisen in der Trauer stürzen. Das heißt, viele Menschen fangen an, unverhältnismäßig viel zu trinken. Einige Menschen fangen an, Drogen zu nehmen. Genauso für mich war das wirklich eine Arbeitswut, die mich wirklich an den Rand eines Burnouts gebracht hat und die ich heute überhaupt nicht mehr nachvollziehen kann. Wenn ich heute auf die Zeit gucke, die Zeit meiner akuten Trauer, kann ich nicht mehr verstehen, wie es mir gelungen ist, so viele Stunden am Tag zu arbeiten, so viele Projekte gleichzeitig zu machen und so aktiv zu sein die ganze Zeit. Und also zu trauern heißt es, irgendwann diese Dinge abzulegen. Und wir können eigentlich erst anfangen zu trauern, wenn wir diese Verdrängung und diese ganzen Verhaltensweisen, die uns dabei helfen, ablegen. Und ich glaube, das passiert eben auch auf kollektiver Ebene. Und das nur ganz schnell so ein Beispiel. Da kommt wieder der Klimawandel ins Spiel. Also wir wissen seit den 80er Jahren vom Klimawandel, wir wissen von den wissenschaftlichen Grundlagen der Erderwärmung. Und wir haben es jetzt 4 Jahrzehnte lang verdrängt und fangen eigentlich erst jetzt an, wirklich ernsthaft etwas zu unternehmen dagegen. Wenn wir das nicht verdrängt hätten, diese
1: aber dann könnte man ja doch sagen, dass Verdrängung was Schlechtes ist. Es wäre in dem Fall jetzt besser gewesen, wenn sie es nicht verdrängt, dann hätte man vielleicht mehr Handlungsspielraum noch gehabt.
0: Genau, das meine ich. Ja. Aber das.
1: Man muss natürlich fragen, auf welcher Ebene richtig gut und schlecht. Und mit der Trauer ist natürlich auch haben wir überhaupt für Möglichkeiten, für menschliche Möglichkeiten, sozusagen gut oder schlecht zu trauern. Aber ich hatte jetzt nur gedacht, weil du gesagt hast, mit der Verdrängung und dem Klimawandel, dass wir es so lange verdrängt haben. Und vorher hatte ich so ein bisschen verstanden, dass du sagst, dass wir brauchen die Verdrängung. Und beim Klimawandel habe ich jetzt dann gerade beim Zuhören gedacht, naja, eigentlich hätten wir sie da nicht gebraucht.
0: Ich glaube, wir haben sie gebraucht. Und es wäre nur sehr viel schöner gewesen, wenn sie kürzer gewesen wäre. Und wenn es uns früher gelungen wäre, ernsthafte Maßnahmen gegen den Klimawandel zu unternehmen. Und also mit der Bewertung, ist Verdrängung was Gutes oder was Schlechtes? Also es ist wie fast alle Sachen im Leben, ist es beides. Also es, ja. Ich glaube, es gibt wenige Dinge im Leben, die nur gut und nur schlecht sind. Es sei denn, du kannst mir jetzt eins nennen. Und dann,
1: Nein, überhaupt nicht. Ich bin auch immer für Ambivalenz. Das ist sozusagen eines meiner absoluten Lieblingsworte. Also deswegen würde ich dir total recht geben. Aber es hilft natürlich beim Verstehen, wenn man versucht, das sozusagen so in so Kategorien einzuordnen. Aber jetzt habe ich mir noch aufgeschrieben, bei dem, was du jetzt gesagt hast, kam mir das in den Kopf aus deinem Buch. Du zitierst an einer Stelle den Philosophen Jacques Derrida, vor allem bekannt als Erfinder der Dekonstruktion, auch in der Tradition der Existenzialisten und der Existenzphilosophie von Heidegger. Ich glaube, das Zitat ist sinngemäß, was du sagst, jeder Tod ist das Ende eines Lebens. So, in einer Welt. Das Ende einer Welt. Ja, jedes, meinte ich, jedes Ende eines Lebens ist das Ende einer Welt. Und weil du jetzt, das ist eine Sache, die hat mich auch total angesprochen, weil ich schon ganz oft, als ich irgendwie versucht habe, auch den Klimawandel und die möglichen Folgen, die das haben kann, zu verstehen, gesagt habe, dass es eben quasi eine Vergleichbarkeit mit dem Tod, dem persönlichen Tod für einen selbst und dem Tod der Welt, des Planeten Erde durch den Klimawandel. Ja, ist mal sehr übertrieben. Hoffentlich kommt es noch nicht so bald. Wir wissen es nicht genau, wie lange es dauert. Gibt, weil für jeden von uns ja sozusagen alles zu Ende ist durch den Tod. Mhm. Ja, also sozusagen es verschwindet absolut ins Nichts. So wie das Universum, wie auch alle Philosophen und Physiker ausgerechnet haben, sowieso mal im Nichts verschwindet. Das ist sozusagen auch der Schmerz, den die Existenzialisten dann immer hatten, der Schmerz des Nichts. Ja, es wird alles im Nichts versinken. Und das kann man natürlich jetzt in zwei Richtungen machen. Ich mache es für mich immer so, dass ich damit die Dramatik ja herunterspiele, weil ich sage, ja, natürlich, irgendwann wird der Planet kaputt gehen, vielleicht früher. Ob ich dann lebe, weiß ich nicht. Ob meine Kinder dann leben, weiß ich auch nicht. Aber es ist einfach nur dann vielleicht etwas Vorgezogenes, was sowieso passiert. Sagen das absolute Vergehen von all diesen Dingen, die wir schätzen.
0: Das würde auch heißen, dass du dein Auto absichtlich gegen den Baum fährst, weil das ja ohnehin bald kaputt gehen wird.
1: Nee, ich sage ja nicht, dass ich es möchte, dass ich es versuche hervorzurufen, sondern ich sage nur, ich finde sozusagen die Vorstellung nicht so dramatisch, wenn ich denke sozusagen, dass diese Welt durch den Klimawandel unbewohnbar wird, weil ich denke, es ist etwas, was eh irgendwann mal passiert. Ja? Mhm. Und deswegen schockt mich diese Tatsache nicht so. Mhm. Ist es auch unverständlich. Und es ist sozusagen meine eine kleine so Verdrängungstheorie.
0: Ja, ich glaube, es ist tatsächlich eine Verdrängung ist und dass es natürlich völlig irrational ist, was du sagst. Weil es ist eine menschengemachte Erderwärmung. Wir haben die Möglichkeit, die Situation zu verbessern oder zu verschlimmern. Und bisher haben wir sie nur systematisch verschlimmert. Und ich glaube, es ist dafür auch eine Verdrängungsleistung oder eine Variante von Verdrängung, von Abspaltung. Weil du außer Acht lässt, was wir alles schon verloren haben. Wie viele Lebensräume wir schon verloren haben. Wir haben das größte Aussterben von Pflanzen und Tieren seit dem Jura, seit dem Erdzeitalter des Juras. Und das passiert nicht einfach so, sondern das passiert, weil wir die Lebensräume dieser Pflanzen und Tiere nach und nach kaputt gemacht haben. Das Eis in der Antarktis war diesen Sommer so dünn, wie es mathematisch gesehen alle 30 Millionen Jahre sein sollte. Wir haben schon sehr viel verloren. Wir haben eine sorglose, eine lebbare Zukunft verloren. Es ist schon passiert. Und wenn du jetzt philosophisch sagst, ja, wir alle sterben und die Erde geht sowieso unter, dann
1: ist das eigentlich eine rationale Verdrängungstheorie. Es ist total rational, nicht irrational. Es ist vielleicht doof.
0: Es ist irrational, weil das ja heißen würde, dass dir es egal wäre, ob wir untergehen oder ob wir sterben. Und das ist irrational, weil dir das mit Sicherheit nicht egal ist.
1: Nee.
0: Also es würde, würde mir schwer fallen, das zu glauben. Ja. Also,
1: nee, natürlich ist es mir nicht egal. Es ist trotzdem noch sozusagen auf diesen Derrida-Satz bezogen, sozusagen, dass das Ende jedes einzelnen Lebens sozusagen wie ein Untergang der Welt ist. Und dann eben natürlich der Untergang der Welt ist so ähnlich wie das Ende eines Lebens, ja, bloß eben von vielen Leben. Sozusagen, da gibt es eine gewisse Parallelität, finde ich. Also ich meine,
0: ich glaube nicht, dass Derrida damit ja einverstanden wäre mit deiner Interpretation. Aber natürlich ist das eine Interpretation, die du machen kannst. Und er ist natürlich nicht so gemeint. Was er meinte, ist, dass tatsächlich mit dem Tod eines Menschen jeweils die Welt endet, die mit diesem Menschen existiert hat. Die Welt in ihrem Zusammenhalt, in ihrem Zusammenhang, die Welt mit diesem Menschen, die Welt unseres Erlebens mit diesem Menschen. Und ich finde das einen wichtigen und schönen Gedanken, weil er damit wirklich zum Ausdruck bringt, wie existenziell der Tod eines Menschen, der uns hier bedeutet ist, mit was für einer Herausforderung wir dort konfrontiert sind. Wir sind mit einem Ende der Welt konfrontiert. Und das ist auch immer ein Teil von Trauer, dass man das Gefühl hat, die Welt, wie wir sie kennen, wie ich sie kenne, existiert nicht mehr. Die kann ich da noch irgendwo sehen, aber diese neue Welt, in der ich lebe, das ist so eine Art Parallelwelt, die man nicht wiedererkennt, die man vielleicht also wiedererkennen kann, die man verstehen kann, aber die man intuitiv nicht wiedererkennt. Und es dauert lange, bis man wie diese Welt wiedererkennt oder bis man überhaupt diese Welt erkennt. Und deswegen fand ich das so einen wichtigen Gedanken, dass der Tod eines Menschen, der Tod jedes Menschen, das Ende der Welt bedeutet. Und er sagt auch nicht einer Welt, das ist auch so interessant, er könnte einer Welt sein natürlich und das würde vielleicht einen ähnlichen Gedanken zum Ausdruck bringen. Aber er sagt der Welt, weil es wirklich das Ende der Welt ist.
1: Ich versuche mich trotzdem nochmal verständlich zu machen, weil ich glaube, dass ich habe es vielleicht nicht richtig gut erklärt. Ich meine, so wie wir jetzt leben, hier sitzen, den Dingen, die wir jeden Tag tun, einen gewissen Sinn beimessen, ja, weitermachen, nicht aufhören, sozusagen wie du vorhin gesagt hast, mit dem Auto gegen die Wand fahren, obwohl wir wissen, dass unsere eigene Welt ja, zu Ende sein wird. In gar nicht so langer Zeit vielleicht, oder wenn wir Glück haben, in noch ein paar Jahren mehr, ja, aber die meisten, was wir für eine Lebenserwartung haben, wir vielleicht so 80 oder so ungefähr. Und wir machen aber trotzdem ja weiter und nicht alle Menschen, aber wir beide so zumindest im Moment machen wir weiter und geben den Dingen, messen den Dingen einen Sinn zu, obwohl wir wissen, dass diese unsere eigene Welt ganz verschwinden wird. Und das jetzt wieder umgedreht auf die Gemeinsamkeit, die Welt, auf der wir leben, ja, sagen die ganze Welt, dieser riesen Ameisenhaufen, den wir sind, wir machen weiter und würden auch wahrscheinlich weitermachen, wenn wir wüssten, die Zahl wüssten, ja, dass die Jahreszahl, wenn diese Welt durch den Klimawandel oder was auch immer zerstört wird. Also das war die Parallele, die ich zog und auch nochmal sozusagen der Zusammenhang mit der Szene aus dem Leben deines Vaters. Wenn man drüber nachdenkt, dann kann man sehr schnell herausfinden, dass es all diese Sicherheiten nicht gibt und dass wir sozusagen so irgendwo sind und alle Vorstellungen, die wir uns machen für Halt, sagen eigentlich Ideen sind, Wünsche, die wir haben. Ja, aber sie führen, obwohl man sich das so klar machen kann, führt es nicht dazu, dass, also zumindest bei den meisten Leuten, nicht dazu, dass sie aufhören, ja, und dass sie alles hinschmeißen, sondern sie generieren trotzdem jeden Tag wieder einen Sinn oder halten am Sinn fest, eigentlich irrational, würde ich sagen. Ja, oder du würdest wahrscheinlich jetzt sagen, rational. Die Frage, was man darunter versteht, zumindest gegen die eigene Erkenntnis, die man ja haben kann. Verstehst du, was ich meine?
0: Ich verstehe, was du meinst und würde aber immer noch sagen, dass du also wirklich völlig falsch liegst, weil du versuchst, den Klimawandel wegzudenken, wegzurationalisieren, wegzuerklären, wegzuphilosophieren. Und es ist eine völlig andere Erfahrung von Welt, eine völlig andere Erfahrung von Zeit, zu denken, die Erde verschwindet in ein paar Milliarden Jahren in der Sonne oder die Sonne wird in ein paar Milliarden Jahren die Erde verschlingen oder in 15 Jahren wird die Welt so unbewohnbar sein und zwar aufgrund unserer Handlungen, aufgrund unserer Nachlässigkeit, aufgrund unserer Verdrängung, unserer teils bösartigen Verdrängung, die wirtschaftlichen Interessen dient und so weiter. Deswegen wird die Welt in 15 Jahren für viele Millionen Menschen nicht mehr bewohnbar sein. Und bald und ein paar Jahre später wird sie auch für Menschen wie du und ich nicht bewohnbar sein. Das ist eine völlig andere Erfahrung von Zeit. Das ist eine völlig andere Erfahrung von Realität. Und genau, und es lässt außerdem außer Acht, wie wir ja diese natürlich immer noch ungeschriebene Zukunft mitschreiben können, wie wir selbst tätig werden können. Und der Punkt in die Zeit der Verluste ist, dass wir diese Trauer, diese kollektive Trauerverweigerung, die wir bei Themen wie dem Klimawandel, beim Demokratieverfall, bei dieser rechten Revolution, die wir erleben gerade, dass wir diese Trauerverweigerung aufgeben müssen, um in der Lage zu sein, diese Zukunft mitzuschreiben. Weil Trauerverweigerung heißt, sich der Realität zu verweigern. Der Trauer zu verweigern in diesem kollektiven Sinne heißt, eine völlig passive Funktion anzunehmen und misszuverstehen, wie man diese immer noch ungeschriebene Zukunft mitschreiben kann.
1: Wir müssen das jetzt nicht weiter diskutieren. Ich glaube nicht, mir ging es gar nicht um den Klimawandel. Ich würde das alles völlig unterschreiben, was du sagst, auch dass wir das alles ändern können und tun sollten und so weiter. Es ging mir nur sozusagen um die ganz persönliche Perspektive, die man selbst hat, woraus man sozusagen Kraft schöpft jeden Tag, dass man das trotzdem man weiß, dass viele Dinge schlecht sind und vielleicht sogar alles sinnlos ist, oder wie auch immer man das nennen möchte, ob man das jetzt denkt oder nicht. Aber viele Leute haben ja keinen so religiösen Sinnüberbau mehr heutzutage. Ja? Oder was, ich muss ja auch nicht religiös sein, aber zumindest ist es ja, wenn du fragst, was ist der Sinn des Lebens, das wissen wir ja zumindest nicht. Ja? Und viele zweifeln vielleicht auch daran, dass es so einen gibt. Ich gehöre dazu. Und trotzdem motivieren wir uns ja zum Beispiel eben gegen den Klimawandel zu kämpfen. Ja? Obwohl wir wissen, unsere Welt wird zugrunde gehen, also unsere persönliche meine ich jetzt, und auch vielleicht die Welt meiner Kinder, oder vielleicht habe ich gar keine Kinder, das heißt, also die Bücher, die ich schreibe, in deinem Fall jetzt, die werden vielleicht auch in 200 Jahren, wenn du Glück hast, werden sie vielleicht noch wahrgenommen, aber vielleicht auch nicht, weil wir wissen nicht, was da noch so ist. All diese Dinge interessieren uns nur so sehr weiter hinten im Kopf. Wir motivieren uns trotzdem, die Dinge zu tun. So war mein Gedanke, eher gedacht, eben auch von dem.
0: Ja, aber ich glaube nicht, dass wir uns durch abstrakt-philosophische Konstrukte dazu motivieren können, einen Sinn im Leben zu sehen.
1: Das kommt auf den Charakter drauf an. Zu machen.
0: Ich bin nicht sicher. Also ich glaube, dass einige Menschen das denken, aber ich glaube nicht, dass das wirklich das ist, weshalb sie einen Sinn in ihrem Leben sehen. Also der Punkt des Buches ist wirklich der, dass ich die Lesenden, ja, dass ich mir von den Lesenden wünsche, dass sie beim Lesen eine Art von Vertrauen entwickeln, eine Art von informierter Zuversicht. Und ich meine damit kein blindes Vertrauen, dass übermorgen alles wieder gut wird und dass sich alles wieder eingerenkt hat und die Demokratie wiederhergestellt ist und der Klimawandel mirakulöserweise aufgehört hat, Klimawandel zu sein, dass Russland aufgehört hat, seine Ziele in der Ukraine militärisch zu verfolgen und so weiter. Aber ich meine ein Vertrauen darauf, dass wir auch mit Situationen, die uns überfordern, umgehen können werden, irgendwie umgehen können werden. Dass wir imstande sind, mit diesen Geistern in unserem Leben zu leben. Und ich finde, dass da ist der Blick auf die private Trauer eben etwas so Wichtiges, weil es ist völlig unvorstellbar, wenn jemand, den wir lieben, stirbt. Es ist völlig unvorstellbar, auch noch 3 Monate später, nachdem dieser Mensch gestorben ist. Es bleibt unvorstellbar, auch ein Jahr später. Und trotzdem gelingt es uns, wieder ins Leben zu finden. Trotzdem gelingt es uns, zu akzeptieren, was dieser Verlust aus uns gemacht hat. Trotzdem gelingt es uns, das irgendwie zu integrieren. Und trotzdem gelingt es uns, ein Leben aufzubauen. Und ich glaube, dass diese Fähigkeit, trotz der Unvorstellbarkeit dieser Aufgabe, trotz des Endes dieser Welt, ja, uns eine Art von Vertrauen geben kann, wenn wir auf diese großen Verluste können. Und ich glaube auch, dass dieses Vertrauen eben wirklich notwendig ist, um diese Zukunft mitzugestalten.
1: Da hast du mir jetzt sozusagen ein wunderbares Stichwort gegeben mit dem Vertrauen, weil ich bin ja Theologe, Religionsphilosoph. Und Religion ist mir sozusagen ein großes Anliegen. Jetzt, ich bin nicht immer der Meinung, dass es was ganz Tolles ist, aber es ist zumindest was Wichtiges in meinem Leben. Und Vertrauen ist ja gerade im Protestantismus eines der Hauptworte. Luther hat ja gesagt, Fides ist Fiducia, ja, sozusagen der Glaube ist Vertrauen. Und dann fragt man sich mal, ja, was für eine Art von Vertrauen? Vertrauen auf etwas? Einfach nur so ein unbestimmtes Grundvertrauen und so weiter. Da gibt es unendlich lange Diskussionen darüber. Hat mich jetzt jedenfalls zur Religion gebracht. Und ich habe, vielleicht auch, weil ich danach gesucht habe, natürlich an ein paar Stellen deines Buches auch Religion entdeckt. Mhm. Und zwar einerseits sozusagen so in so einer negativen, oder in einer Weise, dass es nicht vorkommt. Also du erzählst, dass deine Eltern schon früher aus der Kirche ausgetreten sind. Du erzählst, dass deine Eltern eben ja auch in der DDR aufgewachsen sind, in einem System, was a-religiös war oder in der sozusagen die Religion als etwas Schlechtes galt, aber sich damit auch, zumindest so über deinen Vater erzählst du, sich darin auch ideologisch wohlgefühlt haben in einer gewissen Weise, also das jetzt nicht vermisst haben. Und dann kommt für das, oder nicht unbedingt das, aber es kommt ja auch dazu, dass dein Vater sich dann anonym bestatten lässt, ohne jegliches Ritual, das erzählst du auch in deinem Buch. Und du erzählst auch, dass es dich irgendwie stört oder dass du damit nicht richtig klarkommen konntest oder lange noch darüber nachgedacht hast, ob das gut oder schlecht ist. Und gleichzeitig kommt ganz am Ende nochmal Religion vor, da kommen wir vielleicht gleich nochmal drauf, finde ich. Aber jetzt erstmal da bei diesem Ritual und der fehlenden Kirchenmitgliedschaft, die deine Eltern konnten dir ja keine Religion auch dann mitgeben, weil sie ja auch, sagen sie selbst, offensichtlich nicht hatten. Religion ist ja was man meistens irgendwie durch den erweiterten Sozialisierungskreis kennenlernt, durch die Eltern oder die Schule oder wo auch immer. Würdest du sagen, das ist etwas, was dir gefehlt hat in deinem Leben?
0: Nein. Und also meine Eltern waren nicht nur nicht Mitglied der Kirche, sondern sie sind ausgetreten und sie sind beide getauft worden als Kinder und es war eine sehr bewusste Entscheidung für sie, aus der Kirche auszutreten. Aus historischen Gründen. Auch, glaube ich, aus diesem Grund, dass in dieser Situation nach dem Zweiten Weltkrieg diese Art von Glauben einfach für viele Menschen völlig gescheitert ist. Und ich glaube auch, dass das immer noch viel zu wenig aufgearbeitet worden ist. Also die Kollaboration der Kirchen, und das Scheitern dieses Glaubens und das Scheitern dieser ganzen sozialen Strukturen, die damit einhergegangen sind. Ich finde es total toll, wenn Menschen religiös sind. Ich finde es total toll, wenn sie ihre Orte gefunden haben, wenn sie ihre Rituale gefunden haben, wenn sie ihren Glauben gefunden haben. Aber ich vermisse diese Art von Glauben nicht. Was ich in meinem Leben habe und was auch meine Eltern hatten und meine Mutter immer noch hat, ist eine Form von Spiritualität. Und es ist so ein Wohlfühlwort geworden und es klingt sehr nach Yoga und Spa-Aufenthalten und Self-Care und sowas, aber es gibt sowas. Und dieses Vertrauen, von dem ich gesprochen habe, ist eine Form von Spiritualität. Und es gibt eine größere, weite Welt, mit der wir nichts zu tun haben. Es gibt eine Welt, die wir nicht beeinflussen, nicht kontrollieren können. Es gibt Wunder in dieser Welt.
1: Das finde ich total spannend. Dass du sagst, es gibt Wunder, finde ich toll. Ja, was für ein Wunder?
0: Ein Wunder ist, also ich liebe Gärten und ich liebe Pflanzen. Meine Mutter liebt Gärten und ist eine passionierte Gärtnerin, eine sehr gute Gärtnerin. Und ich habe zu Hause eine große Terrasse, die vollkommen überwuchert ist mit Pflanzen. Und diese Pflanzen sind ein Wunder tatsächlich. Man kann sie gut pflegen, man kann sie immer gießen, man kann sie immer düngen, man kann sie beschneiden, wenn es sein muss bei einigen Pflanzen. Man hat aber nichts damit zu tun, wie schön sie aussehen, wie schön sie werden, wie schön die Blätter und Farben aussehen und wie unfassbar fantasievoll die Blüten dieser Pflanzen aussehen. Und ich habe zum Beispiel, das kommt auch im Buch vor, ich habe einen Yuzu-Baum, seit einigen Jahren schon. Und dieses Jahr hat er zum ersten Mal Früchte getragen. Er hat zum ersten Mal geblüht nach 10. Das ist so eine japanische Zitrusart, die man also nicht zu kaufen bekommt. Und das war der Grund, warum ich ihn auf meiner Terrasse haben wollte. Weil ich gern koche und Yuzus liebe. Und es ist unfassbar. Diese Blüten sind nicht nur schön, sondern die haben unglaublich toll gerochen. Es war unfassbar, diese grünen Früchte heranwachsen zu sehen. Und jetzt vor kurzem, ich habe sie buchstäblich vor 2 Wochen geerntet, sind wirklich reif geworden und wie sie riechen und schmecken. All das ist ein Wunder, all dem haben wir nichts zu tun.
1: Und ich finde es toll, dass du das ansprichst. Und da wollte ich auch gleich nochmal drauf kommen, wenn ich aufs Ende deines Buches zu sprechen kommen wollte. Aber lass mich mal kurz nochmal einhaken. Weil du diese Religiosität nicht vermisst und das ich natürlich in vielen Positionen auch total gut verstehen kann. Ich habe schon selber gesagt, dass ich oft damit hadere. Aber dann hast du ja sozusagen diese Beerdigung oder Nichtbeerdigung, also anonyme Bestattung. Das ist ja gerade ein Punkt, wo sagen wir so, verfasste Religion wie Kirche auch, die an vielen Stellen problematisch ist, gerade wir zeigen, was sie kann. Nämlich genau, sozusagen ja. Leute begleiten in schwierigen Situationen, ja. Wie zum Beispiel, wenn jemand gestorben ist, ein Ritual der Bestattung. Ja. Und das war ja in deinem Fall nicht da. Und da habe ich eben gedacht, krass, als ich dann überlegt habe, wie wär's, wenn es bei mir so wäre, ja, wenn jetzt mein Vater, der Gott sei Dank noch lebt, sterben würde und die würden sich tatsächlich auch dafür entscheiden und ich könnte da gar nichts gegen machen, dass sie dann so eine anonyme Bestattung machen, dass mir das, glaube ich, auch ich will das jetzt nicht, vielleicht fehlst dir jetzt auch nachher nicht mehr, aber dass es mir, glaube ich, fehlen würde und das so eine, dass man sowas ja auch braucht oder ich denke, dass ich sowas brauchen würde, so ein Ritual, damit man dann auch, vielleicht nicht im Abschluss, aber dass man sozusagen so einen Punkt hat, wo was passiert ist, wo man sich zusammengefunden hat und dann Dinge passieren, damit man sich damit auch in einer gewissen Weise so in so eine Reihe von Leuten einreiht, die das auch schon vorher gemacht haben und alles gibt einem irgendwie so ein, ja, diffuses Gefühl von, es ist nicht so schlimm oder wie auch immer.
0: Ja, also es ist in jedem Fall eine korrekte Zeitdiagnose zu sagen, dass diese Rituale für immer weniger Menschen etwas wirklich bedeuten. Und wenn diese Rituale kollektiv an Bedeutung verlieren, dann hören sie auch auf, Rituale zu sein, weil Rituale funktionieren nur, wenn sie kollektiv mit Glauben aufgeladen werden.
1: Und, aber es gibt ja zum Beispiel diese Trauerredner, die sowas ja unchristlich, sozusagen spirituell in einer gewissen Weise weiterführen. Und also ich kenne auch einige, die das machen, die haben jetzt eher Konjunktur, weil sozusagen sich das, wäre jetzt meine Hoffnung, nicht ganz verschwindet, sondern vielleicht auch nur verändert.
0: Ja, und das ist auch genau der Punkt. Also für meinen Vater und auch für meine Mutter haben diese Rituale, diese christlich geprägten Rituale, die sie aus ihrer Kindheit und Jugend und kennen, die sie von ihren Eltern kennen, haben sie eben keine Bedeutung mehr. Und ich finde das, und auch wenn man natürlich als Angehörige so auf ganz egoistische Weise, und man möchte diesen Ort haben, wo dieser Tote immer noch existiert, in gewisser Hinsicht. Man möchte selbst sich praktisch dieses, ja, quasi magischen Denkens versichern durch die Rituale und so. Und das, aber wenn das für den Toten oder die Tote nichts bedeutet, wenn das deren Wunsch ist, dann muss man diesem Wunsch nachkommen. Und was sich dann auch bei anonymen Bestattungen ergibt, sind natürlich, man kommt natürlich trotzdem zusammen. Man tauscht sich natürlich trotzdem über den oder die Toten aus. Man findet natürlich andere Formen der Erinnerung. Und das ist kollektiv nicht abgesichert. Es gibt niemanden, der einen sagt, wie man das zu machen hat, aber man macht es trotzdem. Und genau, und ich finde es total schön, wenn Leute noch an religiöse Rituale glauben, wenn das etwas für sie bedeutet. Ich finde es total schön, wenn Menschen diese Rituale anders umdeuten. Und ich finde es aber auch gut, wenn Menschen für sich entscheiden, ich will das nicht. Ich möchte anonym auf einer Wiese beigesetzt werden.
1: Du hast gerade gesagt, dass man das ganz egoistisch für sich sozusagen denkt, man hätte gern diesen Ort. Da fiel mir jetzt der Bestatter Erik Frede ein, das ist auch so ein Berliner, mit dem habe ich den ersten Podcast gemacht von mir. Und der hat mir gesagt, naja, bis zu dem Zeitpunkt, wo jemand gestorben ist, sind die Leute, mit denen ich, wenn sie schon vorher zu mir kommen, sagen die wichtigste Person, ab dem Zeitpunkt, wo jemand gestorben ist, geht es sozusagen nur noch um die Hinterbliebenen. Ja? Und als ich habe ja als selbst auch 3 Jahre als Pfarrer sozusagen, als Vikar nennt man das, aber gearbeitet und habe auch viele Beerdigungen gemacht. Und da lernt man auch, und so habe ich es auch gemacht, dass diese Bestattung ist eigentlich nur für die Hinterbliebenen da, weil der Verstorbene ist ja weg, er ist verstorben. Für ihn spielt es keine Rolle mehr. Deswegen habe ich gedacht, ist es wirklich egoistisch, wenn man sich das wünscht? Weil eigentlich ist es doch ja nicht sozusagen Egoismus im Sinne von gegen den Wunsch eines anderen, weil der Wunsch des anderen ist sozusagen, ja, der andere ist ja nicht mehr da. Sein Wunsch ist nicht mehr. Aber ich verstehe natürlich, ich könnte es auch nicht wahrscheinlich gegen den Wunsch meiner Eltern dann trotzdem ein Grab machen. Das kann man sich nicht vorstellen.
0: Ja, natürlich ist dann, du hast auch natürlich voll recht, das ist sehr viel mehr als Egoismus. Und ich habe da auch wirklich von mir gesprochen, weil ich habe bei mir gemerkt, also mein Widerstand dagegen beruhte auf einer Art von Egoismus. Also ich wollte diesen Ort haben und habe mich auch mit meiner Mutter darüber unterhalten und sie hat dann Dinge eingebracht wie, ja, das Grab, so ein Grab muss auch gepflegt werden. Und ich habe gesagt, natürlich würden wir das alle machen. Ich habe zwei Geschwister. Und ich habe da wirklich von mir gesprochen. Ich habe gemerkt, es gibt diesen Egoismus. Und ich möchte das nicht verallgemeinern. Ich möchte nicht sagen, dass Menschen, die ein Grab als Erinnerungsort wollen, egoistisch sind. Aber also es gibt diese Trauertheorie von Victor Turner, der sich verschiedene anthropologische Trauerrituale angeschaut hat. Und ich fand diesen Gedanken von ihm so schön. Und das, was du gesagt hast, auch von deiner Arbeit als Vikar, habe ich eben daran erinnert, weil es ist so, dass sowohl die Hinterbliebenen als auch die Toten haben einen Weg zu gehen, haben eine Passage zu machen. Also die Toten müssen den Weg vom Reich der Lebenden ins Reich der Toten schaffen und die Hinterbliebenen müssen den Weg vom Reich der Überlebenden wieder in das der Lebenden schaffen. Und das funktioniert nur, wenn man einander begleitet. Also wenn die Toten die Lebenden begleiten und andersrum. Also sowohl die Toten als auch die Lebenden haben, also anthropologisch gesehen, eine Aufgabe, den jeweils anderen bei dieser Passage zu helfen. In Victor Turners Theorie von Trauerritualen. Und ich finde das einen so schönen Gedanken, weil das letztlich, ja, also ich für mich persönlich konnte sehr viel damit anfangen. Und ich glaube, dass das letztlich eine wirklich gute Beschreibung von Trauer ist. Wir müssen diese Passage machen. Und ja.
1: Ich finde, es ist sozusagen spirituell, dass du das so gut findest. Das hast du ja selbst schon gesagt, du selbst bezeichnest dich als spirituell. Und das bringt mich jetzt nochmal zu dem, dass ich gesagt habe, dass ich Religion in deinem Buch gefunden habe. Ziemlich gegen Ende des Buches gibt es eine Szene, wo du dann deinen Tag schon zum Ende mehr oder weniger gebracht hast. Du warst nochmal essen mit einer Freundin. Und ihr geht wieder zurück in diese schöne Villa, in der du dort lebst. Du legst dich schon ins Bett oder du willst ins Bett gehen, merkst aber, du bist noch nicht so weit und gehst dann nochmal auf einen Balkon und rauchst eine Zigarette unter einem freien Himmel und guckst auf diese alte Stadt Venedig, das Buch spielt ja in Venedig, und staunst, das Wort staunen kommt auch vor, und diese Szene hat mich wirklich so erinnert, da sagst du dann nämlich auch, die Welt ist so viel größer als unser Verständnis von ihr. Ja? Ja. Wie so eine Szene aus so einem religionswissenschaftlichen Lehrbuch von Anfang des 20. Jahrhunderts. Weil genau da, wenn die nämlich die Theologen versucht haben, Anfang des 20. Jahrhunderts zu zeigen, warum ihr Fach noch wichtig ist, dann haben sie eben mit Staunen und der gestirnte Himmel über uns, hat ja schon Kant gesagt, draußen, man guckt sich was Schönes an und dann bekommt man dieses Verständnis davon, dass die Welt mehr ist als das, was der normale Mensch weiß oder was wir alle sonst so wissen. Es ist jetzt überhaupt nicht negativ gemeint, sondern ich habe ein großes Herz für diese Religionswissenschaftler von Anfang des 20. Jahrhunderts, die sozusagen versucht haben, damit zu zeigen, in was sich die Religion quasi transformiert hat.
0: Du hast solche Momente nicht in deinem Leben.
1: Ob ich das nicht habe? Ja. Doch, ja. Natürlich. Das ist meine Religiosität. Ich will es halt nur nicht Spiritualität, sondern Religiosität nennen. Aber Rudolf Otto hat es die heiligen Momente genannt. Das finde ich einen schönen, schönen Begriff.
0: Na, ich glaube, es ist wirklich eine ganz zentrale Erfahrung in unserem Leben. Also Dinge wie Ehrfurcht, Dinge wie Staunen.
1: Genau, Ehrfurcht.
0: Das sind wirklich ganz wichtige Erfahrungen, die wir alle machen, auch völlig unabhängig von einem wie auch immer gearteten religiösen Vokabular, von wie auch immer gearteten religiösen Ausdrucksweisen und Denkwegen. Und ein Punkt, der für mich beim Schreiben wichtig war, war wirklich dahin zu kommen, auch diese zentralen menschlichen Erfahrungen, die wir oft übersehen in unserem Leben, die auch einfach zu übersehen sind in unserem Alltag, bei denen es einfach ist, denen nur wenig Bedeutung zuzumessen, aber die letztlich wirklich das Leben ausmachen. Diese Momente, die sind das Leben und die gehören genauso dazu wie die Trauer, die wir durchleben müssen. Sie gehören genauso dazu wie die vielen schlechten Erfahrungen, die wir machen. Und ich finde es interessant und natürlich, also ich wehre mich natürlich gegen das Religiöse in dem Sinne von dem Vokabular und der Geschichte. Und natürlich kommt das auch an anderen Stellen vor. Es kommt im Museum vor, es kommt darin vor, wenn ich beschreibe, wie ich mir die Bilder von Veronese und Tiepolo anschaue und die Theorie der Apokalypse beschreibe, die in der Bibel formuliert ist und die nicht nur meiner Meinung nach, sondern der Meinung vieler Kultur Geschichtlerinnen und Geschichtler nach mitbestimmen, wie wir über unsere Zukunft denken, wie wir die derzeitige Endzeitstimmung, die überall spürbar wird, wie wir die erleben und mit aufladen. Mhm. Und das wäre natürlich etwas, was ich...
1: Man kann nicht raus aus seinem Erbe, wie Heidegger sagen würde. Man ist ja sozusagen in diese Bilder hineingeboren. Und auch wenn man sich davon von der Institution Kirche und dem Institution Christentum absagt, spielen diese Sachen natürlich eine Rolle. Das ist absolut...
0: Und jetzt, wo wir darüber reden, lustigerweise ist auch deine Theorie von vorhin, dass die Welt sowieso zu Ende geht und wir den Karren auch in Sand setzen können, ist auch so ein bisschen so eine Apokalypse-Theorie.
1: Wir haben in unserem Heft ja die Rubrik Religion für Neugierige, wo ich immer so einen religiösen Begriff versuche für 1,5 Millionen Leser zu erklären. Und da habe ich letztens einen Text über Apokalypse geschrieben. Und dann kommt jetzt die Apokalypse, die Idee war, weil das immer gesagt wird an so vielen Stellen. Ja. Und ich habe natürlich gesagt, es hat nichts mit der religiösen Apokalypse zu tun, das ist eine andere Sache. Ja. Aber das ist jetzt nur eine Nebenbemerkung. Ich weiß nicht, ob man das sagen darf, aber du hast auch Grace auf deinem Arm stehen. Ich weiß nicht, ob das ein Name von jemandem ist, den du magst, oder ob es, den du mal mochtest, oder ob es tatsächlich Gnade ist, ja auch ein sehr religiöser Begriff. Ich bin ja sozusagen auf der Suche nach dem Religiösen,
0: wie du merkst. Ich bin so beeindruckt, wo du das alles findest.
1: Ich werde dir jetzt gleich noch sagen, wo es das dann endet. Weißt du, wie dein Buch endet? Nämlich, ich erzähle jetzt, wie ich es gelesen habe.
0: Ja.
1: Die endet ja nochmal auf diesem Balkon und dann kommt da eine Möwe. Ja. Und dann erwähnst du noch einen Regenbogen, den du gesehen hast, als du an deinen Vater gedacht hast, Malle. Und dann habe ich natürlich an die Arche Noah gedacht, weil das ist sozusagen das christliche Versöhnungssymbol ist der Regenbogen. Aus dem ersten Buch Mose, wie die Protestanten sagen. Wenn Gott verspricht, dass er die Welt nicht mehr zerstören will, dann kommt der Regenbogen. Und er kommt dann immer wieder vor im Alten Testament als Symbol des Heilsversprechen Gottes. Und was passiert, als sagen Noah mit der Arche fährt und das Land kommt? Da kommt zwar keine Möwe, sondern eine Taube. Aber es ist auch ein Vogel.
0: Die Möwe ist die Taube.
1: Aber es ist natürlich, als sozusagen derjenige, der auf diese religiösen Sensoren aufhört, habe ich natürlich gedacht, wow, war das Absicht oder ist das Zufall?
0: Es ist überhaupt keine Absicht gewesen. Aber was damit reinspielt ist, und in der Szene erwähne ich zum Beispiel auch, dass ich häufig in katholische Kirchen gehe und Kerzen anzünde für meinen Vater und für meinen Bruder, der schon vor sehr langer Zeit gestorben ist. Und es gibt, bitte missverstehe das nicht, aber es gibt, also zur Trauer gehört ein gewisser Aberglauben. Und es ist ein ganz wichtiger Bestandteil von Trauer. Und zum Beispiel diese Szene mit dem Regenbogen, ich habe das erfahren, meine Geschwister haben das erfahren, es haben auch tatsächlich zwei Freundinnen von mir genauso erfahren mit Menschen, die sie verloren haben. Und genau, diese Szene ist tatsächlich, das Buch endet damit, dass ich auf der Terrasse des einzigen Palazzo am Canal Grande stehe, der eine so große Terrasse hat, das Palazzo Barbarigo, und eine Zigarette rauche und eine Möwe sich zu mir gesellt. Und die machen das eigentlich nicht. Möwen, die sind nicht so. Die kommen nicht dazu und leisten die Gesellschaft. So andere Wasservögel machen das. Eine Ente kann sich schon mal neben dich setzen, so eine Stockente, und dich angucken. Aber Möwen machen das eigentlich nicht. Und die hat das aber gemacht. Und es war eine so schöne Szene. Und ich hatte genau den Eindruck, dass ich aufgrund dieser Geschichte des Aberglaubens mit meinem Vater kommuniziere. Das natürlich auch ein Aberglauben ist. Und deswegen habe ich da haben wir auch einen Gruß zurück gemacht. Und ich finde es total toll, dass du das religiös liest. Und bitte, lies es so. Und ich finde es toll, wenn Menschen Dinge in diesem Buch finden. Und das auch alle dieser Essays, die drehen sich letztlich darum, die Lesenden dazu zu bringen, Sachen für sich selbst durchzuarbeiten. Und die Erfahrungen, die ich von mir einbringe und die philosophischen und psychoanalytischen und kulturhistorischen Fragestellungen, die ich einbringe, die dienen nur dazu, dass die Lesenden selbst sich die Gedanken machen, dass sie sich selbst diesen schwierigen Fragen stellen, denen wir uns nicht stellen möchten, denen wir uns persönlich nicht stellen möchten, aber denen wir uns auch als Gesellschaft nicht stellen möchten. Und wie sie das dann letztlich tun, ist, finde ich, alles schön und alles gut. Und auch wenn man bei der Möwe an die Taube von wenn der Arche Noah denkt.
1: Aber es wäre zumindest in deinem Sinne, wenn sie es mit einer gewissen Spiritualität tun würden, weil dieses Vertrauen, für das du ja irgendwie wirbst, so wie du es vorhin gesagt hast, ist ja was Spirituelles, wie du gesagt hast. Also
0: ja, in jedem Fall. Und ich glaube aber auch, dass wirklich jeder Mensch diese Spiritualität hat. Und dass es diese Momente im Leben sind, wo das klar wird. Also wenn jemand stirbt und wenn etwas so Unvorstellbares passiert, wie wenn jemand stirbt, den man liebt, dann ist das auch ein Moment der Spiritualität, was man, wie man sein Leben danach gestalten muss, wie man den Verlust integrieren muss, wie man annehmen muss, dass man sich durch diesen Verlust verändert, wie sich die Welt durch den Verlust verändert. All das sind Momente von Spiritualität. Also das. Und man braucht dieses Wort, findet, also es gibt es eben auch gar nicht in dem Buch. Ich rede auch nicht von Vertrauen und ich rede auch nicht von Spiritualität, aber ich möchte, dass die Lesenden das in sich wiedererkennen, dieses Gefühl und Anschluss an dieses Gefühl finden, was wir im Alltag so oft übersehen und was aber so eine wichtige Übung ist.
1: Ich finde, das ist ein schönes Schlusswort, dass die Menschen das Vertrauen wiederfinden. Daniel, ich danke dir, dass du bei diesem Podcast dabei warst.
0: Vielen Dank für das Interview. Dankeschön.
2: Der Podcast über das Ende mit dem Titel Es gibt Wunder in dieser Welt. Zu Gast Buchautor Daniel Schreiber. Und wir machen gleich weiter mit dem Blick in die Bibel.

0: Das Domradio am Donnerstagabend. Ihr seid in der Sendung mit dem Podcast und da steht jetzt der Blick in die Bibel an. Michael Olion hat diese Woche den Geschäftsführer von Missio München, dem katholischen Hilfswerk, zu Gast und das ist Monsignor Wolfgang Huber.
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2: Woche für Woche schauen wir hier gemeinsam in die Bibel und fragen uns, was dieser alte Text auch heute noch für uns bedeutet. Dazu hören wir immer wieder neue Expertinnen und Experten, die uns begleiten. Ich bin Michelle, schön, dass ihr zuhört. Es ist Donnerstag, wir starten in die zweite Hälfte unseres Blicks in die Bibel mit Monsignore Wolfgang Huber, dem Präsidenten des Missio-Hilfswerks in München. Hallo!
3: Grüß Gott!
2: In Ihrer Freizeit machen Sie gerne Sport, Bergsteigen und Skifahren. Ich höre also raus, es zieht Sie gerne in die Berge. Manche Menschen reicht es auch schon, sich die einfach nur stundenlang anzuschauen und das Panorama zu genießen. Sie klettern sogar drauf. Was fasziniert und erfreut Sie denn so daran?
3: Ich glaube, das hängt natürlich auch unbedingt mit meiner Herkunft zusammen. Ich stamme aus Reit im Winkel und dort ist man in den Bergen zu Hause und man fühlt sich dann auch ein kleines Stück auch immer wieder zu Hause, wenn man die Möglichkeit hat, auf die Berge zu gehen, zum Skifahren zu gehen. Und ich glaube auch, und so nehme ich es immer wieder wahr, wenn man auf die Berge geht, dann kann man auch etwas von der Schönheit dieser unserer Welt in ganz besonderer Weise entdecken. Mit dem Blick von einem Gipfel dann auch herunter, denke ich, zeigt uns, was wir und in welch schöner Gegend wir auch leben dürfen. Und da eine kleine Dankbarkeit zu entwickeln dafür, das ist für mich eigentlich immer ganz wichtig. Und ich sehe, dass je mehr ich eben unterwegs bin in der Welt, dann auch, wie gut es uns eigentlich hier geht.
2: Auf jeden Fall, ja, darf man nicht vergessen. Man hört es immer wieder mal, ja, man müsste mal wieder öfter ans Meer oder in die Berge, mal wieder in den Wald, mehr in die Natur, im Freundes- und Familienkreis, aber ist auch auf Social Media ein absoluter Trend oder in Interviews und Podcasts. Was glauben Sie, woher kommt diese Sehnsucht nach der Natur und ignorieren wir die vielleicht auch manchmal zu oft, wenn man dann doch wieder auf der Couch vorm Fernseher sitzt?
3: Ich glaube, dass es vielleicht dann manchmal eben zunächst vielleicht die Bequemlichkeit ist. Aber was, glaube ich, dann schon noch einmal in ganz besonderer Weise sich immer wieder lohnt, so erlebe ich es für mich, dass eine Anstrengung, die dann auch dem Ganzen vorausgeht, um dann die Natur auch schön zu erleben, dass man für mich dann hinterher dann ganz zufrieden zurückkommt und sagt, toll war's, da habe ich jetzt ein bisschen was geschafft und habe was Tolles gesehen.
2: Vielleicht hört den Podcast ja gerade auch jemand beim Wandern oder beim Spazieren in der Natur, wer weiß.
3: Wunderbar.
2: Dann geht es jetzt über zum Lukas-Evangelium, Kapitel 6. Heute sind es die Verse 27 bis 38.
4: Aus dem Lukas-Evangelium. In jener Zeit sprach Jesus zu seinen Jüngern, euch, die ihr zuhört, sage ich, liebt eure Feinde, tut denen Gutes, die euch hassen. Segnet die, die euch verfluchen, betet für die, die euch beschimpfen. Dem, der dich auf die eine Wange schlägt, halt auch die andere hin, und dem, der dir den Mantel wegnimmt, lass auch das Hemd. Gib jedem, der dich bittet, und wenn dir jemand das Deine wegnimmt, verlang es nicht zurück. Und wie ihr wollt, dass euch die Menschen tun sollen, das tut auch ihr ihnen. Wenn ihr die liebt, die euch lieben, welchen Dank erwartet ihr dafür? Denn auch die Sünder lieben die, von denen sie geliebt werden. Und wenn ihr denen Gutes tut, die euch Gutes tun, welchen Dank erwartet ihr dafür? Das tun auch die Sünder. Und wenn ihr denen Geld leiht, von denen ihr es zurückzubekommen hofft, welchen Dank erwartet ihr dafür? Auch die Sünder leihen Sündern, um das Gleiche zurückzubekommen. Doch ihr sollt eure Feinde lieben und Gutes tun und leihen, wo ihr nichts zurückerhoffen könnt. Dann wird euer Lohn groß sein und ihr werdet Söhne des Höchsten sein. Denn auch er ist gütig gegen die

0: Unser Ausschnitt aus der Bibel für heute. Wir sprechen darüber wieder mit Monsignore Huber. Das klingt ja am Ende ganz so nach, wie du mir, so ich dir. Wollte Jesus nicht gerade das am Anfang seiner Rede eigentlich vermeiden?
1: Ich denke, der Anspruch, den er ja gerade am Anfang deiner Rede dann formuliert, die Feindesliebe, das ist wirklich einer der größten Ansprüche, die es gibt und wo wir, glaube ich, auch immer wieder dann einmal merken, wie anspruchsvoll das ist und solche Dinge vielleicht dann auch im Leben umzusetzen. Er hat dann aber ja auch durchaus in kleinen Schritten ausformuliert, wie so etwas auch stattfinden kann. Und darin, glaube ich, steht dann auch die Motivation, dass wir dann eben auch das in kleinen Schritten umsetzen, um so dem großen Anspruch näher zu kommen. Und so hätte ich jetzt eigentlich auch gesagt, dass wenn man es von hinten her, so wie Sie es jetzt betrachtet haben, dann sich dem Ganzen auch annähert, dass man dort dann auch erleben kann, dass es nicht so sehr darum geht, dass ich das eine gegen das andere dann auch ausspiele, sondern dass wir in unserer Haltung dann eben auch dafür einstehen, kleine Schritte zu formulieren. Und ich erlebe das auch gerade immer wieder oft einmal in anderen Ländern, wo es auch wirklich oft einmal bei Auseinandersetzungen, bei Stämmen oder anderen Dingen darum geht, ja, kleine Annäherungen im Dialog miteinander zu schauen, was können wir miteinander zu schaffen, und das motiviert dann auch durchaus.
0: Tu denen Gutes, die euch hassen. Das ist ja wahnsinnig schwer. Sie haben es schon gesagt, dafür muss man nicht mal jemanden hassen. Es reicht schon, jemanden nicht zu mögen, wenn einem jemand im Alltag irgendwie krumm kommt. Wie können wir das lernen? Was gibt uns dieser Text da auch mit an die Hand, um da hinzukommen?
1: Der Text zeigt uns dann eben noch einmal, welche Eigenschaften auch für uns wichtig sind und wie wir an denen, denke ich, auch arbeiten können. Dass wir eben schauen, wo können wir barmherzig sein, wo können wir eben auch schauen, dass wir nicht nur auf unseren eigenen Profit ausgerichtet sind, in Anführungszeichen, sondern dass wir schauen, wo können wir anderen Menschen entgegenkommen. Das, glaube ich, ist ein ganz, ganz wichtiges Moment unseres Zusammenlebens, und das geschieht, glaube ich, im Dialog. Das geschieht dann hundertprozentig auch, wenn wir die Situation des anderen mit ins Gebet nehmen, wie es Jesus ja an anderen Stellen oft auch einmal tut. Und indem wir nicht sofort Menschen in eine bestimmte Schublade dann auch hineinstellen oder sie eben auch aburteilen, weil wir von vornherein glauben, das schon so zu wissen. Und so, glaube ich, ist dieses übervolle Maß, von dem er spricht, auch etwas, was wir immer wieder selber in den Blick nehmen können und dürfen.
0: Das war unser Blick in die Bibel für heute. Vielen Dank, Monsignore Huber, und wir hören uns morgen wieder.
1: Gerne.
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3: Monsignore Wolfgang Huber vom katholischen Hilfswerk Missio, Host beim Blick in die Bibel, ist in dieser Woche Michelle Olion. Den Schlusspunkt setzt gleich wieder Olli Kelch mit seinem Podcast Kelch und Amen.

0: Guten Abend, das ist euer Domradio und eine Konstante an allen Tagen der Woche ist Olli Kelch, der Diakon in Ausbildung. Und sein Podcast heißt Kelch und Amen. Heute geht es um, das erkennt ihr auch so, wenn ihr die Melodie hört.
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0: Wenn man diese Melodie hört, weiß man wahrscheinlich sofort, worum es heute gehen wird. Hier ist Kelch und Amen und wir reden heute über 60 Jahre Star Trek. Am 8. September 1966, also vor 60 Jahren, flimmerte in den USA zum ersten Mal Star Trek über die Bildschirme. Und seitdem sind Generationen mit dem Raumschiff Enterprise aufgebrochen, um fremde Welten zu entdecken, neue Lebensformen kennenzulernen und dorthin zu gehen, wo noch nie ein Mensch zuvor gewesen ist. Und das fasziniert bis heute. Aktuell läuft auf Paramount Plus die aktuellste Staffel von Star Trek. Warum fasziniert uns das bis heute? Vielleicht, weil Star Trek eine tiefe Sehnsucht des Menschen anspricht. Die Sehnsucht nach mehr. Nach einem Leben, das größer ist als der eigene Horizont. Nach Begegnungen, die Grenzen überwinden. Nach einer Zukunft, in der nicht Angst, Hass und Gewalt das letzte Wort haben. Auch die Bibel erzählt von Menschen, die aufbrechen. Abraham verlässt seine Heimat, Mose führt das Volk durch die Wüste, die Jünger verlassen ihre Netze und folgen Jesus. Glaube ist also niemals Stillstand. Glaube bedeutet immer, sich auf den Weg zu machen. In Star Trek begegnen Menschen fremden Spezies. Und die erste Reaktion, die ist halt oft Skepsis, manchmal sogar Angst. Doch die eigentliche Botschaft lautet: Verstehen ist wichtiger als Vorverurteilen. Zuhören ist stärker als Vorurteile haben. Und genau das lebt uns Star Trek, aber auch Jesus vor. Jesus geht auf Menschen zu, die andere meiden. Er spricht mit Fremden, er durchbricht Grenzen zwischen Völkern, Religionen und gesellschaftlichen Gruppen. Für ihn zählt nicht die Herkunft, sondern das Herz. Die Crew der Enterprise, die blickt zu den Sternen. Christinnen und Christen blicken darüber hinaus. Nicht, weil sie die Erde geringschätzen würden, sondern weil sie wissen, unsere Hoffnung reicht weiter als das Sichtbare. Gottes Zukunft beginnt nicht erst irgendwo hinter den Sternen. Sie beginnt dort, wo Menschen Frieden stiften, wo Barmherzigkeit gelebt wird und wo Hoffnung stärker ist als Resignation. Und ich glaube, darin liegt die wichtigste Verbindung zwischen unserem Glauben und 60 Jahre Star Trek. Beides erzählt davon, dass die Welt besser sein kann, als sie heute ist. Und vielleicht lautet Gottes Auftrag an uns nicht "Beam me up, Scotty", sondern "Geh hinaus, hab keine Angst vor dem Fremden, entdecke meine Gegenwart in den Menschen, denen du begegnest." Na dann, Energie.
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0: Wir bitten für alle Menschen, die sich nach Frieden und Verständigung zwischen Völkern und Kulturen sehnen. Schenke den Verantwortlichen Weisheit und Mut. Wir bitten für alle Forschenden, Wissenschaftlerinnen und Wissenschaftler, die die Geheimnisse deiner Schöpfung erkunden. Lass ihre Arbeit dem Leben und dem Wohl der Menschen dienen. Wir bitten dich für alle, die Angst vor dem Fremden haben oder sich ausgegrenzt fühlen. Öffne Herzen für Begegnung, Respekt und gegenseitiges Verständnis. Wir bitten dich für alle Menschen, die gerade auf der Suche sind, nach Sinn, nach Hoffnung, nach einem neuen Weg. Begleite sie auf ihre Reise und schenke ihnen gute Weggefährten. Und wir bitten dich für unsere Verstorbenen. Führe sie in die Weite deines Reiches, das größer ist als alles, was wir uns vorstellen können. Gott, du hast uns Neugier und Entdeckergeist geschenkt. Du hast uns die Sterne gezeigt, aber auch die Menschen an unserer Seite gestellt. Bewahre uns davor, uns hinter Vorurteilen zu verschanzen. Lass uns offen bleiben für neue Begegnungen, für neue Gedanken und für die Überraschungen deiner Gnade. Schenke uns den Mut aufzubrechen, wenn du uns rufst, und das Vertrauen, dass wir auf allen Wegen von dir begleitet werden. Darum bitten wir durch Christus, unseren Herrn. Amen. Legen wir nun unsere Hoffnungen, unsere Wünsche in das Vaterunser. Vater unser im Himmel, geheiligt werde dein Name, dein Reich komme, dein Wille geschehe, wie im Himmel, so auf Erden. Unser tägliches Brot gib uns heute und vergib uns unsere Schuld, wie auch wir vergeben unserem Schuldigern. Und führe uns nicht in Versuchung, sondern erlöse uns von dem Bösen. Denn dein ist das Reich und die Kraft und die Herrlichkeit in Ewigkeit. Amen. Und so segne uns alle der Herr auf all unseren Wegen. Er schenke uns die Neugier des Forschers, die Geduld des Lernenden und das offene Herz des Glaubenden. Er begleite uns in bekannten und unbekannten Welten, bewahre uns in allen Herausforderungen und erfülle uns mit seiner Hoffnung. Und so möge Gottes Segen nun mit uns allen sein Und falls nicht immer alles nach Plan läuft, denk dran, Scotty hat auch nicht immer jedes Problem sofort gelöst. Bis zum nächsten Mal bei Kelch und Amen.
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2: 60 Jahre Star Trek im Podcast Kelch und Amen. Eine Produktion von Olli Kelch. Bleibt noch ein Weilchen bei uns, denn nach den Nachrichten begrüßt euch Michael Mann. Er ist Theologe, Meditationslehrer und Beziehungscoach und verspricht, eure Akkus wieder richtig aufzuladen mit seiner Meditation. Ich bin Deborah Flock. Schönen Abend und bis morgen.

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1: Ich bin Babit Büchner. Bei den Haushaltsberatungen im Parlament hat Bundesinnenminister Alexander Dobrindt heute seinen politischen Kurs verteidigt. Er sprach zum Auftakt weniger übers Geld als über Migration und die russische Bedrohung. Nach einer Sondersitzung des Innenausschusses zur sogenannten hybriden Bedrohungslage warnte Dobrindt außerdem, dass man in Deutschland jeden Tag mit einem Anschlagsszenario rechnen müsse. Per Gesetz sind Krankenkassen verpflichtet, bei Finanzanlagen Verluste möglichst auszuschließen. Zuletzt hatten sich etliche Kassen aber erheblich verzockt. Neue Zahlen der Bundesregierung zeigen, dass das Ausmaß der Verluste noch viel größer ist als bisher bekannt.
2: Kassen und kassenärztliche Vereinigungen haben sich verspekuliert. Schon bis Ende letzten Jahres mussten Wertberichtigungen von rund 400 Millionen Euro vorgenommen werden, heißt es von der Bundesregierung. Das Geld von versicherten und einzahlenden Medizinern durch unsichere Investments, vor allem in Immobilienfonds, futsch. Und auch für dieses Jahr haben einige Kassen weitere Verluste angekündigt. Wie hoch diese ausfallen können, ist derzeit nicht bekannt. In Medienberichten war von über 1,1 Milliarde Euro die Rede. Tanja Wagner, Nachrichtenredaktion.
1: In Deutschland hat etwa ein Fünftel der Kinder und Jugendlichen schon einmal Cybergrooming erlebt. Das zeigt eine neue Studie der Landesanstalt für Medien NRW.
3: Beim Cybergrooming versuchen Erwachsene gezielt, Kinder und Jugendliche im Netz zu manipulieren. In den meisten Fällen werden Minderjährige in Chats aufgefordert, Bilder oder Videos von sich zu schicken, sich vor der Kamera auszuziehen oder sich im echten Leben zu treffen. Vor allem 14- bis 17-Jährige machen diese Erfahrungen, aber ihre Zahl ist laut der Studie gesunken. Das liegt auch daran, dass Kinder und Jugendliche inzwischen aufmerksamer sind und unbekannte oder dubiose Kontakte blockieren. Diana Kramer, Nachrichtenredaktion.
1: Deutschland und die Vereinigten Arabischen Emirate sind seit langem enge Partner. Jetzt wollen sie ihre Beziehungen nochmals deutlich ausbauen, auch mit einer hohen Investitionssumme des Golfstaats. Die Vereinigten Arabischen Emirate planen, weitere 40 Milliarden Euro in Deutschland zu investieren. Damit wird die bisherige Investitionssumme in die deutsche Wirtschaft mehr als verdoppelt.
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1: Zum Wetter. Die aktuelle Vorhersage des Deutschen Wetterdienstes. In der Nacht fallen die Temperaturen auf 11 bis 3 Grad. Dazu ziehen im Nordwesten und Westen dichtere Wolkenfelder auf und es kann erste Tropfen geben. Morgen bleibt es dort auch meist bewölkt und es muss mit Regenschauern gerechnet werden. Auch in Südostbayern kann es anfangs nass werden. Ansonsten wird es morgen oft sonnig und es bleibt trocken bei 17 bis 25 Grad maximal.
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5: Hallo und guten Abend. Ich bin Michael Mann. Ich bin katholischer Theologe, Meditationslehrer und ich helfe erfolgreichen Frauen und Männern dabei, dass sie wieder mehr Polarität und Anziehung zwischeneinander fühlen. Ja, und heute hier in dieser Sendung, da geht es um etwas, das vielen fehlt und das wir alle gut gebrauchen könnten, nämlich mehr Liebe, ein schönes, ausgeglichenes Nervensystem und wieder mehr Klarheit in dir. Du kennst das vielleicht, dein Partner versteht dich nicht und es macht dich innerlich total kirre. Und ich will dir jetzt hier und heute helfen, da rauszukommen. Bleib einfach dran, gleich geht's los mit Mann meditiert. Danach sind deine Akkus wieder etwas voller, dein Kopf eine ganze Ecke klarer und dein Herz natürlich etwas leichter. Also, gleich geht's los.

Mann meditiert heißt diese Sendung. Du hörst das Domradio mit Michael Mann. Ich begleite dich jetzt dabei, dass du deine Gefühlsachterbahn in Klarheit verzauberst. Ich lade dich ein, dich hinzusetzen. Ganz bequem oder wenn du magst, auch aufrecht in den Stuhl. Atme tief ein. Und am Anfang, wenn ich mit Menschen meditiere, dann lade ich sie ein, komm doch erstmal in deinen Körper, raus aus dem Kopf. Komm in die Füße. Entspann deine Waden, du kannst sie so leicht anspannen. Entspann die Oberschenkel. Spann mal beide Gesäßmuskeln an, halte die Spannung, lass los. Fühl, wie die Bauchdecke sich hebt und senkt und der Bauch sich entspannt. Fühl, wie der Brustkorb sich hebt und senkt mit jedem Atemzug. Du kannst die Schultern mal kreisen lassen. Dann die Hände und die Finger bewegen. Beide Hände zu Fäusten anspannen. Die Anspannung in den Unterarmen halten. Loslassen. Spann die Oberarme an. Lass los. Und dann entspann deinen Kiefer, deine Stirn, deine Kopfhaut. Und ich lade dich ein, ganz präsent zu sein. Bitte beobachte ganz präsent, was hier und jetzt für Gefühle in deinem Kopf sind und in deinem Herzen. Was fühlst du gerade? Einfach ganz ehrlich hinfühlen. Nicht wegmachen. Einfach fühlen, was gerade da ist. Oft ist es so, dass zu den Gefühlen Bilder kommen oder Geschichten. Und oft hängen sich diese Geschichten um die Gefühle rum und dann laufen in dir so richtige Dramen ab. Und was wir jetzt tun, ist einfach hinschauen, hinfühlen. Was fühlst du gerade? Was denkst du gerade? Und da ist diese Instanz in dir, die ich Präsenz nenne, die beobachtet, was du fühlst und denkst. Richard Rohr, ein Mystiker und Franziskaner, beschreibt das, wie wir ganz präsent sind mit dem, was gerade ist. Du wirst still. Deine Gefühle und Gedanken, egal was du gerade fühlst, hört nicht auf. Aber du bist präsent, du läufst nicht weg. Und diese Präsenz ist der Schlüssel, der direkte Weg zu deinem göttlichen Kern, zum Gottesfunken in dir. Das Schöne ist, du hast Gefühle, du kannst fühlen. Liebe. Erfüllung. Und wenn du in die Präsenz kommst, dann
kommt Reife hinzu. Reife nicht, weil du nichts mehr fühlst, sondern weil du spürst, wann du in ein Drama abgleitest, ein Drama aus alten Ängsten, alten Verletzungen, aus Trauer von früher, alte Trauer oder alte Wut. Ein präsenter Mensch läuft nicht weg. Der spürt, was ist. Und diese Präsenz in dir, die jetzt beobachtet, fühlt, was gerade in dir abgeht, da ist so dein eigenes inneres Domradio, was läuft den ganzen Tag. Und du hörst jetzt mal ganz präsent zu. Und diese Präsenz, die zuhört, ist nicht das, was in dir immer abgespielt wird. Dieses Radio, diese Schallplatte, der immer selbe Podcast, den du vielleicht schon viele Jahre abspielst. Und vielleicht fühlst du diese Unterscheidung, da sind Gedanken und Gefühle, aber ich bin nicht meine Gedanken und Gefühle. Dahinter ist diese Präsenz in mir. Der Gott, der beobachtet in mir. Die Augen, mit denen du den Tag heute gesehen hast, erlebt hast, sind dieselben Augen, mit denen Gott dich anschaut. Mit diesen Augen schau einfach an, was kommt. Ohne zu urteilen, ohne zu werten, einfach in dieser göttlichen Präsenz. Alles, was ist, ist. Und je präsenter du deine Gefühle und Gedanken anschaust, merkst du vielleicht so ein bisschen Stille, Ruhe, Frieden in dir. Du bist nicht Gedanke und Gefühl. Du bist diese Präsenz. Und diese Präsenz, die du im Hier und Jetzt erfährst, ist dieselbe Präsenz, die schon da war, als du ein Kind warst, als du jugendlich warst, vor 10 Jahren. Und dieselbe Präsenz wird dich beobachten in 10 Jahren. Und wenn du die letzten Atemzüge machst, diese Präsenz ist ewig. Komm rüber in die Präsenz und beobachte deine Gefühle, deine Gedanken. Schaust das Gefühl an und lässt es ziehen. Und dann kommt das nächste.

pure Präsenz ist der Blick der Mystiker auf das Leben. Bleib wach, hier, jetzt, fühl hin, schau hin. Weißt du, je weniger du darüber hinweggehst, desto weniger musst du dich nachher betäuben mit Zigaretten, Wein, Scrollen auf dem Handy, Stunden auf Netflix. All das sind meistens nur, weil du es nicht fühlen willst, weil du nicht präsent bist. Ich lade dich ein, jetzt im weiteren Abend, wenn wir hier im Domradio ruhige Klänge spielen, dass du präsent bleibst, nachfühlst, was passiert ist, ruhig immer wieder deine Gefühle und Gedanken präsent wahrnimmst, anstatt wieder dich reinziehen zu lassen in Social Media, um das zu ertränken, was du nicht fühlen willst. Bleib wach, bleib präsent. Das ist meine Einladung an dich. Ich bin Michael Mann. Ich danke dir, dass du dabei warst. Und wenn du möchtest, dann gehen wir morgen nochmal in die Präsenz, in die Stille bei Mann meditiert. Und du findest Mann meditiert auch als Podcast auf domradio.de, dann kannst du es dir nochmal anhören, in der Domradio-App und natürlich überall, wo es Podcasts gibt. Ja, und ich bin immer dankbar für Feedback zu dieser Sendung. Du kannst mir das schicken. Wenn du möchtest, melde dich auf studio@domradio.de, michael@michael-mann.com. Ich wünsche dir einen erfüllten Abend und eine gute Nacht.

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1: Hallo zur Bibelnacht im Domradio. Gut, dass ihr mit uns in diese besondere Nacht startet. Von 22 Uhr bis 5 Uhr hört ihr das Neue Testament, die Texte über Jesus und die ersten Christen.
2: 28. Kapitel. Als wir gerettet waren, erfuhren wir, dass die Insel Malta heißt. Die Einheimischen erwiesen uns ungewöhnliche Menschenfreundlichkeit. Sie zündeten ein Feuer an und holten uns alle zu sich, weil es zu regnen begann und kalt war. Als Paulus einen Haufen Reisig zusammenraffte und auf das Feuer legte, fuhr infolge der Hitze eine Viper heraus und biss sich an seiner Hand fest. Als die Einheimischen das Tier an seiner Hand hängen sahen, sagten sie zueinander: »Dieser Mensch ist gewiss ein Mörder. Die Rachegöttin lässt ihn nicht leben, obwohl er dem Meer entkommen ist.« Er aber schüttelte das Tier von sich ab ins Feuer und erlitt keinen Schaden. Da erwarteten sie, er werde anschwellen oder plötzlich tot umfallen. Als sie aber eine Zeit lang gewartet hatten und sahen, dass ihm nichts Schlimmes geschah, änderten sie ihre Meinung und sagten, er sei ein Gott. In jener Gegend lagen Landgüter, die dem Publius, dem Ersten der Insel, gehörten. Er nahm uns auf und bewirtete uns 3 Tage lang freundlich als seine Gäste. Der Vater des Publius lag gerade mit Fieber und Ruhe im Bett. Paulus ging zu ihm hinein und betete. Dann legte er ihm die Hände auf und heilte ihn. Daraufhin kamen auch die anderen Kranken der Insel herbei und wurden geheilt. Sie erwiesen uns viele Ehren und bei der Abfahrt gaben sie uns alles mit, was wir brauchten. 3 Monate später fuhren wir mit einem alexandrinischen Schiff ab, das auf der Insel überwintert hatte und die Dioskuren als Schiffszeichen trug. Wir liefen in Syrakus ein und blieben 3 Tage. Von dort fuhren wir die Küste entlang weiter und erreichten Region. Nach einem Tag setzte Südwind ein und so kamen wir in 2 Tagen nach Puteoli. Hier trafen wir Brüder. Sie baten uns, 7 Tage bei ihnen zu bleiben. Und so kamen wir nach Rom. Von dort waren uns die Brüder, die von uns gehört hatten, bis Forum Appii und Tres Tabernae entgegengekommen, um uns zu begrüßen. Als Paulus sie sah, dankte er Gott und fasste Mut. Nach unserer Ankunft in Rom erhielt Paulus die Erlaubnis, für sich allein zu wohnen, zusammen mit dem Soldaten, der ihn bewachte. 3 Tage später rief er die führenden Männer der Juden zusammen. Als sie versammelt waren, sagte er zu ihnen: »Brüder, obwohl ich mich nicht gegen das Volk oder die Sitten der Väter vergangen habe, bin ich von Jerusalem aus als Gefangener den Römern ausgeliefert worden. Diese haben mich verhört und wollten mich freilassen, da nichts Todeswürdiges gegen mich vorlag. Weil aber die Juden Einspruch erhoben, war ich gezwungen, Berufung beim Kaiser einzulegen, jedoch nicht, um mein Volk anzuklagen. Aus diesem Grund habe ich darum gebeten, euch zu sehen und sprechen zu dürfen. Denn um der Hoffnung Israels willen trage ich diese Fesseln.« Sie antworteten ihm: »Wir haben über dich weder Briefe aus Judäa erhalten, noch ist einer von den Brüdern gekommen, der uns etwas Belastendes über dich berichtet oder erzählt hätte. Wir wünschen aber von dir zu hören, was du denkst, denn von dieser Sekte ist uns bekannt, dass sie überall auf Widerspruch stößt.« Sie vereinbarten mit ihm einen bestimmten Tag, an dem sie in noch größerer Zahl zu ihm in die Wohnung kamen. Vom Morgen bis in den Abend hinein erklärte und bezeugte er ihnen das Reich Gottes und versuchte sie vom Gesetz des Mose und von den Propheten aus für Jesus zu gewinnen. Die einen ließen sich durch seine Worte überzeugen, die anderen blieben ungläubig. Sie waren uneins untereinander und gingen weg. Paulus aber sagte noch das eine Wort: »Treffend hat der Heilige Geist durch den Propheten Jesaja zu euren Vätern gesprochen. Geh zu diesem Volk und sag: Hören sollt ihr, hören aber nicht verstehen. Sehen sollt ihr, sehen aber nicht erkennen. Denn das Herz dieses Volkes ist hart geworden, und mit ihren Ohren hören sie nur schwer. Und ihre Augen halten sie geschlossen, damit sie mit ihren Augen nicht sehen und mit ihren Ohren nicht hören, damit sie mit ihrem Herzen nicht zur Einsicht kommen, sich bekehren und ich sie heile. Darum sollt ihr nun wissen, den Heiden ist dieses Heil Gottes gesandt worden und sie werden hören. Er blieb 2 volle Jahre in seiner Mietwohnung und empfing alle, die zu ihm kamen. Er verkündete das Reich Gottes und lehrte über Jesus Christus, den Herrn, mit allem Freimut, ungehindert.

0: aus dem Brief an die Gemeinde in Rom.
1: Der Brief an die Römer. Paulus, Knecht Christi Jesu, berufen zum Apostel, ausgesondert das Evangelium Gottes zu verkünden, das er durch seine Propheten im Voraus verheißen hat in heiligen Schriften. Das Evangelium von seinem Sohn, der dem Fleisch nach geboren ist als Nachkomme Davids, der dem Geist der Heiligkeit nach eingesetzt ist als Sohn Gottes in Macht seit der Auferstehung von den Toten, das Evangelium von Jesus Christus, unserem Herrn. Durch ihn haben wir Gnade und Apostelamt empfangen, um unter allen Heiden Glaubensgehorsam aufzurichten, um seines Namens willen. Unter ihnen lebt auch ihr, die ihr von Jesus Christus berufen seid. An alle in Rom, die von Gott geliebt sind, die berufenen Heiligen. Gnade sei mit euch und Friede von Gott, unserem Vater, und dem Herrn Jesus Christus. Zunächst danke ich meinem Gott durch Jesus Christus für euch alle, weil euer Glaube in der ganzen Welt bekannt gemacht wird. Denn Gott, dem ich mit der Verkündigung des Evangeliums von seinem Sohn mit ganzem Herzen diene, ist mein Zeuge. Unablässig denke ich an euch in allen meinen Gebeten und bitte darum, es möge mir durch Gottes Willen endlich gelingen, zu euch zu kommen. Denn ich sehne mich danach, euch zu sehen. Ich möchte euch ein wenig mit geistlicher Gnadengabe beschenken, damit ihr gestärkt werdet. Oder besser, damit wir, wenn ich bei euch bin, miteinander Zuspruch empfangen durch den gemeinsamen Glauben, euren und meinen. Ihr sollt wissen, Brüder und Schwestern, dass ich mir schon oft vorgenommen habe, zu euch zu kommen, aber bis heute daran gehindert wurde. Denn wie bei den anderen Heiden soll meine Arbeit auch bei euch etwas Frucht bringen. Griechen und Nicht-Griechen, Gebildeten und Ungebildeten bin ich verpflichtet. Deshalb bin ich, so viel an mir liegt, bereit, auch euch in Rom das Evangelium zu verkünden. Denn ich schäme mich des Evangeliums nicht. Es ist eine Kraft Gottes zur Rettung für jeden, der glaubt, zuerst für den Juden, aber ebenso für den Griechen. Denn in ihm wird die Gerechtigkeit Gottes offenbart aus Glauben zum Glauben, wie geschrieben steht. Der aus Glauben Gerechte wird leben. Denn der Zorn Gottes wird vom Himmel herab offenbart wider alle Gottlosigkeit und Ungerechtigkeit der Menschen, die die Wahrheit durch Ungerechtigkeit niederhalten. Denn es ist ihnen offenbar, was man von Gott erkennen kann. Gott hat es ihnen offenbart. Seit Erschaffung der Welt wird nämlich seine unsichtbare Wirklichkeit an den Werken der Schöpfung mit der Vernunft wahrgenommen, seine ewige Macht und Gottheit. Daher sind sie unentschuldbar. Denn obwohl sie Gott erkannt haben, haben sie ihn nicht als Gott geehrt und ihm nicht gedankt, sondern verfielen in ihren Gedanken der Nichtigkeit und ihr unverständiges Herz wurde verfinstert. Sie behaupteten, weise zu sein und wurden zu Toren, und sie vertauschten die Herrlichkeit des unvergänglichen Gottes mit Bildern, die einen vergänglichen Menschen und fliegende, vierfüßige und kriechende Tiere darstellen. Darum lieferte Gott sie durch die Begierden ihres Herzens der Unreinheit aus, so dass sie ihren Leib durch ihr eigenes Tun entehrten. Sie vertauschten die Wahrheit Gottes mit der Lüge. Sie beteten das Geschöpf an und verehrten es anstelle des Schöpfers. Gepriesen ist er in Ewigkeit. Amen. Darum lieferte Gott sie entehrenden Leidenschaften aus. Ihre Frauen vertauschten den natürlichen Verkehr mit dem Widernatürlichen. Ebenso gaben auch die Männer den natürlichen Verkehr mit der Frau auf und entbrannten in Begierde zueinander. Männer treiben mit Männern Unzucht und erhalten den ihnen gebührenden Lohn für ihre Verirrung. Und da sie es nicht für wert erachteten, sich gemäß ihrer Erkenntnis an Gott zu halten, lieferte Gott sie einem haltlosen Denken aus, so dass sie tun, was sich nicht gehört. Sie sind voll Ungerechtigkeit, Schlechtigkeit, Habgier und Bosheit, voll Neid, Mord, Streit, List und Tücke. Sie verleumden und treiben üble Nachrede. Sie hassen Gott, sind überheblich, hochmütig und prahlerisch, erfinderisch im Bösen und ungehorsam gegen die Eltern. Sie sind unverständig und haltlos, ohne Liebe und Erbarmen. Sie erkennen, dass Gottes Rechtsordnung bestimmt, wer so handelt, verdient den Tod. Trotzdem tun sie es nicht nur selbst, sondern stimmen bereitwillig auch denen zu, die so handeln.

Darum bist du unentschuldbar, wer du auch bist, o Mensch, wenn du richtest. Denn worin du den anderen richtest, darin verurteilst du dich selbst, weil du, der Richtende, dasselbe tust. Wir wissen aber, dass Gottes Gericht über alle, die solche Dinge tun, der Wahrheit entspricht. Meinst du etwa, o Mensch, du könntest dem Gericht Gottes entrinnen, wenn du die richtest, die solche Dinge tun und dasselbe tust wie sie? Oder verachtest du den Reichtum seiner Güte, Geduld und Langmut? Weißt du nicht, dass Gottes Güte dich zur Umkehr treibt? Weil du aber starrsinnig bist und dein Herz nicht umkehrt, sammelst du Zorn gegen dich für den Tag des Zornes, den Tag der Offenbarung von Gottes gerechtem Gericht. Er wird jedem vergelten, wie es seine Taten verdienen, denen, die beharrlich Gutes tun und Herrlichkeit, Ehre und Unvergänglichkeit erstreben, gibt er ewiges Leben, denen aber, die selbstsüchtig sind und nicht der Wahrheit gehorchen, sondern der Ungerechtigkeit, widerfährt Zorn und Grimm. Not und Bedrängnis wird das Leben eines jeden Menschen treffen, der das Böse tut. Zuerst den Juden, aber ebenso den Griechen. Doch Herrlichkeit, Ehre und Friede werden jedem zuteil, der das Gute tut. Zuerst dem Juden, aber ebenso dem Griechen. Denn es gibt bei Gott kein Ansehen der Person. Denn die ohne das Gesetz sündigten, werden doch ohne das Gesetz zugrunde gehen, und die unter dem Gesetz sündigten, werden durch das Gesetz gerichtet werden. Denn nicht die sind vor Gott gerecht, die das Gesetz hören, sondern die das Gesetz tun, die werden für gerecht erklärt werden. Denn wenn Heiden, die das Gesetz nicht haben, von Natur aus das tun, was im Gesetz gefordert ist, so sind sie, die das Gesetz nicht haben, sich selbst Gesetz. Sie zeigen damit, dass ihnen die Forderung des Gesetzes ins Herz geschrieben ist. Ihr Gewissen legt Zeugnis davon ab. Ihre Gedanken klagen sich gegenseitig an und verteidigen sich. An jenem Tag, an dem Gott, wie ich es in meinem Evangelium verkünde, das, was im Menschen verborgen ist, durch Jesus Christus richten wird. Wenn du dich aber Jude nennst, dich auf das Gesetz verlässt und dich Gottes rühmst, seinen Willen kennst und belehrt aus dem Gesetz zu beurteilen weißt, worauf es ankommt, wenn du dir zutraust, Führer zu sein für Blinde, Licht für die in der Finsternis, Erzieher der Unverständigen, Lehrer der Unmündigen, da du im Gesetz die Verkörperung von Erkenntnis und Wahrheit besitzt. Du belehrst also andere Menschen, aber dich selbst belehrst du nicht? Du predigst, du sollst nicht stehlen, und du stiehlst? Du sagst, du sollst die Ehe nicht brechen, und brichst sie? Du verabscheust die Götzenbilder, begehst aber Tempelraub? Du rühmst dich des Gesetzes, entehrst aber Gott durch Übertreten des Gesetzes. Denn euretwegen wird unter den Heiden der Name Gottes gelästert, wie geschrieben steht. Die Beschneidung ist nämlich nützlich, wenn du das Gesetz befolgst. Übertrittst du jedoch das Gesetz, so bist du trotz deiner Beschneidung zum Unbeschnittenen geworden. Wenn aber der Unbeschnittene die Forderung des Gesetzes beachtet, wird dann nicht sein Unbeschnittensein als Beschneidung angerechnet werden? Der leiblich Unbeschnittene, der das Gesetz erfüllt, wird dich richten, weil du trotz Buchstabe und Beschneidung ein Übertreter des Gesetzes bist. Denn Jude ist nicht, wer es nach außen hin ist, und Beschneidung ist nicht, was sichtbar am Fleisch geschieht, sondern Jude ist, wer es im Verborgenen ist, und Beschneidung ist, was am Herzen, durch den Geist, nicht durch den Buchstaben geschieht. Der Ruhm eines solchen Juden kommt nicht von Menschen, sondern von Gott.

Was ist nun der Vorzug der Juden? Was der Nutzen der Beschneidung? Er ist groß in jeder Hinsicht. Vor allem, ihnen sind die Worte Gottes anvertraut. Denn was macht das schon, wenn einige untreu wurden? Wird dann etwa ihre Untreue die Treue Gottes aufheben? Keineswegs. Gott soll sich vielmehr als wahrhaftig erweisen, jeder Mensch aber als Lügner, wie geschrieben steht, damit du Recht behältst mit deinen Worten und den Sieg davonträgst, wenn man mit dir rechtet. Wenn aber unsere Ungerechtigkeit die Gerechtigkeit Gottes bestätigt, was sagen wir dann? Ist Gott, ich frage sehr menschlich, nicht ungerecht, wenn er seinen Zorn verhängt? Keineswegs! Denn wie könnte Gott die Welt sonst richten? Wenn aber die Wahrhaftigkeit Gottes sich durch meine Unwahrhaftigkeit als groß erwiesen hat und so Gott verherrlicht wird, warum werde ich dann als Sünder gerichtet? Und gilt am Ende das, womit man uns verleumdet und was einige uns in den Mund legen, lasst uns Böses tun, damit Gutes entsteht? Diese Leute werden mit Recht verurteilt. Was heißt das nun? Sind wir im Vorteil? Nicht unbedingt. Denn wir haben vorher die Anklage erhoben, dass alle, Juden wie Griechen, unter der Herrschaft der Sünde stehen. Wie geschrieben steht, es gibt keinen, der gerecht ist, auch nicht einen. Es gibt keinen Verständigen, keinen, der Gott sucht. Alle sind abtrünnig geworden, alle miteinander taugen nichts. Es gibt keinen, der Gutes tut, auch nicht einen einzigen. Ihre Kehle ist ein offenes Grab, mit ihrer Zunge betrügen sie, Schlangengift ist auf ihren Lippen, ihr Mund ist voll Fluch und Gehässigkeit, schnell sind ihre Füße, Blut zu vergießen, Verderben und Unheil sind auf ihren Wegen, und den Weg des Friedens kennen sie nicht. Die Gottesfurcht steht ihnen nicht vor Augen. Wir wissen aber, was das Gesetz sagt, sagt es denen, die unter dem Gesetz leben, damit jeder Mund gestopft und die ganze Welt vor Gott schuldig wird. Denn aus Werken des Gesetzes wird niemand vor ihm gerecht werden, denn durch das Gesetz kommt es nur zur Erkenntnis der Sünde. Jetzt aber ist unabhängig vom Gesetz die Gerechtigkeit Gottes offenbart worden, bezeugt vom Gesetz und von den Propheten, die Gerechtigkeit Gottes durch Glauben an Jesus Christus, offenbart für alle, die glauben. Denn es gibt keinen Unterschied, alle haben ja gesündigt und die Herrlichkeit Gottes verloren. Umsonst werden sie gerecht, dank seiner Gnade, durch die Erlösung in Christus Jesus. Ihn hat Gott aufgerichtet als Sühnemahl, wirksam durch Glauben, in seinem Blut, zum Erweis seiner Gerechtigkeit, durch die Vergebung der Sünden, die früher in der Zeit der Geduld Gottes begangen wurden, ja, zum Erweis seiner Gerechtigkeit in der gegenwärtigen Zeit, um zu zeigen, er selbst ist gerecht und macht den gerecht, der aus Glauben an Jesus lebt. Wo bleibt da noch das Rühmen? Es ist ausgeschlossen. Durch welches Gesetz? Durch das der Werke? Nein, durch das Gesetz des Glaubens. Denn wir sind der Überzeugung, dass der Mensch gerecht wird durch Glauben, unabhängig von Werken des Gesetzes. Oder ist Gott nur der Gott der Juden, nicht auch der Heiden? Ja, auch der Heiden. Da doch gilt, Gott ist der eine. Er wird aufgrund des Glaubens sowohl die Beschnittenen wie die Unbeschnittenen gerecht machen. Setzen wir also durch den Glauben das Gesetz außer Kraft? Im Gegenteil, wir richten das Gesetz auf.

Was sollen wir nun von Abraham sagen? Was hat er erlangt, unser leiblicher Stammvater? Wenn Abraham aufgrund von Werken Gerechtigkeit erlangt hat, dann hat er zwar Ruhm, aber nicht vor Gott. Denn was sagt die Schrift? Abraham glaubte Gott, und das wurde ihm als Gerechtigkeit angerechnet. Dem, der Werke tut, wird der Lohn nicht aus Gnade angerechnet, sondern weil er ihm zusteht. Dem aber, der keine Werke tut, sondern an den glaubt, der den Gottlosen gerecht macht, dem wird sein Glaube als Gerechtigkeit angerechnet. So preist auch David den Menschen selig, dem Gott Gerechtigkeit unabhängig von Werken anrechnet. Selig sind die, deren Frevel vergeben und deren Sünden bedeckt sind. Selig ist der Mensch, dem der Herr die Sünde nicht anrechnet. Gilt nun diese Seligpreisung nur den Beschnittenen oder auch den Unbeschnittenen? Wir sagen ja, Abraham wurde der Glaube als Gerechtigkeit angerechnet. Wie wurde er aber angerechnet? Als er beschnitten oder als er unbeschnitten war? Nicht als er beschnitten, sondern als er noch unbeschnitten war. Und das Zeichen der Beschneidung empfing er zur Besiegelung der Glaubensgerechtigkeit, die ihm als Unbeschnittenem zuteil wurde. Also ist er der Vater aller, die als Unbeschnittene glauben, so dass ihnen die Gerechtigkeit angerechnet wird. Und er ist der Vater jener Beschnittenen, die nicht nur beschnitten sind, sondern auch den Spuren des Glaubens folgen. Des Glaubens, den unser Vater Abraham schon vor seiner Beschneidung hatte. Denn Abraham und seine Nachkommen erhielten nicht aufgrund des Gesetzes die Verheißung, Erben der Welt zu sein, sondern aufgrund der Glaubensgerechtigkeit. Wenn nämlich jene Erben sind, die aus dem Gesetz leben, dann ist der Glaube entleert und die Verheißung außer Kraft gesetzt. Denn das Gesetz bewirkt Zorn, wo aber kein Gesetz ist, da ist auch keine Übertretung. Deshalb gilt aus Glauben, damit auch gilt aus Gnade. Nur so bleibt die Verheißung für die ganze Nachkommenschaft gültig, nicht nur für die, welche aus dem Gesetz, sondern auch für die, welche aus dem Glauben Abrahams leben. Er ist unser aller Vater, wie geschrieben steht, ich habe dich zum Vater vieler Völker bestimmt, im Angesicht des Gottes, dem er geglaubt hat, des Gottes, der die Toten lebendig macht und das, was nicht ist, ins Dasein ruft. Gegen alle Hoffnung hat er voll Hoffnung geglaubt, dass er der Vater vieler Völker werde, nach dem Wort, so zahlreich werden deine Nachkommen sein. Ohne im Glauben schwach zu werden, bedachte er, der fast Hundertjährige, dass sein Leib und auch Sarahs Mutterschoß schon erstorben waren. Er zweifelte aber nicht im Unglauben an der Verheißung Gottes, sondern wurde stark im Glauben, indem er Gott die Ehre erwies, fest davon überzeugt, dass Gott die Macht besitzt, auch zu tun, was er verheißen hat. Darum wurde es ihm auch als Gerechtigkeit angerechnet. Doch nicht allein um seinetwillen steht geschrieben, es wurde ihm angerechnet, sondern auch um unseretwillen, denen es angerechnet werden soll, uns, die wir an den glauben, der Jesus, unseren Herrn, von den Toten auferweckt hat. Wegen unserer Verfehlungen wurde er hingegeben, wegen unserer Gerechtmachung wurde er auferweckt.

Gerecht gemacht, also aus Glauben, haben wir Frieden mit Gott durch Jesus Christus, unseren Herrn. Durch ihn haben wir auch im Glauben den Zugang zu der Gnade erhalten, in der wir stehen, und rühmen uns der Hoffnung auf die Herrlichkeit Gottes. Mehr noch, wir rühmen uns ebenso der Bedrängnisse, denn wir wissen, Bedrängnis bewirkt Geduld. Geduld aber Bewährung. Bewährung Hoffnung. Die Hoffnung aber lässt nicht zugrunde gehen, denn die Liebe Gottes ist ausgegossen in unsere Herzen durch den Heiligen Geist, der uns gegeben ist. Denn Christus ist, als wir noch schwach waren, für die zu dieser Zeit noch Gottlosen gestorben. Dabei wird nur schwerlich jemand für einen Gerechten sterben. Vielleicht wird er jedoch für einen guten Menschen sein Leben wagen. Gott aber erweist seine Liebe zu uns darin, dass Christus für uns gestorben ist, als wir noch Sünder waren. Nachdem wir jetzt durch sein Blut gerecht gemacht sind, werden wir durch ihn erst recht vor dem Zorn gerettet werden. Da wir mit Gott versöhnt wurden durch den Tod seines Sohnes, als wir noch Gottes Feinde waren, werden wir erst recht, nachdem wir versöhnt sind, gerettet werden durch sein Leben. Mehr noch, ebenso rühmen wir uns Gottes durch Jesus Christus, unseren Herrn, durch den wir jetzt schon die Versöhnung empfangen haben. Deshalb, wie durch einen einzigen Menschen die Sünde in die Welt kam und durch die Sünde der Tod und auf diese Weise der Tod zu allen Menschen gelangte, weil alle sündigten. Sünde war nämlich schon vor dem Gesetz in der Welt, aber Sünde wird nicht angerechnet, wo es kein Gesetz gibt. Dennoch herrschte der Tod von Adam bis Mose auch über die, welche nicht durch Übertreten eines Gebots gesündigt hatten, wie Adam, der ein Urbild des Kommenden ist. Doch anders als mit der Übertretung verhält es sich mit der Gnade. Sind durch die Übertretung des einen die vielen dem Tod anheimgefallen, so ist erst recht die Gnade Gottes und die Gabe, die durch die Gnadentat des einen Menschen Jesus Christus bewirkt worden ist, den vielen reichlich zuteil geworden. Und anders als mit dem, was durch den einen Sünder verursacht wurde, verhält es sich mit dieser Gabe. Denn das Gericht führt wegen eines einzigen zur Verurteilung. Die Gnade führt aus vielen Übertretungen zur Gerechtsprechung. Denn ist durch die Übertretung des einen der Tod zur Herrschaft gekommen, durch diesen einen, so werden erst recht diejenigen, denen die Gnade und die Gabe der Gerechtigkeit reichlich zuteil wurde, im Leben herrschen durch den einen Jesus Christus. Wie es also durch die Übertretung eines einzigen für alle Menschen zur Verurteilung kam, so kommt es auch durch die gerechte Tat eines einzigen für alle Menschen zur Gerechtsprechung, die Leben schenkt. Denn wie durch den Ungehorsam des einen Menschen die vielen zu Sündern gemacht worden sind, so werden auch durch den Gehorsam des einen die vielen zu Gerechten gemacht werden. Das Gesetz aber ist dazwischen hineingekommen, damit die Übertretung mächtiger werde. Wo jedoch die Sünde mächtig wurde, da ist die Gnade übergroß geworden. Damit, wie die Sünde durch den Tod herrschte, so auch die Gnade herrsche durch Gerechtigkeit zum ewigen Leben, durch Jesus Christus, unseren Herrn.

Was sollen wir nun sagen? Sollen wir an der Sünde festhalten, damit die Gnade umso mächtiger werde? Keineswegs. Wie können wir, die wir für die Sünde tot sind, noch in ihr leben? Wisst ihr denn nicht, dass wir, die wir auf Christus Jesus getauft wurden, auf seinen Tod getauft worden sind? Wir wurden ja mit ihm begraben durch die Taufe auf den Tod, damit auch wir, so wie Christus durch die Herrlichkeit des Vaters von den Toten auferweckt wurde, in der Wirklichkeit des neuen Lebens wandeln. Wenn wir nämlich mit der Gestalt seines Todes verbunden wurden, dann werden wir es auch mit der seiner Auferstehung sein. Wir wissen doch, unser alter Mensch wurde mitgekreuzigt, damit der von der Sünde beherrschte Leib vernichtet werde, so dass wir nicht mehr Sklaven der Sünde sind. Denn wer gestorben ist, der ist frei geworden von der Sünde. Sind wir nun mit Christus gestorben, so glauben wir, dass wir auch mit ihm leben werden. Wir wissen, dass Christus von den Toten auferweckt nicht mehr stirbt. Der Tod hat keine Macht mehr über ihn. Denn durch sein Sterben ist er ein für allemal gestorben für die Sünde, sein Leben aber lebt er für Gott. So begreift auch ihr euch als Menschen, die für die Sünde tot sind, aber für Gott leben in Christus Jesus. Daher soll die Sünde nicht mehr in eurem sterblichen Leib herrschen, so dass ihr seinen Begierden gehorcht. Stellt eure Glieder nicht der Sünde zur Verfügung als Waffen der Ungerechtigkeit, sondern stellt euch Gott zur Verfügung als Menschen, die aus Toten zu Lebenden geworden sind. Und stellt eure Glieder als Waffen der Gerechtigkeit in den Dienst Gottes. Denn die Sünde wird nicht mehr über euch herrschen, denn ihr steht nicht unter dem Gesetz, sondern unter der Gnade. Was heißt das nun? Sollen wir sündigen, weil wir nicht mehr unter dem Gesetz stehen, sondern unter der Gnade? Keineswegs. Wisst ihr nicht, wenn ihr euch als Sklaven zum Gehorsam verpflichtet, dann seid ihr Sklaven dessen, dem ihr gehorchen müsst. Ihr seid entweder Sklaven der Sünde, die zum Tod führt, oder des Gehorsams, der zur Gerechtigkeit führt. Gott aber sei Dank, denn ihr wart Sklaven der Sünde, seid jedoch von Herzen der Gestalt der Lehre gehorsam geworden, an die ihr übergeben wurdet. Ihr wurdet aus der Macht der Sünde befreit und seid zu Sklaven der Gerechtigkeit geworden. Wegen eures schwachen Fleisches rede ich nach Menschenweise. Wie ihr eure Glieder in den Dienst der Unreinheit und der Gesetzlosigkeit gestellt habt, so dass ihr gesetzlos wurdet, so stellt jetzt eure Glieder in den Dienst der Gerechtigkeit, so dass ihr heilig werdet. Denn als ihr Sklaven der Sünde wart, da wart ihr der Gerechtigkeit gegenüber frei. Welche Frucht hattet ihr damals? Es waren Dinge, deren ihr euch jetzt schämt, denn sie bringen den Tod. Jetzt aber, da ihr aus der Macht der Sünde befreit und zu Sklaven Gottes geworden seid, habt ihr eine Frucht, die zu eurer Heiligung führt und das ewige Leben bringt. Denn der Lohn der Sünde ist der Tod. Die Gabe Gottes aber ist das ewige Leben in Christus Jesus, unserem Herrn.

Wisst ihr denn nicht, Brüder und Schwestern, ich rede doch zu Leuten, die das Gesetz kennen, dass das Gesetz für einen Menschen nur Geltung hat, solange er lebt? So ist die Ehefrau durch das Gesetz an ihren Mann gebunden, solange er lebt. Wenn ihr Mann aber stirbt, ist sie frei von dem Gesetz, das die Frau an den Mann bindet. Wenn sie darum zu Lebzeiten des Mannes einem anderen gehört, wird sie Ehebrecherin genannt. Ist aber der Mann gestorben, dann ist sie frei vom Gesetz und wird nicht zur Ehebrecherin, wenn sie einem anderen gehört. Ebenso seid auch ihr, meine Brüder und Schwestern, durch das Sterben Christi tot für das Gesetz, so dass ihr einem anderen gehört, dem, der von den Toten auferweckt wurde, damit wir Gott Frucht bringen. Denn als wir noch dem Fleisch verfallen waren, wirkten sich die Leidenschaften der Sünden, die durch das Gesetz hervorgerufen wurden, so in unseren Gliedern aus, dass wir dem Tod Frucht brachten. Jetzt aber sind wir frei geworden vom Gesetz, dem gestorben, woran wir gebunden waren, so dass wir in der neuen Wirklichkeit des Geistes dienen, nicht mehr in der alten Wirklichkeit des Buchstabens. Was sollen wir nun sagen? Ist das Gesetz Sünde? Keineswegs. Jedoch habe ich die Sünde nur durch das Gesetz erkannt. Ich hätte ja von der Begierde nichts gewusst, wenn nicht das Gesetz gesagt hätte, du sollst nicht begehren. Die Sünde aber ergriff die Gelegenheit, die ihr durch das Gebot gegeben war, und bewirkte in mir alle Begierde, denn ohne das Gesetz war die Sünde tot. Ich aber lebte einst ohne das Gesetz, aber als das Gebot kam, wurde die Sünde lebendig. Ich dagegen starb und musste erfahren, dass dieses Gebot, das zum Leben führen sollte, mir den Tod brachte. Denn nachdem die Sünde die Gelegenheit ergriffen hatte, die ihr durch das Gebot gegeben war, täuschte und tötete sie mich durch das Gebot. Deshalb ist das Gesetz heilig und das Gebot ist heilig, gerecht und gut. Ist dann etwa das Gute mir zum Tod geworden? Keineswegs. Sondern die Sünde verursachte, damit sie als Sünde offenbar werde, mir durch das Gute den Tod. Denn durch das Gebot sollte die Sünde sich in ihrem ganzen Ausmaß als Sünde erweisen. Wir wissen nämlich, dass das Gesetz selbst vom Geist bestimmt ist. Ich aber bin fleischlich, das heißt verkauft unter die Sünde. Denn was ich bewirke, begreife ich nicht. Ich tue nicht das, was ich will, sondern das, was ich hasse. Wenn ich aber das tue, was ich nicht will, erkenne ich an, dass das Gesetz gut ist. Dann aber bin nicht mehr ich es, der dies bewirkt, sondern die in mir wohnende Sünde. Ich weiß nämlich, dass in mir, das heißt in meinem Fleisch, nichts Gutes wohnt. Das Wollen ist bei mir vorhanden, aber ich vermag das Gute nicht zu verwirklichen, denn ich tue nicht das Gute, das ich will, sondern das Böse, das ich nicht will, das vollbringe ich. Wenn ich aber das tue, was ich nicht will, dann bin nicht mehr ich es, der es bewirkt, sondern die in mir wohnende Sünde. Ich stoße also auf das Gesetz, dass in mir das Böse vorhanden ist, obwohl ich das Gute tun will. Denn in meinem Innern freue ich mich am Gesetz Gottes. Ich sehe aber ein anderes Gesetz in meinen Gliedern, das mit dem Gesetz meiner Vernunft im Streit liegt und mich gefangen hält im Gesetz der Sünde, das in meinen Gliedern herrscht. Ich elender Mensch! Wer wird mich aus diesem Tod verfallenen Leib erretten? Dank aber sei Gott durch Jesus Christus, unseren Herrn. Es ergibt sich also, dass ich mit meiner Vernunft dem Gesetz Gottes diene, mit dem Fleisch aber dem Gesetz der Sünde.

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1: Jetzt also gibt es keine Verurteilung mehr für die, welche in Christus Jesus sind. Denn das Gesetz des Geistes und des Lebens in Christus Jesus hat dich frei gemacht vom Gesetz der Sünde und des Todes. Denn weil das Gesetz, ohnmächtig durch das Fleisch, nichts vermochte, sandte Gott seinen Sohn in der Gestalt des Fleisches, das unter der Macht der Sünde steht, wegen der Sünde, um die Sünde im Fleisch zu verurteilen. Dies tat er, damit die Forderung des Gesetzes durch uns erfüllt werde, die wir nicht nach dem Fleisch, sondern nach dem Geist leben. Denn diejenigen, die vom Fleisch bestimmt sind, trachten nach dem, was dem Fleisch entspricht. Die aber vom Geist bestimmt sind, nach dem, was dem Geist entspricht. Denn das Trachten des Fleisches führt zum Tod, das Trachten des Geistes aber zu Leben und Frieden. Denn das Trachten des Fleisches ist Feindschaft gegen Gott. Es unterwirft sich nämlich nicht dem Gesetz Gottes und kann es auch nicht. Wer aber vom Fleisch bestimmt ist, kann Gott nicht gefallen. Ihr aber seid nicht vom Fleisch, sondern vom Geist bestimmt, da ja der Geist Gottes in euch wohnt. Wer aber den Geist Christi nicht hat, der gehört nicht zu ihm. Wenn aber Christus in euch ist, dann ist zwar der Leib tot aufgrund der Sünde, der Geist aber ist Leben aufgrund der Gerechtigkeit. Wenn aber der Geist dessen in euch wohnt, der Jesus von den Toten auferweckt hat, dann wird er, der Christus von den Toten auferweckt hat, auch eure sterblichen Leiber lebendig machen, durch seinen Geist, der in euch wohnt. Wir sind also nicht dem Fleisch verpflichtet, Brüder und Schwestern, so dass wir nach dem Fleisch leben müssen. Denn wenn ihr nach dem Fleisch lebt, müsst ihr sterben. Wenn ihr aber durch den Geist die sündigen Taten des Leibes tötet, werdet ihr leben. Denn die sich vom Geist Gottes leiten lassen, sind Kinder Gottes. Denn ihr habt nicht einen Geist der Knechtschaft empfangen, so dass ihr immer noch Furcht haben müsstet, sondern ihr habt den Geist der Kindschaft empfangen, indem wir rufen, aber Vater. Der Geist selber bezeugt unserem Geist, dass wir Kinder Gottes sind. Sind wir aber Kinder, dann auch Erben. Erben Gottes und Miterben Christi, wenn wir mit ihm leiden, um mit ihm auch verherrlicht zu werden. Ich bin nämlich davon überzeugt, dass die Leiden der gegenwärtigen Zeit nichts bedeuten im Vergleich zu der Herrlichkeit, die an uns offenbar werden soll. Denn die Schöpfung wartet sehnsüchtig auf das Offenbarwerden der Söhne Gottes. Gewiss, die Schöpfung ist der Nichtigkeit unterworfen, nicht aus eigenem Willen, sondern durch den, der sie unterworfen hat, auf Hoffnung hin. Denn auch sie, die Schöpfung, soll von der Knechtschaft der Vergänglichkeit befreit werden, zur Freiheit und Herrlichkeit der Kinder Gottes. Denn wir wissen, dass die gesamte Schöpfung bis zum heutigen Tag seufzt und in Geburtswehen liegt. Aber nicht nur das, sondern auch wir, obwohl wir als Erstlingsgabe den Geist haben, auch wir seufzen in unserem Herzen und warten darauf, dass wir mit der Erlösung unseres Leibes als Söhne offenbar werden. Denn auf Hoffnung hin sind wir gerettet. Hoffnung aber, die man schon erfüllt sieht, ist keine Hoffnung. Denn wie kann man auf etwas hoffen, das man sieht? Hoffen wir aber auf das, was wir nicht sehen, dann harren wir aus Geduld. So nimmt sich auch der Geist unserer Schwachheit an. Denn wir wissen nicht, was wir in rechter Weise beten sollen. Der Geist selber tritt jedoch für uns ein mit unaussprechlichen Seufzern. Der die Herzen erforscht, weiß, was die Absicht des Geistes ist. Denn er tritt so, wie Gott es will, für die Heiligen ein. Wir wissen aber, dass denen, die Gott lieben, alles zum Guten gereicht, denen, die gemäß seinem Ratschluss berufen sind. Denn diejenigen, die er im Voraus erkannt hat, hat er auch im Voraus dazu bestimmt, an Wesen und Gestalt seines Sohnes teilzuhaben, damit dieser, der Erstgeborene, unter vielen Brüdern sei. Die er aber vorausbestimmt hat, die hat er auch berufen. Und die er berufen hat, die hat er auch gerecht gemacht. Die er aber gerecht gemacht hat, die hat er auch verherrlicht. Was sollen wir nun dazu sagen? Ist Gott für uns? Wer ist dann gegen uns? Er hat seinen eigenen Sohn nicht verschont, sondern ihn für uns alle hingegeben. Wie sollte er uns mit ihm nicht alles schenken? Wer kann die Auserwählten Gottes anklagen? Gott ist es, der gerecht macht. Wer kann sie verurteilen? Christus Jesus, der gestorben ist, mehr noch, der auferweckt worden ist, er sitzt zur Rechten Gottes und tritt für uns ein. Was kann uns scheiden von der Liebe Christi? Bedrängnis oder Not oder Verfolgung, Hunger oder Kälte, Gefahr oder Schwert? Wie geschrieben steht, um deinetwillen sind wir den ganzen Tag dem Tod ausgesetzt. Wir werden behandelt wie Schafe, die man zum Schlachten bestimmt hat. Doch in all dem tragen wir einen glänzenden Sieg davon durch den, der uns geliebt hat. Denn ich bin gewiss, weder Tod noch Leben, weder Engel noch Mächte, weder Gegenwärtiges noch Zukünftiges noch Gewalten, weder Höhe oder Tiefe noch irgendeine andere Kreatur können uns scheiden von der Liebe Gottes, die in Christus Jesus ist, unserem Herrn.

Ich sage in Christus die Wahrheit und lüge nicht, und mein Gewissen bezeugt es mir im Heiligen Geist. Ich bin voll Trauer. Unablässig leidet mein Herz. Ja, ich wünschte selbst verflucht zu sein, von Christus getrennt um meiner Brüder willen, die der Abstammung nach mit mir verbunden sind. Sie sind Israeliten. Ihnen gehören die Sohnschaft, die Herrlichkeit und die Bundesschlüsse. Ihnen ist das Gesetz gegeben, der Gottesdienst und die Verheißungen. Ihnen gehören die Väter und ihnen entstammt der Christus dem Fleische nach. Gott, der über allem ist, er sei gepriesen in Ewigkeit. Amen. Es ist aber keineswegs so, dass Gottes Wort hinfällig geworden ist. Denn nicht alle, die aus Israel stammen, sind Israel. Auch sind nicht alle, weil sie Nachkommen Abrahams sind, deshalb schon seine Kinder, sondern es heißt, in Isaak wird dir Nachkommenschaft berufen. Das bedeutet, nicht die Kinder des Fleisches sind Kinder Gottes, sondern die Kinder der Verheißung werden als Nachkommen anerkannt. Denn es ist eine Verheißung, wenn gesagt wird, um diese Zeit werde ich kommen, dann wird Sarah einen Sohn haben. So war es aber nicht nur bei ihr, sondern auch bei Rebekka, die von einem einzigen Mann empfangen hatte, von unserem Vater Isaak. Denn ihre Kinder waren noch nicht geboren und hatten weder Gutes noch Böses getan. Damit aber Gottes freie Wahl und Vorherbestimmung gültig bleibe, nicht abhängig von Werken, sondern von ihm, der beruft, wurde ihr gesagt, der Ältere muss dem Jüngeren dienen, wie geschrieben steht, Jakob habe ich geliebt, Esau aber gehasst. Was sollen wir nun sagen? Handelt Gott ungerecht? Keineswegs. Denn zu Mose sagt er, ich schenke Erbarmen, wem ich will, und erweise Gnade, wem ich will. Also kommt es nicht auf das Wollen und Laufen des Menschen an, sondern auf den sich erbarmenden Gott. Denn in der Schrift wird zum Pharao gesagt, eben dazu habe ich dich bestimmt, dass ich an dir meine Macht zeige und dass auf der ganzen Erde mein Name verkündet wird. Er erbarmt sich also, wessen er will, und macht verstockt, wen er will. Nun wirst du einwenden, wie kann er dann noch anklagen, wenn niemand seinem Willen zu widerstehen vermag? O Mensch, wer bist du denn, dass du mit Gott rechten willst? Sagt etwa das Werk zu dem, der es geschaffen hat, warum hast du mich so gemacht? Ist nicht vielmehr der Töpfer Herr über den Ton? Kann er nicht aus derselben Masse ein Gefäß herstellen zu ehrenhaftem, ein anderes zu unehrenhaftem Gebrauch? Wie aber, wenn Gott, in der Absicht, seinen Zorn zu zeigen und seine Macht zu erweisen, die zur Vernichtung bereiteten Gefäße des Zorns mit großer Langmut ertragen hat, auch um den Reichtum seiner Herrlichkeit an den Gefäßen des Erbarmens zu erweisen, die er zuvor zur Herrlichkeit bestimmt hat? Sie hat er auch berufen. Das sind wir, nicht allein aus den Juden, sondern auch aus den Heiden. So spricht er auch bei Hosea, ich werde als mein Volk berufen, was nicht mein Volk war, und als Geliebte jene, die nicht geliebt war. Und dort, wo ihnen gesagt wurde, ihr seid nicht mein Volk, dort werden sie gerufen werden, Söhne des lebendigen Gottes. Und Jesaja ruft über Israel aus, wenn auch die Israeliten so zahlreich wären wie der Sand am Meer, nur der Rest wird gerettet werden. Denn der Herr wird handeln, indem er sein Wort auf der Erde erfüllt und durchsetzt. Ebenso hat Jesaja vorhergesagt, hätte nicht der Herr Zebaoth uns Nachkommenschaft übrig gelassen, wir wären wie Sodom geworden, wir wären Gomorra gleich. Was sollen wir nun sagen? Heiden, die nicht der Gerechtigkeit nachjagten, haben Gerechtigkeit empfangen, die Gerechtigkeit aber aus Glauben. Israel aber, das dem Gesetz der Gerechtigkeit nachjagte, hat das Gesetz nicht erreicht. Warum? Weil es ihm nicht um die Gerechtigkeit aus Glauben, sondern um die Gerechtigkeit aus Werken ging. Sie stießen sich am Stein des Anstoßes, wie geschrieben steht. Siehe, ich richte in Zion einen Stein auf, an dem man anstößt, einen Fels, an dem man zu Fall kommt. Und wer an ihn glaubt, wird nicht zugrunde gehen.

Brüder und Schwestern, ich wünsche von ganzem Herzen und bete zu Gott, dass sie gerettet werden. Denn ich bezeuge ihnen, dass sie Eifer haben für Gott, aber ohne Erkenntnis. Denn indem sie Gerechtigkeit Gottes verkannten und ihre eigene Gerechtigkeit aufzurichten suchten, haben sie sich der Gerechtigkeit Gottes nicht unterworfen. Denn Ziel des Gesetzes ist Christus zur Gerechtigkeit für jeden, der glaubt. Denn Mose schreibt über die Gerechtigkeit aus dem Gesetz, der Mensch, der dieses tut, wird darin leben. Die Gerechtigkeit aus dem Glauben aber spricht, sag nicht in deinem Herzen, wer wird in den Himmel hinaufsteigen. Das heißt, Christus herabzuholen oder wer wird in den Abgrund hinabsteigen. Das heißt, Christus von den Toten heraufzuführen. Sondern was sagt sie? Nahe ist dir das Wort in deinem Mund und in deinem Herzen. Das heißt, das Wort des Glaubens, das wir verkünden. Denn wenn du mit deinem Mund bekennst, Herr ist Jesus, und in deinem Herzen glaubst, Gott hat ihn von den Toten auferweckt, so wirst du gerettet werden. Denn mit dem Herzen glaubt man, und das führt zur Gerechtigkeit. Mit dem Mund bekennt man, und das führt zur Rettung. Denn die Schrift sagt, jeder, der an ihn glaubt, wird nicht zugrunde gehen. Denn darin gibt es einen Unterschied zwischen Juden und Griechen. Denn alle haben denselben Herrn. Aus seinem Reichtum beschenkt er alle, die ihn anrufen. Denn jeder, der den Namen des Herrn anruft, wird gerettet werden. Wie sollen sie nun den anrufen, an den sie nicht glauben? Wie sollen sie an den glauben, von dem sie nichts gehört haben? Wie sollen sie hören, wenn niemand verkündet? Wie soll aber jemand verkünden, wenn er nicht gesandt ist? Wie geschrieben steht, wie willkommen sind die Füße der Freudenboten, die Gutes verkünden? Doch nicht alle sind dem Evangelium gehorsam geworden, denn Jesaja sagt, Herr, wer hat unserer Kunde geglaubt? So gründet der Glaube in der Botschaft, die Botschaft aber im Wort Christi. Aber, so frage ich, haben Sie etwa nicht gehört? Ja doch, in die ganze Welt ist ihr Schall gedrungen und bis an die Enden der Erde ihre Worte. Aber ich frage, hat etwa Israel nicht verstanden? Zunächst antwortet Mose, ich will euch eifersüchtig machen auf ein Volk, das kein Volk ist. Auf ein unverständiges Volk will ich euch zornig machen. Aber Jesaja wagt sogar zu sagen, ich ließ mich finden von denen, die nicht nach mir suchten. Ich offenbarte mich denen, die nicht nach mir fragten. Über Israel aber sagt er, den ganzen Tag habe ich meine Hände ausgestreckt nach einem ungehorsamen und widerspenstigen Volk.

Ich frage also, hat Gott sein Volk verstoßen? Keineswegs, denn auch ich bin ein Israelit, ein Nachkomme Abrahams aus dem Stamm Benjamin. Gott hat sein Volk nicht verstoßen, das er im Voraus erwählt hat. Oder wisst ihr nicht, was die Schrift von Elia sagt, wie er vor Gott gegen Israel Klage führt? Herr, sie haben deine Propheten getötet und deine Altäre zerstört. Ich alleine bin übrig geblieben und nun trachten sie auch mir nach dem Leben. Aber was sagt ihm der Gottesspruch? Ich habe 7000 Männer für mich übrig gelassen, die ihr Knie nicht vor Baal gebeugt haben. Ebenso gibt es auch in der gegenwärtigen Zeit einen Rest, der aus Gnade erwählt ist. Wenn aber aus Gnade, dann nicht mehr aufgrund von Werken, weil sonst die Gnade nicht mehr Gnade wäre. Was bedeutet das nun? Was Israel erstrebt, das hat es nicht erlangt, aber der erwählte Rest hat es erlangt. Die übrigen aber wurden verstockt, wie geschrieben steht. Gott gab ihnen einen Geist der Betäubung, Augen, die nicht sehen und Ohren, die nicht hören, bis zum heutigen Tag. Und David sagt, ihr Opfertisch werde für sie zur Schlinge und zur Falle, zur Ursache des Sturzes und der Bestrafung. Ihre Augen sollen erblinden, so dass sie nicht sehen, ihren Rücken beuge ständig. Nun frage ich, sind sie etwa gestrauchelt, damit sie zu Fall kommen? Keineswegs. Vielmehr kam durch ihren Fehltritt das Heil zu den Heiden, um sie selbst eifersüchtig zu machen. Wenn aber ihr Fehltritt Reichtum für die Welt bedeutet und ihre geringe Zahl Reichtum für die Heiden, um wie viel mehr ihre Vollzahl? Euch aber, den Heiden, sage ich, gerade als Apostel der Heiden, preise ich meinen Dienst, weil ich hoffe, die Angehörigen meines Volkes eifersüchtig zu machen und wenigstens einige von ihnen zu retten. Denn wenn schon ihre Zurückweisung für die Welt Versöhnung bedeutet, was wird dann ihre Annahme anderes sein als Leben aus den Toten? Ist aber die Erstlingsgabe vom Teig heilig, so ist es auch der ganze Teig. Und ist die Wurzel heilig, so sind es auch die Zweige. Wenn aber einige Zweige herausgebrochen wurden, du aber als Zweig vom wilden Ölbaum mitten unter ihnen eingepfropft wurdest und damit Anteil erhieltest an der kraftvollen Wurzel des edlen Ölbaums, so rühme dich nicht gegen die anderen Zweige. Wenn du dich aber rühmst, sollst du wissen, nicht du trägst die Wurzel, sondern die Wurzel trägt dich. Nun wirst du sagen, die Zweige wurden doch herausgebrochen, damit ich eingepfropft werde. Gewiss, wegen des Unglaubens wurden sie herausgebrochen, du aber stehst durch den Glauben. Sei daher nicht überheblich, sondern fürchte dich. Hat nämlich Gott die Zweige, die von Natur zum edlen Baum gehören, nicht verschont, so wird er auch dich nicht verschonen. Siehe nun die Güte Gottes und seine Strenge. Die Strenge gegen jene, die gefallen sind. Gottes Güte aber gegen dich, sofern du in seiner Güte bleibst, sonst wirst auch du herausgehauen werden. Ebenso werden auch jene, wenn sie nicht im Unglauben bleiben, wieder eingepfropft werden, denn Gott hat die Macht, sie wieder einzupfropfen. Wenn du nämlich aus dem von Natur wilden Ölbaum herausgehauen und gegen die Natur in den edlen Ölbaum eingepfropft wurdest, dann werden erst recht sie als die von Natur zugehörigen Zweige ihrem eigenen Ölbaum wieder eingepfropft werden. Denn ich will euch, Brüder und Schwestern, nicht in Unkenntnis über dieses Geheimnis lassen, damit ihr euch nicht selbst für klug haltet. Verstockung liegt auf einem Teil Israels, bis die Vollzahl der Heiden hereingekommen ist, und so wird ganz Israel gerettet werden, wie geschrieben steht. Es wird kommen aus Zion der Retter, er wird alle Gottlosigkeit von Jakob entfernen. Und das ist der Bund, den ich für sie gestiftet habe, wenn ich ihre Sünden hinwegnehme. Vom Evangelium her gesehen sind sie Feinde, und das um euretwillen. Von ihrer Erwählung her gesehen aber sind sie Geliebte, und das um der Väter willen. Denn unwiderruflich sind die Gnadengaben und die Berufung Gottes. Denn wie ihr einst Gott ungehorsam wart, jetzt aber infolge ihres Ungehorsams Erbarmen gefunden habt, so sind auch sie infolge des Erbarmens, das ihr gefunden habt, ungehorsam geworden, damit jetzt auch sie Erbarmen finden. Denn Gott hat alle in den Ungehorsam eingeschlossen, um sich aller zu erbarmen. O Tiefe des Reichtums, der Weisheit und der Erkenntnis Gottes, wie unergründlich sind seine Entscheidungen, wie unerforschlich seine Wege. Denn wer hat die Gedanken des Herrn erkannt, oder wer ist sein Ratgeber gewesen, oder wer hat ihm etwas gegeben, so dass Gott ihm etwas zurückgeben müsste? Denn aus ihm und durch ihn und auf ihn hin ist die ganze Schöpfung. Ihm sei Ehre in Ewigkeit. Amen.

Ich ermahne euch also, Brüder und Schwestern, Kraft der Barmherzigkeit Gottes, eure Leiber als lebendiges, heiliges und Gott wohlgefälliges Opfer darzubringen, als euren geistigen Gottesdienst. Und gleicht euch nicht dieser Welt an, sondern lasst euch verwandeln durch die Erneuerung des Denkens, damit ihr prüfen und erkennen könnt, was der Wille Gottes ist, das Gute, Wohlgefällige und Vollkommene. Denn aufgrund der Gnade, die mir gegeben ist, sage ich einem jeden von euch, strebt nicht über das hinaus, was euch zukommt, sondern strebt danach, besonnen zu sein, jeder nach dem Maß des Glaubens, das Gott ihm zugeteilt hat. Denn wie wir an dem einen Leib viele Glieder haben, aber nicht alle Glieder dieselbe Aufgabe haben, so sind wir die vielen ein Leib in Christus, als Einzelne aber sind wir Glieder, die zueinander gehören. Wir haben unterschiedliche Gaben, je nach der uns verliehenen Gnade. Hat einer die Gabe prophetischer Rede, dann rede er in Übereinstimmung mit dem Glauben. Hat einer die Gabe des Dienens, dann diene er. Wer zum Lehren berufen ist, der lehre. Wer zum Trösten und Ermahnen berufen ist, der tröste und ermahne. Wer gibt, gebe ohne Hintergedanken. Wer Vorsteher ist, setze sich eifrig ein. Wer Barmherzigkeit übt, der tue es freudig. Die Liebe sei ohne Heuchelei. Verabscheut das Böse, haltet fest am Guten. Seid einander in brüderlicher Liebe zugetan, übertrefft euch in gegenseitiger Achtung. Lasst nicht nach in eurem Eifer, lasst euch vom Geist entflammen und dient dem Herrn. Freut euch in der Hoffnung, seid geduldig in der Bedrängnis, beharrlich im Gebet. Nehmt Anteil an den Nöten der Heiligen, gewährt jederzeit Gastfreundschaft. Segnet eure Verfolger, segnet sie, verflucht sie nicht. Freut euch mit den Fröhlichen und weint mit den Weinenden. Seid untereinander eines Sinnes. Strebt nicht hoch hinaus, sondern bleibt demütig. Haltet euch nicht selbst für klug. Vergeltet niemandem Böses mit Bösem. Seid allen Menschen gegenüber auf Gutes bedacht. Soweit es euch möglich ist, haltet mit allen Menschen Frieden. Übt nicht selbst Vergeltung, Geliebte, sondern lasst Raum für das Zorngericht Gottes. Denn es steht geschrieben, mein ist die Vergeltung, ich werde vergelten, spricht der Herr. Vielmehr, wenn dein Feind Hunger hat, gib ihm zu essen. Wenn er Durst hat, gib ihm zu trinken. Tust du das, dann sammelst du glühende Kohlen auf sein Haupt. Lass dich nicht vom Bösen besiegen, sondern besiege das Böse durch das Gute.

jeder ordnet sich den Trägern der staatlichen Gewalt unter. Denn es gibt keine staatliche Gewalt außer von Gott. Die jetzt bestehen, sind von Gott eingesetzt. Wer sich daher der staatlichen Gewalt widersetzt, stellt sich gegen die Ordnung Gottes. Und wer sich ihm entgegenstellt, wird dem Gericht verfallen. Vor den Trägern der Macht hat sich nicht die gute, sondern die böse Tat zu fürchten. Willst du also ohne Furcht vor der staatlichen Gewalt leben, dann tue das Gute, so dass du ihre Anerkennung findest. Denn sie steht im Dienst Gottes für dich zum Guten. Wenn du aber das Böse tust, fürchte dich. Denn nicht ohne Grund trägt sie das Schwert. Sie steht nämlich im Dienst Gottes und vollstreckt das Urteil an dem, der das Böse tut. Deshalb ist es notwendig, sich unterzuordnen, nicht allein um der Strafe, sondern auch um des Gewissens willen. Das ist auch der Grund, weshalb ihr Steuern zahlt, denn in Gottes Auftrag handeln jene, die Steuern einzuziehen haben. Gebt allen, was ihr ihnen schuldig seid, Steuer, wem ihr Steuer schuldet, Zoll, wem ihr Zoll schuldet, Furcht, wem ihr Furcht schuldet, Ehre, wem ihr Ehre schuldet. Niemandem bleibt etwas schuldig, außer der gegenseitigen Liebe. Wer den anderen liebt, hat das Gesetz erfüllt. Denn die Gebote, du sollst nicht die Ehe brechen, du sollst nicht töten, du sollst nicht stehlen, du sollst nicht begehren und alle anderen Gebote sind in dem einen Satz zusammengefasst. Du sollst deinen Nächsten lieben wie dich selbst. Die Liebe tut dem Nächsten nichts Böses, also ist die Liebe die Erfüllung des Gesetzes. Und das tut im Wissen um die gegenwärtige Zeit. Die Stunde ist gekommen, aufzustehen vom Schlaf, denn

Nehmt den an, der im Glauben schwach ist, ohne mit ihm über verschiedene Auffassungen zu streiten. Der eine glaubt, alles essen zu dürfen, der Schwache aber isst nur Gemüse. Wer Fleisch isst, verachtet den nicht, der es nicht isst. Wer aber kein Fleisch isst, richtet den nicht, der es isst. Denn Gott hat ihn angenommen. Wer bist du, dass du den Diener eines anderen richtest? Durch seinen eigenen Herrn steht oder fällt er. Er wird aber stehen, denn der Herr hat die Macht, ihm Stand zu geben. Der eine nämlich bevorzugt bestimmte Tage, der andere aber macht keinen Unterschied zwischen den Tagen. Jeder soll von seiner eigenen Auffassung überzeugt sein. Wer einen bestimmten Tag bevorzugt, tut es zur Ehre des Herrn. Und wer Fleisch isst, tut es zur Ehre des Herrn, denn er dankt Gott dabei. Und wer kein Fleisch isst, unterlässt es zur Ehre des Herrn, und auch er dankt Gott. Denn keiner von uns lebt sich selber und keiner stirbt sich selber. Leben wir, so leben wir dem Herrn. Sterben wir, so sterben wir dem Herrn. Ob wir leben oder ob wir sterben, wir gehören dem Herrn. Denn Christus ist gestorben und lebendig geworden, um Herr zu sein über Tote und Lebende. Du aber, was richtest du deinem Bruder? Und du, was verachtest du deinem Bruder? Wir werden doch alle vor dem Richterstuhl Gottes stehen. Denn es steht geschrieben, so wahr ich lebe, spricht der Herr, vor mir wird jedes Knie sich beugen und jede Zunge wird Gott preisen. Also wird jeder von uns vor Gott Rechenschaft über sich selbst ablegen. Daher wollen wir uns nicht mehr gegenseitig richten. Achtet vielmehr darauf, dem Bruder keinen Anstoß zu geben und ihn nicht zu Fall zu bringen. Ich weiß und bin im Herrn Jesus fest davon überzeugt, dass nichts unrein ist in sich selbst. Unrein ist es nur für den, der es als unrein betrachtet. Denn wenn wegen einer Speise, die du isst, dein Bruder verwirrt und betrübt wird, dann handelst du nicht mehr der Liebe gemäß. Richte durch deine Speise nicht die zugrunde, die für Christus gestorben sind. Es darf doch euer wahres Gut nicht der Lästerung preisgegeben werden, denn das Reich Gottes ist nicht Essen und Trinken, sondern Gerechtigkeit, Friede und Freude im Heiligen Geist. Denn wer Christus so dient, ist Gott wohlgefällig und geachtet bei den Menschen. Lasst uns also dem nachjagen, was dem Frieden dient und der gegenseitigen Auferbauung. Reiß nicht wegen einer Speise das Werk Gottes nieder. Alle Dinge sind rein. Schlecht ist es jedoch, wenn ein Mensch durch sein Essen Anstoß erregt. Es ist nicht gut, Fleisch zu essen oder Wein zu trinken oder sonst etwas zu tun, wenn dein Bruder daran Anstoß nimmt. Die Überzeugung, die du selbst hast, sollst du vor Gott haben. Wohl dem, der sich nicht zu verurteilen braucht bei dem, was er für recht hält. Wer aber Zweifel hat, wenn er etwas isst, der ist gerichtet, weil er nicht aus der Überzeugung des Glaubens handelt. Alles, was nicht aus Glauben geschieht, ist Sünde.

Wir müssen als die Starken die Schwäche derer tragen, die schwach sind, und dürfen nicht für uns selbst leben. Jeder von uns soll dem Nächsten zu Gefallen leben, zum Guten und zur Auferbauung. Denn auch Christus hat nicht sich selbst zu Gefallen gelebt, vielmehr steht geschrieben, die Schmähungen derer, die dich schmähen, sind auf mich gefallen. Denn alles, was einst geschrieben worden ist, ist zu unserer Belehrung geschrieben, damit wir durch Geduld und durch den Trost der Schriften Hoffnung haben. Der Gott der Geduld und des Trostes aber schenke euch, eines Sinnes untereinander zu sein, Christus Jesus gemäß, damit ihr Gott, den Vater unseres Herrn Jesus Christus, einmütig und mit einem Munde preist. Darum nehmt einander an, wie auch Christus uns angenommen hat, zur Ehre Gottes. Denn, das sage ich, Christus ist um der Wahrhaftigkeit Gottes willen Diener der Beschnittenen geworden, um die Verheißungen an die Väter zu bestätigen. Die Heiden aber sollen Gott rühmen um seines Erbarmens willen, wie geschrieben steht. Darum will ich dich bekennen unter den Heiden und deinem Namen Lob singen. An anderer Stelle heißt es, ihr Heiden, freut euch mit seinem Volk. Und es heißt auch, lobt den Herrn alle Heiden, preisen sollen ihn alle Völker. Und Jesaja sagt, kommen wird der Spross aus der Wurzel Isais. Er wird sich erheben, um über die Heiden zu herrschen. Auf ihn werden die Heiden hoffen. Der Gott der Hoffnung aber erfülle euch mit aller Freude und mit allem Frieden im Glauben, damit ihr reich werdet an Hoffnung in der Kraft des Heiligen Geistes. Meine Brüder und Schwestern, im Blick auf euch bin ich fest überzeugt, dass auch ihr voller Güte seid, erfüllt von aller Erkenntnis und selbst imstande seid, einander zurechtzuweisen. Um euch aber einiges in Erinnerung zu rufen, habe ich euch einen teilweise ziemlich kühnen Brief geschrieben. Ich tat es Kraft der Gnade, die mir von Gott gegeben ist, damit ich als Diener Christi Jesu für die Heiden wirke und das Evangelium Gottes wie ein Priester verwalte. Denn die Heiden sollen eine Opfergabe werden, die Gott wohlgefällig ist, geheiligt im Heiligen Geist. In Christus Jesus kann ich mich also vor Gott rühmen. Denn ich würde es nicht wagen, von etwas zu reden, was Christus nicht durch mich bewirkt hat, um die Heiden zum Gehorsam zu führen in Wort und Tat, in der Kraft von Zeichen und Wundern, in der Kraft des Geistes Gottes. So habe ich von Jerusalem aus in weitem Kreise bis nach Illyrien überall das Evangelium Christi zur Erfüllung gebracht. Dabei habe ich meine Ehre dafür eingesetzt, das Evangelium nicht dort zu verkünden, wo der Name Christi schon bekannt gemacht war, um nicht auf einem fremden Fundament zu bauen, sondern, wie geschrieben steht, sehen werden die, denen nichts über ihn verkündet wurde, und die werden verstehen, die nichts gehört haben. Das ist es auch, was mich immer wieder gehindert hat, zu euch zu kommen. Jetzt aber habe ich in diesen Gegenden kein Arbeitsfeld mehr, habe aber seit vielen Jahren das Verlangen, zu euch zu kommen, wenn ich einmal nach Spanien reise. Denn auf dem Weg dorthin hoffe ich, euch zu sehen und dann von euch für die Weiterreise ausgerüstet zu werden, nachdem ich mich zuerst ein wenig an euch erfreut habe. Doch jetzt gehe ich nach Jerusalem, um den Heiligen einen Dienst zu erweisen. Denn Mazedonien und Achaia haben beschlossen, eine Sammlung als Zeichen ihrer Gemeinschaft für die Armen unter den Heiligen in Jerusalem durchzuführen. Ja, das haben sie beschlossen, und sie sind auch deren Schuldner. Denn wenn die Heiden an ihren geistlichen Gütern Anteil erhalten haben, so sind sie auch verpflichtet, ihnen mit irdischen Gütern zu dienen. Wenn ich das abgeschlossen und ihnen den Ertrag der Sammlung versiegelt übergeben habe, will ich euch besuchen und dann nach Spanien weiterreisen. Ich weiß aber, wenn ich zu euch komme, werde ich mit der Fülle des Segens Christi kommen. Ich bitte euch aber, Brüder und Schwestern, bei unserem Herrn Jesus Christus und bei der Liebe des Geistes, kämpft mit mir in den Gebeten für mich vor Gott, dass ich vor den Ungehorsamen in Judäa gerettet werde, dass mein Dienst an Jerusalem von den Heiligen dankbar aufgenommen wird und dass ich, wenn es Gottes Wille ist, voll Freude zu euch kommen kann, um mit euch eine Zeit der Ruhe zu verbringen. Der Gott des Friedens aber sei mit euch allen.

Ich empfehle euch unsere Schwester Phoebe, die auch Dienerin der Gemeinde von Kenchreae ist. Nehmt sie im Namen des Herrn auf, wie es Heilige tun sollen, und steht ihr in jeder Sache bei, in der sie euch braucht, denn für viele war sie ein Beistand, auch für mich selbst. Grüßt Priska und Aquila, meine Mitarbeiter in Christus Jesus, die für mein Leben ihren eigenen Kopf hingehalten haben. Nicht allein ich, sondern alle Gemeinden der Heiden sind ihnen dankbar. Grüßt auch die Gemeinde, die sich in ihrem Haus versammelt. Grüßt meinen lieben Epänetus, der die Erstlingsgabe der Provinz Asien für Christus ist. Grüßt Maria, die für euch viel Mühe auf sich genommen hat. Grüßt Andronikus und Junia, die zu meinem Volk gehören und mit mir zusammen im Gefängnis waren. Sie ragen heraus unter den Aposteln und haben sich schon vor mir zu Christus bekannt. Grüßt meinen im Herrn geliebten Ampliatus. Grüßt Urbanus, unseren Mitarbeiter in Christus, und meinen geliebten Stachys. Grüßt Apelles, der sich in Christus bewährt hat. Grüßt die aus dem Haus des Aristobul. Grüßt Herodion, der zu meinem Volk gehört. Grüßt die aus dem Haus des Narzissus, die sich zum Herrn bekennen. Grüßt Tryphena und Tryphosa, die sich im Herrn gemüht haben. Grüßt die geliebte Persis, sie hat dem Herrn große Mühe auf sich genommen. Grüßt Rufus, der vom Herrn auserwählt ist. Grüßt seine Mutter, die auch mir zur Mutter geworden ist. Grüßt Asynkritus, Phlegon, Hermes, Patrobas, Hermas und die Brüder, die bei ihnen sind. Grüßt Philologus und Julia, Nerius und seine Schwester, Olympas und alle Heiligen, die bei ihnen sind. Grüßt einander mit dem heiligen Kuss. Es grüßen euch alle Gemeinden Christi. Ich ermahne euch aber, Brüder und Schwestern, auf die Acht zu geben, die im Widerspruch zu der Lehre, die ihr gelernt habt, Spaltung und Verwirrung verursachen. Haltet euch von ihnen fern. Denn diese Leute dienen nicht Christus, unserem Herrn, sondern ihrem Bauch. Und sie verführen durch ihre schönen und gewandten Reden das Herz der Arglosen. Doch euer Gehorsam ist allen bekannt. Daher freue ich mich über euch und wünsche nur, dass ihr verständig bleibt, offen für das Gute, unzugänglich für das Böse. Der Gott des Friedens aber wird den Satan bald zertreten und unter eure Füße legen. Die Gnade Jesu unseres Herrn sei mit euch. Es grüßen euch Timotheus, mein Mitarbeiter, und Lucius, Jason und Sosipater, die zu meinem Volk gehören. Ich, Tertius, der Schreiber dieses Briefes, grüße euch im Namen des Herrn. Es grüßt euch Gaius, der mich und die ganze Gemeinde gastlich aufgenommen hat. Es grüßt euch der Stadtkämmerer Erastus und der Bruder Quartus. Die Gnade Jesu Christi, unseres Herrn, sei mit euch allen. Amen. Dem aber, der die Macht hat, euch Kraft zu geben, gemäß meinem Evangelium und der Botschaft von Jesus Christus, gemäß der Offenbarung jenes Geheimnisses, das seit ewigen Zeiten unausgesprochen war, jetzt aber nach dem Willen des ewigen Gottes offenbart und durch prophetische Schriften kundgemacht wurde, um alle Heiden zum Gehorsam des Glaubens zu führen, ihm, dem einen weisen Gott, sei Ehre durch Jesus Christus in alle Ewigkeit. Amen.

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1: Aus dem ersten Brief an die Gemeinde in Korinth.
2: Der erste Brief an die Korinther. Paulus, durch Gottes Willen berufener Apostel Christi Jesu, unter Bruder Sosthenes, an die Kirche Gottes, die in Korinth ist, die Geheiligten in Christus Jesus, die berufenen Heiligen, mit allen, die den Namen unseres Herrn Jesus Christus überall anrufen, bei ihnen und bei uns. Gnade sei mit euch und Friede von Gott, unserem Vater und dem Herrn Jesus Christus. Ich danke meinem Gott jederzeit euretwegen für die Gnade Gottes, die euch in Christus Jesus geschenkt wurde, dass ihr an allem reich geworden seid in ihm, an aller Rede und aller Erkenntnis. Denn das Zeugnis über Christus wurde bei euch gefestigt, so dass euch keine Gnadengabe fehlt, während ihr auf die Offenbarung unseres Herrn Jesus Christus wartet. Er wird euch auch festigen bis ans Ende, so dass ihr schuldlos dasteht am Tag unseres Herrn Jesus Christus. Treu ist Gott, durch den ihr berufen worden seid zur Gemeinschaft mit seinem Sohn Jesus Christus, unserem Herrn. Ich ermahne euch aber, Brüder und Schwestern, im Namen unseres Herrn Jesus Christus, seid alle einmütig und duldet keine Spaltungen unter euch, seid vielmehr eines Sinnes und einer Meinung. Es wurde mir nämlich, meine Brüder und Schwestern, von den Leuten der Chloe berichtet, dass es Streitigkeiten unter euch gibt. Ich meine damit, dass jeder von euch etwas anderes sagt. Ich halte zu Paulus, ich zu Apollos, ich zu Kephas, ich zu Christus. Ist denn Christus zerteilt? Wurde etwa Paulus für euch gekreuzigt oder seid ihr auf den Namen des Paulus getauft worden? Ich danke Gott, dass ich niemanden von euch getauft habe, außer Crispus und Gaius, so dass keiner sagen kann, ihr seiet auf meinen Namen getauft worden. Ich habe allerdings auch das Haus des Stephanas getauft. Ob ich sonst noch jemanden getauft habe, weiß ich nicht mehr. Denn Christus hat mich nicht gesandt zu taufen, sondern das Evangelium zu verkünden, aber nicht mit gewandten und klugen Worten, damit das Kreuz Christi nicht um seine Kraft gebracht wird. Denn das Wort vom Kreuz ist denen, die verloren gehen, Torheit. Uns aber, die gerettet werden, ist es Gottes Kraft. In der Schrift steht nämlich, ich werde die Weisheit der Weisen vernichten und die Klugheit der Klugen verwerfen. Wo ist ein Weiser? Wo ein Schriftgelehrter? Wo ein Wortführer in dieser Weltzeit? Hat Gott nicht die Weisheit der Welt als Torheit entlarvt? Denn da die Welt angesichts der Weisheit Gottes auf dem Weg ihrer Weisheit Gott nicht erkannte, beschloss Gott, alle, die glauben, durch die Torheit der Verkündigung zu retten. Die Juden fordern Zeichen, die Griechen suchen Weisheit. Wir dagegen verkünden Christus als den Gekreuzigten. Für Juden ein Ärgernis, für Heiden eine Torheit, für die Berufenen aber, Juden wie Griechen, Christus, Gottes Kraft und Gottes Weisheit. Denn das Törichte an Gott ist weiser als die Menschen, und das Schwache an Gott ist stärker als die Menschen. Seht doch auf eure Berufung, Brüder und Schwestern. Da sind nicht viele Weise im irdischen Sinn, nicht viele Mächtige, nicht viele Vornehme, sondern das Törichte in der Welt hat Gott erwählt, um die Weisen zu Schanden zu machen, und das Schwache in der Welt hat Gott erwählt, um das Starke zu Schanden zu machen. Und das Niedrige in der Welt und das Verachtete hat Gott erwählt, das, was nichts ist, um das, was etwas ist, zu vernichten, damit kein Mensch sich rühmen kann vor Gott. Von ihm her seid ihr in Christus Jesus, den Gott für uns zur Weisheit gemacht hat, zur Gerechtigkeit, Heiligung und Erlösung. Wer sich also rühmen will, der rühme sich des Herrn, so heißt es schon in der Schrift.

Auch ich kam nicht zu euch, Brüder und Schwestern, um glänzende Reden oder gelehrte Weisheit vorzutragen, sondern um euch das Geheimnis Gottes zu verkünden. Denn ich hatte mich entschlossen, bei euch nichts zu wissen, außer Jesus Christus, und zwar als den Gekreuzigten. Zudem kam ich in Schwäche und in Furcht, zitternd und bebend zu euch. Meine Botschaft und Verkündigung war nicht Überredung durch gewandte und kluge Worte, sondern war mit dem Erweis von Geist und Kraft verbunden, damit sich euer Glaube nicht auf Menschenweisheit stützte, sondern auf die Kraft Gottes. Und doch verkünden wir Weisheit unter den Vollkommenen, aber nicht Weisheit dieser Welt oder der Machthaber dieser Welt, die einst entmachtet werden. Vielmehr verkünden wir das Geheimnis der verborgenen Weisheit Gottes, die Gott vor allen Zeiten vorausbestimmt hat zu unserer Verherrlichung. Keiner der Machthaber dieser Welt hat sie erkannt, denn hätten sie die Weisheit Gottes erkannt, so hätten sie den Herrn der Herrlichkeit nicht gekreuzigt. Nein, wir verkünden, wie es in der Schrift steht, was kein Auge gesehen und kein Ohr gehört hat, was in keines Menschen Herz gedrungen ist, was Gott denen bereitet hat, die ihn lieben. Uns aber hat es Gott enthüllt durch den Geist. Der Geist ergründet nämlich alles, auch die Tiefen Gottes. Wer von den Menschen kennt den Menschen, wenn nicht der Geist des Menschen, der in ihm ist? So erkennt auch keiner Gott, nur der Geist Gottes. Wir aber haben nicht den Geist der Welt empfangen, sondern den Geist, der aus Gott stammt, damit wir das erkennen, was uns von Gott geschenkt worden ist. Davon reden wir auch nicht mit Worten, wie menschliche Weisheit sie lehrt, sondern wie der Geist sie lehrt, indem wir den geisterfüllten, geistgewirktes deuten. Der irdisch gesinnte Mensch aber erfasst nicht, was vom Geist Gottes kommt. Torheit ist es für ihn, und er kann es nicht verstehen, weil es nur mit Hilfe des Geistes beurteilt werden kann. Der geisterfüllte Mensch aber urteilt über alles, ihn selbst vermag niemand zu beurteilen. Denn wer begreift den Geist des Herrn? Wer kann ihn belehren? Wir aber haben den Geist Christi.

Vor euch, Brüder und Schwestern, konnte ich aber nicht wie vor Geisterfüllten reden. Ihr wart noch irdisch eingestellt, unmündige Kinder in Christus. Milch gab ich euch zu trinken statt fester Speise, denn diese konntet ihr noch nicht vertragen. Ihr könnt es aber auch jetzt noch nicht, denn ihr seid immer noch irdisch eingestellt. Oder seid ihr nicht irdisch eingestellt? Handelt ihr nicht sehr menschlich, wenn Eifersucht und Streit unter euch herrschen? Denn wenn einer sagt, ich halte zu Paulus, ein anderer, ich zu Apollos, urteilt ihr dann nicht zu menschlich? Was ist denn Apollos und was ist Paulus? Diener, durch die ihr zum Glauben gekommen seid. Und jeder, wie der Herr es ihm gegeben hat. Ich habe gepflanzt, Apollos hat begossen, Gott aber ließ wachsen. So ist weder der etwas, der pflanzt, noch der, der begießt, sondern nur Gott, der wachsen lässt. Wer pflanzt und wer begießt, beide sind eins, jeder aber erhält seinen eigenen Lohn entsprechend seiner Mühe. Denn wir sind Gottes Mitarbeiter, ihr seid Gottes Ackerfeld, Gottes Bau. Der Gnade Gottes entsprechend, die mir geschenkt wurde, habe ich wie ein weiser Baumeister den Grund gelegt. Ein anderer baut darauf weiter. Aber jeder soll darauf achten, wie er weiterbaut. Denn einen anderen Grund kann niemand legen als den, der gelegt ist, Jesus Christus. Ob aber jemand auf dem Grund mit Gold, Silber, kostbaren Steinen, mit Holz, Heu oder Stroh weiterbaut, das Werk eines jeden wird offenbar werden, denn der Tag wird es sichtbar machen, weil er sich mit Feuer offenbart. Und wie das Werk eines jeden beschaffen ist, wird das Feuer prüfen. Hält das Werk stand, das er aufgebaut hat, so empfängt er Lohn. Brennt es nieder, dann muss er den Verlust tragen. Er selbst aber wird gerettet werden, doch so wie durch Feuer hindurch. Wisst ihr nicht, dass ihr Gottes Tempel seid und der Geist Gottes in euch wohnt? Wer den Tempel Gottes zerstört, den wird Gott zerstören. Denn Gottes Tempel ist heilig und der seid ihr. Keiner täusche sich selbst. Wenn einer unter euch meint, er sei weise in dieser Welt, dann werde er töricht, um weise zu werden. Denn die Weisheit dieser Welt ist Torheit vor Gott. In der Schrift steht nämlich, er fängt die Weisen in ihrer eigenen List. Und an einer anderen Stelle, der Herr kennt die Gedanken der Weisen, er weiß, sie sind nichtig. Daher soll sich niemand eines Menschen rühmen, denn alles gehört euch, Paulus, Apollos, Kephas, Welt, Leben, Tod, Gegenwart und Zukunft, alles gehört euch, ihr aber gehört Christus und Christus gehört Gott.

So soll man uns betrachten, als Diener Christi und als Verwalter von Geheimnissen Gottes. Von Verwaltern aber verlangt man, dass sie sich als treu erweisen. Mir macht es allerdings gar nichts aus, wenn ihr oder ein menschliches Gericht über mich urteilt. Ich urteile auch nicht über mich selbst. Ich bin mir zwar keiner Schuld bewusst, doch bin ich dadurch noch nicht gerecht gesprochen. Der Herr ist es, der über mich urteilt. Richtet also nicht vor der Zeit, wartet, bis der Herr kommt, der das im Dunkel Verborgene ans Licht bringen und die Absichten der Herzen aufdecken wird. Dann wird jeder sein Lob von Gott erhalten. Brüder und Schwestern, ich habe das auf mich und Apollos bezogen, und zwar euretwegen, damit ihr an uns lernt. Nicht über das hinaus, was in der Schrift steht, dass also keiner zugunsten des einen zum Nachteil des anderen sich wichtig machen darf, denn wer räumt dir einen Vorrang ein und was hast du, das du nicht empfangen hättest? Wenn du es aber empfangen hast, warum rühmst du dich, als hättest du es nicht empfangen? Ihr seid schon satt, ihr seid schon reich geworden, ohne uns seid ihr zur Herrschaft gelangt. Wäret ihr doch nur zur Herrschaft gelangt, dann könnten auch wir mit euch zusammen herrschen. Ich glaube nämlich, Gott hat uns Apostel auf den letzten Platz gestellt, wie Totgeweihte. Denn wir sind zum Schauspiel geworden für die Welt, für Engel und Menschen. Wir stehen als Toren da um Christi willen. Ihr dagegen seid kluge Leute in Christus. Wir sind schwach, ihr seid stark. Ihr seid angesehen, wir sind verachtet. Bis zur Stunde leiden wir Hunger und Durst und Blöße und werden mit Fäusten geschlagen und sind heimatlos. Wir mühen uns ab, indem wir mit eigenen Händen arbeiten. Wir werden beschimpft und segnen, wir werden verfolgt und halten Stand, wir werden geschmäht und reden gut zu. Wir sind sozusagen der Unrat der Welt geworden, der Abschaum von allen bis heute. Nicht um euch zu beschämen, schreibe ich das, sondern um euch als meine geliebten Kinder zu ermahnen. Hättet ihr nämlich auch unzählige Erzieher in Christus, so doch nicht viele Väter. Denn in Christus Jesus habe ich euch durch das Evangelium gezeugt. Darum ermahne ich euch, haltet euch an mein Vorbild. Deswegen habe ich Timotheus zu euch geschickt, mein geliebtes und treues Kind im Herrn. Er wird euch erinnern an meine Wege in Christus Jesus, wie ich sie überall in jeder Gemeinde lehre. In der Annahme, dass ich nicht selber zu euch komme, haben sich einige wichtig gemacht. Ich werde aber bald zu euch kommen, wenn der Herr will. Dann werde ich diese Wichtigtuer nicht auf ihre Worte prüfen, sondern auf ihre Kraft. Denn nicht in Worten erweist sich die Herrschaft Gottes, sondern in der Kraft. Was zieht ihr vor? Soll ich mit dem Stock zu euch kommen? Oder mit Liebe und dem Geist der Sanftmut?

Allgemein hört man von Unzucht unter euch. Und zwar von Unzucht, wie sie nicht einmal unter den Heiden vorkommt, dass nämlich einer mit der Frau seines Vaters lebt. Und da macht ihr euch noch wichtig, statt traurig zu werden und den aus eurer Mitte zu stoßen, der so etwas getan hat. Was mich angeht, so habe ich, leiblich zwar abwesend, geistig aber anwesend, mein Urteil über den, der sich so vergangen hat, schon jetzt gefällt, als ob ich persönlich anwesend wäre. Im Namen Jesu, unseres Herrn, wollen wir uns versammeln, ihr und mein Geist, und zusammen mit der Kraft Jesu, unseres Herrn, diesen Menschen dem Satan übergeben zum Verderben seines Fleisches, damit sein Geist am Tag des Herrn gerettet wird. Zu Unrecht rühmt ihr euch. Wisst ihr nicht, dass ein wenig Sauerteig den ganzen Teig durchsäuert? Schafft den alten Sauerteig weg, damit ihr neuer Teig seid. Ihr seid ja schon ungesäuertes Brot, denn als unser Paschalamm ist Christus geopfert worden. Lasst uns also das Fest nicht mit dem alten Sauerteig feiern, nicht mit dem Sauerteig der Bosheit und Schlechtigkeit, sondern mit den ungesäuerten Broten der Aufrichtigkeit und Wahrheit. Ich habe euch in meinem Brief geschrieben, dass ihr nichts mit Unzüchtigen zu schaffen haben sollt. Gemeint waren damit nicht alle Unzüchtigen dieser Welt oder alle Habgierigen und Räuber und Götzendiener, sonst müsstet ihr ja aus der Welt auswandern. Nun aber habe ich euch geschrieben, habt nichts zu schaffen mit einem, der sich Bruder nennt und dennoch Unzucht treibt, habgierig ist, Götzen verehrt, lästert, trinkt oder raubt. Mit einem solchen Menschen sollt ihr auch keine Tischgemeinschaft haben. Was geht es mich denn an, die Außenstehenden zu richten? Habt ihr nicht die zu richten, die zu euch gehören? Die Außenstehenden wird Gott richten. Schafft den Übeltäter weg aus eurer Mitte.

Wagt es einer von euch, der mit einem anderen einen Rechtsstreit hat, vor das Gericht der Ungerechten zu gehen, statt zu den Heiligen? Wisst ihr denn nicht, dass die Heiligen die Welt richten werden? Und wenn durch euch die Welt gerichtet wird, seid ihr dann nicht zuständig, einen Rechtsstreit über Kleinigkeiten zu schlichten? Wisst ihr nicht, dass wir über Engel richten werden? Also erst recht über Alltägliches. Wie könnt ihr dann jene, die im Urteil der Gemeinde nichts gelten, als Richter einsetzen, wenn ihr einen Rechtsstreit über Alltägliches auszutragen habt? Ich sage das, damit ihr euch schämt. Gibt es denn unter euch wirklich keinen, der über die Weisheit verfügt, zwischen Brüdern zu entscheiden? Stattdessen zieht ein Bruder den anderen vor Gericht, und zwar vor Ungläubige. Ist es nicht überhaupt schon ein Versagen, dass ihr miteinander Prozesse führt? Warum leidet ihr nicht lieber Unrecht? Warum lasst ihr euch nicht lieber übervorteilen? Nein, ihr selber begeht Unrecht und übervorteilt, und zwar Brüder. Wisst ihr denn nicht, dass Ungerechte das Reich Gottes nicht erben werden? Täuscht euch nicht. Weder Unzüchtige noch Götzendiener, weder Ehebrecher noch Lustknaben, noch Knabenschänder, noch Diebe, noch Habgierige, keine Trinker, keine Lästerer, keine Räuber werden das Reich Gottes erben. Und solche gab es unter euch. Aber ihr seid reingewaschen, seid geheiligt, seid gerecht geworden im Namen Jesu Christi des Herrn und im Geist unseres Gottes. Alles ist mir erlaubt, aber nicht alles nützt mir. Alles ist mir erlaubt, aber nichts soll Macht haben über mich. Die Speisen sind für den Bauch da und der Bauch für die Speisen. Gott wird beide vernichten. Der Leib ist aber nicht für die Unzucht da, sondern für den Herrn und der Herr für den Leib. Gott hat den Herrn auferweckt. Er wird durch seine Macht auch uns auferwecken. Wisst ihr nicht, dass eure Leiber Glieder Christi sind? Darf ich nun die Glieder Christi nehmen und zu Gliedern einer Dirne machen? Auf keinen Fall. Oder wisst ihr nicht, wer sich an eine Dirne bindet, ist ein Leib mit ihr? Denn es heißt, die zwei werden ein Fleisch sein. Wer sich dagegen an den Herrn bindet, ist ein Geist mit ihm. Meidet die Unzucht. Jede Sünde, die der Mensch tut, bleibt außerhalb des Leibes. Wer aber Unzucht treibt, versündigt sich gegen den eigenen Leib. Oder wisst ihr nicht, dass euer Leib ein Tempel des Heiligen Geistes ist, der in euch wohnt und den ihr von Gott habt? Ihr gehört euch nicht selbst, denn um einen teuren Preis seid ihr erkauft worden. Verherrlicht also Gott in eurem Leib.

Nun zu dem aber, was ihr geschrieben habt. Es ist gut für den Mann, keine Frau zu berühren. Wegen der Gefahr der Unzucht soll aber jeder seine Frau haben und jede soll ihren Mann haben. Der Mann soll seine Pflicht gegenüber der Frau erfüllen und ebenso die Frau gegenüber dem Mann. Die Frau verfügt nicht über ihren Leib, sondern der Mann. Ebenso verfügt aber auch der Mann nicht über seinen Leib, sondern die Frau. Entzieht euch einander nicht, außer im gegenseitigen Einverständnis und nur eine Zeit lang, um für das Gebet frei zu sein. Dann kommt wieder zusammen, damit euch der Satan nicht in Versuchung führt, weil ihr euch nicht enthalten könnt. Das sage ich als Zugeständnis, nicht als Gebot. Ich wünschte, alle Menschen wären unverheiratet, wie ich. Doch jeder hat seine eigene Gnadengabe von Gott, der eine so, der andere so. Den Unverheirateten und den Witwen sage ich, es ist gut, wenn sie so bleiben wie ich. Wenn sie aber nicht enthaltsam leben können, sollen sie heiraten. Es ist nämlich besser zu heiraten, als sich in Begierde zu verzehren. Den Verheirateten gebiete nicht ich, sondern der Herr. Die Frau soll sich vom Mann nicht trennen, wenn sie sich aber trennt, so bleibe sie unverheiratet oder versöhne sich wieder mit dem Mann, und der Mann darf die Frau nicht verstoßen. Den Übrigen sage ich, nicht der Herr, wenn ein Bruder eine ungläubige Frau hat und sie willigt ein, weiter mit ihm zusammenzuleben, soll er sie nicht verstoßen. Auch wenn eine Frau einen ungläubigen Mann hat und er willigt ein, mit ihr zusammenzuleben, soll sie den Mann nicht verstoßen. Denn der ungläubige Mann ist durch die Frau geheiligt und die ungläubige Frau ist durch den Bruder geheiligt. Sonst wären eure Kinder unrein, sie sind aber heilig. Wenn aber der Ungläubige sich trennen will, soll er es tun. Der Bruder oder die Schwester ist in solchen Fällen nicht wie ein Sklave gebunden. Zu einem Leben in Frieden hat Gott euch berufen. Woher weißt du denn, Frau, ob du den Mann retten kannst? Oder woher weißt du, Mann, ob du die Frau retten kannst? Im Übrigen soll jeder so leben, wie der Herr es ihm zugemessen, wie Gottes Ruf ihn getroffen hat. Das ist meine Weisung für alle Gemeinden. Wenn einer als Beschnittener berufen wurde, soll er beschnitten bleiben. Wenn einer als Unbeschnittener berufen wurde, soll er sich nicht beschneiden lassen. Es kommt nicht darauf an, beschnitten oder unbeschnitten zu sein, sondern darauf, die Gebote Gottes zu halten. Jeder soll in dem Stand bleiben, in dem ihn der Ruf Gottes getroffen hat. Wenn du als Sklave berufen wurdest, soll dich das nicht bedrücken, aber wenn du frei werden kannst, mach lieber Gebrauch davon. Denn wer im Herrn als Sklave berufen wurde, ist Freigelassener des Herrn. Ebenso ist einer, der als Freier berufen wurde, Sklave Christi. Um einen teuren Preis seid ihr erkauft worden. Macht euch nicht zu Sklaven von Menschen. Brüder und Schwestern, jeder soll vor Gott in dem Stand bleiben, in dem ihn der Ruf Gottes getroffen hat. Was aber die Unverheirateten betrifft, so habe ich kein Gebot vom Herrn. Ich gebe euch nur einen Rat als einer, den der Herr durch sein Erbarmen vertrauenswürdig gemacht hat. Ich meine, es ist gut wegen der bevorstehenden Not, ja, es ist gut für den Menschen so zu sein. Bist du an eine Frau gebunden, suche dich nicht zu lösen. Bist du ohne Frau, dann suche keine. Heiratest du aber, so sündigst du nicht. Und heiratet eine Jungfrau, sündigt auch sie nicht. Freilich werden solche Leute Bedrängnis erfahren in ihrem irdischen Dasein. Ich aber möchte sie euch ersparen. Denn ich sage euch, Brüder, die Zeit ist kurz. Daher soll, wer eine Frau hat, sich in Zukunft so verhalten, als habe er keine. Wer weint, als weine er nicht. Wer sich freut, als freue er sich nicht. Wer kauft, als würde er nicht Eigentümer. Wer sich die Welt zunutze macht, als nutze er sie nicht. Denn die Gestalt dieser Welt vergeht. Ich wünschte aber, ihr wäret ohne Sorgen. Der Unverheiratete sorgt sich um die Sache des Herrn. Er will dem Herrn gefallen. Der Verheiratete sorgt sich um die Dinge der Welt. Er will seiner Frau gefallen. So ist er geteilt. Die unverheiratete Frau aber und die Jungfrau sorgen sich um die Sache des Herrn, um heilig zu sein an Leib und Geist. Die Verheiratete sorgt sich um die Dinge der Welt. Sie will ihrem Mann gefallen. Dies sage ich zu eurem Nutzen, nicht um euch eine Fessel anzulegen, vielmehr, damit ihr euch in rechter Weise und ungestört immer an den Herrn haltet. Wer sich gegenüber seiner Verlobten ungehörig zu verhalten glaubt, wenn sie herangereift ist und es so geschehen soll, der soll tun, wozu es ihn drängt, nämlich heiraten, er sündigt nicht.
Wer aber in seinem Herzen fest bleibt, weil er sich in der Gewalt hat und seinem Trieb nicht ausgeliefert ist, wer also in seinem Herzen entschlossen ist, seine Verlobte unberührt zu lassen, der handelt gut. Wer seine Verlobte heiratet, handelt also gut, doch wer sie nicht heiratet, handelt besser. Eine Frau ist gebunden, solange ihr Mann lebt. Wenn aber der Mann gestorben ist, ist sie frei zu heiraten, wen sie will. Nur geschehe es im Herrn. Glücklicher aber ist sie zu preisen, wenn sie nach meinem Rat unverheiratet bleibt. Und ich denke, dass auch ich Gottes Geist habe.

Nun zur Frage des Götzenopferfleisches. Gewiss, wir alle haben Erkenntnis, doch die Erkenntnis macht aufgeblasen, die Liebe dagegen baut auf. Wenn einer meint, er sei zur Erkenntnis gelangt, hat er noch nicht so erkannt, wie man erkennen muss. Wer aber Gott liebt, der ist von ihm erkannt worden. Was nun das Essen von Götzenopferfleisch angeht, so wissen wir, dass es keine Götzen gibt in der Welt und keinen Gott außer dem einen. Und selbst wenn es im Himmel oder auf der Erde sogenannte Götter gibt, und solche Götter und Herren gibt es viele, so haben wir doch nur einen Gott, den Vater.

beim Mahl sieht, wird dann nicht sein Gewissen, da er schwach ist, verleitet, auch Götzenopferfleisch zu essen? Der Schwache geht an deiner Erkenntnis zugrunde, er, dein Bruder, für den Christus gestorben ist. Wenn ihr euch auf diese Weise gegen eure Brüder versündigt und ihr schwaches Gewissen verletzt, versündigt ihr euch gegen Christus. Wenn darum eine Speise meinem Bruder zum Anstoß wird, will ich bis in Ewigkeit kein Fleisch mehr essen, um meinem Bruder keinen Anstoß zu geben.

Bin ich nicht frei? Bin ich nicht ein Apostel? Habe ich nicht Jesus, unseren Herrn, gesehen? Seid ihr nicht mein Werk im Herrn? Wenn ich für andere kein Apostel bin, bin ich es doch für euch. Ihr seid ja im Herrn das Siegel meines Apostelamtes. Das aber ist meine Rechtfertigung vor denen, die abfällig über mich urteilen. Haben wir nicht das Recht, zu essen und zu trinken? Haben wir nicht das Recht, eine Schwester im Glauben als Frau mitzunehmen, wie die übrigen Apostel und die Brüder des Herrn und wie Kephas? Haben nur ich und Barnabas kein Recht, nicht zu arbeiten? Wer leistet den Kriegsdienst und bezahlt sich selber den Sold? Wer pflanzt einen Weinberg und isst nicht von seinem Ertrag? Oder wer weidet eine Herde und trinkt nicht von der Milch der Herde? Sage ich das nur als Mensch? Sagt das nicht auch das Gesetz? Im Gesetz des Mose steht doch, du sollst dem Ochsen beim Dreschen keinen Maulkorb anlegen. Liegt denn Gott etwas an den Ochsen? Spricht er nicht allenthalben unseretwegen? Ja, unseretwegen wurde geschrieben, der Pflüger wie der Drescher sollen ihre Arbeit in der Erwartung tun, ihren Teil zu erhalten. Wenn wir für euch die Geistesgaben gesät haben, ist es dann zu viel verlangt, wenn wir von euch die irdischen Gaben ernten? Wenn andere an dem, was euch gehört, teilhaben dürfen, dann nicht wir erst recht? Aber wir haben von diesem Recht keinen Gebrauch gemacht. Vielmehr ertragen wir alles, um dem Evangelium Christi kein Hindernis in den Weg zu legen. Wisst ihr nicht, dass alle, die im Heiligtum Dienst tun, vom Heiligtum leben? Und dass alle, die am Altar Dienst tun, vom Altar ihren Anteil erhalten? So hat auch der Herr denen, die das Evangelium verkünden, geboten, vom Evangelium zu leben. Ich aber habe all das nicht in Anspruch genommen. Ich schreibe dies auch nicht, damit es in meinem Fall so geschieht. Lieber wollte ich sterben, als dass mir jemand diesen Ruhm entreißt. Wenn ich nämlich das Evangelium verkünde, gebührt mir deswegen kein Ruhm, denn ein Zwang liegt auf mir. Wehe mir, wenn ich das Evangelium nicht verkünde. Wäre es mein freier Entschluss, so erhielte ich Lohn. Wenn es mir aber nicht frei steht, so ist es ein Dienst, der mir anvertraut wurde. Was ist nun mein Lohn, dass ich unentgeltlich verkünde und so das Evangelium bringe und keinen Gebrauch von meinem Anrecht aus dem Evangelium mache? Obwohl ich also von

niemandem abhängig bin, habe ich mich für alle zum Sklaven gemacht, um möglichst viele zu gewinnen. Den Juden bin ich ein Jude geworden, um Juden zu gewinnen. Denen, die unter dem Gesetz stehen, bin ich, obgleich ich nicht unter dem Gesetz stehe, einer unter dem Gesetz geworden, um die zu gewinnen, die unter dem Gesetz stehen. Den Gesetzlosen bin ich sozusagen ein Gesetzloser geworden, nicht als ein Gesetzloser vor Gott, sondern gebunden an das Gesetz Christi, um die Gesetzlosen zu gewinnen. Den Schwachen bin ich ein Schwacher geworden, um die Schwachen zu gewinnen. Allen bin ich alles geworden, um auf jeden Fall einige zu retten. Alles aber tue ich um des Evangeliums willen, um an seiner Verheißung teilzuhaben. Wisst ihr nicht, dass die Läufer im Stadion zwar alle laufen, aber dass nur einer den Siegespreis gewinnt? Lauft so, dass ihr ihn gewinnt. Jeder Wettkämpfer lebt aber völlig enthaltsam. Jene tun dies, um einen vergänglichen, wir aber um einen unvergänglichen Siegeskranz zu gewinnen. Darum laufe ich wie einer, der nicht ziellos läuft, und kämpfe mit der Faust wie einer, der nicht in die Luft schlägt. Vielmehr züchtige und unterwerfe ich meinen Leib, damit ich nicht anderen verkünde und selbst verworfen werde.

Ihr sollt wissen, Brüder und Schwestern, dass unsere Väter alle unter der Wolke waren, alle durch das Meer zogen und alle auf Mose getauft wurden in der Wolke und im Meer. Alle aßen auch die gleiche geistgeschenkte Speise und alle tranken den gleichen geistgeschenkten Trank, denn sie tranken aus dem geistgeschenkten Felsen, der mit ihnen zog, und dieser Fels war Christus. Gott aber hatte an den meisten von ihnen kein Gefallen, denn er ließ sie in der Wüste umkommen. Das aber geschah als warnendes Beispiel für uns, damit wir uns nicht von der Gier nach dem Bösen beherrschen lassen, wie jene sich von der Gier beherrschen ließen. Werdet nicht Götzendiener, wie einige von ihnen. Denn es steht in der Schrift, das Volk setzte sich zum Essen und Trinken, dann standen sie auf, um sich zu vergnügen. Lasst uns nicht Unzucht treiben, wie einige von ihnen Unzucht trieben. Damals kamen an einem einzigen Tag 23.000 Menschen um. Lasst uns auch nicht Christus auf die Probe stellen, wie es einige von ihnen taten, die dann von Schlangen getötet wurden. Murrt auch nicht, wie einige von ihnen murrten. Sie wurden vom Verderber umgebracht. Das aber geschah an ihnen, damit es uns als Beispiel dient. Uns zur Warnung wurde es aufgeschrieben, uns, die das Ende der Zeiten erreicht hat. Wer also zu stehen meint, der gebe Acht, dass er nicht fällt. Noch ist keine Versuchung über euch gekommen, die den Menschen überfordert. Gott ist treu. Er wird nicht zulassen, dass ihr über eure Kraft hinaus versucht werdet. Er wird euch mit der Versuchung auch einen Ausweg schaffen, so dass ihr sie bestehen könnt. Darum, meine Geliebten, meidet den Götzendienst. Ich rede doch zu verständigen Menschen. Urteilt selbst über das, was ich sage. Ist der Kelch des Segens, über den wir den Segen sprechen, nicht Teilhabe am Blut Christi? Ist das Brot, das wir brechen, nicht Teilhabe am Leib Christi? Ein Brot ist es. Darum sind wir viele ein Leib. Denn wir alle haben Teil an dem einen Brot. Schaut auf das irdische Israel. Haben die, welche von den Opfern essen, nicht Teil am Altar? Was meine ich damit? Dass Götzenopferfleisch wirklich etwas ist? Oder dass ein Götze wirklich etwas ist? Nein, aber was man dort opfert, opfert man den Dämonen und nicht Gott. Ich will jedoch nicht, dass ihr Gemeinschaft mit Dämonen habt. Ihr könnt nicht den Kelch des Herrn trinken und den Kelch der Dämonen. Ihr könnt nicht teilhaben am Tisch des Herrn und am Tisch der Dämonen. Oder wollen wir die Eifersucht des Herrn wecken? Sind wir stärker als er? Alles ist erlaubt, aber nicht alles nützt. Alles ist erlaubt, aber nicht alles baut auf. Denkt dabei nicht an euch selbst, sondern an die anderen. Alles, was auf dem Fleischmarkt verkauft wird, das esst, ohne aus Gewissensgründen nachzuforschen, denn dem Herrn gehört die Erde und was sie erfüllt. Wenn ein Ungläubiger euch einlädt und ihr hingehen möchtet, dann esst, was euch vorgesetzt wird, ohne aus Gewissensgründen nachzuforschen. Wenn euch aber jemand darauf hinweist, das ist Opferfleisch, dann esst nicht davon mit Rücksicht auf den, der euch aufmerksam gemacht hat und auf das Gewissen. Ich meine aber nicht das eigene Gewissen, sondern das des anderen. Denn warum soll meine Freiheit vom Gewissen eines anderen abhängig sein? Wenn ich in Dankbarkeit mitesse, soll ich dann getadelt werden, dass ich etwas esse, wofür ich Dank sage? Ob ihr also esst oder trinkt oder etwas anderes tut, tut alles zur Verherrlichung Gottes. Gebt weder Juden noch Griechen noch der Kirche Gottes Anlass zu einem Vorwurf. Auch ich suche allen in allem entgegenzukommen. Ich suche nicht meinen Nutzen, sondern den Nutzen aller, damit sie gerettet werden.

Nehmt mich zum Vorbild, wie ich Christus zum Vorbild nehme. Ich lobe euch, dass ihr in allem an mich denkt und an den Überlieferungen festhaltet, wie ich sie euch übergeben habe. Ihr sollt aber wissen, dass Christus das Haupt eines jeden Mannes ist, der Mann aber das Haupt der Frau und Gott das Haupt Christi. Jeder Mann, der betet oder prophetisch redet und dabei sein Haupt bedeckt hat, entehrt sein Haupt. Jede Frau aber, die betet oder prophetisch redet und dabei ihr Haupt nicht verhüllt, entehrt ihr Haupt. Sie unterscheidet sich dann in keiner Weise von einer Geschorenen. Denn wenn eine Frau sich nicht verhüllt, soll sie sich doch gleich scheren lassen. Ist es aber für eine Frau eine Schande, sich die Haare abschneiden oder sich kahl scheren zu lassen, dann soll sie sich auch verhüllen. Der Mann darf sein Haupt nicht verhüllen, weil er Abbild und Abglanz Gottes ist. Die Frau aber ist der Abglanz des Mannes. Denn der Mann stammt nicht von der Frau, sondern die Frau vom Mann. Der Mann wurde auch nicht für die Frau erschaffen, sondern die Frau für den Mann. Deswegen soll die Frau Acht haben auf ihr Haupt um der Engel willen. Doch im Herrn gibt es weder die Frau ohne den Mann, noch den Mann ohne die Frau. Denn wie die Frau vom Mann stammt, so kommt der Mann durch die Frau zur Welt. Alles aber stammt von Gott. Urteilt selber. Gehört es sich, dass eine Frau unverhüllt zu Gott betet? Lehrt euch nicht schon die Natur, dass es für den Mann eine Schande, für die Frau aber eine Ehre ist, lange Haare zu tragen? Denn der Frau ist das Haar als Hülle gegeben. Wenn aber einer meint, er müsse darüber streiten, wir und auch die Gemeinden Gottes kennen einen solchen Brauch nicht. Wenn ich schon Anweisungen gebe, das kann ich nicht loben, dass ihr nicht zu eurem Nutzen, sondern zu eurem Schaden zusammenkommt. Zunächst höre ich, dass es Spaltungen unter euch gibt, wenn ihr als Gemeinde zusammenkommt, zum Teil glaube ich das auch. Denn es muss Parteiungen geben unter euch, damit die Bewährten unter euch offenkundig werden. Wenn ihr euch versammelt, ist das kein Essen des Herrenmahls, denn jeder nimmt beim Essen sein eigenes Mahl vorweg und dann hungert der eine, während der andere betrunken ist. Könnt ihr denn nicht zu Hause essen und trinken? Oder verachtet ihr die Kirche Gottes? Wollt ihr jene demütigen, die nichts haben? Was soll ich dazu sagen? Soll ich euch etwa loben? In diesem Fall kann ich euch nicht loben. Denn ich habe vom Herrn empfangen, was ich euch dann überliefert habe. Jesus, der Herr, nahm in der Nacht, in der er ausgeliefert wurde, Brot, sprach das Dankgebet, brach das Brot und sagte: Das ist mein Leib für euch. Tut dies zu meinem Gedächtnis. Ebenso nahm er nach dem Mahl den Kelch und sagte: Dieser Kelch ist der neue Bund in meinem Blut. Tut dies, so oft ihr daraus trinkt, zu meinem Gedächtnis. Denn so oft ihr von diesem Brot esst und aus dem Kelch trinkt, verkündet ihr den Tod des Herrn, bis er kommt. Wer also unwürdig von dem Brot isst und aus dem Kelch des Herrn trinkt, macht sich schuldig am Leib und am Blut des Herrn. Jeder soll sich selbst prüfen. Erst dann soll er von dem Brot essen und aus dem Kelch trinken. Denn wer davon isst und trinkt, ohne den Leib zu unterscheiden, der zieht sich das Gericht zu, indem er isst und trinkt. Deswegen sind unter euch viele schwach und krank, und nicht wenige sind schon entschlafen. Gingen wir mit uns selbst ins Gericht, dann würden wir nicht gerichtet. Doch wenn wir jetzt vom Herrn gerichtet werden, dann ist es eine Zurechtweisung, damit wir nicht zusammen mit der Welt verdammt werden. Wenn ihr also zum Mahl zusammenkommt, meine Brüder und Schwestern, wartet aufeinander. Wer Hunger hat, soll zu Hause essen, sonst wird euch die Zusammenkunft zum Gericht. Weitere Anordnungen werde ich treffen, wenn ich komme.

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1: Auch über die Gaben des Geistes möchte ich euch nicht in Unkenntnis lassen, meine Brüder und Schwestern. Als ihr noch Heiden wart, zog es euch, wie ihr wisst, mit unwiderstehlicher Gewalt zu den stummen Götzen. Darum erkläre ich euch, keiner, der aus dem Geist Gottes redet, sagt, Jesus sei verflucht. Und keiner kann sagen, Jesus ist der Herr, wenn er nicht aus dem Heiligen Geist redet. Es gibt verschiedene Gnadengaben, aber nur den einen Geist. Es gibt verschiedene Dienste, aber nur den einen Herrn. Es gibt verschiedene Kräfte, die wirken, aber nur den einen Gott. Er bewirkt alles in allen. Jedem aber wird die Offenbarung des Geistes geschenkt, damit sie anderen nützt. Dem einen wird vom Geist die Gabe geschenkt, Weisheit mitzuteilen, dem anderen durch denselben Geist die Gabe, Erkenntnis zu vermitteln, einem anderen in demselben Geist Glaubenskraft, einem anderen, immer dem einen Geist, die Gabe, Krankheiten zu heilen, einem anderen Kräfte, Machttaten zu wirken, einem anderen prophetisches Reden, einem anderen die Fähigkeit, die Geister zu unterscheiden, wieder einem anderen verschiedene Arten von Zungenrede, einem anderen schließlich die Gabe, sie zu übersetzen. Das alles bewirkt ein und derselbe Geist. Einem jeden teilt er seine besondere Gabe zu, wie er will. Denn wie der Leib einer ist, doch viele Glieder hat, alle Glieder des Leibes aber, obgleich es viele sind, einen einzigen Leib bilden, so ist es auch mit Christus. Durch den einen Geist wurden wir in der Taufe alle in einen einzigen Leib aufgenommen, Juden und Griechen, Sklaven und Freie, und alle wurden wir mit dem einen Geist getränkt. Auch der Leib besteht nicht nur aus einem Glied, sondern aus vielen Gliedern. Wenn der Fuß sagt, ich bin keine Hand, ich gehöre nicht zum Leib, so gehört er doch zum Leib. Und wenn das Ohr sagt, ich bin kein Auge, ich gehöre nicht zum Leib, so gehört es doch zum Leib. Wenn der ganze Leib nur Auge wäre, wo bliebe dann das Gehör? Wenn er nur Gehör wäre, wo bliebe dann der Geruchssinn? Nun aber hat Gott jedes einzelne Glied so in den Leib eingefügt, wie es seiner Absicht entsprach. Wären alle zusammen nur ein Glied, wo bliebe dann der Leib? So aber gibt es viele Glieder und doch nur einen Leib. Das Auge kann nicht zur Hand sagen, ich brauche dich nicht. Der Kopf wiederum kann nicht zu den Füßen sagen, ich brauche euch nicht. Im Gegenteil, gerade die schwächer scheinenden Glieder des Leibes sind unentbehrlich. Denen, die wir für weniger edel ansehen, erweisen wir umso mehr Ehre und unseren weniger anständigen Gliedern begegnen wir mit umso mehr Anstand, während die Anständigen das nicht nötig haben. Gott aber hat den Leib so zusammengefügt, dass er dem benachteiligten Glied umso mehr Ehre zukommen ließ, damit im Leib kein Zwiespalt entstehe, sondern alle Glieder einträchtig füreinander sorgen. Wenn darum ein Glied leidet, leiden alle Glieder mit. Wenn ein Glied geehrt wird, freuen sich alle Glieder mit. Ihr aber seid der Leib Christi, und jeder Einzelne ist ein Glied an ihm. So hat Gott in der Kirche die einen erstens als Apostel eingesetzt, zweitens als Propheten, drittens als Lehrer, ferner verlieh er die Kraft, Machttaten zu wirken, sodann die Gaben, Krankheiten zu heilen, zu helfen, zu leiten, endlich die verschiedenen Arten von Zungenrede. Sind etwa alle Apostel, alle Propheten, alle Lehrer? Haben alle die Kraft, Machttaten zu wirken? Besitzen alle die Gabe, Krankheiten zu heilen? Reden alle in Zungen? Können alle übersetzen? Strebt aber nach den höheren Gnadengaben. Dazu zeige ich euch einen überragenden Weg.

wenn ich in den Sprachen der Menschen und Engel redete. Hätte aber die Liebe nicht, wäre ich dröhnendes Erz oder eine lärmende Pauke. Und wenn ich prophetisch reden könnte und alle Geheimnisse wüsste und alle Erkenntnis hätte, wenn ich alle Glaubenskraft besäße und Berge damit versetzen könnte, hätte aber die Liebe nicht, wäre ich nichts. Und wenn ich meine ganze Habe verschenkte und wenn ich meinen Leib opferte, um mich zu rühmen, hätte aber die Liebe nicht, nützte es mir nichts. Die Liebe ist langmütig. Die Liebe ist gütig. Sie ereifert sich nicht, sie prahlt nicht, sie bläht sich nicht auf. Sie handelt nicht ungehörig, sucht nicht ihren Vorteil, lässt sich nicht zum Zorn reizen, trägt das Böse nicht nach. Sie freut sich nicht über das Unrecht, sondern freut sich an der Wahrheit. Sie erträgt alles, glaubt alles, hofft alles, hält allem stand. Die Liebe hört niemals auf. Prophetisches Reden hat ein Ende. Zungenrede verstummt. Erkenntnis vergeht. Denn Stückwerk ist unser Erkennen. Stückwerk unser prophetisches Reden. Wenn aber das Vollendete kommt, vergeht alles Stückwerk. Als ich ein Kind war, redete ich wie ein Kind, dachte wie ein Kind und urteilte wie ein Kind. Als ich ein Mann wurde, legte ich ab, was Kind an mir war. Jetzt schauen wir in einen Spiegel und sehen nur rätselhafte Umrisse. Dann aber schauen wir von Angesicht zu Angesicht. Jetzt ist mein Erkennen Stückwerk. Dann aber werde ich durch und durch erkennen, so wie ich auch durch und durch erkannt worden bin. Für jetzt bleiben Glaube, Hoffnung, Liebe. Diese drei. Doch am größten unter ihnen ist die Liebe.

jagt der Liebe nach, strebt aber auch nach den Geistesgaben, vor allem nach der prophetischen Rede. Denn wer in Zungen redet, redet nicht zu Menschen, sondern zu Gott. Keiner versteht ihn. Im Geist redet er geheimnisvolle Dinge. Wer aber prophetisch redet, redet zu Menschen. Er baut auf, ermutigt, spendet Trost. Wer in Zungen redet, erbaut sich selbst. Wer aber prophetisch redet, baut die Gemeinde auf. Ich wünschte, ihr alle würdet in Zungen reden. Weit mehr aber, ihr würdet prophetisch reden. Der Prophet steht höher als der, der in Zungen redet. Es sei denn, er übersetzt sein Reden, damit die Gemeinde aufgebaut wird. Was nützt es euch, Brüder und Schwestern, wenn ich zu euch komme und in Zungen rede, euch aber keine Offenbarung, keine Erkenntnis, keine Prophetie, keine Lehre bringe? Wenn leblose Musikinstrumente, eine Flöte oder eine Harfe, nicht deutlich unterschiedene Töne hervorbringen, wie soll man dann erkennen, was auf der Flöte oder was auf der Harfe gespielt wird? Und wenn die Trompete unklare Töne hervorbringt, wer wird dann zu den Waffen greifen? So ist es auch mit euch, wenn ihr in Zungen redet, aber kein verständliches Wort hervorbringt. Wer soll dann das Gesprochene verstehen? Ihr redet nur in den Wind. Es gibt, wer weiß, wie viele Sprachen in der Welt, und nichts ist ohne Sprache. Wenn ich nun den Sinn der Sprache nicht kenne, bin ich für den Sprecher ein Fremder, wie der Sprecher für mich. So ist es auch mit euch, da ihr nach Geistesgaben strebt, gebt euch Mühe, dass ihr damit vor allem zum Aufbau der Gemeinde beitragt. Deswegen soll einer, der in Zungen redet, beten, dass er es auch übersetzen kann. Denn wenn ich in Zungen bete, bete zwar mein Geist, mein Verstand aber bleibt unfruchtbar. Was folgt daraus? Ich will im Geist beten, ich will aber auch mit dem Verstand beten. Ich will im Geist Lob singen, ich will aber auch mit dem Verstand Lob singen. Wenn du nur im Geist den Lobpreis sprichst und ein Unkundiger anwesend ist, wie kann er zu deinem Dankgebet das Amen sprechen? Er versteht ja nicht, was du sagst. Dein Dankgebet mag noch so gut sein, aber der andere wird nicht auferbaut. Ich danke Gott, dass ich mehr als ihr alle in Zungen rede. Doch vor der Gemeinde will ich lieber 5 Worte mit meinem Verstand reden, um euch andere zu unterweisen, als 10.000 Worte in Zungen stammeln. Seid doch nicht Kinder an Einsicht, Brüder und Schwestern. Seid unmündig an Bosheit, an Einsicht aber seid vollkommen. Im Gesetz steht, durch Leute, die anders und in anderen Sprachen reden, werde ich zu diesem Volk sprechen, aber auch so werden sie nicht auf mich hören, spricht der Herr. So ist Zungenreden ein Zeichen nicht für die Glaubenden, sondern für die Ungläubigen. Prophetisches Reden aber ein Zeichen nicht für die Ungläubigen, sondern für die Glaubenden. Wenn also die ganze Gemeinde sich versammelt und alle in Zungen reden und es kommen Unkundige oder Ungläubige herein, werden sie dann nicht sagen, ihr seid verrückt? Wenn aber alle prophetisch reden und ein Ungläubiger oder Unkundiger kommt herein, dann wird er von allen überführt, von allen geprüft. Was in seinem Herzen verborgen ist, wird aufgedeckt. Und so wird er niederfallen auf sein Angesicht, Gott anbeten und bekennen, wahrhaftig, Gott ist bei euch. Was soll also geschehen, Brüder und Schwestern? Wenn ihr zusammenkommt, trägt jeder etwas bei. Einer einen Psalm, ein anderer eine Lehre, der dritte eine Offenbarung. Einer redet in Zungen und ein anderer übersetzt es. Alles geschehe so, dass es aufbaut. Wenn man in Zungen reden will, so sollen es nur 2 tun, höchstens 3. Und zwar einer nach dem anderen. Dann soll einer übersetzen. Wenn aber niemand übersetzen kann, soll der Zungenredner in der Gemeinde schweigen. Er soll es bei sich selber tun und vor Gott. Auch 2 oder 3 Propheten sollen zu Wort kommen, die anderen sollen urteilen. Wenn aber noch einem anderen Anwesenden eine Offenbarung zuteil wird, soll der Erste schweigen. Einer nach dem anderen könnt ihr alle prophetisch reden. So lernen alle etwas und alle werden ermutigt. Die Äußerung prophetischer Eingebungen ist nämlich dem Willen der Propheten unterworfen. Denn Gott ist nicht ein Gott der Unordnung, sondern ein Gott des Friedens. Wie es in allen Gemeinden der Heiligen üblich ist, sollen die Frauen in den Versammlungen schweigen. Es ist ihnen nicht gestattet zu reden. Sie sollen sich unterordnen, wie auch das Gesetz sagt. Wenn sie etwas lernen wollen, dann sollen sie zu Hause ihre Männer fragen, denn es gehört sich nicht für eine Frau in der Versammlung zu reden. Ist etwa das Gotteswort von euch ausgegangen? Ist es etwa nur zu euch gekommen?
Wenn einer meint, Prophet zu sein oder Geist erfüllt, soll er in dem, was ich euch schreibe, ein Gebot des Herrn erkennen. Wer das nicht anerkennt, wird nicht anerkannt. Strebt also nach dem prophetischen Reden, meine Brüder und Schwestern, und verhindert nicht das Reden in Zungen, doch alles soll in Anstand und Ordnung geschehen.

Ich erinnere euch, Brüder und Schwestern, an das Evangelium, das ich euch verkündet habe. Ihr habt es angenommen. Es ist der Grund, auf dem ihr steht. Durch dieses Evangelium werdet ihr gerettet werden, wenn ihr festhaltet an dem Wort, das ich euch verkündet habe, es sei denn, ihr hättet den Glauben unüberlegt angenommen. Denn vor allem habe ich euch überliefert, was auch ich empfangen habe. Christus ist für unsere Sünden gestorben, gemäß der Schrift, und ist begraben worden. Er ist am dritten Tag auferweckt worden, gemäß der Schrift, und erschien dem Kephas, dann den 12. Danach erschien er mehr als 500 Brüdern zugleich. Die meisten von ihnen sind noch am Leben, einige sind entschlafen. Danach erschien er dem Jakobus, dann allen Aposteln. Zuletzt erschien er auch mir, gleichsam der Missgeburt. Denn ich bin der geringste von den Aposteln. Ich bin nicht wert, Apostel genannt zu werden, weil ich die Kirche Gottes verfolgt habe. Doch durch Gottes Gnade bin ich, was ich bin. Und sein gnädiges Handeln an mir ist nicht ohne Wirkung geblieben. Mehr als sie alle habe ich mich abgemüht. Nicht ich, sondern die Gnade Gottes zusammen mit mir. Ob nun ich verkünde oder die anderen. Das ist unsere Botschaft. Und das ist der Glaube, den ihr angenommen habt. Wenn aber verkündet wird, dass Christus von den Toten auferweckt worden ist, wie können dann einige von euch sagen, eine Auferstehung der Toten gibt es nicht? Wenn es keine Auferstehung der Toten gibt, ist auch Christus nicht auferweckt worden. Ist aber Christus nicht auferweckt worden, dann ist unsere Verkündigung leer, leer auch euer Glaube. Wir werden dann auch als falsche Zeugen Gottes entlarvt, weil wir im Widerspruch zu Gott das Zeugnis abgelegt haben. Er hat Christus auferweckt. Er hat ihn eben nicht auferweckt, wenn Tote nicht auferweckt werden. Denn wenn Tote nicht auferweckt werden, ist auch Christus nicht auferweckt worden. Wenn aber Christus nicht auferweckt worden ist, dann ist euer Glaube nutzlos und ihr seid immer noch in euren Sünden. Und auch die in Christus Entschlafenen sind dann verloren. Wenn wir allein für dieses Leben unsere Hoffnung auf Christus gesetzt haben, sind wir erbärmlicher daran als alle anderen Menschen. Nun aber ist Christus von den Toten auferweckt worden als der Erste der Entschlafenen. Da nämlich durch einen Menschen der Tod gekommen ist, kommt durch einen Menschen auch die Auferstehung der Toten. Denn wie in Adam alle sterben, so werden in Christus alle lebendig gemacht werden. Es gibt aber eine bestimmte Reihenfolge. Erster ist Christus, dann folgen, wenn Christus kommt, alle, die zu ihm gehören. Danach kommt das Ende, wenn er jede Macht, Gewalt und Kraft entmachtet hat und seine Herrschaft Gott dem Vater übergibt. Denn er muss herrschen, bis Gott ihm alle Feinde unter seine Füße gelegt hat. Der letzte Feind, der entmachtet wird, ist der Tod, denn alles hat er seinen Füßen unterworfen. Wenn es aber heißt, alles sei unterworfen, ist offenbar der ausgenommen, der ihm alles unterwirft. Wenn ihm dann alles unterworfen ist, wird auch er, der Sohn, sich dem unterwerfen, der ihm alles unterworfen hat, damit Gott alles in allem sei. Wie kämen sonst einige dazu, sich für die Toten taufen zu lassen? Wenn Tote gar nicht auferweckt werden, warum lässt man sich dann taufen für sie? Warum setzen dann auch wir uns stündlich der Gefahr aus? Täglich sehe ich dem Tod ins Auge, so wahr ihr, Brüder und Schwestern, mein Ruhm seid, den ich in Christus Jesus, unserem Herrn, habe. Wenn ich in Ephesus nur nach Menschenart mit wilden Tieren gekämpft hätte, was würde es mir nützen? Wenn Tote nicht auferweckt werden, dann lasst uns essen und trinken, denn morgen sterben wir. Lasst euch nicht irreführen, schlechter Umgang verdirbt gute Sitten. Werdet nüchtern, wie es sich gehört, und sündigt nicht. Einige Leute wissen nichts von Gott. Ich sage das, damit ihr euch schämt. Nun könnte einer fragen, wie werden die Toten auferweckt? Was für einen Leib werden sie haben? Du Tor, auch das, was du säst, wird nicht lebendig, wenn es nicht stirbt. Und was du säst, ist noch nicht der Leib, der entstehen wird. Es ist nur ein nacktes Samenkorn, zum Beispiel ein Weizenkorn oder ein anderes. Gott gibt ihm den Leib, den er vorgesehen hat, und zwar jedem Samen einen eigenen Leib. Nicht alles Fleisch ist dasselbe. Das Fleisch der Menschen ist anders als das des Viehs. Das Fleisch der Vögel ist anders als das der Fische. Auch gibt es Himmelskörper und irdische Körper. Die Schönheit der Himmelskörper ist anders als die der irdischen Körper.
Der Glanz der Sonne ist anders als der Glanz des Mondes, anders als der Glanz der Sterne, denn auch die Gestirne unterscheiden sich durch ihren Glanz. So ist es auch mit der Auferstehung der Toten. Was gesät wird, ist verweslich, was auferweckt wird, unverweslich. Was gesät wird, ist armselig, was auferweckt wird, herrlich. Was gesät wird, ist schwach, was auferweckt wird, ist stark. Gesät wird ein irdischer Leib, auferweckt ein überirdischer Leib. Wenn es einen irdischen Leib gibt, gibt es auch einen überirdischen. So steht das auch in der Schrift. Adam, der erste Mensch, wurde ein irdisches Lebewesen. Der letzte Adam wurde lebendig machender Geist. Aber zuerst kommt nicht das Überirdische, zuerst kommt das Irdische, dann das Überirdische. Der erste Mensch stammt von der Erde und ist Erde. Der zweite Mensch stammt vom Himmel. Wie der von der Erde irdisch war, so sind es auch seine Nachfahren. Und wie der vom Himmel himmlisch ist, so sind es auch seine Nachfahren. Wie wir nach dem Bild des Irdischen gestaltet wurden, so werden wir auch nach dem Bild des Himmlischen gestaltet werden. Damit will ich sagen, Brüder und Schwestern, Fleisch und Blut können das Reich Gottes nicht erben. Das Verwesliche erbt nicht das Unverwesliche. Seht, ich enthülle euch ein Geheimnis. Wir werden nicht alle entschlafen, aber wir werden alle verwandelt werden. Plötzlich, in einem Augenblick, beim letzten Posaunenschall. Die Posaune wird erschallen, die Toten werden als Unverwesliche auferweckt, wir aber werden verwandelt werden. Denn dieses Verwesliche muss sich mit Unverweslichkeit bekleiden und dieses Sterbliche mit Unsterblichkeit. Wenn sich aber dieses Verwesliche mit Unverweslichkeit bekleidet und dieses Sterbliche mit Unsterblichkeit, dann erfüllt sich das Wort der Schrift: Verschlungen ist der Tod vom Sieg. Tod, wo ist dein Sieg? Tod, wo ist dein Stachel? Der Stachel des Todes aber ist die Sünde. Die Kraft der Sünde ist das Gesetz. Gott aber sei Dank, der uns den Sieg geschenkt hat durch unseren Herrn Jesus Christus. Daher, meine geliebten Brüder und Schwestern, seid standhaft und unerschütterlich, seid stets voll Eifer im Werk des Herrn und denkt daran, dass im Herrn eure Mühe nicht vergeblich ist.

Was die Geldsammlung für die Heiligen angeht, sollt auch ihr euch an das halten, was ich für die Gemeinden Galatiens angeordnet habe. Jeder soll immer am ersten Tag der Woche etwas zurücklegen und so zusammensparen, was er kann. Dann sind keine Sammlungen mehr nötig, wenn ich komme. Nach meiner Ankunft werde ich eure Vertrauensleute mit Briefen nach Jerusalem schicken, damit sie eure Liebesgabe überbringen. Ist es der Mühe wert, dass ich selbst hinreise, dann sollen sie mit mir reisen. Ich werde zu euch kommen, wenn ich durch Mazedonien gereist bin. In Mazedonien will ich nämlich nicht bleiben, aber wenn es möglich ist, bei euch, vielleicht sogar den ganzen Winter. Wenn ich dann weiterreise, könnt ihr mich für die Weiterreise ausrüsten. Ich möchte euch diesmal nicht nur auf der Durchreise sehen. Ich hoffe, einige Zeit bei euch bleiben zu können, wenn der Herr es zulässt. In Ephesus will ich bis Pfingsten bleiben, denn weit und wirksam ist mir hier eine Tür geöffnet worden. Doch auch an Gegnern fehlt es nicht. Wenn Timotheus kommt, achtet darauf, dass ihr ihn nicht entmutigt, denn er arbeitet im Dienst des Herrn wie ich. Keiner soll ihn geringschätzen. Verabschiedet ihn dann in Frieden, damit er zu mir zurückkehrt. Ich warte auf ihn mit den Brüdern. Was den Bruder Apollos angeht, so habe ich ihn dringend gebeten, er möge mit den Brüdern zu euch reisen, aber er wollte auf keinen Fall jetzt kommen. Er wird aber kommen, wenn er eine günstige Gelegenheit findet. Seid wachsam. Steht fest im Glauben, seid mutig, seid stark. Alles, was ihr tut, geschehe in Liebe. Ich habe noch eine Bitte, Brüder und Schwestern. Ihr kennt das Haus des Stephanas. Sie sind die erste Frucht Achaias und haben sich in den Dienst für die Heiligen gestellt. Solchen ordnet euch unter, ebenso jedem, der mitarbeitet und sich abmüht. Es freut mich, dass Stephanas, Fortunatus und Achaikus zu mir gekommen sind. Sie sind mir ein Ersatz für euch, da ihr nicht hier sein könnt. Sie haben meinen und euren Geist erquickt. Erweist ihnen Anerkennung. Es grüßen euch die Gemeinden in der Provinz Asien. Aquila und Priska und ihre Hausgemeinde senden euch viele Grüße im Herrn. Es grüßen euch alle Brüder. Grüßt einander mit dem heiligen Kuss. Den Gruß schreibe ich, Paulus, eigenhändig. Wer den Herrn nicht liebt, sei verflucht. Maranatha. Unser Herr, komm. Die Gnade Jesu des Herrn sei mit euch. Meine Liebe ist mit euch allen in Christus Jesus.

0: Aus dem zweiten Brief an die Gemeinde in Korinth.
1: Der zweite Brief an die Korinther. Paulus, durch Gottes Willen Apostel Christi Jesu, und der Bruder Timotheus an die Kirche Gottes, die in Korinth ist, und an alle Heiligen in ganz Achaia. Gnade sei mit euch und Friede von Gott, unserem Vater, und dem Herrn Jesus Christus. Gepriesen sei der Gott und Vater unseres Herrn Jesus Christus, der Vater des Erbarmens und Gott allen Trostes. Er tröstet uns in all unserer Not, damit auch wir die Kraft haben, alle zu trösten, die in Not sind, durch den Trost, mit dem auch wir von Gott getröstet werden. Wie uns nämlich die Leiden Christi überreich zuteil geworden sind, so wird uns durch Christus auch überreicher Trost zuteil. Sind wir aber in Not, so ist es zu eurem Trost und Heil. Werden wir getröstet, so ist es zu eurem Trost. Er wird wirksam durch Geduld in den gleichen Leiden, die auch wir erleiden. Unsere Hoffnung für euch ist unerschütterlich, denn wir wissen, dass ihr nicht nur an den Leiden teilhabt, sondern auch am Trost. Denn wir wollen euch über die Not nicht in Unkenntnis lassen, Brüder und Schwestern, die in der Provinz Asien über uns kam und uns über alles Maß bedrückte. Unsere Kraft war so sehr erschöpft, dass wir am Leben verzweifelten. Aber was uns betrifft, hatten wir schon das Todesurteil gesprochen, damit wir unser Vertrauen nicht auf uns selbst setzen, sondern auf Gott, der die Toten auferweckt. Er hat uns aus dieser großen Todesnot errettet und wird uns retten. Auf ihm ruht unsere Hoffnung, dass er uns auch in Zukunft retten wird. Helft aber auch ihr, indem ihr für uns betet, damit viele Menschen in unserem Namen Dank sagen für die Gnade, die uns geschenkt wurde. Denn das ist unser Ruhm. Und dafür zeugt auch unser Gewissen, dass wir in der Welt, vor allem euch gegenüber, in der Aufrichtigkeit und Lauterkeit, wie Gott sie schenkt, unser Leben führten, nicht aufgrund menschlicher Weisheit, sondern aufgrund göttlicher Gnade. Denn wir schreiben euch nichts anderes, als was ihr lest und kennt. Ich hoffe, ihr werdet noch ganz erkennen, wie ihr uns zum Teil schon erkannt habt, nämlich dass wir euer Ruhm sind, so wie ihr unser Ruhm seid am Tag unseres Herrn Jesus. In dieser Zuversicht wollte ich zunächst zu euch kommen, damit ihr ein zweites Mal Gnade erfahren hättet. Von euch wollte ich dann nach Mazedonien weiterreisen und von Mazedonien zu euch zurückkommen, um von euch für die Reise nach Judäa ausgestattet zu werden. Dies also wollte ich. War ich dabei etwa leichtsinnig? Oder will ich das, was ich will, dem Fleische nach, so dass bei mir zugleich Ja, Ja und Nein, Nein gilt? Gott ist treu. Er bürgt dafür, dass unser Wort euch gegenüber nicht Ja und Nein zugleich ist. Denn Gottes Sohn Jesus Christus, der euch durch uns verkündet wurde, durch mich, Silvanus und Timotheus, ist nicht als Ja und Nein zugleich gekommen. In ihm ist das Ja verwirklicht. Denn er ist das Ja zu allem, was Gott verheißen hat. Darum ergeht auch durch ihn das Amen zu Gottes Lobpreis, vermittelt durch uns. Gott aber ist es, der uns mit euch auf Christus hin stärkt und der uns gesalbt hat. Er hat uns auch sein Siegel aufgedrückt und als ersten Anteil den Geist in unsere Herzen gegeben. Ich rufe aber Gott zum Zeugen an bei meinem Leben, dass ich nur um euch zu schonen nicht mehr nach Korinth gekommen bin. Wir sind nicht Herren über euren Glauben, sondern wir sind Mitarbeiter eurer Freude, denn im Glauben steht ihr fest.

denn ich entschloss mich, nicht noch einmal zu euch zu kommen und euch zu betrüben. Wenn ich euch nämlich betrübe, wer wird mich dann erfreuen, etwa der, den ich selbst betrübt habe? Und eben dies habe ich geschrieben, um nicht bei meinem Kommen von denen betrübt zu werden, die mich erfreuen sollten. Ich bin sicher, dass meine Freude auch die Freude von euch allen ist. Denn ich schrieb euch aus großer Bedrängnis und Herzensnot, unter vielen Tränen, nicht um euch zu betrüben, nein, um euch meine übergroße Liebe spüren zu lassen. Wenn aber einer Betrübnis verursacht hat, hat er nicht mich betrübt, sondern mehr oder weniger, um nicht zu übertreiben, euch alle. Die Strafe, die dem Schuldigen von der Mehrheit auferlegt wurde, soll genügen. Deshalb sollt ihr jetzt lieber verzeihen und trösten, damit ein solcher nicht von allzu großer Traurigkeit überwältigt wird. Darum bitte ich euch, ihm gegenüber Liebe walten zu lassen. Gerade deswegen habe ich euch ja auch geschrieben, weil ich wissen wollte, ob ihr wirklich in allen Stücken gehorsam seid. Wem ihr aber verzeiht, dem verzeihe auch ich. Denn auch ich habe, wenn hier etwas zu verzeihen war, im Angesicht Christi um euretwillen verziehen, damit wir nicht vom Satan überlistet werden. Wir kennen seine Absichten nur zu gut. Als ich dann nach Troas kam, um das Evangelium Christi zu verkünden, und mir der Herr eine Tür öffnete, hatte mein Geist dennoch keine Ruhe, weil ich meinen Bruder Titus nicht fand. So nahm ich Abschied von ihnen und reiste nach Mazedonien. Dank sei Gott, der uns stets im Triumphzug Christi mitführt und durch uns den Geruch seiner Erkenntnis an allen Orten verbreitet. Denn wir sind Christi Wohlgeruch für Gott unter denen, die gerettet werden, wie unter denen, die verloren gehen. Den einen sind wir Todesgeruch, der Tod bringt, den anderen Lebensgeruch, der Leben bringt. Wer aber ist dazu fähig? Denn wir sind nicht wie die vielen anderen, die mit dem Wort Gottes Geschäfte machen. Wir verkünden es aufrichtig, von Gott her und vor Gott in Christus.

Fangen wir schon wieder an, uns selbst zu empfehlen? Oder brauchen wir, wie gewisse Leute, Empfehlungsschreiben an euch oder von euch? Unser Brief seid ihr, eingeschrieben in unsere Herzen und von allen Menschen erkannt und gelesen. Unverkennbar seid ihr ein Brief Christi, ausgefertigt durch unseren Dienst, geschrieben nicht mit Tinte, sondern mit dem Geist des lebendigen Gottes, nicht auf Tafeln aus Stein, sondern wie auf Tafeln in Herzen von Fleisch. Wir haben durch Christus so großes Vertrauen zu Gott. Doch sind wir dazu nicht von uns aus fähig, als ob wir uns selbst etwas zuschreiben könnten. Unsere Befähigung stammt vielmehr von Gott. Er hat uns fähig gemacht, Diener des neuen Bundes zu sein, nicht des Buchstabens, sondern des Geistes. Denn der Buchstabe tötet, der Geist aber macht lebendig. Wenn aber schon der Dienst des Todes, dessen Buchstaben in Stein gemeißelt waren, so herrlich war, dass die Israeliten das Gesicht des Mose nicht anschauen konnten, weil es eine Herrlichkeit ausstrahlte, die doch vergänglich war, wie sollte da der Dienst des Geistes nicht viel herrlicher sein? Denn wenn schon der Dienst der Verurteilung herrlich war, so ist der Dienst der Gerechtigkeit noch viel herrlicher. Eigentlich ist das Verherrlichte nämlich in diesem Fall gar nicht verherrlicht angesichts der überragenden Herrlichkeit. Wenn nämlich schon das Vergängliche in Herrlichkeit erschien, die Herrlichkeit des Bleibenden wird es überstrahlen. Weil wir also eine solche Hoffnung haben, treten wir mit großem Freimut auf, nicht wie Mose, der über sein Gesicht eine Hülle legte, damit die Israeliten das Ende des Vergänglichen nicht sahen. Doch ihr Denken wurde verhärtet. Denn bis zum heutigen Tag liegt die gleiche Hülle auf dem alten Bund, wenn daraus vorgelesen wird. Sie wird nicht aufgedeckt, weil sie in Christus beseitigt wird. Bis heute liegt die Hülle auf ihrem Herzen, wenn Mose vorgelesen wird. Sobald er aber zum Herrn zurückkehrt, wird die Hülle entfernt. Der Herr aber ist der Geist. Wo aber der Geist des Herrn ist, da ist Freiheit. Wir alle aber schauen mit enthülltem Angesicht die Herrlichkeit des Herrn, wie in einem Spiegel, und werden so in sein eigenes Bild verwandelt, von Herrlichkeit zu Herrlichkeit, durch den Geist des Herrn.

Daher erlahmt unser Eifer nicht in dem Dienst, der uns durch Gottes Erbarmen übertragen wurde. Wir haben uns von aller schimpflichen Arglist losgesagt. Wir verhalten uns nicht hinterhältig und verfälschen das Wort Gottes nicht, sondern machen die Wahrheit offenbar. So empfehlen wir uns vor dem Angesicht Gottes jedem menschlichen Gewissen. Wenn unser Evangelium dennoch verhüllt ist, ist es nur denen verhüllt, die verloren gehen. Denn der Gott dieser Weltzeit hat das Denken der Ungläubigen verblendet. So strahlt ihnen der Glanz des Evangeliums von der Herrlichkeit Christi, der Gottes Bild ist, nicht auf. Wir verkünden nämlich nicht uns selbst, sondern Jesus Christus als den Herrn, uns aber als eure Knechte um Jesu Willen. Denn Gott, der sprach, aus Finsternis soll Licht aufleuchten. Er ist in unseren Herzen aufgeleuchtet, damit aufstrahlt die Erkenntnis des göttlichen Glanzes auf dem Antlitz Christi. Diesen Schatz tragen wir in zerbrechlichen Gefäßen. So wird deutlich, dass das Übermaß der Kraft von Gott und nicht von uns kommt. Von allen Seiten werden wir in die Enge getrieben und finden doch noch Raum. Wir wissen weder aus noch ein und verzweifeln dennoch nicht. Wir werden gehetzt und sind doch nicht verlassen. Wir werden niedergestreckt und doch nicht vernichtet. Immer tragen wir das Todesleiden Jesu an unserem Leib, damit auch das Leben Jesu an unserem Leib sichtbar wird. Denn immer werden wir, obgleich wir leben, um Jesu Willen dem Tod ausgeliefert, damit auch das Leben Jesu in unserem sterblichen Fleisch offenbar wird. So erweist an uns der Tod, an euch aber das Leben seine Macht. Doch haben wir den gleichen Geist des Glaubens, von dem es in der Schrift heißt, ich habe geglaubt, darum habe ich geredet. Auch wir glauben, und darum reden wir. Denn wir wissen, dass der, welcher Jesus den Herrn auferweckt hat, auch uns mit Jesus auferwecken und uns zusammen mit euch vor sich stellen wird. Alles tun wir euretwegen, damit immer mehr Menschen aufgrund der überreich gewordenen Gnade den Dank vervielfachen zur Verherrlichung Gottes. Darum werden wir nicht müde. Wenn auch unser äußerer Mensch aufgerieben wird, der innere wird Tag für Tag erneuert. Denn die kleine Last unserer gegenwärtigen Not schafft uns in maßlosem Übermaß ein ewiges Gewicht an Herrlichkeit und die wir nicht auf das Sichtbare, sondern auf das Unsichtbare blicken. Denn das Sichtbare ist vergänglich, das Unsichtbare ist ewig.

Wir wissen, wenn unser irdisches Zelt abgebrochen wird, dann haben wir eine Wohnung von Gott, ein nicht von Menschenhand errichtetes ewiges Haus im Himmel. Im gegenwärtigen Zustand seufzen wir und sehnen uns danach, mit dem himmlischen Haus überkleidet zu werden. So bekleidet werden wir nicht nackt erscheinen. Solange wir nämlich in diesem Zelt leben, seufzen wir unter schwerem Druck, weil wir nicht entkleidet, sondern überkleidet werden möchten, damit so das Sterbliche vom Leben verschlungen werde. Gott aber, der uns gerade dazu fähig gemacht hat, er hat uns auch als ersten Anteil den Geist gegeben. Wir sind also immer zuversichtlich, auch wenn wir wissen, dass wir fern vom Herrn in der Fremde leben, solange wir in diesem Leib zu Hause sind, denn als Glaubende gehen wir unseren Weg, nicht als Schauende. Weil wir aber zuversichtlich sind, ziehen wir es vor, aus dem Leib auszuwandern und daheim beim Herrn zu sein. Deswegen suchen wir unsere Ehre darin, ihm zu gefallen, ob wir daheim oder in der Fremde sind. Denn wir alle müssen vor dem Richterstuhl Christi offenbar werden, damit jeder seinen Lohn empfängt für das Gute oder Böse, das er im irdischen Leben getan hat. So versuchen wir, erfüllt von der Furcht des Herrn, Menschen zu gewinnen. Vor Gott stehen wir offen da. Ich hoffe, dass wir auch vor eurem Gewissen offen dastehen. Damit wollen wir uns euch nicht wieder empfehlen, sondern wir geben euch Gelegenheit, rühmend auf uns hinzuweisen, damit ihr denen entgegentreten könnt, die sich äußerlich nicht im Herzen rühmen. Wenn wir nämlich von Sinnen waren, so geschah es für Gott. Wenn wir besonnen sind, geschieht es für euch. Denn die Liebe Christi drängt uns, da wir erkannt haben, einer ist für alle gestorben, also sind alle gestorben. Er ist aber für alle gestorben, damit die Lebenden nicht mehr für sich leben, sondern für den, der für sie starb und auferweckt wurde. Also kennen wir von jetzt an niemanden mehr dem Fleische nach. Auch wenn wir früher Christus dem Fleische nach gekannt haben, jetzt kennen wir ihn nicht mehr so. Wenn also jemand in Christus ist, dann ist er eine neue Schöpfung. Das Alte ist vergangen, siehe, Neues ist geworden. Aber das alles kommt von Gott, der uns durch Christus mit sich versöhnt und uns den Dienst der Versöhnung aufgetragen hat. Ja, Gott war es, der in Christus die Welt mit sich versöhnt hat, indem er ihnen ihre Verfehlungen nicht anrechnete und unter uns das Wort von der Versöhnung aufgerichtet hat. Wir sind also Gesandte an Christi Stadt, und Gott ist es, der durch uns mahnt. Wir bitten an Christi Stadt, lasst euch mit Gott versöhnen. Er hat den, der keine Sünde kannte, für uns zur Sünde gemacht, damit wir in ihm Gerechtigkeit Gottes würden.